Das war das Menuetto aus dem Klarinettenquintett in B-Dur, Opus 8 von Sigismund Ritter von Neukomm. Das Ensemble Divertimento Salzburg spielte.

0: Der Hornist Przemysl Wojta und Oliver Triendl am Klavier waren die Interpreten von Thema und Variationen für Horn und Klavier von Josef Labor.
1: Ernst von Gemmingen schrieb das Violinkonzert Nummer 2 in C-Dur, woraus wir jetzt den ersten Satz, das Allegro Moderato, hören. Kolja Lessing, der Geiger, wird begleitet vom Münchner Rundfunkorchester. Es dirigiert Ulf Schirmer.

Der Geiger Kolja Lessing, begleitet vom Münchner Rundfunkorchester, spielte den ersten Satz, das Allegro Moderato, aus dem Violinkonzert Nummer 2 in C-Dur von Ernst von Gemmingen. Dirigent war Ulf Schirmer.

0: Die Arie Celeste Aida von Giuseppe Verdi. Es sang Carlo Bergonzi. Nello Santi dirigierte das New Philharmonia Orchestra.
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On Hearing the First Cuckoo in Spring von Frederick Delius. Es spielte das Orchestra della Svizzera Italiana unter Howard Griffiths.

Sie hörten Maria Kliegel Violoncello und Francesco Piemontesi Klavier mit Mazurka aus Konzertstücke Opus 20 von Camillo Schumann.

0: Von Giuseppe Antonio Brescianello erklangen die drei Sätze Ouvertüre, Gavotte und Aria aus der Orchestersuite in G-Moll. Das La Cetra Barockorchester Basel musizierte.
1: Wir fahren nun fort mit dem Konzert für Klarinette, Fagott und Orchester in B-Dur von Christian Wilhelm Westerhoff. Interpretiert von Sebastian Manz, Klarinette, und Albrecht Holder, Fagott. Mit den beiden Solisten spielt das Osnabrücker Symphonieorchester unter der Leitung von Hermann Bäumer.

Von Christian Wilhelm Westerhoff hörten wir das Konzert für Klarinette, Fagott und Orchester in B-Dur. Die Solisten, Sebastian Manz, Klarinette und Albrecht Holder, Fagott, wurden begleitet vom Osnabrücker Symphonieorchester. Dirigent Hermann Bäumer.

Das Orchestre de Chambre de Lausanne unter der Leitung von Nicolas Chalvin interpretierte den Militärmarsch in D-Dur Opus 51 Nummer 1 von Franz Schubert.

Aus der English Folk Song Suite von Ralph Vaughan Williams erklang der Marsch 17 Come Sunday. Andrew Manzi dirigierte das Royal Liverpool Philharmonic Orchestra.

Das war das Klavierkonzert Nummer 4 in G-Dur von Ludwig van Beethoven. Christian Zimmermann interpretierte den Solopart. Mit ihm musizierte das London Symphony Orchestra unter der Leitung von Simon Rattle.

0: Die Nachrichten von SRF um 4 mit Manuel Risi. Der bundeseigene Raumfahrtzulieferer Beyond Gravity ist Opfer eines Cyberangriffs geworden. Wie das Unternehmen gestern mitteilte, hatte es bereits vor gut 2 Monaten erste Hinweise auf verdächtige Aktivitäten in der IT-Umgebung gegeben. Man vermute einen hochprofessionellen Akteur hinter dem Angriff. Näheres zu diesem wurde nicht bekannt gegeben. Es laufe eine Untersuchung, an welcher auch das Bundesamt für Cybersicherheit beteiligt sei. Die Sicherheitsmaßnahmen seien verstärkt worden. Beyond Gravity gehört dem Bund. Das Unternehmen ging 2022 aus dem Rüstungskonzern RUAG hervor. In den USA sorgt der Fall einer mutmaßlichen Gruppenvergewaltigung an der Elite-Universität Cornell seit Tagen für teils empörte Diskussionen. Der Fall ereignete sich vor 2 Jahren, nun wird er neu aufgerollt. Das hat die Gouverneurin des Bundesstaates New York entschieden. Aus New York berichtet Martin Ganselmeier von der ARD.
1: Die strafrechtlichen Ermittlungen übernimmt ab sofort die Generalstaatsanwältin Letitia James aus Manhattan, entschied die Gouverneurin des Bundesstaates New York, Kathy Hochul. Ihr Vertrauen in die für die Elite-Uni eigentlich zuständige Staatsanwaltschaft sei erschüttert, sagte Hochul. Die junge Studentin habe unaussprechliches Leid erlitten. Sowohl die Campuspolizei als auch die Staatsanwaltschaft hätten sie anschließend im Stich gelassen, statt sie zu beschützen. Seit Tagen sorgt der Fall einer mutmaßlichen Gruppenvergewaltigung an der Cornell University für empörte Reaktionen in den USA. In der Tatnacht vor 2 Jahren war die Studentin in alkoholisiertem Zustand in das Gebäude einer Studentenverbindung gekommen. Auf der vermeintlichen Party wurde ihr dann das Narkosemittel Ketamin verabreicht. Anschließend soll sie in wehrlosem Zustand von mehreren Mitgliedern der Studentenverbindung vergewaltigt worden sein. Über eine Chatgruppe wurden weitere Studenten eingeladen, sich an der jungen Frau zu vergehen. Die Gouverneurin von New York will sich auch für eine Gesetzesänderung in ihrem Bundesstaat einsetzen. Bislang ist es für eine Frau, die freiwillig Alkohol getrunken hat, sehr schwierig, jemanden als Vergewaltiger anzuklagen. Wörtlich sagte die demokratische Politikerin, freiwilliges Betrunkensein darf kein Freifahrschein für sexuellen Missbrauch oder Gruppenvergewaltigungen sein.
0: Zu weiteren Meldungen nun in der Übersicht. Die USA haben ein Schiff gestoppt, das Treibstoff nach Kuba bringen wollte. Das Schiff sei Anfang September geentert worden, teilt die US-Küstenwache nun mit. Die USA verhindern seit Monaten die Lieferung von Erdöl und Treibstoff nach Kuba. Die Blockade gilt seit Dezember und hat die kritische Energielage auf Kuba verschärft. Der deutsche Pharmakonzern Bayer will rund 2 Milliarden US-Dollar in den USA investieren und dort ein neues Werk bauen. Damit sollen 6'000 Arbeitsplätze geschaffen werden, teilt Bayer mit. In dem Werk soll eine Reihe von Medikamenten hergestellt werden, etwa zur Behandlung chronischer Nierenerkrankungen oder gegen Prostatakrebs. Die Wetteraussichten, heute wird es recht sonnig, am Vormittag hat es im Flachland Hochnebel, am Nachmittag über den Bergen Quellwolken, die Temperatur liegt um 22 Grad. Das waren Nachrichten von Radio SRF, am Mikrofon und verantwortlich Manuel Risi. SRF Verkehrsinfo von bald 4.04 Uhr. A1 Lausanne Richtung Genf zwischen Morsch Ost und Morsch West ist die Strecke gesperrt wegen eines Unfalls. Dann A2 Gotthard Richtung Chiasso zwischen Monzano und dem Colina d'Oro Tunnel besteht eine Verkehrsbehinderung wegen eines Pannenfahrzeugs.
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Das Mannheimer Streichquartett spielte den zweiten Satz aus dem Streichquartett in B-Dur von Wilhelm Bernhard Molik.

Die Pianistin Maria Kioseva interpretierte das Allegro de Concert für Klavier in B-Moll, Opus 18 von Alexander Skriabin.

0: Der Cellist Johannes Moser und das Orchestre de la Suisse Romande spielten von Piotr Iljitsch Tschaikowski Andante Cantabile. Andrew Mansay dirigierte.
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0: Das Duo Odelia spielte das Stück mit dem Titel L'Égyptienne von Jean-Philippe Rameau.
1: Als Pasticcio, was man wörtlich mit Pastete übersetzen kann, bezeichnet man in der Musik eine Komposition, in welche Elemente anderer Komponisten eingeflossen sind. Ein solches Pasticcio-Konzert ist das Klavierkonzert Nummer 1 in F-Dur, Köchelverzeichnis 37 von Wolfgang Amadeus Mozart. Wir hören es in einer Einspielung mit Gesa Ander zusammen mit der Camerata Academica des Mozarteums Salzburg.

Sie hörten das Klavierkonzert Nummer 1 in F-Dur, Köchelverzeichnis Nummer 37 von Wolfgang Amadeus Mozart. Es musizierten die Camerata Academica des Salzburger Mozarteums und Gesor Andor.

Das Sinfonieorchester Basel unter der Leitung von Mario Venzago hörten wir mit dem Rigaudon aus der Suite Le Tombon de Couperin von Maurice Ravel.

Sie hörten den dritten Satz aus der Sinfonie Nummer 2, Opus 73, das Allegretto Grazioso von Johannes Brahms. Günter Wandt dirigierte das NDR-Sinfonieorchester.

0: Sie hörten von Giuseppe Matteo Alberti das Flötenkonzert in F-Dur Con Sordini. Die Flötistin Céline Page wurde begleitet vom Ensemble I Pizzicanti.
1: Von Joseph Haydn erklingt nun die Sinfonie Nummer 5 in A-Dur. Sie hören eine Aufnahme mit der Sinfonia Finlandia. Dirigent ist Patrick Gallois.

Von Joseph Haydn erklang die Sinfonie Nummer 5 in A-Dur. Sie hörten eine Aufzeichnung mit der Sinfonia Finlandia unter der Leitung von Patrick Galois.

Antonio Meneses, Violoncello und Gerard Wies Klavier spielten aus 5 Stücke im Volkston, Opus 102 von Robert Schumann, das Stück Langsam.

0: Die Violinistin Mari Samuelsen und das Royal Liverpool Philharmonic Orchestra unter der Leitung von David Arnold spielten den ersten Teil der Komposition Iris von James Horner.
1: Das Capriccio Barockorchester unter der Leitung von Dominik Kiefer spielt nun das Konzert für Orchester Nummer 3 in G-Dur von Richard Motsch.

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1: Die Nachrichten von SRF um 6 mit Julia Capaul-Villino. Nach der Rücktrittsankündigung von Bundesrat Guy Barmele sind mehrere Namen als Nachfolger im Spiel. Auch erste Absagen gibt es bereits. Das Bundesunternehmen Beyond Gravity wurde gehackt. Wer hinter dem Angriff steht, ist unklar. Und die Schülerproteste in Frankreich gehen weiter. In mehreren Städten kam es zu gewaltsamen Auseinandersetzungen mit der Polizei. Das Wetter, heute recht sonnig, am Vormittag im Flachland bereits Hochnebel, am Nachmittag über den Bergen Quellwolken um 21 Grad. Nach der Rücktrittsankündigung von Bundesrat Guy Barmele geht nun die Suche nach einem Nachfolger oder einer Nachfolgerin des Waadtländer Bundesrats los. Die SVP hat eine Findungskommission eingesetzt. Bei dieser können die Kantonalparteien bis am 23. Oktober ihre Bewerbungen einreichen. Am 20. November will die SVP-Fraktion über ihren Wahlvorschlag entscheiden. Bereits werden zahlreiche Kandidatinnen und Kandidaten genannt, welche auf Barmele folgen könnten. Es sind insbesondere Frauen. Eine SVP-Bundesrätin gab es noch nie. Als Favoritinnen gelten etwa die Genfer Nationalrätin Céline Amodrü, die St. Galler Ständerätin Esther Friedli oder die Zürcher Regierungsrätin Nathalie Rickli. Bereits aus dem Rennen genommen hat sich die Bündner Nationalrätin Magdalena Martullo-Blocher. Sie sei Unternehmerin und dies lasse sich nicht mit einem Bundesratsamt vereinbaren, sagte sie in der SRF Arena. Gewählt wird die Nachfolgerin oder der Nachfolger von Guy Barmele voraussichtlich am 9. Dezember. Der bundeseigene Raumfahrtzulieferer Beyond Gravity ist Opfer eines Cyberangriffs geworden. Wie das Unternehmen gestern mitteilte, hatte es bereits vor gut 2 Monaten erste Hinweise auf verdächtige Aktivitäten in der IT-Umgebung gegeben. Man vermute einen hochprofessionellen Akteur hinter dem Angriff. Näheres zu diesem wurde nicht bekannt gegeben. Es laufe eine Untersuchung, an welcher auch das Bundesamt für Cybersicherheit beteiligt sei. Die Sicherheitsmaßnahmen seien verstärkt worden. Beyond Gravity gehört dem Bund. Das Unternehmen ging 2022 aus dem Rüstungskonzern RUAG hervor. Seit Tagen protestieren in Frankreich mehrheitlich junge Menschen für bessere Bedingungen an Schulen. Dabei kam es auch zu gewaltsamen Auseinandersetzungen mit der Polizei. Die Polizei greife ein, wenn es zu Gewalt komme, sagte der französische Innenminister Laurent Nunes im Fernsehsender TF1. Seit Montag seien im Zusammenhang mit den Protesten mehr als 5'000 Personen festgenommen worden.
2: Depuis lundi, c'est 5000, plus de 5000 interpellations. Donc systématiquement, il y a eu des interventions pour mettre un terme au trouble à l'ordre public.
1: Die Mehrheit der Festgenommenen sei minderjährig, so Nunes. Laut dem Minister waren gestern insgesamt 735 Schulen von den Protestaktionen betroffen. Das sei fast ein Drittel weniger als am Vortag. In den USA sorgt der Fall einer mutmaßlichen Gruppenvergewaltigung an der Elite-Universität Cornell seit Tagen für teils empörte Diskussionen. Der Fall ereignete sich vor 2 Jahren. Nun wird er neu aufgerollt. Das hat die Gouverneurin des Bundesstaates New York entschieden. Aus New York, Martin Ganselmeier von der ARD.
3: Die strafrechtlichen Ermittlungen übernimmt ab sofort die Generalstaatsanwältin Letitia James aus Manhattan, entschied die Gouverneurin des Bundesstaates New York, Kathy Hochul. Ihr Vertrauen in die für die Elite-Uni eigentlich zuständige Staatsanwaltschaft sei erschüttert, sagte Hochul. Die junge Studentin habe unaussprechliches Leid erlitten. Sowohl die Campuspolizei als auch die Staatsanwaltschaft hätten sie anschließend im Stich gelassen, statt sie zu beschützen. Seit Tagen sorgt der Fall einer mutmaßlichen Gruppenvergewaltigung an der Cornell University für empörte Reaktionen in den USA. In der Tatnacht vor 2 Jahren war die Studentin in alkoholisiertem Zustand in das Gebäude einer Studentenverbindung gekommen. Auf der vermeintlichen Party wurde ihr dann das Narkosemittel Ketamin verabreicht. Anschließend soll sie in wehrlosem Zustand von mehreren Mitgliedern der Studentenverbindung vergewaltigt worden sein. Über eine Chatgruppe wurden weitere Studenten eingeladen, sich an der jungen Frau zu vergehen. Die Gouverneurin von New York will sich auch für eine Gesetzesänderung in ihrem Bundesstaat einsetzen. Bislang ist es für eine Frau, die freiwillig Alkohol getrunken hat, sehr schwierig, jemanden als Vergewaltiger anzuklagen. Wörtlich sagte die demokratische Politikerin, freiwilliges Betrunkensein darf kein Freifahrschein für sexuellen Missbrauch oder Gruppenvergewaltigungen sein.
1: Zu zwei weiteren Meldungen aus dem Ausland. Kreta und weitere griechische Inseln in der Ägäis sind von einem Herbststurm und starken Regenfällen betroffen. Auf Rhodos wurde laut griechischen Medien eine deutsche Touristin von einem Blitz getroffen und getötet. Im gebirgigen Hinterland von Kreta ertrank ein Hirte in Wassermassen. Gemeldet wurden von der Insel Kreta zudem zerstörte Straßen und Brücken sowie Autos, die ins Meer gespült wurden. Die USA haben ein Schiff gestoppt, das Treibstoff nach Kuba bringen wollte. Das Schiff sei Anfang September geentert worden, teilt die US-Küstenwache nun mit. Die USA verhindern seit Monaten die Lieferung von Erdöl und Treibstoff nach Kuba. Die Blockade gilt seit Dezember und hat die kritische Energielage auf Kuba verschärft. Nun zum Eishockey. Die Resultate in der National League. Bern verliert gegen Genf Servette mit 2:3 nach Penaltyschießen. Davos gewinnt gegen Ajoie mit 3:1. Kloten verliert gegen Freiburg mit 1:4. Lausanne schlägt Biel mit 7:4. Und Lugano gewinnt gegen Rapperswil-Jona mit 5:2. Soweit die Meldungen. Das Wetter. Heute ist es oft sonnig bei rund 22 Grad. Am Vormittag liegt über dem Flachland Hochnebel mit einer Obergrenze bei 900 bis 1400 Metern. Am Nachmittag bilden sich über den Bergen Quellwolken und einzelne Regengüsse. Das waren Nachrichten von Radio SRF, verantwortlich Frank Estermann.
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4: Am Mikrofon Florian Hauser heute an diesem Samstag, den 3. Oktober, starten wir heute mal mit einer Zwergenmusik. Lauter kleine, nette Wesen, die Ihnen sagen, das Wetter wird gut heute. Guten Morgen.

Das Ensemble Arabesque zum Auftakt heute an diesem Samstag mit einem Scherzo von Emil Hartmann aus seiner Bläserserenade B-Dur Opus 43. Unser nächster heißt Karl Löwe und bei dem Namen denken Sie wahrscheinlich an seinen Spitznamen oder seinen Ehrennamen. 500 Balladen hat er komponiert, so um die 500, und deswegen heißt er ja auch der Balladenkönig. Hat aber auch ein paar Sinfonien geschrieben und er war fast 50 Jahre lang Musikdirektor in Stettin, wo übrigens auch sein Herz begraben ist. Also nur das Herz. Der Rest liegt woanders. Hier eine Sinfonie von diesem Karl Löwe, eine Sinfonie in D-Moll.

Die Jenaer Philharmonieleitung Simon Gaudenz hier in dieser Sinfonie D-Moll von Karl Löwe um 6:16 genau heute an diesem 3. Oktober. Das Gould Piano Trio kommt jetzt, aber das hat nichts mit dem berühmten Pianisten Gould zu tun, sondern mit Lucy Gould. Sie ist Geigerin und hat das Trio gegründet, ein Londoner Trio. Und hier ist es, dieses Gould Piano Trio mit Musik von Heinrich Marschner. Der Marschner, das war einer, der wie viele andere auch ein Profiteur war von den ganzen Adelshöfen in Europa, vor allem in Deutschland, Heinrich Marschner. Er war 30 Jahre lang königlicher Kapellmeister in Hannover.

Das Gould Piano Trio aus London mit einer Humoreske von Heinrich Marschner, einem Vorbild. Dieser Heinrich Marschner, der war ein Vorbild für Wagner. Wagner ein schwerer Fan von ihm. Hier diese Humoreske aus dem Klaviertrio Nummer 2, G-Moll, Opus 111, 6:21 Uhr. Weiter geht's mit Albert Dietrich.

0: Albert Dietrich, ein Komponist aus dem Freundes- und Dunstkreis um Robert Schumann, Clara Schumann, Josef Joachim und Johannes Brahms, das waren ganz enge Freunde von ihm. Und dieser Albrecht Dietrich hat hier dieses Stück komponiert, eine Romanze, Opus 27, mit der Hornistin hier gespielt, Marie-Louise Neunecker, und dem Oldenburgischen Staatsorchester, Leitung Alexander Rumpf. So, und an dieser Stelle jetzt um 6:30 ein kleiner Tipp.
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Die Ouvertüre zur Zauberharfe von Franz Schubert mit dem niederländischen Radiokammerorchesterleitung Ton Koopman. Und davor war das Andreas Häfliger mit der Sonata Facile von Wolfgang Amadeus Mozart. Cécile Chaminade, das ist jetzt hier noch der letzte Gast hier bis zu den 7 Uhr Nachrichten. Magali Monnier, Flöte und das Münchner Rundfunkorchester unter Leitung von Marco Armiliato. Mit diesem Chaminade-Concertino für Flöte und Orchester, Opus 107.

0: Die Nachrichten von SRF um 7 mit Julia Capaul-Villino. Nach der Rücktrittsankündigung von Bundesrat Guy Barmelin läuft die Suche um eine Nachfolge. Es gibt auch bereits erste Absagen. Cyberangriff auf das Bundesunternehmen Beyond Gravity. Wer dahinter steckt, ist unklar. Und weitere Schülerproteste in Frankreich. Erneut kam es zu gewaltsamen Auseinandersetzungen mit der Polizei. Das Wetter: heute recht sonnig, am Vormittag im Flachland teils Hochnebel, am Nachmittag über den Bergen Quellwolken um 21 Grad. Nach der Rücktrittsankündigung von Bundespräsident Guy Barmelin geht nun die Suche nach einem Nachfolger oder einer Nachfolgerin des Waadtländer Bundesrats los. Die SVP hat eine Findungskommission eingesetzt. Bei dieser können die Kantonalparteien bis am 23. Oktober ihre Bewerbungen einreichen. Am 20. November will die SVP-Fraktion über ihren Wahlvorschlag entscheiden. Bereits werden zahlreiche Kandidatinnen und Kandidaten genannt, welche auf Barmelin folgen könnten. Es sind insbesondere Frauen. Eine SVP-Bundesrätin gab es noch nie. Als Favoritinnen gelten etwa die Genfer Nationalrätin Céline Amodru, die St. Gallen Ständerätin Esther Friedli oder die Zürcher Regierungsrätin Nathalie Rickli. Bereits aus dem Rennen genommen hat sich die Bündner Nationalrätin Magdalena Martullo-Blocher. Sie sei Unternehmerin und dies lasse sich nicht mit einem Bundesratsamt vereinbaren, sagte sie in der SRF Arena. Gewählt wird die Nachfolgerin oder der Nachfolger von Guy Barmelin voraussichtlich am 9. Dezember. Der bundeseigene Raumfahrtzulieferer Beyond Gravity ist Opfer eines Cyberangriffs geworden. Wie das Unternehmen gestern mitteilte, hatte es bereits vor gut 2 Monaten erste Hinweise auf verdächtige Aktivitäten in der IT-Umgebung gegeben. Man vermute einen hochprofessionellen Akteur hinter dem Angriff. Näheres zu diesem wurde nicht bekannt gegeben. Es laufe eine Untersuchung, an welcher auch das Bundesamt für Cybersicherheit beteiligt sei. Die Sicherheitsmaßnahmen seien verstärkt worden. Beyond Gravity gehört dem Bund. Das Unternehmen ging 2022 aus dem Rüstungskonzern RUAG hervor. Seit Tagen protestieren in Frankreich mehrheitlich junge Menschen für bessere Bedingungen an den Schulen. Dabei kam es auch zu gewaltsamen Auseinandersetzungen mit der Polizei. In Zusammenhang mit den Protesten seien seit Montag mehr als 5000 Personen festgenommen worden. Das sagte der französische Innenminister Laurent Nunez im Fernsehsender TF1. Die Mehrheit davon sei minderjährig. Laut dem Minister waren gestern insgesamt 735 Schulen von den Protestaktionen betroffen. Das sei fast ein Drittel weniger als am Vortag. In den USA sorgt der Fall einer mutmaßlichen Gruppenvergewaltigung an der Elite-Universität Cornell seit Tagen für teils empörte Diskussionen. Der Fall ereignete sich vor 2 Jahren. Nun wird er neu aufgerollt. Das hat die Gouverneurin des Bundesstaates New York entschieden. Aus New York, Martin Ganselmeier von der ARD.
1: Die strafrechtlichen Ermittlungen übernimmt ab sofort die Generalstaatsanwältin Letitia James aus Manhattan, entschied die Gouverneurin des Bundesstaates New York, Kathy Hochul. Ihr Vertrauen in die für die Elite-Uni eigentlich zuständige Staatsanwaltschaft sei erschüttert, sagte Hochul. Die junge Studentin habe unaussprechliches Leid erlitten. Sowohl die Campuspolizei als auch die Staatsanwaltschaft hätten sie anschließend im Stich gelassen, statt sie zu beschützen. Seit Tagen sorgt der Fall einer mutmaßlichen Gruppenvergewaltigung an der Cornell University für empörte Reaktionen in den USA. In der Tatnacht vor 2 Jahren war die Studentin in alkoholisiertem Zustand in das Gebäude einer Studentenverbindung gekommen. Auf der vermeintlichen Party wurde ihr dann das Narkosemittel Ketamin verabreicht. Anschließend soll sie in wehrlosem Zustand von mehreren Mitgliedern der Studentenverbindung vergewaltigt worden sein. Über eine Chatgruppe wurden weitere Studenten eingeladen, sich an der jungen Frau zu vergehen. Die Gouverneurin von New York will sich auch für eine Gesetzesänderung in ihrem Bundesstaat einsetzen. Bislang ist es für eine Frau, die freiwillig Alkohol getrunken hat, sehr schwierig, jemanden als Vergewaltiger anzuklagen. Wörtlich sagte die demokratische Politikerin, freiwilliges Betrunkensein darf kein Freifahrschein für sexuellen Missbrauch oder Gruppenvergewaltigungen sein.
0: Zu 2 weiteren Meldungen aus dem Ausland. Kreta und weitere griechische Inseln in der Ägäis sind von einem Herbststurm und starken Regenfällen betroffen. Auf Rhodos wurde laut griechischen Medien eine deutsche Touristin von einem Blitz getroffen und getötet. Im gebirgigen Hinterland von Kreta ertrank ein Hirte in Wassermassen. Gemeldet werden von der Insel Kreta zudem zerstörte Straßen und Brücken sowie Autos, die ins Meer gespült wurden. Die USA haben ein Schiff gestoppt, das Treibstoff nach Kuba bringen wollte. Das Schiff sei Anfang September geentert worden, teilt die US-Küstenwache nun mit. Die USA verhindern seit Monaten die Lieferung von Erdöl und Treibstoff nach Kuba. Die Blockade gilt seit Dezember und hat die kritische Energielage auf Kuba verschärft. Zum Eishockey, die Resultate der National League. Bern verliert gegen Genf Servette mit 2:3 nach Penaltyschießen. Davos gewinnt gegen Ajoa mit 3:1. Kloten verliert gegen Freiburg mit 1:4. Lausanne schlägt Biel mit 7:4. Und Lugano gewinnt gegen Rapperswil-Jona mit 5:2. Die Börsendaten von SIX. Der Dow Jones Index in New York hat 0,5% gewonnen. Der Euro wird zu 93,28 gehandelt und der Dollar zu 82,88. Soweit die Meldungen. Das Wetter, heute ist es oft sonnig bei rund 22 Grad. Am Vormittag liegt über dem Flachland Hochnebel mit einer Obergrenze bei 900 bis 1400 Metern. Am Nachmittag bilden sich über den Bergen Quellwolken und einzelne Regengüsse. Das waren Nachrichten von Radio SRF, verantwortlich Frank Estermann.
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3: Um 7 Uhr und gleich 7 Minuten. Guten Morgen heute an diesem Wochenende. Wir wünschen einen schönen Samstag. Am Mikrofon Florian Hauser starten wir mit Musik von Jean-Marie Leclerc.

Les Talents Lyriques mit einer Ouvertüre von Jean-Marie Leclerc und zwar zu der Oper Schiller et Glaucus. Die Geschichte von Schiller, die zurückgezogen in sich selber lebt, wie in einem Winterschlaf der Gefühle. Ihrem Kosmos herrschen Vernunft, Ruhe, Harmonie und dann tritt Glaucus in ihr Leben und alles ändert sich. Sie erfährt die Liebe in all ihren Farben und Facetten und kennt sich selbst nicht wieder. Und das ist ein Paradebeispiel für all diese Affekte und diese ganzen Schwierigkeiten, die da ausgelebt werden in dieser Oper. Die Lust, die Wildheit, die Panik und die Verzweiflung, die die junge Frau durchlebt, als sie die Welt für sich neu entdeckt. Musik von Jean-Marie Leclerc.

Der Spanier Antonio Rodríguez de Ita, Kapellmeister in Madrid, einer der Mitbegründer der Zarzuela. Und das war eine andere Musik von ihm. Eine Canción für zwei Oboen und Basso Continuo mit der Grande Chapelle.

Katharina Engelhofer mit dieser Harfensonate in B-Dur von Antonio Rossetti um 7.24 Uhr. Emil von Sauer, ein vormals zu seinen Lebzeiten sehr beliebter und bekannter Mann, als Komponist, aber vor allem als Pianist. Er galt als einer der größten, der drei größten pianistischen Begabungen, die von Liszt ausgebildet wurde. Und zugleich war er, hieß es, der Einzige, der mit Liszts unvergleichlicher Anschlagskultur konkurrenzieren konnte. Musik jetzt hier von ihm, das er natürlich auch selber gespielt hat, dieses Klavierkonzert Nummer 1 e-Moll. Emil von Sauer, hier eine Aufnahme mit dem Pianisten Oliver Trindl.

große Sehnsucht in dieser Musik. Pathos und eine verstohlene Träne. Verschmähte Liebe oder einfach nur Melancholie? Cavatina aus dem Klavierkonzert Nummer 1 E-Moll von Emil von Sauer, einem berühmten Liszt-Schüler. Oliver Trindl hat's gespielt hier, diese Musik begleitet vom Rundfunk-Sinfonieorchester Berlin.

0: Von fern sind sie noch spürbar, die strengen Schrittfolgen des Menuetts. Hier in dieser Sinfonie von Anton Zimmermann e-Moll, das Menuett daraus mit dem Ensemble L'Arte del Mondo, Leitung Werner Erhardt.
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Gaius Mucius Scaevola, der wortwörtlich seine Hand für die römische Sache ins Feuer legte. Hier, der steht im Zentrum dieser Oper von Georg Friedrich Händel, der Linkshändige hier, der Scaevola. Gesungen haben hier dieses Duett Nuria Rial und Lawrence Sasson, und das Kammerorchester Basel begleitete.

Ferdinand Ries-Oktett F-Moll Opus 128 mit dem Linus-Ensemble, jetzt hier um 8:11, haben wir noch eine gute Portion Schumann hier im Programm. Die erste Sinfonie, die Frühlingssinfonie Opus 38, erster Satz daraus mit den Münchner Philharmonikern, und die werden dirigiert von Pablo Heras Casado.

0: Die Nachrichten von SRF um 8 mit Julia Capaul-Villino. Die Suche nach einer Nachfolge für Bundesrat Guy Parmelin läuft. Es kursieren bereits diverse Namen und es gibt bereits Absagen. Das Bundesunternehmen Beyond Gravity wurde gehackt. Wer hinter dem Angriff steckt, ist unklar. Und bei neuen Angriffen wurde in Kiew eine zentrale Brücke getroffen. Damit ist eine wichtige Verkehrsachse in der ukrainischen Hauptstadt teils nicht mehr befahrbar. Das Wetter heute recht sonnig, am Vormittag im Flachland teils Hochnebel, am Nachmittag über den Bergen Quellwolken um 21 Grad. Nach der Rücktrittsankündigung von Bundespräsident Guy Parmelin geht nun die Suche nach dem Nachfolger oder der Nachfolgerin des Waadtländer Bundesrats los. Es kursieren zahlreiche Namen von Kandidatinnen und Kandidaten und es gibt bereits eine erste prominente Absage. Frank Estermann.
1: Bis am 23. Oktober können SVP-Kantonalparteien Bundesratsbewerbungen bei der Findungskommission einreichen. Am 20. November will die SVP-Fraktion über ihren Wahlvorschlag entscheiden. Für die Nachfolge von Guy Parmelin werden vor allem Frauen genannt, etwa die Genfer Nationalrätin Céline Amodrü, die St. Galler Ständerätin Esther Friedli oder die Zürcher Regierungsrätin Nathalie Rickli. Bereits aus dem Rennen genommen hat sich die Bündner National Rätin Magdalena Martullo-Blocher. Sie sagte in der SRF Arena:
2: «Nein, ich werde nicht kandidieren. Ich bin ja Unternehmerin und das lässt sich auch nicht vereinbaren.»
1: Als weitere mögliche Bundesratskandidaten werden auch SVP-Fraktionschef Thomas Aeschi oder der Thurgauer Nationalrat Pascal Schmid genannt. Gewählt wird die Nachfolgerin oder der Nachfolger von Guy Parmelin voraussichtlich am 9. Dezember.
0: Der bundeseigene Raumfahrtzulieferer Beyond Gravity ist Opfer eines Cyberangriffs geworden. Wie das Unternehmen gestern mitteilte, hatte es bereits vor gut 2 Monaten erste Hinweise auf verdächtige Aktivitäten in der IT-Umgebung gegeben. Man vermute einen hochprofessionellen Akteur hinter dem Angriff. Näheres zu diesem wurde nicht bekannt gegeben. Es laufe eine Untersuchung, an welcher auch das Bundesamt für Cybersicherheit beteiligt sei. Die Sicherheitsmaßnahmen seien verstärkt worden. Beyond Gravity gehört dem Bund. Das Unternehmen ging 2022 aus dem Rüstungskonzern RUAG hervor. In der ukrainischen Hauptstadt Kiew wurde erneut eine wichtige Brücke bei einem Angriff beschädigt. Das schreibt Bürgermeister Vitali Klitschko auf Telegram. Die Nordbrücke sei getroffen worden, so Klitschko. Die Fahrbahn und Oberleitungen von Bussen seien beschädigt worden. Der Verkehr sei eingeschränkt. In den letzten beiden Tagen wurden bereits die Südbrücke in Kiew bei Drohnenangriffen beschädigt. Die wichtige Verkehrsachse, die den Westen und den Osten Kiews verbindet, wurde daraufhin für den öffentlichen und privaten Verkehr gesperrt. Auch andere Brücken über den Fluss Dnipro wurden gesperrt, was zu einem Verkehrschaos in Kiew führte. Russland hat seine Angriffe auf die Infrastruktur auf ukrainische Städte in den letzten Wochen verstärkt. Wegen fehlender Munition kann die Ukraine viele Luftangriffe nicht abwehren. Seit Tagen protestieren in Frankreich mehrheitlich junge Menschen für bessere Bedingungen an Schulen. Dabei kam es auch zu gewaltsamen Auseinandersetzungen mit der Polizei. In Zusammenhang mit den Protesten seien seit Montag mehr als 5'000 Personen festgenommen worden. Das sagte der französische Innenminister Laurent Nunez im Fernsehsender DF1. Die Mehrheit davon sei minderjährig. Laut dem Minister waren gestern insgesamt 735 Schulen von den Protestaktionen betroffen. Das sei fast ein Drittel weniger als am Vortag. Zu 2 weiteren Meldungen aus dem Ausland. Kreta und weitere griechische Inseln in der Ägäis sind von einem Herbststurm und starken Regenfällen betroffen. Auf Rhodos wurde laut griechischen Medien eine deutsche Touristin von einem Blitz getroffen und getötet. Im gebirgigen Hinterland von Kreta ertrank ein Hirte in Wassermassen. Gemeldet werden von der Insel Kreta zudem zerstörte Straßen und Brücken sowie Autos, die ins Meer gespült wurden. Die USA haben ein Schiff gestoppt, das Treibstoff nach Kuba bringen wollte. Das Schiff sei Anfang September geentert worden, teilt die US-Küstenwache nun mit. Die USA verhindern seit Monaten die Lieferung von Erdöl und Treibstoff nach Kuba. Die Blockade gilt seit Dezember und hat die kritische Energielage auf Kuba verschärft. Zum Eishockey, die Resultate der National League. Bern verliert gegen Genf Servette mit 2-3 nach Penaltyschießen. Der Fuss gewinnt gegen Ajoie mit 3-1. Kloten verliert gegen Freiburg mit 1-4. Lausanne schlägt Biel mit 7-4. Und Lugano gewinnt gegen Rapperswil-Jona mit 5-2. Die Börsendaten von SIX, der Dow Jones Index in New York, hat 0,5% gewonnen. Der Euro wird zu 93,28 gehandelt, der Dollar zu 82,88. Soweit die Meldungen. Das Wetter. Heute ist es oft sonnig bei rund 22 Grad. Am Vormittag liegt über dem Flachland Hochnebel mit einer Obergrenze bei 900 bis 1400 Metern. Am Nachmittag bilden sich über den Bergen Quellwolken und einzelne Regengüsse. Das waren Nachrichten von Radio SRF, verantwortlich Frank Estermann.
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4: Wir wünschen Ihnen ein angenehmes Wochenende bei schönem Wetter. Guten Morgen, am Mikrofon Florian Hauser. Mozart ist unser erster Komponist mit den Berliner Barocksolisten.

Die Berliner Barocksolisten mit einer Sinfonia Concertante oder der Sinfonia Concertante S-Dur von Mozart, Köchel Nummer 364. 8:13 Uhr, Marie Jael, unsere nächste Komponistin. Sie hat einen Klavierzyklus geschrieben, 18 Klavierstücke über eine oder nach einer Dante-Lektüre. Und es geht da um die göttliche Komödie. Drei Teile hat dieser Zyklus: die Hölle, das Fegefeuer und das Paradies. Und hier mehrere Mal das Paradies.

Die himmlischen Stimmen aus diesem Klavierzyklus, was man im Paradies hört, von Marie Jaël nach einer Dante-Lektüre. Zwei Frauen möchten heiraten, das heißt, ihre Männer machen einen Termin beim Zauberer. Warum? Wer weiß. Jedenfalls, der verzaubert sie, wie könnte es auch anders sein, und sie kommen wesensverändert zurück. Die Frauen finden das überhaupt nicht so lustig, gehen dann auch zum Zauberer und es beginnt ein heilloses Durcheinander bis zum Happy End und zu einer herrlichen Doppelhochzeit. Das ist eine Oper von Antonio Salieri, La Grotta di Trofonio. Trofonio ist dieser Zauberer und so beginnt sie, diese Oper. Das ist die Ouvertüre.

Die Hofkapelle München, Leitung Rüdiger Lotter in der Ouvertüre zur Oper La Grotta di Trofonio von Antonio Salieri. Das war die Musik davor und das hier jetzt war ein Konzert für Oboe d'Amore in D-Dur mit Marcel Ponsele. Das heißt, das war's nicht, das kommt jetzt mit Il Gardellino. Das ist ein berühmter Vogel. Ein Stieglitz, ein Distelfink, der in den Herbstmonaten in dem Gestrüpp sitzt und mit seinem langen, spitzigen Schnabel die Samen aus den Distelpflanzen holt. Il Gardellino, und so heißt auch ein Ensemble hier mit Marcel Ponsoni.

0: Marcel Ponsele, Oboe d'Amore und das Orchester Il Gardellino der Distelfink in diesem Konzert für Oboe d'Amore, D-Dur von Johann Gottlieb Graun. Heute ist Samstag, um kurz nach neun am Samstag, wie immer unsere Auslandsreportage. Heute geht's in dieses Land.
1: Marokko will rasch ein modernes Land werden. 100 Milliarden Euro werden in den größten Atlantikhafen Afrikas, die schnellsten Züge des Kontinents und das größte Fußballstadion der Welt investiert. Denn Marokko will an der Weltmeisterschaft 2030 das Finalspiel austragen. Ein Boost für die Parlamentswahl vor wenigen Tagen, würde man meinen.
2: To be honest, I have never voted.
1: Sie habe noch nie gewählt, sagt die Politikaktivistin und Sprachlehrerin Soumaya Fikri. Viele Junge hätten null Vertrauen in die Politik.
2: My position is the complete lack of faith in any political party.
1: Brot und Spiele reichen nicht. Die Landbevölkerung profitiert nicht vom Boom, die Jungen haben keine Perspektive. Marokko ist ein Land der zwei Geschwindigkeiten, die es zu zerreißen drohen. 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

Ein hingetupftes Ende hier in diesem Scherzo aus der 4. Sinfonie S-Dur von Alexander Glasunow mit dem Royal Scottish National Orchestra. 8:37 Uhr ist es.

die Teufelin Samba der argentinischen Komponistin Hilda Herrera, gesungen hier mit der kernigen Stimme von Luciana Mancini, begleitet vom Ensemble L'Arpeggiata. Und zum Schluss jetzt noch Ragnar Schirmer und das Rundfunksinfonieorchester Saarbrücken mit Mendelssohn.

0: Die Nachrichten von SRF um 9 mit Julia Kabaun-Villino. Nach dem gewaltsamen Vorfall im Cockpit einer Fly-Dubai-Maschine sagt die Staatsanwaltschaft der Vereinigten Arabischen Emirate, es war ein versuchter Terroranschlag. Diverse Namen und erste Absagen, die Suche nach einer Nachfolge für Bundesrat Guy Barmelin läuft. Wieder Angriff auf Brücken in Kiew, eine wichtige Verkehrsachse in der ukrainischen Hauptstadt, ist teils nicht mehr befahrbar. Das Wetter recht sonnig mit Nebelfeldern und Schleierwolken, am Nachmittag über den Bergen Quellwolken um 21 Grad. Der Zwischenfall in einer Fly-Dubai-Maschine auf dem Weg nach Tel Aviv am Mittwoch war ein versuchter Terroranschlag. Das sagte der Generalstaatsanwalt der Vereinigten Arabischen Emirate gemäß der staatlichen Nachrichtenagentur. Der Co-Pilot habe den Kapitän im Cockpit mit der Notfallaxt angegriffen und versucht, die Kontrolle über das Flugzeug zu übernehmen. Weitere Abklärungen zu den Hintergründen der Tat liefen noch, so der Generalstaatsanwalt. Das Flugzeug mit gut 180 Menschen an Bord war von Dubai nach Tel Aviv unterwegs und musste in Saudi-Arabien außerplanmäßig landen. Die israelische Regierung sprach von einem versuchten Terroranschlag. Der Co-Pilot habe die Maschine zum Absturz bringen wollen. Demnach konnte der Kapitän die Cockpit-Tür öffnen und Flugpassagiere überwältigten den Angreifer. Derweil berichten verschiedene US-Medien, der Co-Pilot sei wegen extremistischer Ansichten als Sicherheitsrisiko eingestuft worden. Deshalb sei er von seinem früheren Arbeitgeber, einer Airline aus dem Oman, entlassen worden. Der Co-Pilot wurde nach dem Vorfall festgenommen und mittlerweile in die Vereinigten Arabischen Emirate gebracht. In die Schweiz. Nach der Rücktrittsankündigung von Bundespräsident Guy Barmelin geht nun die Suche nach dem Nachfolger oder der Nachfolgerin des Waadtländer Bundesrats los. Es kursieren zahlreiche Namen von Kandidatinnen und Kandidaten und es gibt bereits eine erste prominente Absage. Frank Estermann.
1: Bis am 23. Oktober können SVP-Kantonalparteien Bundesratsbewerbungen bei der Findungskommission einreichen. Am 20. November will die SVP-Fraktion über ihren Wahlvorschlag entscheiden. Für die Nachfolge von Guy Parmelin werden vor allem Frauen genannt, etwa die Genfer Nationalrätin Céline Amodrü, die St. Galler Ständerätin Esther Friedli oder die Zürcher Regierungsrätin Nathalie Rickli. Bereits aus dem Rennen genommen hat sich die Bündner Nationalrätin Magdalena Martullo-Blocher. Sie sagte in der SRF Arena:
2: «Nein, ich werde nicht kandidieren. Ich bin ja Unternehmerin und das lässt sich auch nicht vereinbaren.»
1: Als weitere mögliche Bundesratskandidaten werden auch SVP-Fraktionschef Thomas Aeschi oder der Thurgauer Nationalrat Pascal Schmid genannt. Gewählt wird die Nachfolgerin oder der Nachfolger von Guy Parmelin voraussichtlich am 9. Dezember.
0: Der bundeseigene Raumfahrtzulieferer Beyond Gravity ist Opfer eines Cyberangriffs geworden. Wie das Unternehmen gestern mitteilte, hatte es bereits vor gut 2 Monaten erste Hinweise auf verdächtige Aktivitäten in der IT-Umgebung gegeben. Man vermute einen hochprofessionellen Akteur hinter dem Angriff. Näheres zu diesem wurde nicht bekannt gegeben. Es laufe eine Untersuchung, an welcher auch das Bundesamt für Cybersicherheit beteiligt sei. Die Sicherheitsmaßnahmen seien verstärkt worden. Beyond Gravity gehört dem Bund. Das Unternehmen ging 2022 aus dem Rüstungskonzern RUAG hervor. In der ukrainischen Hauptstadt Kiew wurde erneut eine wichtige Brücke bei einem Angriff beschädigt. Das schreibt Bürgermeister Vitali Klitschko auf Telegram. Die Nordbrücke sei getroffen worden, so Klitschko. Die Fahrbahn und Oberleitungen von Bussen seien beschädigt worden. Der Verkehr sei eingeschränkt. In den letzten beiden Tagen wurde bereits die Südbrücke in Kiew bei Drohnenangriffen beschädigt. Die wichtige Verkehrsachse, die den Westen und den Osten Kiews verbindet, wurde daraufhin für den öffentlichen und privaten Verkehr gesperrt. Auch andere Brücken über den Fluss Dnipro wurden gesperrt, was zu einem Verkehrschaos in Kiew führte. Russland hat seine Angriffe auf ukrainische Städte in den letzten Wochen verstärkt. Wegen fehlender Munition kann die Ukraine viele Luftangriffe nicht abwehren. Seit Tagen protestieren in Frankreich mehrheitlich junge Menschen für bessere Bedingungen an Schulen. Dabei kam es auch zu gewaltsamen Auseinandersetzungen mit der Polizei. In Zusammenhang mit den Protesten seien seit Montag mehr als 5'000 Personen festgenommen worden. Das sagte der französische Innenminister Laurent Nunez im Fernsehsender TF1. Die Mehrheit davon sei minderjährig. Laut dem Minister waren gestern insgesamt 735 Schulen von den Protestaktionen betroffen. Das sei fast ein Drittel weniger als am Vortag. Zu den Börsendaten von SIX. Der Dow Jones Index in New York hat 0,5% gewonnen. Der Euro wird zu 93,28 gehandelt, der Dollar zu 82,88. Und das Wetter. Heute scheint häufig die Sonne bei 21 Grad. Die Nebelfelder lösen sich auf. Am Nachmittag bilden sich über den Bergen Quellwolken und einzelne Regengüsse. Das waren Nachrichten von Radio SRF. Verantwortlich Frank Estermann.
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4: Samstagmorgen um kurz nach neun, das ist Zeit für unsere Auslandsreportage international. Und heute ist das Thema Marokko.
5: Eine Hochzeit in Marokkos Hauptstadt Rabat. Eine Drohne kreist über den mindestens 120 Gästen. Sie überträgt alles live auf die Bildschirme an den Wänden. Drei Livebands spielen im Laufe dieser langen Nacht. Die Braut wird auf einer Sänfte im klimatisierten Saal herumgetragen, bis ihr Bräutigam sie erlöst und sie neben ihm auf einem Sofa für Fotos posieren kann. Umgerechnet mehr als 5.000 Euro kostet dieses Fest zur Vermählung eines Polizisten mit einer Krankenschwester. Beide Familien haben zusammengelegt und verwandte Freunde und Freundinnen tragen auch etwas bei, um die Kosten zu stemmen. Denn die Gastgeber gehören keineswegs zur Oberschicht. Aber man will es sich trotzdem irgendwie leisten. Die jungen Leute sollen auf jeden Fall einen schönen Start ins Eheleben haben. Diese Hochzeit erzählt viel über das heutige Marokko, über die Hoffnung und das Streben in diesem Land am südlichen Mittelmeerrand mit seinen 38 Millionen Einwohnern. In den vergangenen 15 Jahren hat es sich so stark verändert wie wenige andere Staaten in Afrika. Verändert zum Positiven? Ja, sagen viele. Und dennoch, das haben Umfragen ergeben, kann sich eine Mehrheit der jungen Menschen vorstellen, auszuwandern. Der Wunsch ist so stark verbreitet, dass Ende Juli 2026 binnen zwei Tagen mehr als 70.000 von ihnen nach Ceuta schwammen oder liefen und unter Lebensgefahr die Grenzen zu dieser spanischen Exklave überwanden. Nach offiziellen Informationen starben mehr als 80 Menschen dabei, viele ertranken im Meer. Eine Tragödie. Was erzählt uns dieses Drama über Marokko, das Land im Nordwesten Afrikas, das so gern Rekorde aufstellt, höher, schneller, größer? Davon handelt dieses international. Mein Name, Stefan Ehlert. Es ist ein Marokko, wo sich trotz Bau- und Wirtschaftsboom nur wenige der jungen Erstwählerinnen und Erstwähler für die diesjährigen Wahlen registrieren ließen. Noch immer sitzen hunderte Beteiligte der Gen-Z-Proteste des vergangenen Jahres in Haft, manche minderjährig und ohne je einen Prozess gehabt zu haben. Welche Bedeutung haben Wahlen angesichts solcher Missstände? Lässt Marokkos offizielle Politik wirklich die jungen Menschen im Stich, wie Kritiker behaupten? Vermutlich gibt es nur wenige Länder auf der Welt und noch weniger in Afrika, in denen so viel öffentliche Infrastruktur geschaffen wird wie zurzeit in Marokko. Das Ziel, die Modernisierung des Landes voranzutreiben und zugleich Klimaextremen zu begegnen, wie jahrelangen Dürren oder wie in diesem Jahr verheerenden Überflutungen. Riesige Meerwasserentsalzungsanlagen und neue Staubecken sollen helfen, die Trinkwasserversorgung abzusichern. Nach Schätzungen belaufen sich die Gesamtinvestitionen auf umgerechnet mehr als 100 Milliarden Euro. Schnellbahnstrecken gehören zu den Großprojekten, Autobahnen, Solarparks, Stadien, Kliniken, Nahverkehr und dazu noch die größte Eissporthalle, das größte Riesenrad und das größte Meerwasserfreibad Afrikas. Hauptsache superlativ. Ob sich all diese Milliardeninvestitionen rechnen, das muss sich noch zeigen. Aber viele Marokkanerinnen und Marokkaner sind stolz darauf. Etwa die Besucher des Mammut-Freibades für 5.000 Besucherinnen und Besucher am Atlantikufer in der Hauptstadt Rabat.
6: C'est le grand piscine en Afrique.
7: Das hier ist das größte Freibad Afrikas und deswegen kommen wir hierher.
8: C'est la raison.
6: Oui, c'est la raison. Il est très beau.
9: Ladies and gentlemen, good morning. Welcome aboard of this flight, Ryanair Maroc, connecting the future port to Dakar Airport.
5: Ein wichtiges Symbol für den Bauboom und für Marokkos ehrgeizige Ambitionen ist Afrikas künftig größter Atlantikhafen, Dakhla Atlantic Port. 2028 soll er fertig sein, halb Afrika bedienen und irgendwann auch zum Umschlagplatz für grünen Wasserstoff werden. Das erzählt Omar Abagas, Pressesprecher des Projekts, als er uns über die riesige Baustelle führt. Der neue Tiefseehafen soll maßgeblich mit dazu beitragen, dass sich die von Marokko beanspruchte und völkerrechtlich umstrittene Westsahara wirtschaftlich entwickelt. Und, sagt Omar Abagas, der Hafen und der daran angeschlossene Logistikpark könnten der Jugend eine Perspektive bieten in Form von tausenden Arbeitsplätzen.
8: C'est beaucoup plus grand parce qu'on est sur un budget de 13 milliards de dirhams, à peu près 1,2 milliards d'euros.
10: Das hier ist viel größer als andere Projekte. Es geht hier um Investitionen in Höhe von 13 Milliarden Dirham. Das sind rund 1,2 Milliarden Euro. Damit ist es das größte Bauprojekt in Marokko.
8: Donc ceux qui ont fait aujourd'hui le plus grand projet d'infrastructure au Maroc.
5: Marokko wird im Ausland gern mal unterschätzt. Ein Beispiel dafür ist der andere große Hafen, Tangamet, dort, wo sich Atlantik und Mittelmeer im Norden des Landes begegnen. Und Ladekräne zu sehen sind, soweit das Auge reicht. Mehr als 10 Millionen Container werden dort jedes Jahr umgeschlagen. Es ist inzwischen einer der weltgrößten Häfen und der größte Afrikas. Doch das habe sich noch nicht überall herumgesprochen, sagt Direktor Mehdi Tazi. Er verweist stolz auf die Leistungsstärke von Tangamet.
11: Hallo, quand est-ce qu'on va passer en Hamburg? Alors on a déjà passé.
12: Wann wir Hamburg überholen werden? Den Hamburger Hafen haben wir doch schon vor 2 Jahren abgehängt. Aber es kommt nicht nur auf die Menge der Container an, sondern auch auf die Effizienz. Je schneller wir Schiffe ent- und beladen können und je weniger Schiffe warten müssen, desto besser.
11: Plus vous êtes capable de recevoir un navire rapidement et le traiter rapidement, c'est-à-dire qu'il n'y ait pas de congestion dans votre port, plus c'est important pour un armateur.
5: Die Fabriken im Hinterland des Hafens Tangamet beschäftigen bereits heute mehr als 130.000 Menschen. Manche davon beliefern auch deutsche Autohersteller und bauen etwa Sitzheizungen für BMW. Auch auf der Schiene feiert Marokko Rekorde. Der Schnellzug Al Burak verbindet Tanga mit Rabat und der Wirtschaftsmetropole Casablanca. Er ist der schnellste Zug des afrikanischen Kontinents. An manchen Stellen fährt er 360 Stundenkilometer schnell. Bis Ende des Jahrzehnts will Marokko die Fahrzeiten auf einigen wichtigen Bahnstrecken halbieren. Von Rabat nach Marrakesch dauert es dann keine 2 Stunden mehr. Bislang sind es 4 Stunden Fahrzeit. Die Schnellzüge stehen bildhaft für das Marokko der 2 Geschwindigkeiten. Es gibt ein hohes Entwicklungstempo in den Ballungsräumen. Doch der ländliche Raum bleibt buchstäblich auf der Strecke. Wer Geld hat, kann im dicken Auto auf der neuen Autobahn fahren. Die anderen sitzen allenfalls im Bus. Stadt, Land, Reich, Arm, Gebildet, Ungebildet, das sind die Pole der gesellschaftlichen Widersprüche. König Mohammed VI., selbst einer der reichsten Männer im Land, hat die Regierung 2025 zum wiederholten Male ausdrücklich zur Überwindung dieser sozialen Spaltung aufgerufen. Doch das ist vermutlich leichter gesagt als getan. Marokko ist zwar reich an Superlativen, hat aber weder Erdöl noch Erdgas. Immerhin verfügt das Land über die weltgrößten Phosphatvorkommen. Das ist ein für die Welternährung strategisch bedeutender Rohstoff, Grundlage für die Herstellung von Dünger. Außerdem zieht mittlerweile kein Land in Afrika mehr Touristen an als Marokko. Platz 1 vor Ägypten, um die 20 Millionen Gäste waren es im Jahr 2025.
13: I love it. It's nice. Party, museums, culture, the food's amazing, the hospitality.
5: Die Kultur, das gute Essen, die Geschichte und nicht zuletzt das Erlebnis der Wüste inklusive Kamelritt locken jedes Jahr mehr Reisende an. Sogenannte Softpower, weiche Faktoren wie Kultur und Sport, spielen für Marokkos Politik und Wirtschaft eine wachsende Rolle. Nicht nur für das Image, das man im Ausland haben möchte, sondern auch im Inneren, um die Bürgerinnen und Bürger Marokkos für die eigene Politik zu gewinnen. Und die mit Abstand wichtigste Softpower ist seit einiger Zeit der Fußball. Okay.

0: Mehr Begeisterung geht kaum, mehr nationaler Taumel. Und kaum etwas löst solche Begeisterung aus in Marokko wie Erfolge der Fußballnationalmannschaft der Männer. Im November 2025, als Marokkos U20-Männer den Weltmeistertitel holten, wurden sie auf ihrem Triumphzug auf dem Dach eines Touristenbusses in Rabat frenetisch begrüßt. Die Proteste der marokkanischen Gen-Z-Bewegung gegen Mängel im Bildungs- und Gesundheitswesen lagen da noch nicht lange zurück. Doch der nationale Erfolg im Fußball zählt für viele offenbar mehr als politische Gräben. Zum Beispiel für die 20-jährige Kenza.
1: Der Fußball hilft unserer Wirtschaft und unseren Finanzen und er wird unser Land weiterbringen.
0: Im Afrika-Cup brachte es Marokko im Januar 2026 immerhin bis ins Finale. Über den Ausgang dieses Finals muss der Internationale Sportgerichtshof in Genf noch final entscheiden. Doch bis zum Weltcup im Juni stand die Nation wieder wie eine Eins hinter der mit Stars gespickten Truppe um Achraf Hakimi und Ismaïl Saïbari.
1: Wenn Marokko spielt, werden alle zu Sportlern. Es ist ein Land, das Fußball zum Atmen braucht.
0: Diesmal ging es nach dem Sieg über Kanada erneut bis ins Viertelfinale, wie schon bei der WM in Katar 2022. Gegen Frankreich war dann aber Schluss für Marokko. Dennoch gibt es aktuell für das Land weiterhin kaum ein wichtigeres Thema als Fußball und die FIFA-WM der Männer 2030. Denn die wird nach bisheriger Planung in Spanien, Portugal und Marokko ausgetragen. Steven Höfner ist Büroleiter der CDU-nahen Konrad-Adenauer-Stiftung in Rabat. Das Thema Fußball, glaubt er, werde für Marokkos nächste Regierung eine dominante Rolle spielen.
2: Die nächste Regierung wird die Fußballregierung sein, die Regierung, die Fußball-Weltmeisterschaft zu verantworten hat. Natürlich wird da viel entschieden im Königspalast, in den souveränen Ministerien. Aber das Gesicht dieser Fußball-WM wird eben auch eng mit dem Premierminister oder der Premierministerin verbunden sein. Insofern, wie man diese Fußball-WM dann managt, das sind noch offene Fragen. Es gibt große Infrastrukturprojekte wie die Schnellzüge, die Hotelinfrastruktur, die aufgebaut werden muss über die nächsten Jahre, die Stadieninfrastruktur.
0: Mangels Umfragen ließ sich vor den Wahlen wenig dazu sagen, welche der mehr als 25 angetretenen Parteien gewinnen würde. Wahlsieger wurde am Ende die Partei für Authentizität und Modernität PAM mit 97 von 395 Sitzen. Sie ist stärkste Kraft im Parlament und stellt den Regierungschef. Zum Wahlerfolg beigetragen hat vor allem ein Mann, der nach Einschätzung von Steven Höfner wie kein anderer die Popularität des Fußballs für die Politik und die PAM nutzte. Marokkos höchster Fußballfunktionär. Als Chef des Nationalen Fußballverbandes habe sich der amtierende Staatsminister für Budgetfragen, Fawzi Lakhdja, eindeutig hervorgetan.
2: Es wird jetzt häufig Fawzi Lakhdja genannt, der PAM beigetreten ist, eine der bisherigen Regierungskoalitionspartner. Er gilt als populär, er gilt als der Macher des marokkanischen Fußballerfolgs. Er war bis zuletzt oder ist noch immer Staatsminister für das Budget, für den Haushalt, wo ihm viele Leute auch die ihm vielleicht nicht unbedingt nahestehen, doch attestieren, dass er den marokkanischen Haushalt ganz gut im Griff hat.
0: Fawzi Lakhdja ist immerhin schon ein erfahrenes Regierungsmitglied. Erst vor kurzem hatte er sich der Partei für Authentizität und Modernität angeschlossen. Die PAM konnte sich im Glanz des obersten Fußballfunktionärs sonnen und damit zusätzliche Wählerstimmen gewinnen. Die Partei PAM gibt es seit 18 Jahren. Sie gilt als eher sozialliberal und wirtschaftsfreundlich. Und sie stellt nun anstelle der Parteiversammlung der unabhängigen RNI des Premiers Aziz Achnouch die größte Fraktion im Parlament. Achnouch, ein Milliardär, gilt derzeit als wenig beliebt. Zum Wahlkampfauftakt, zwei Wochen vor den Wahlen, lud die PAM-Führung als erstes die Parteijugend zu einer Veranstaltung in Rabat ein. Und die jungen Leute kamen in Scharen, in einigen Fällen wohl auch in der Hoffnung, vielleicht ein Pöstchen abzubekommen, wenn die Partei die Wahlen gewinnt.
3: Die PAM ist Favoritin, weil sie ihre Versprechen hält. Das wichtigste Versprechen ist, dass sie die Jugendarbeitslosigkeit senken wird.
0: Es waren einige Versprechen, mit denen die PAM auf sich aufmerksam machte. Ob sie finanzierbar sind, ist die andere Frage. Der Mindestlohn soll sich nahezu verdoppeln auf umgerechnet 500 Euro. Außerdem sollen für ärmere Bevölkerungsteile die Stromkosten sinken. Rechnungen von weniger als 10 Euro im Monat müssen demnach nicht mehr beglichen werden. Das wohl spektakulärste Versprechen gab das neue Zugpferd der Partei ab, Fußballfunktionär Fawzi Laqja. Es sei vollkommen klar, sagte Laqja, dass die Provinz Ben Sliman unter der nächsten Regierung große Entwicklungsfortschritte machen werde. Denn dort werde schließlich das größte Fußballstadion der Welt gebaut. Und dort werde das Finale der WM 2030 ausgetragen. Darauf haben sich die Ausrichter Spanien, Portugal und Marokko allerdings noch gar nicht verständigt. Und auch die FIFA hat noch keine Angaben dazu gemacht, wo das Finale 2030 stattfinden wird. Es war ein Wahlversprechen, dessen Einhaltung Fawzi Laqja nicht garantieren kann. Was stimmt ist, dass in Ben Sliman riesige Baustellen zu sehen sind. Zwischen Casablanca und Rabat entstehen derzeit Autobahnen und wohl auch Bahntrassen, mit denen die Zuschauer das dann, Achtung Superlativ, weltgrößte Fußballstadion erreichen können. Es soll 115.000 Sitzplätze fassen. Schon ragen die Treppen und Fahrstuhltürme des neuen Megastadions auf der Baustelle hoch in den Himmel. Darüber kreisen bestimmt 30 Baukräne. Tausende Arbeiter sind dort beschäftigt. Umliegende Kiosks und Grillstuben machen gute Geschäfte mit ihnen. Aber nicht alle sind froh über die Entwicklung, denn einige einfache Anwohner mussten für das Stadion und die Zufahrtsstraßen ihre Häuser räumen. Ein junger Familienvater, dessen Namen wir hier zu seinem Schutz nicht nennen, gibt an, er habe vor einem Jahr sein Haus für die Stadionbaustelle aufgeben müssen und sei noch immer nicht entschädigt worden. Er hause übergangsweise bei Angehörigen. So wie ihm sei es noch 100 weiteren Familien ergangen.
3: Sie haben mein Haus zerstört und mir nichts dafür gegeben. Ich habe 3 Töchter. Jedes Mal, wenn ich mich bei den Behörden melde, sagen sie, ich müsse warten. Seit einem Jahr geht das so und ich habe nichts bekommen.
0: Das Haus habe der Mann von seinem Vater geerbt, der schon darin geboren worden sei. Aber niemand besitze einen Grundbucheintrag. Nun steht die Familie vor den Trümmern und weiß nicht, wie es weitergeht. Solche und vergleichbare Fälle von Abrissen für Neubauten gibt es auch in Rabat und weiter südlich entlang der Küste und vermutlich an vielen Orten, wo alte Baustruktur in rasantem Tempo Platz für Neues machen muss. Der organisierte Protest dagegen ist bislang noch überschaubar. Die Proteste der Bewegung Gen Z in Marokko machten dagegen im September 2025 weltweit Schlagzeilen. Chetek, deine Schwester, so nennt sich Huda Abus, wenn sie auf die Bühne tritt. Sie gehört zu den lauteren Stimmen in Marokko und das muss wohl auch so sein, denn Chetek ist Rapperin, eine der wenigen Frauen in der Branche in Marokko. Als die Gen Z-Bewegung auf die Straße ging, um für bessere Bildung und ein funktionierendes Gesundheitssystem zu demonstrieren, habe sie diese Bewegung nach Kräften unterstützt.
4: Donc pour moi Gen Z c'est vraiment une réaction, c'est des valeurs de patriotisme.
1: Bei Gen Z ging es um Werte und um Patriotismus, wie ich ihn verstehe. Und ich habe meine Plattform genutzt, um die Polizeigewalt bloßzustellen. Für mich ist das völlig normal und eine Pflicht, solch einer Bewegung anzugehören.
0: Drei Tote gab es im Zuge der Gen Z-Proteste, mutmaßlich als Jugendliche versuchten, eine Polizeistation zu stürmen. Mehr als 5000 Menschen wurden festgenommen und noch immer sitzen mehr als 700 von ihnen in Haft. Manche von ihnen seien minderjährig und hätten auch nach einem Jahr noch immer keinen Prozess gehabt, kritisiert Hakim Sikuk, Präsident der marokkanischen Menschenrechtsvereinigung AMDH in Rabat. Aus seiner Sicht hat Marokkos Führung vor allem ein Interesse daran, vor der Fußball-WM 2030 Ruhe herzustellen und Menschen von jeglichem Protest abzuhalten, der das Land in ein schlechtes Licht rücken könnte. Daran, sagt Sikuk, würden auch Parlamentswahlen nichts ändern.
5: Die Lage wird nicht besser werden. Die Regierung wechselt, aber die Unterdrückung durch den Palast bleibt gleich. Wir wissen doch, dass nicht etwa die politischen Parteien regieren. Das machen der König und seine Entourage. Nichts wird sich ändern. Vielleicht wird es sogar schlimmer.
0: Und das wüssten auch die jungen Menschen. Zu Zehntausenden hatten sie sich Ende Juli 2026 auf den Weg gemacht, um über die spanische Exklave Ceuta europäischen Boden zu erreichen. Die Städte Ceuta und auch Melilla liegen im Norden Marokkos am Mittelmeer. Sie gehören seit einigen hundert Jahren zu Spanien. Einige tausend der Migranten harren noch in Ceuta aus, aber die meisten kehrten am nächsten Tag nach Marokko zurück. Enttäuscht, teils traumatisiert, weil sie im Meer an Leichen vorbeigeschwommen seien. Man habe sie gejagt und geschlagen und sie hätten nichts zu essen bekommen, erzählen einige der jungen Männer, nachdem sie wieder festen Boden in Marokko unter den Füßen haben. Die junge Hajin aus Fes war mit Onkel und Schwester in Ceuta, doch es sei eine schreckliche Erfahrung gewesen. Nie wieder werde sie auf diese Weise versuchen, nach Europa zu gelangen.
1: Sie haben uns behandelt wie Straßenkatzen. Deswegen bin ich zurückgekommen. Es gab nichts zu essen und alle Läden waren geschlossen.
0: Hajin hatte darauf gehofft, von Ceuta aus auf das europäische Festland zu gelangen und dort eine bessere Zukunft zu finden. Die meisten der verhinderten Migranten geben an, in Marokko würden sie zu schlecht bezahlt, wenn sie denn Arbeit fänden. Sie sehen in ihrem Heimatland keine Perspektive für sich. Nach einer aktuellen Studie im Auftrag des Hohen Kommissariats für Planung, HCP, befinden sich fast 3 Millionen Marokkaner und Marokkanerinnen im Alter von 19 bis 29 Jahren weder in einem Beschäftigungs- noch in einem Ausbildungsverhältnis. Die Jugendarbeitslosigkeit liegt bei 30%, mancherorts auch höher. Arbeitsplätze für die Jungen, die werden in Aussicht gestellt, aber darüber hinaus scheint das Leiden der jungen Generation im Land von der politischen Elite geflissentlich ignoriert zu werden. Steven Höfner von der Konrad-Adenauer-Stiftung glaubt, dass das auch daran liege, dass Marokkos Parlament nur begrenzte Befugnisse hat.
2: Also zunächst kann man sich erstmal anschauen, was steht nicht auf dem Spiel. Und das betrifft die Außenpolitik Marokkos. Das sind souveräne Entscheidungen des Außenministeriums in Abstimmung mit dem Palast. Das ist die Sicherheitspolitik, die im Innenministerium gemacht wird. Und das ist die Religionspolitik, die im Religionsministerium gemacht wird. Diese drei Ministerien stehen quasi nicht zur Wahl. Nach der Wahl wird der König die Minister dort direkt ernennen, die zwar dann Mitglied im Kabinett sind. Aber das zeigt schon mal, worum es hier nicht geht. Es geht nicht um Außen- und Sicherheitspolitik, es geht nicht um die Vernetzung Marokkos mit der Welt, sondern es geht im Prinzip darum, welche Partei oder welche Führungskräfte können die Vision und Reform des Königshauses am besten umsetzen und managen.
0: Man dürfe das Parlament aber auch nicht unterschätzen, warnt der emeritierte Politikprofessor Mohamed Tosi, Nestor der Sozialwissenschaften an der renommierten Internationalen Universität von Rabat. Die meisten Gesetze entstünden im Parlament. Ohne Parlament habe Marokkos politische Elite kein Gesicht. Man wisse ja sonst gar nicht, wer die Politiker seien. Tosi kritisiert aber auch, dass Marokkos Parteien die Jugend links liegen ließen.
5: Die politische Klasse ist mehrheitlich alt. Sie genießt unter den Jungen nicht viel Vertrauen. Die Jugend engagiert sich politisch eher nicht. Und das Angebot der Politik an die Jugend ist eher mittelmäßig und kann die jungen Menschen nicht begeistern.
0: Im Ergebnis, das geht aus den Zahlen des Wählerregisters hervor, hatten sich nur um die 600.000 junge Erstwählerinnen und Erstwähler für die Abstimmung über das neue Parlament registrieren lassen. 600.000 von möglichen rund 4 Millionen. Insgesamt hatte sich nur etwas mehr als die Hälfte der 28 Millionen Wahlberechtigten in die entsprechenden Listen eingetragen. Und davon gingen dann nur 38% auch wirklich wählen. Es war die niedrigste Beteiligung seit 2007. Die Jungen machen aber einen Großteil der Bevölkerung aus. Bleiben sie den Wahlen im wachsenden Maße fern, deutet das auf eine Entfremdung zwischen offizieller Politik und den jungen Menschen hin. In Marokko, dem Land der zwei Geschwindigkeiten, sinken offenbar die Erwartungen an die Politik, während sich das Land modernisiert und dabei vor allem auch digitalisiert.
6: Tell me what brand became so common in your country that you forgot it was even a brand. Drop it in the comments.
0: Zu den vielen Nichtwählerinnen gehört Sumaya Fikri, eine 29-jährige Sprachlehrerin. Sie hat auf Instagram mehr als 160.000 Follower und steht mit vielen jungen Menschen in Kontakt. Zu ihrer Agenda gehört auch die Befreiung von kolonialen Denkmustern. Sie spricht lieber Englisch als Französisch. Französisch ist für sie die Sprache der einstigen Kolonialmacht. Außerdem fordert sie mehr persönliche Freiheit für Frauen ein. In Marokko ist bis heute Sex vor der Ehe strafbar. Unverheiratete dürfen sich nicht einmal ein Hotelzimmer teilen. Bei Wahlen spielen solche Themen aber gar keine Rolle. Warum also wählen gehen?
7: To be honest, I have never voted.
1: Um ehrlich zu sein, ich habe noch nie gewählt. Ein Teil von mir schämt sich deswegen, denn ich wünsche mir Veränderung und habe das Gefühl, ich trage dazu nichts bei. Aber ich weiß auch, dass viele Marokkaner meine Einstellung teilen. Wir sind enttäuscht. Uns fehlt komplett das Vertrauen in jedwede Partei.
0: Viele glaubten ja daran, dass Fawzi Lekja, der Chef des Nationalen Fußballverbandes und Vater des marokkanischen Fußballerfolgs, auch als Premierminister erfolgreich sein könne, sagt Soumaya Fikri. Sie selbst sei da eher skeptisch.
7: Now would that be true or not? I'm not sure. I don't know. But one can hope.
0: One can hope. Nur nicht die Hoffnung aufgeben. Wer nichts erwartet, kann auch nicht enttäuscht werden. Auch nicht von Marokkos Politikern. Zwischen glänzenden Großprojekten, WM-Euphorie und der manchmal bitteren Realität des Alltags sucht Marokkos Jugend heute ihren eigenen Weg. Das Land der zwei Geschwindigkeiten wird auch nach den Parlamentswahlen vorerst auf getrennten Gleisen weiterfahren.
8: Das war International für heute. Autor Stefan Ehlertz, Redaktion Peter Vögeli.

Matthias Schmidt, Schlagzeuger, Popmusiker und Marimba-Fan, und das war Musik aus seiner Feder, von Katarzyna Mitschka und Franz Bach gespielt. Diese Skizze, eine der drei Skizzen für zwei Marimbas von Matthias Schmidt. 9:34 Uhr gehen wir nach Russland zu Michael Glinka.

0: Michael Glinka, spanische Ouvertüre Nummer 1 mit dem BBC Philharmonic Orchestra, Leitung Vassili Sinaisky. Haben Sie von dem Begriff Crown Shyness schon mal was gehört? Also, dass Bäume sich sozusagen in Ruhe lassen oben bei den Kronen und sich nicht zu sehr ins Gehege kommen, aus Selbstschutz natürlich auch. Das ist ein Begriff, der auch ein Leitmotiv ist für die Musikerin Francesca Garza bei ihrer Suche nach einem gleichberechtigten Miteinander. Von alter Musik, von neuer Musik, von Jazz, von Folk und diese Francesca Garza sagt dazu, zu dieser Crown Shyness.
1: Crown Shyness, diese Scheue, finde ich irgendwie sehr poetisch und attraktiv für den Gedanken, den ich dahinter hatte. Ich finde diese Idee von Koexistenz etwas, was mich sehr berührt. Im Alltag, im Politischen, im Künstlerischen. Etwas, was ich in den letzten Jahren sehr durch mein Leben und Denken ein bisschen wie so ein Faden gezogen hat, immer mehr.

Die Musikerin Francesca Garza, sie ist Gast im Musikmagazin nach den Nachrichten hier auf SRF 2 Kultur und sie wird erzählen in diesem Gespräch über ihre Liebe zum Barock, über ihre Kindheit in der Maremma und über das unvoreingenommene, lustvolle Zusammenspiel zwischen den Genregrenzen.

Wenn Sie den Namen Oliver Davis in eine Suchmaschine Ihrer Wahl eingeben, dann werden Sie zum Beispiel einen Schauspieler gleichen Namens finden, einen englischen Bariton, einen Mountainbiker und einen Komponisten namens Oliver Davis. Und das war Musik von diesem Oliver Davis, geboren 1972, ein Engländer und Komponist vornehmlich von Minimal Music. Klavierkonzert live von Oliver Davis mit Joe Watkins und dem Royal Philharmonic Orchestra.

Die Nürnberger Sinfonikerleitung Jan-Michael Horstmann mit diesem Walzer Märchen der Liebe von Siegfried Translateur wünsche ich Ihnen auch für dieses Wochenende und überhaupt Märchen der Liebe.

0: Die Nachrichten von SRF um 10 mit Julia Kapaul-Villino. Am Mittwoch musste ein Flugzeug der Airline Fly Dubai außerplanmäßig in Saudi-Arabien landen. An Bord des Fluges von Dubai nach Tel Aviv kam es zu einem Gewaltvorfall. Nun sagen die Ermittler offiziell, es war Terror. Moritz Behrendt von der ARD berichtet.
1: Die Staatsanwaltschaft in den Vereinigten Arabischen Emiraten wirft dem Co-Piloten des Fly-Dubai-Fluges nach Tel Aviv vor, einen terroristischen Anschlag versucht zu haben. Wie der Staatsanwalt der staatlichen emiratischen Nachrichtenagentur mitteilte, griff der Co-Pilot den Piloten mit einem Notfallbeil an und versuchte, die Kontrolle über das Flugzeug zu erlangen, um es zum Absturz zu bringen. Mehrere US-amerikanische Medien berichten, dass der Co-Pilot bei seinem vorherigen Arbeitgeber Oman Air wegen extremistischer Einstellungen aufgefallen sein soll. Die Airline habe darauf ein Flugverbot gegen ihn verhängt. Warum die Fluggesellschaft Fly Dubai ihn dennoch eingestellt und auf der sensiblen Strecke nach Tel Aviv eingesetzt hat, dürfte eine zentrale Frage der weiteren Ermittlungen sein. Eine weitere ist, ob der Co-Pilot Hintermänner hatte. Medienberichten zufolge hatte er auf sozialen Medien Inhalte mit Bezug zu Al-Qaida gepostet.
0: In der ukrainischen Hauptstadt Kiew wurde erneut eine wichtige Brücke bei einem Angriff beschädigt, das schreibt Bürgermeister Vitali Klitschko auf Telegram. Die Nordbrücke sei getroffen worden, so Klitschko. Die Fahrbahn und Oberleitungen von Bussen seien beschädigt worden, der Verkehr sei eingeschränkt. In den letzten beiden Tagen wurde bereits die Südbrücke in Kiew bei Drohnenangriffen beschädigt. Die wichtige Verkehrsachse, die den Westen und den Osten Kiews verbindet, wurde daraufhin für den öffentlichen und privaten Verkehr gesperrt. Auch andere Brücken über den Fluss Dnipro wurden gesperrt, was zu einem Verkehrschaos in Kiew führte. Russland hat seine Angriffe auf ukrainische Städte in den letzten Wochen verstärkt. Wegen fehlender Munition kann die Ukraine viele Luftangriffe nicht abwehren. In Litauen war der Flughafen in der Hauptstadt Vilnius wegen einer mutmaßlichen Drohne zeitweise geschlossen. Grund war eine mögliche Drohne aus Belarus, die gesichtet wurde, wie der nationale Krisenstab Litauens mitteilte. Der Drohnenalarm wurde unterdessen aufgehoben. Vor gut zwei Wochen hatten NATO-Kampfjets eine Drohne in Litauen abgeschossen, welche mit Sprengstoff beladen war. Wegen des Ukraine-Kriegs hat es schon mehrere Vorfälle mit Drohnen in den baltischen Staaten gegeben. Das Wetter. Es ist recht sonnig mit Nebelfeldern und Schleierwolken. Am Nachmittag gibt es über den Bergen Quellwolken. Die Temperatur um 21 Grad. Das waren Nachrichten von Radio SRF. Verantwortlich Frank Estermann.
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3: Ich habe das jetzt extra ein bisschen länger laufen lassen, denn es ist spannend, was die Musik macht mit dem Körpergefühl, finde ich. Der Puls und die Wiederholungen, die graben sich so richtig ein. Das ist Musik von Steve Reich. Seine Minimal Music hat die klassische Musikszene vollkommen verändert, damals in den 1960ern. Und bis heute ist die Minimal Music populär, nicht zuletzt darum, weil Steve Reich damals die Stilgrenzen durchlässig gemacht hat zwischen klassischer Musik, der Avantgarde und Jazz. Heute hat er Geburtstag, Steve Reich. Er wird 90 und das feiern wir hier im Musikmagazin mit mir, Anina Salis. Ich wünsche Ihnen ein schönes Wochenende. Durchlässige Grenzen zwischen den Stilen, das ist auch das Ziel von Francesca Gasa, wenn sie mit ihrem 12-köpfigen Ensemble auf Klangreise geht.

0: Die 31-jährige Komponistin und Sängerin hat ein Jazzstudium in Siena absolviert und dann in Basel weiter studiert, Jazz- und Barockkomposition. Von diesen verschiedenen Welten inspiriert schreibt Francesca Gaza ihre Musik, die eigentümlich vertraut klingt und doch neu. Ein Miteinander der Musikgenres, das sie an Bäume erinnert, hat sie mir erzählt. Genauer an
1: Pinien, die stehen alle nah beieinander. Und dann sind da oben diese Kronen und die wiegen sich im Wind hin und her. Und die sind irgendwie alle gleich, aber auch irgendwie anders geformt. Die berühren sich aber nicht und machen dieses wunderschöne Mosaik von verschiedenartigen Baumkronen, das mich extrem, extrem berührt.
0: Ein klangliches Miteinander auch in ihrem Ensemble. Francesca Gazas Mutter ist Italienerin, der Vater kommt aus Rumänien. Sie ist in München aufgewachsen und verbringt seit ihrer Kindheit die Sommer bei der Nonna in der Maremma. Auch jetzt gerade kommt sie von da. Zu Hause gab es mehrere Sprachen und auch mehrere Wahrnehmungen davon, was ein Zuhause eigentlich ist. Diese Offenheit zeigt sich nun auch in Francesca Gazas Musik. Ich möchte mich darüber mit ihr unterhalten und wo ginge dies besser als in einem Park unter gewaltigen alten Bäumen? Ich mache mich auf den Weg in den Margaretenpark, der ist in der Nähe des Bahnhofs in Basel, im Gundeldinger Feld. An diesem Spätsommertag spielen gerade auch viele Kinder im Park und Francesca Gaza saust mir auf einem Elektrotrotti entgegen.
2: Francesca! Hi! Hallo!
3: Hey. Wie geht's?
2: Danke, gut.
3: Hallo, schön, dich zu sehen.
0: Wir suchen uns eine Parkbank abseits von Kindertrubel unter einer Gruppe von hohen Bäumen. Mit dem Blick hinauf in die Kronen stelle ich meine erste Frage an Francesca Gaza. Wann gehst du raus ins Grüne? Was suchst du da?
1: Ich gehe gerne in die Natur, um nachzudenken, auch ohne irgendwas zu hören oder keine Musik zu hören, sondern wirklich um nachzudenken. Und jetzt spezifisch sind das oft Momente, in denen ich entweder komplett müde bin und nicht mehr kann oder in denen ich sehr, sehr froh bin und fast euphorisch und so ein bisschen den Jahreszeitenwechsel mitbekommen möchte. Das ist etwas, was mich schon immer extrem fasziniert hat.
0: Und wenn du so unter den Bäumen bist, werden da auch Erinnerungen wach?
1: Ja, spezifisch vielleicht an den Wald, wo ich bis vor 2 Wochen den ganzen Sommer über war, in Baratti, in der Maremma, da wo dieser Wald ist, der mich immer schon so inspiriert hat. Das sind alles Pinien, die am Wasser wachsen und die stehen alle nah beieinander. Es sind tatsächlich nur diese Bäume und die sind unten ganz kahl. Also man kann bis zu 20 Metern kein Gestrüpp sehen und dann sind da oben diese Kronen und die wiegen sich im Wind hin und her und die sind irgendwie alle gleich, aber auch irgendwie anders geformt. Die berühren sich aber nicht und machen dieses wunderschöne, so eine Art Mosaik von verschiedenartigen Baumkronen, das mich extrem, extrem berührt, schon seit immer. Und ich wusste gar nicht, dass es überhaupt ein Phänomen gibt, was das beschreibt, aber es gibt es.
0: Und dieses Phänomen, da gibt es einen englischen und einen französischen Ausdruck, keinen deutschen. Das heißt Crown Shyness oder Timidité Botanique. Und du nennst dein Album nach diesem Begriff. Was hat das mit deiner Musik zu tun?
1: Der Begriff kam nach der Musik tatsächlich. Ich wusste nämlich nicht, dass es diesen Begriff gibt. Ich habe ihn in einem Buch gefunden und dachte mir, ja, das ist genau das, was ich immer irgendwie beschreiben wollte, auf eine Art musikalisch. Aber mir haben die Worte dafür gefehlt. Crown Shyness, diese Scheue, finde ich irgendwie sehr poetisch und attraktiv für den Gedanken, den ich dahinter hatte. Ich finde diese Idee von Koexistenz etwas, was mich sehr berührt. Im Alltag, im Politischen, im Künstlerischen. Etwas, was ich in den letzten Jahren sehr durch mein Leben und Denken ein bisschen wie so ein Faden gezogen hat, immer mehr, dass sich diese Koexistenz von verschiedenen Stilen auch und von verschiedenen Epochen miteinander verbinden darf und dass sich dadurch was ganz Eigenes entwickelt, aber gleichzeitig auch möchte ich dadurch nicht die Geschichte dieser verschiedenen Entitäten annullieren oder so, sondern es geht eher darum, ich finde alle diese Geschichten extrem wertvoll und schön und sie sprechen mir irgendwas zu und ich versuche sie nebeneinander wachsen zu lassen und zu sehen, was es da für so ein Muster geben kann. Deswegen ist dieser Begriff Timidité Botanique oder Crown Shyness ein sehr vollkommener Begriff für mich irgendwie geworden, musikalisch.

Timidité botanique oder Crown Shyness. Dieser Begriff ist für Francesca Gaza also ein Leitmotiv, wenn sie komponiert für ihr Ensemble. 2021 ist ihr erstes Album erschienen mit ihrer 12-köpfigen Truppe aus Barock, Renaissance und Jazzmusikerinnen.

0: In ihrer Band klingen alte Instrumente wie das Virginal, ein kleines Cembalo, die Barockflöte oder auch eine Viola da Gamba, eine Theorbe, zusammen mit modernen Instrumenten wie der Gitarre oder dem Jazz-Schlagzeug und dem Kontrabass. Und auch kompositorisch bewegt sich Francesca Gaza von allen möglichen Stilseiten auf ihr Ziel zu. Da passt es doch ganz gut, dass die Sängerin ihr Ensemble Kugelförmigkeit nennt.
1: Kugelförmigkeit ist der Name, den ich am Anfang schon beim ersten Album diesem Ensemble gegeben habe. Die Idee ist, dass man in einer Kugel ist und man ist in der Mitte und alle Epochen sind gleich weit weg von einem. Das gibt einem so ein bisschen eine Erlaubnis, diese Epochen zu berühren und sie zu einem hinzuführen und nicht zu sagen, das ist jetzt irgendwie Patchwork oder irgendwie du machst da was kaputt oder so. Das sind so Gedanken, die mich damals sehr betrübt haben. Deswegen hat mich Kugelförmigkeit ein bisschen angetrieben. Ah, das könnte gut zu uns passen. Und Kugelförmigkeit wurde mir dann aber danach mal gesagt von einem Philosophen in der Musikakademie, bei dem ich mal das Konzept von Kugelförmigkeit vorstellen durfte. Der hat mir gesagt, die Musik ist sehr interessant, aber die ist nicht kugelförmig. Und ich habe gesagt, warum? Also interessant, erklär mir mehr. Und er meinte, das Problem der Kugelförmigkeit ist, dass alles irgendwann sein könnte. Aber er meinte, die Musik, die er da gehört hat, ist extrem im Jetzt. Und er meinte, eigentlich ist das Ensemble extrem verortbar. Das hat mich irgendwie berührt und ich dachte mir, okay, den Namen des Ensembles behalte ich auf jeden Fall bei. Aber das nächste Album, dem möchte ich ein bisschen mehr diesen Titel im Jetzt zuschreiben. Eben auch diese verschiedenen Wahrheiten gleichzeitig. Eine Verortung im Raum, aber vielleicht ein bisschen anders als davor.
0: Diese neue Verortung ihres Klangs, die hat, wir haben es schon gehört, viel mit dem Wachstum der Bäume zu tun und mit ihrer Fähigkeit, einander dabei Raum zu lassen.

0: Schreiben für Kugelförmigkeit ist eine aktive Übung, anders zu schreiben, als wenn ich ein Lied schreibe. Ich liebe es, Lieder zu schreiben. Das ist für mich sehr wichtig als fast tägliches Tun. Für Kugelförmigkeit ist es wirklich für mich anders. Ich denke oft darüber nach, was ist die Form, was ist die Architektur dieses Stückes, was stelle ich mir vor. Das kann sowohl sein, was für eine Technik möchte ich jetzt benutzen, die mich irgendwie besonders juckt oder fasziniert. Was für ein Gefühl möchte ich dabei haben. Das heißt, die Einflüsse sind sehr, sehr viele. Manchmal weiß ich, welchen Einfluss ich möchte. Und ich analysiere zum Beispiel über Wochen hin ein Stück, was mich irgendwie fasziniert. Und dann kommt es natürlich, der harmonische Bogen oder irgendwas kommt mit rein. Oder man kann es gar nicht mehr hören, aber es sind auf jeden Fall ganz, ganz viele Einflüsse. Ich muss und möchte sehr, sehr viel verschiedenartige Musik hören und die auch versuchen zu verdauen. Und deswegen sind viele, viele Einflüsse, ja.
1: Das kommt mir nach einer sehr tiefen Auseinandersetzung vor. Magst du das beschreiben? Was sind das für Elemente, die du hier zusammenfügen möchtest? Oder für Bäume, die du pflanzen möchtest?
0: Es ist einfacher, es im Nachhinein zu machen. Vielleicht kurz als Vorlauf. Es ist eher aus einem sehr tief intuitiven Ort von, welcher Klang interessiert mich? Warum finde ich dieses Renaissance-Lied, was ich jetzt seit irgendwie 4 Monaten jeden Tag irgendwie spiele? Warum interessiert mich das so sehr? Warum finde ich die Viola da Gamba so unfassbar berührend? Warum macht die Barockflöte das mit mir? Warum bin ich aber gleichzeitig auch der elektrischen Gitarre so zugeneigt? Das sind alles so Fragen. Ich glaube, ich hoffe, irgendwann kann ich die auch besser beantworten. Jetzt gerade ist es noch sehr intuitiv. Für mich ist Kugelförmigkeit ein bisschen mein freiheitliches Kompositionslabor, in dem ich all das, was so ein bisschen über die Jahre auch im Studium und danach gelernt habe, in dem ich so ein bisschen mehr darf. Ich muss nicht unbedingt aufpassen, dass jetzt nicht das passiert oder dass es nicht zu alt klingt, dass es jetzt unbedingt neu sein muss, sondern es ist eher so wirklich Kuriosität, die dann auf diese tollen Spieler und Spielerinnen trifft, zu sagen, ich versuche jetzt mal zu sehen, was passiert, wenn das und das zusammenkommt.
1: Zuerst hast du Jazzgesang studiert in Siena und dann in Basel hier hast du dann noch Komposition und Barockgesang angeschlossen. Ja.
0: Also ich habe Komposition am Jazzcampus studiert und mir wurde erlaubt, fast täglich zur Schola Cantorum zu gehen und dort einen Minor zu haben, was wahnsinnig interessant für mich war. Also ich habe es studiert, aber ich könnte es mehr studiert haben, würde ich auch gern. Ich weiß nicht, warum ich Renaissance und Barock so interessant finde. Ich weiß nicht, warum, als ich das entdeckt habe, mir da irgendwas im Kopf passiert ist und im Herzen und ich mir dachte, Gott, das macht was mit mir. Ich weiß nicht, warum. Für mich ist es einfach extrem interessant zu denken, ich schreibe eine Art neue Musik für diese historischen Instrumente, mit modernen Instrumenten auch. Und ich weiß nicht ganz genau, wie sich das verändern wird in den nächsten Jahren, aber ich habe das Gefühl, da wird noch viel passieren, was ich noch nicht weiß.
1: Ist ja auch schön, oder? Gibt es etwas, wo du sagen könntest, das ist es, das fasziniert mich am meisten an dieser Epoche?
0: Also vielleicht das harmonische Denken, was damals ja noch nicht wirklich Harmonie war, das hat mich extrem, extrem geschockt. Auch die Art, wie Kadenzen gedacht sind, wie die Stimmführung funktioniert, was es für verschiedene Regeln gibt, wie Komponisten aus der Zeit auch aus dieser Regeln ausbrechen, wie es aufgeschrieben wurde, was oft in dieser Komposition für Affekte irgendwie herausgebracht werden wollten von den Komponisten. Ich sage jetzt Komponisten, weil das sind die, die ich am meisten studiert habe, aus der Epoche zumindest. Und auch noch was anderes, was ich sehr, sehr faszinierend finde, ist, dass die Leute, die diese Musik studieren und wirklich studieren und toll machen, machen nicht nur eine musikalische Analyse, sondern auch eine geschichtliche und soziale Analyse, die so eine Integrität hat, die mich sehr fasziniert hat. Und irgendwas in den Melodien berührt mich. Ich weiß nicht genau, warum.

0: Und du bringst jetzt diese Instrumente zusammen, du hast es erwähnt, eine Viola da Gamba, eine Theorbe, also das ist eine Lautenart, eine E-Gitarre, ein Jazz-Drumset. Das sind ja immer auch Leute, die das spielen. Das heißt, du bringst auch diese verschiedenen Kulturen zusammen.
1: Ja, es ist interessant. Beim ersten Album war es anders, als jetzt im zweiten Album gemeinsam zu arbeiten. Wir kannten uns jetzt viel besser. Ich konnte viel besser für sie schreiben. Es gab viel mehr einen direkteren Austausch, viel klarer. Die Leute sind auch alle dabei, weil sie diese Art von Arbeit mögen, dieses Miteinander. Alle lernen ein bisschen voneinander, wissen auch, wo die eigenen Grenzen sind und fragen dann aber. Das finde ich ein extrem interessantes Zusammenkommen, sehr, sehr tiefgründig. Die Kulturen, die zusammenkommen, klar, ich meine, wir sind in Basel, eine der multikulturellsten Städte der Schweiz oder vielleicht Europas, was ich auch extrem faszinierend finde. Und das passiert natürlich auch im Ensemble. Das ist etwas, daran bin ich sehr gewöhnt. Ich finde es extrem faszinierend. Manchmal ist es kompliziert, aber in diesem Ensemble spezifisch ist es sehr einfach.
0: Wenn ich das richtig verstehe, dann sind es vielleicht auch die Begrenzungen, die machen, dass die Summe größer ist als die Einzelteile?
1: Absolut. Was ich genau als Beispiel dafür nennen kann, ist oft zum Beispiel die Rhythm Section, also sagen wir jetzt Bass, Klavier, Gitarre und Schlagzeug sind alles Jazzspieler. Und wenn die zum Beispiel in einem Teil alleine mal was machen in der Probe oder auch in einem Stück, habe ich immer das Gefühl, sind die Leute, die von einer anderen stilistischen Welt kommen, wirklich am Zuhören, am interessiert schauen, versuchen zu verstehen, was da gerade passiert, fragen nach und genauso andersrum. Im zweiten Stück machen der Theobist und der Viola da Gambist ein wunderschönes Duo, improvisiert von ihnen. Ich habe ihm gesagt, ihr müsst einfach zum nächsten Stück kommen, macht, was ihr möchtet. Und da bin ich sehr dankbar, wie sie es gemacht haben. Ist so unfassbar interessant, die Sprache, die sie miteinander sprechen. Das ist etwas, das dann natürlich auch die aus dem Jazz kommen, total fasziniert finden. Und darüber wird gesprochen, es wird extrem viel zugehört. Und es ist dieses Mutual Appreciation, ohne dass man jetzt irgendwie das andere auch lernen muss unbedingt. Es ist sehr, sehr interessant, finde ich.

0: da kommt dann eben wieder die Crown Shyness zum Zug, oder? Das darf nebeneinander koexistieren, sich gegenseitig inspirieren. Du hast viele Hüte an in deinem Ensemble. Du bist Sängerin, du bist Dirigentin, du hast die Songs geschrieben, du hast aber auch das Ensemble zusammengestellt und du hast die Leute ausgesucht, bist auch verantwortlich für das soziale Miteinander. Ist das manchmal auch zu viel?
1: Ja, es kann auf jeden Fall zu viel werden. Das, was mir sehr hilft, ist die zweite Sängerin Anna Chop, die jetzt auch einen grundlegenden Baustein im Album gesungen hat. Für mich ist es sehr, sehr toll, eine zweite Stimme zu haben, auf die ich mich wie legen kann.

sie hält es auch wirklich stimmlich zusammen und manche Stücke ist sie viel mehr gefeatured als ich. In manchen doppelt sie mich. Es ist wirklich für mich eine entspannende, aber auch irgendwie bereichernde künstlerische Situation, für die ich mich wirklich entschlossen habe, auch um diese anderen Hüte noch irgendwie beibehalten zu können.

0: Man kann sich das auch ansehen beim Stück Spring. Und als ich mir das nochmal angehört habe, ist mir wieder aufgefallen, dass nicht nur Barockmusik, finde ich, Pate gestanden, sondern auch Joni Mitchell. Hat sie dich inspiriert?
1: Ja, absolut. Ich liebe Joni Mitchell. Du bist tatsächlich die zweite Person, die mir das sagt. Joni Mitchell ist für mich eine fantastische Inspiration. Ich liebe sie über alles. Deswegen ist es ein großes Kompliment für mich. Sehr, dieses sehr wortreiche, fast rednerische, aber dann wahnsinnig auch lyrische Singen. Und sie ist ja wirklich auch eine Akrobatin mit Worten. Und die Worte sind genial. Und ihre Stimme und alles. Also ich bin ein Riesenfan. Das, was ich schön finde, ist, dass dieser Einfluss irgendwie, also ich habe nicht dran gedacht, während ich geschrieben habe, aber man hört es und das finde ich auch irgendwie schön.
0: Und ich denke mir, sie ist auch eine gute Inspiration, weil sie immer das gemacht hat, was sie wollte. Ja. Sie war ja sehr selbstbestimmt. Das hat mich auch an dich erinnert.
1: Ja, das ist ein schönes Kompliment. Ich liebe ihre Biografie, sehr komplexe Geschichte, aber ich bin sehr, sehr fasziniert von ihr, auf jeden Fall, ja.
0: Du bist auch Dirigentin des Basel Jazz Orchestra. Du bist seit 2 Jahren dabei und ihr tretet monatlich im Jazzclub Birdseye in Basel auf. Was probierst du da aus? Wo bist du da am Forschen?
1: Ja, das ist eine sehr interessante Position. Ich liebe es sehr, das Basel Jazz Orchestra zu dirigieren. Es ist sehr anders zu Google für mich. Ich bin wirklich nur im Dirigentinnenstuhl und ich leite die Probe, aber ich schreibe sehr wenig dafür. Die meisten Sachen sind neue Arrangements und neue Stücke von diesem Composers Collective, das die 3 Leiter des Basel Jazz Orchester organisiert haben. Es ist sehr viel Arbeit. Jede Woche arbeiten wir wirklich an einem komplett neuen Programm. Aber es ist sehr schön. Es ist interessant, eine so große Gruppe zu dirigieren mit Musik, die nicht von mir ist. Und Big Band ist natürlich stilistisch auch irgendwie verankerter. Sagen wir es so, für mich ist es eine gute Übung, auch mal nur in einem Stuhl zu sitzen. Zu dirigieren ist mehr als genug. Das, was ich so faszinierend finde beim Dirigieren, vor allem Jazz Big Band, ist, dass man aktiv wirklich Teil der Formung der Musik ist in einem Jazz-Kontext. Also es ist wirklich anders wie eine Art Organismus und ich bin Teil dieses Organismus und wir arbeiten alle zusammen. Das ist etwas sehr, sehr Schönes und jedes Mal irgendwie anders.
0: Und zum Schluss vielleicht noch ein Blick hinauf in die Baumkronen. Ja, wenn du da mal hochschaust. Ich finde, aktuell gewinnen in der Gesellschaft leider oft jene, die Raum einnehmen und eigentlich dominieren. Haben Bäume uns hier etwas voraus?
1: Ich glaube, von der Natur oder von Bäumen können wir auf jeden Fall Sachen abschauen. Diese Koexistenz, von der ich oft rede, ist für mich etwas sehr, sehr Wichtiges. In der Natur wird es oft gemacht. Unter der Erde passiert viel, über der Erde auch viel. Ich glaube auch, dieses, wer gesellschaftlich am lautesten ist, dem wird oft zugehört. Ich bin kein Fan großer Parolen und großer Sätze, die eine riesenkomplexe Problematik auf 5 Worte reduzieren. So bin ich es auch nicht in der Musik. Das heißt, ich glaube, für was ich plädiere, auf musikalische Art, weil ich keine Expertin für Worte bin, sondern für Musik. Ich plädiere für mehr Raum, für das, was dazwischen liegt, für Koexistenzen, aber auch sehen, wo die eigenen Grenzen sind, ein Miteinander, miteinander sprechen. Nichts ist wirklich nur einfarbig und es gibt nicht nur Schwarz und Weiß, es gibt auch viel dazwischen, ganz viele Nuancen und das ist mir in der Musik auch irgendwie sehr wichtig.

Francesca Garza mit ihrem Ensemble Kugelförmigkeit. Das hier ist ihr Stück «Spring is like a perhaps hand». Zu finden auf ihrem neuen Album «Crown Shines». Und Sie können sich auch anschauen, wie dieses Ensemble gemeinsam Musik einspielt, via SRF Play, Stichwort Francesca Garza. Ich verlinke Ihnen diese Angabe auch in den Shownotes der Sendung. Und wenn Sie mal dabei sein möchten an so einem Public Recording bei uns im SRF-Studio in Basel, dann melden Sie sich gerne via Mail ins Studio. Francesca Garza können Sie das nächste Mal live hören in ihrer Funktion als Dirigentin des Basel Jazz Orchestra, und zwar am 29. Oktober im Jazzclub Birdseye.

0: Spring is like a perhaps hand. Das ist der Titel dieses Stücks hier von Francesca Gaza und ihrem Ensemble Kugelförmigkeit. Crown Shines heißt ihr aktuelles Album. Es erscheint bei New Amsterdam Records. Und jetzt schauen wir zurück auf die Musikthemen in dieser Woche. Bei mir im Studio ist am Freitagnachmittag Luca Koch gewesen. Du warst jeweils die erste Person am Morgen in der Redaktion und hast die News in der Musikwelt für uns im Auge behalten. Luca, was war denn diese Woche los?
1: Ja, eine Recherche zu öffentlichen Geldern in der Musikförderung hier in der Schweiz hat Wellen geschlagen. Wir blicken auf zwei Preise, einer im Jazz, einer in der Filmmusik, und wir feiern einen 90. Geburtstag.
0: Genau, den 90. von Steve Reich. Davon hatten wir es ja schon zu Beginn dieser Sendung. Und wir machen es in der Reihenfolge, wie du das erwähnt hast, Luca, starten wir mit dem Geld für die heimische Musikszene.
1: Ja, Ausgangslage war die Musikvielfaltsinitiative im Kanton Basel-Stadt von vor 4 Jahren. Da haben sich Schweizer Pop-, Rock- und JazzmusikerInnen dafür eingesetzt, dass die öffentlichen Gelder für Musikförderung neu verteilt werden sollen.
0: Da kann ich mich gut dran erinnern. Die Initiative wurde 2022 aber abgelehnt. Was gibt's jetzt Neues zum Thema?
1: Das Komitee hat diese Woche ein Recherchedossier mit ganz vielen Zahlen veröffentlicht, als Datengrundlage für weitere Schritte zur Verteilung von Geldern. Vieles davon war bereits vorher bekannt, also dass die Oper mehr Geld erhält als Clubs für aktuelle Musik, also Pop, Rock, Jazz. Auch, dass die Romandie Pop und Jazz großzügiger fördert, ist Branchenwissen. Neu ist aber ein Vergleich, konkret zwischen 6 großen Schweizer Städten. Man hat ausgerechnet, wie viele Franken pro Kopf in die Musikförderung fließen. In Zürich beispielsweise werden 223 Franken pro Kopf für die Gruppe Klassik und nur 10 Franken für den gesamten Bereich Musik aktuell ausgegeben. Und das hat das Komitee auch in den Städten Bern, Basel, Genf, Lausanne und Lugano untersucht.
0: Und welche Schlüsse lassen sich aus diesem Vergleich ziehen?
1: Ich breche das kurz runter für dich, also das Fazit der Recherche. Insgesamt fließen zwischen 76% und 95% des Musikbudgets in klassische Musik. Die Romandie investiert deutlich mehr in aktuelle Musik als die Deutschschweiz. Zitat, zum Beispiel gibt Genf pro Kopf doppelt so viel aus wie Basel und Bern.
0: Also eine unausgewogene Situation, die sich hier in dieser Recherche abbildet. Aber Luca, gibt es auch Kritik an dieser Recherche?
1: Ja, gewisse Kontextualisierungen zu den Zahlen fehlen. Genf zum Beispiel gibt nämlich nicht nur deutlich mehr Geld aus für aktuelle Musik, sondern auch mehr als das Doppelte für klassische Musik als Bern und Basel. Interessant wäre aber auch die Frage, wie kommt's, dass die Romandie Musik großzügiger fördert? Oder auch, wie steht es um ländlichere Regionen? Weiter schlussfolgert die Recherche, über 80%, teils 90% der gesamten Musikförderung gehen mehrjährig an die gleichen Empfängerinnen, also Institutionen. Sie berücksichtigen aber nicht, dass jene Institutionen mit diesen Geldern auch unter anderem freischaffende Musikerinnen anstellen. Also gibt es eine Verzerrung der Statistik, die in der Recherche nicht genannt wird.
0: Also da gibt es einige offene Enden in diesem Städtevergleich des Komitees für Musikvielfalt, wenn ich dir so zuhöre.
1: Ja, und doch bringt es den Diskurs weiter ins Rollen, wie die Musikstile subventioniert werden sollen. Und das finde ich wichtig.
0: Kommen wir doch zu den Preisen, die du zu Beginn erwähnt hast. Du hast gesagt, einer, der stammt aus dem Bereich Jazz und einer wird für die Filmmusik vergeben. Ja, jetzt wenden wir das doch ganz kurz mal an. Wie steht es denn da ums Preisgeld? Wer erhält mehr?
1: Ja, hier ist es gerade so, dass der ZKB Jazzpreis mit 15.000 dotiert ist und das Goldene Auge am Zürich Filmfestival mit 10.000 Schweizer Franken.
0: Das sind beides Preise für die Nachwuchsförderung. Natürlich zeigt das überhaupt keinen Trend aus. Das war ein kleiner Scherz. Wer hat denn gewonnen?
1: Am ZKB Jazzpreis hat sich die Band Espuma Antigua durchgesetzt. Sie kleiden Barockmusik in ein zeitgenössisches Jazzgewand.

0: Espuma Antigua hat zwar gewonnen, wollte aber den ersten Platz mit der zweitplatzierten Band Hold teilen. Wir spielen kurz einen Ton aus der Dankesrede von Flora Ageron. Sie ist die Bandleaderin von Espuma Antigua.
1: I didn't want to be in place of the jury because the two bands were so different and so amazing. And yeah, Hold was a really, really good band and the music was amazing. I was really moved too. So we would like to maybe share with them the prize. We've thought about that, so I think it will be that.
2: Ganz viel Rührung also im Publikum über diese Entscheidung der jungen Band. Flora Ageron spricht Englisch, weil sie aus der Romandie stammt. Und dann gab es da noch den internationalen Filmmusikwettbewerb des Zurich Film Festivals gestern Abend. Luca, ganz kurz, wie waren da die Spielregeln dieses Wettbewerbs?
0: Für den Filmmusikwettbewerb haben 146 Komponistinnen und Komponisten aus 36 Ländern Musik zum Kurzfilm «Shyness of Trees» eingereicht, von denen eine Fachjury drei Finalisten ausgewählt hat. Ihre Komposition hat das Tonhalle-Orchester gestern live zum Film gespielt. Se Min Son aus Südkorea hat gewonnen. Seine Musik, die klingt so.

0: Semin Son studiert aktuell Komposition an der Seoul National University.
1: Und bei den Komponisten möchten wir jetzt noch bleiben. Der amerikanische Minimal Music Pionier Steve Reich. Er ist an der anderen Seite quasi der Karriere. Er feiert heute seinen 90. Geburtstag. Sven Arnert hat sich mit seinem Lebenswerk befasst.
2: Four Organs heißt dieses Stück von Steve Reich. Als es 1973 in der Carnegie Hall erklang, geriet das Publikum außer Rand und Band. Es wurde gebuht, geschrien, getrampelt. Reich selbst war kreidebleich. Heute wirkt die Szene fast wie ein Gründungsmythos der Minimal Music. Vier Orgeln im Viereck angeordnet, denen einen einzigen Akkord scheinbar endlos vor einem Publikum, das eigentlich auf Brahms eingestellt war. Dabei kam Reich musikalisch aus einer anderen Ecke. Seine Inspirationen waren von Beginn an weit gespannt und speisten sich aus Jazz, Pop und der klassischen Musiktradition, während die Welt der strengen akademischen Avantgarde nie sein eigentliches Zuhause war.
3: Ich bin viel mit populärer Musik groß geworden, mit Jazz, später mit Rock'n'Roll. Ich denke eher an Ella Fitzgerald.
2: Steve Reichs entscheidende Entdeckung ist die Wiederholung, nicht als Stillstand, sondern als Bewegung. Zwei gleiche musikalische Muster beginnen gegeneinander zu laufen. Ganz langsam verschieben sie sich und plötzlich entstehen neue Rhythmen und Klangfarben. Dieses sogenannte Phasing entwickelt Reich zunächst mit Tonbändern. Eine Reise zu den Ewe-Musikern in Ghana wird zum nächsten Schlüsselerlebnis. Daraus entsteht die Schlagzeugkomposition Drumming. Und mit Music for 18 Musicians wird aus der Wiederholung etwas geradezu Soghaftes, rein akustisch gespielt und doch als wäre es elektronische Musik.

0: 1978 gastiert das Ensemble von Steve Reich mit Music for 18 Musicians im New Yorker Rockclub The Bottom Line. Nach dem Konzert kommt David Bowie auf ihn zu, er hat das Stück schon zuvor gehört und war beeindruckt. Für Reich ist diese Begegnung selbstverständlich. Bei ihm treffen Pop und sogenannte klassische Musik nicht als Gegensätze aufeinander, sondern als Genres, die sich ergänzen.
1: Das Crossover von populärer und klassischer Musik ist völlig normal. Wenn eine Melodie gut genug für Beethoven ist, dann ist sie auch gut genug für mich.
0: Mitte der 1970er Jahre entdeckt Reich mit Nachdruck sein religiöses Gen. In der Vokalkomposition Tehillim vertont er hebräische Psalmen. In Different Trains lässt er Stimmen von Holocaust-Überlebenden über ein Zuggeräusch gleiten, das an Deportationen erinnert. Zwischen Kirchenmusik, ghanaischer Trommelkunst und New Yorker Avantgarde spannt sich so sein vielschichtiges Werk. Reichs eigentliche Wirkung liegt in einer einfachen Einsicht. Wiederholung ist kein Stillstand, sondern eine Einladung zum genauen Hinhören in eine hypnotische Musikwelt, die Türen öffnet jenseits der strengen Avantgarde.
2: Heute kann er seinen 90. feiern, der Minimal Komponist Steve Reich. Und wenn Sie jetzt Lust bekommen haben, Reichs Musik bei sich zu Hause zu haben, dieser Tage ist eine Sammelbox erschienen mit den wichtigen Alben, die Steve Reich beim Label ECM eingespielt hat. Und da ist auch Steve Reichs berühmte Komposition Music for 18 Musicians dabei. In die Ersteinspielung von 1978 für ECM hören wir jetzt noch rein.

Meditativ und tiefgründig. Pulse aus Music for 18 Musicians des Minimal Music Komponisten Steve Reich, der heute seinen 90. Geburtstag feiert. Im Ruhestand ist er übrigens trotz des hohen Alters nicht. Sein neuestes Werk In All Your Ways wurde vor einem Monat in Edinburgh uraufgeführt und geht jetzt auf Welttour. Lesen Sie gern. Dann haben Sie vielleicht auch im Hinterkopf, dass nächste Woche die Frankfurter Buchmesse ihre Tore öffnet. Das nehmen wir zum Anlass und widmen uns hier im Musikmagazin der Beziehung zwischen Literatur und Musik. Am Beispiel eines deutschen Pianisten und Komponisten Tim Allhoff. Er hat dieses Jahr eine Hommage an den japanischen Schriftsteller Haruki Murakami veröffentlicht. Ein Star der Literaturszene weltweit. Seine Figuren erleben merkwürdige Dinge und das Spannende für uns hier im Musikmagazin, immer eigentlich lieben sie Musik. Jazz oder auch Indie-Pop. Und Klassik. Und so leuchtet es ein, dass auch Musikerinnen und Musiker die Geschichten von Haruki Murakami mögen, so wie eben auch Tim Allhoff. «Between Here and Nowhere, a Tribute to Haruki Murakami» nennt der Pianist sein aktuelles Werk. Und Fanny Opitz hat Tim Allhoff die Frage gestellt, wie übersetzt man die Welt seines Lieblingsschriftstellers in Musik?

auf dem aktuellen Album gibt es ein Stück, das Naoko heißt, das genau dieser Dame gewidmet ist, die in Murakamis Roman Norwegian Wood eine der Hauptrollen spielt. Das ist eine ganz fragile, sehr, sehr zerbrechliche Gestalt. Und da hatte ich immer beim Lesen so ein, nicht wirklich ein Gesicht vor mir, aber immer so eine ganz bestimmte Energie, eine ganz bestimmte Schwingung, die da irgendwie war. Und die habe ich versucht, musikalisch umzusetzen.

Ich denke, es ist im Endeffekt wie eine Art Soundtrack, nur dass in dem Fall die Szene oder der Charakter nicht auf dem Bildschirm läuft, sondern quasi der Film im eigenen Kopf abläuft. Ich bin jetzt so vorgegangen, dass ich es eigentlich zweigleisig gemacht habe. Also ich habe einerseits Charaktere und Szenen, die bei mir besonders einen Eindruck hinterlassen haben, vertont, also wirklich Soundtracks geschrieben. Zum anderen aber auch Stücke, die bei Murakamis Romanen auftauchen, für Soloklavier arrangiert und neu aufgenommen.

Das Schöne in seiner literarischen Welt ist, dass er unglaublich viele Referenzen zu Musikstücken in den Büchern nennt und immer wirklich den perfekten Song, also mir geht es zumindest so, er nennt einen Popsong oder ein bestimmtes klassisches Stück oder einen Jazzstandard und beschreibt damit sofort die Atmosphäre in dieser Szene.

Also was auch viele nicht wissen, ist, dass bevor Murakami Schriftsteller wurde, hatte er einen Jazzclub. Also er ist sehr, sehr bewandert in der Jazzwelt, aber zeitgleich ist er ein ganz großer Klassikkenner. Und vor allem, was die 70er, 80er betrifft, bis in die 90er, hat er ein sehr solides Wissen von Popmusik. Also es finden sich da wirklich ganz, ganz tolle Pop-Referenzen, mit denen man so gar nicht rechnen würde. Also ich habe mich dann doch gewundert, als ich von Duran Duran bis Radiohead alles Mögliche gefunden habe. Aber auch da, es passt immer perfekt zur Szene. Und somit hat man eine ganz, ganz tolle Anthologie von Songs, die

0: Ich habe da versucht, auch wirklich eine sehr, sehr breite Mischung aufzunehmen. Also eben Haruki Murakami gerecht geht es auch auf diesem Album von Liszt über Schumann bis hin zu Radiohead und Miles Davis und Thelonious Monk.
1: Team Aloff ist das. Between Here and Nowhere heißt sein Piano-Solo-Album, auf dem er sich in Haruki Murakamis Welt wagt, spielenderweise. Das geht, weil der Schriftsteller viele Jazz-, Pop-Tunes und Klassikstücke in seine Literatur integriert. Zum Beispiel auch den Beatles-Song Michelle. Und den hören wir uns jetzt noch an in der Version von Team Aloff.

Ein Musiker zwischen Jazz und Neoklassik. Tim Allof ist das mit dem Beatles-Tune «Michelle» aus seiner Hommage an den japanischen Schriftsteller Haruki Murakami und seine literarische Welt. «Between Here and Nowhere» heißt das Album von Tim Allof. Gehört hier Musikmagazin heute mit mir, Anina Salis, und zum Abschluss jetzt noch Beethoven. Allerdings in einer ungewöhnlichen Besetzung. Die Schweizer Akkordeonistin Vivian Chassot hat sein Violinkonzert und einige Solostücke auf ihrem Instrument, also auf dem Akkordeon, eingespielt. Das klingt dann zum Beispiel so.

Für Elise, für einmal am Akkordeon, dank Vivian Chasseau, die 2021 mit dem Schweizer Musikpreis ausgezeichnet worden ist. Chasseau beschreibt das Akkordeon als eine nach außen gestülpte Lunge. Den Luftstrom regulieren hier gefaltete Lagen von Stoff und Pappe. Dank diesem Balg kann sie einzelne Töne anschwellen und verklingen lassen und die Klangintensität verändern. Und es ist das, was sie auszeichnet, dieses Spiel mit den Möglichkeiten. Ihre Version von Beethovens Violinkonzert hat Vivian Chasseau im April zusammen mit dem Collegium Musicum Basel im Stadtcasino zu Basel aufgeführt. Jetzt erscheint diese Zusammenarbeit mit Jan Schulz auch als CD. Und wir hören daraus noch das Larghetto, nun also mit einem Akkordeon als Soloinstrument. Und das heißt, Vivian Chasseau muss die weit gespannte gesangliche Linie, einst für die Geige geschrieben, ganz neu gestalten. Wie sie das macht, das hören wir uns jetzt noch an zum Schluss hier im Musikmagazin. Schön, hören Sie heute mit.

0: Die Nachrichten von SRF um 11 mit Julia Kapaul-Villino. Am Mittwoch musste ein Flugzeug der Airline Fly Dubai außerplanmäßig in Saudi-Arabien landen. An Bord des Fluges von Dubai nach Tel Aviv kam es zu einem Gewaltvorfall. Nun sagen die Ermittler offiziell, es war Terror. Moritz Behrendt von der ARD berichtet.
1: Die Staatsanwaltschaft in den Vereinigten Arabischen Emiraten wirft dem Co-Piloten des Fly-Dubai-Fluges nach Tel Aviv vor, einen terroristischen Anschlag versucht zu haben. Wie der Staatsanwalt der staatlichen emiratischen Nachrichtenagentur mitteilte, griff der Co-Pilot den Piloten mit einem Notfallbeil an und versuchte, die Kontrolle über das Flugzeug zu erlangen, um es zum Absturz zu bringen. Mehrere US-amerikanische Medien berichten, dass der Co-Pilot bei seinem vorherigen Arbeitgeber, Oman Air, wegen extremistischer Einstellungen aufgefallen sein soll. Die Airline habe darauf ein Flugverbot gegen ihn verhängt. Warum die Fluggesellschaft Fly Dubai ihn dennoch eingestellt und auf der sensiblen Strecke nach Tel Aviv eingesetzt hat, dürfte eine zentrale Frage der weiteren Ermittlungen sein. Eine weitere ist, ob der Co-Pilot Hintermänner hatte. Medienberichten zufolge hatte er auf sozialen Medien Inhalte mit Bezug zu Al-Qaida gepostet.
0: In der ukrainischen Hauptstadt Kiew wurde erneut eine wichtige Brücke bei einem Angriff beschädigt. Das schreibt Bürgermeister Vitali Klitschko auf Telegram. Die Nordbrücke sei getroffen worden, so Klitschko. Die Fahrbahn und Oberleitungen von Bussen seien beschädigt worden. Der Verkehr sei eingeschränkt. In den letzten beiden Tagen wurde bereits die Südbrücke in Kiew bei Drohnenangriffen beschädigt. Die wichtige Verkehrsachse, die den Westen und den Osten Kiews verbindet, wurde daraufhin für den öffentlichen und privaten Verkehr gesperrt. Auch andere Brücken über den Fluss Dnipro wurden gesperrt, was zu einem Verkehrschaos in Kiew führte. Russland hat seine Angriffe auf ukrainische Städte in den letzten Wochen verstärkt. Wegen fehlender Munition kann die Ukraine viele Luftangriffe nicht abwehren. In Litauen war der Flughafen in der Hauptstadt Vilnius wegen einer mutmaßlichen Drohne zeitweise geschlossen. Grund war eine mögliche Drohne aus Belarus, die gesichtet wurde, wie der nationale Krisenstab Litauens mitteilte. Der Drohnenalarm wurde unterdessen aufgehoben. Vor gut zwei Wochen hatten NATO-Kampfjets eine Drohne in Litauen abgeschossen, welche mit Sprengstoff beladen war. Wegen des Ukraine-Kriegs hat es schon mehrere Vorfälle mit Drohnen in baltischen Staaten gegeben. Eine Meldung vom Fußball. Die Grasshoppers haben einen neuen Trainer. Wie der Club mitteilt, übernimmt der Deutsche Olaf Janssen den Posten von Peter Zeidler. Dieser war vor knapp zwei Wochen entlassen worden. Olaf Janssen war zuletzt Trainer in der vierthöchsten deutschen Liga. In seiner Karriere war Janssen außerdem Co-Trainer bei mehreren Vereinen in der Bundesliga. Das Wetter, es ist recht sonnig mit Nebelfeldern und Schleierwolken. Am Nachmittag gibt es über den Bergen Quellwolken. Die Temperatur um 21 Grad. Das waren Nachrichten von Radio SRF. Verantwortlich Frank Estermann.
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4: Und mein Name ist Melanie Pfändler.

0: Miriam Skal, ich habe dieses kurze Stück jetzt mehrfach gehört in der Vorbereitung auf diese Sendung und ich habe mich auch jetzt wieder dabei ertappt, wie es mir den Atem verschlägt. Also wie ich fast nicht atme die ganze Zeit über, als es jetzt gelaufen ist. Und das Gefühl, das in mir hochkommt, würde ich am ehesten beschreiben als Beklemmung oder als Anspannung. Wie geht es Ihnen, wenn Sie das hören?
1: Also ich teile Ihre Gefühle mit der Anspannung und der Beklemmung. Das Stück ist ja auch für einen Krimi-Thriller komponiert. Das ist das Intro-Stück der neuen Serie Blind, eine Krimiserie. Und bei mir kommen aber gleichzeitig auch sehr vorfreudige Gefühle hoch und auch Assoziationen, wie ich die Musik damals komponiert habe. Und ja, die Bilder der Serie kommen in mir hoch.
0: Wenn Sie sagen Vorfreude, unser Gespräch wird ausgestrahlt wenige Stunden vor der Premiere von Blind am 27. September am Zürich Film Festival. Wenn Sie jetzt aber sagen, Sie spüren diese Beklemmung auch, heißt das, es gibt in Ihrer Arbeit bei der Komposition den Moment, wo ein Stück für sich selbst steht, also wo es dann eben auch bei Ihnen etwas auslöst, oder bleibt da eben immer auch so dieser Blick der Macherin, wo man denkt, ah ja, zum Glück habe ich diese Anpassung noch gemacht, oder ja, stimmt, habe ich dieses Instrument verwendet, oder wie schauen Sie auf solche Musik?
1: Ich denke, dass sich das auch mit der beruflichen Erfahrung etwas verändert, aber bei mir, ich kann mittlerweile sehr entspannt auf die Arbeiten zurückschauen und diese auch anhören und dann auch losgelöst eintauchen. Es ist auch ein bisschen Distanz zwischen den Projekten. Ich habe die Musik vor circa einem halben Jahr jetzt fertiggestellt an dieser Serie und mittlerweile dadurch, dass ich auch eine sehr tolle Zusammenarbeit hatte mit der Regie, mit Christian Johannes Koch und Barbara Kulcar, habe ich sehr viele positive Assoziationen zur Musik und zur Arbeit dran. Deshalb für mich, ich kann dann die Musik, meine Kompositionen sind dann wie eigene Wesen, die in die Welt rausgehen und für sich ein Leben haben und viele andere Leute das Publikum begleiten. Und deshalb kann ich da eigentlich gut loslassen mittlerweile.
0: Blind wird ab heute Abend auch im Fernsehen ausgestrahlt, kurz nach 20 Uhr auf SRF 1 und schon ab 17 Uhr kann man alle 6 Folgen auf Play SRF streamen. Die Serie, die basiert auf der Bestsellerreihe der Schweizer Krimi-Autorin Christine Brand. Und ganz kurz zusammengefasst geht es um Nathaniel, einen blinden Barkeeper, die Journalistin Miller und den Kriminalpolizisten Sandro, die versuchen, einem Verbrechen auf die Spur zu kommen, von dem man nicht mal ganz sicher sein kann, ob es auch wirklich geschehen ist. Wann und wie haben Sie Nathaniel, Miller und Sandro kennengelernt? Oder etwas anders gefragt, in welcher Phase eines solchen Projekts kommen Sie als Komponistin dazu?
1: Das ist immer ganz unterschiedlich von Projekt zu Projekt. Ich habe es am liebsten, wenn ich so früh wie möglich zum Projekt dazustoße, also schon zur Drehbuchphase. Und ich glaube, zum ersten Mal habe ich von Blind vor knapp 2 Jahren gehört, als die Produktion und Regie auf mich zukam. Und dann habe ich Skripts gelesen, ich habe Testkompositionen erstellt und parallel eigentlich zum Dreh und dann auch zum Schnitt Stücke komponiert, die dann schon im Schnitt teilweise verwendet wurden und so sehr nah zusammengewachsen sind mit dem Schnitt. Und dann aber noch den Picture Lock, also wenn der Schnitt finalisiert ist, habe ich dann aufs Bild präzise auch komponiert und die Stücke angepasst.
0: Aber das klingt jetzt wirklich, wenn Sie vorhin von den Wesen gesprochen haben, dass es Wesen sind, die wachsen über die Zeit. Also dass es da am Anfang eine Grundlage ist, die Sie dann aber immer weiter verfeinern, oder wie würden Sie das beschreiben?
1: Genau, also für mich in meinem Arbeitsprozess erstelle ich eigentlich immer zu Beginn auch in Zusammenarbeit mit der Regie eine sozusagen Klangpalette, wo wir uns auf Instrumente und Klänge einigen, die ich dann teilweise selber im Studio aufnehme und erstelle und sogenannte virtuelle Instrumente kreiere. Und über die Zeit gewinnen die an Präzision und Details. Aber für mich ist eigentlich die Grundstimmung und der Ursprung hat für mich eigentlich sehr mit diesen ersten intuitiven Gedanken, den man zum Projekt oder zum Drehbuch hat, zu tun. Und eigentlich entspringt dann alles diesem Samen der sozusagen ersten Inspiration.
0: Das wollte ich gerade fragen, wegen der Grundstimmung, wie Sie Ihr übergeordnetes Ziel, Ihre Arbeit verstehen. Geht es darum, etwas einzufangen, was schon da ist an Stimmung und das durch die Musik zu verstärken, zu unterstreichen? Oder ist Ihr Ziel, mit Ihrer Musik etwas ganz Eigenes zu schaffen und hinzuzufügen?
1: Also die Funktion der Musik unterscheidet sich eigentlich sehr von Projekt zu Projekt. Manchmal ist es wichtig, eine Untermalung der Szenen zu haben, manchmal Spannung hinzuzufügen und manchmal ist die Musik ein ganz komplett eigenständiges Element, das sozusagen als Metaebene zum Film dazusteht, aber nicht unbedingt eine Funktion in einer Szene übernimmt. Und für mich persönlich ist eigentlich das Ziel, dass ich durch meine intuitive Wahrnehmung meinen eigenen Zugang zu auch meinen Gefühlen und Assoziationen zum Thema und zur Geschichte finde, diese dann in der Musik umsetze, damit dann auch die Zuschauenden sich damit identifizieren können.
0: Sie werden in ein paar Wochen 30 Jahre alt und Sie gehören jetzt schon zu den ganz großen Namen in der Schweizer Filmszene, haben mehrere Preise gewonnen, auch schon an internationalen Produktionen mitgearbeitet. Und was häufig hervorgehoben wird, ist die Eigenständigkeit und die Experimentierfreudigkeit in Ihrer Musik. Vielleicht können wir noch mal ein Stück aus Blind hören.

0: hören wir hier genau, Miriam Skal? Mit welchen Instrumenten oder vielleicht muss ich sagen Gerätschaften haben Sie hier gearbeitet?
1: Hier hört man eigentlich einer meiner ersten Skizzen für Blind, also natürlich fertig umgesetzt, aber die Grundkomposition ist eigentlich identisch. Und bei diesem Stück habe ich das Konzept von zwei Rhythmen, die sich verschieben, umgesetzt. Und dafür habe ich mir zwei verschiedene Eieruhren gekauft. Und diese habe ich dann aufgenommen im Studio mit dem Mikrofon. Und die Eieruhren, die ticken in einem etwas anderen Tempo, in einer anderen Geschwindigkeit. Und es geschieht dann im Stück diese Verschiebung, wo sie sich überschneiden und zwischenzeitlich fast im Offbeat zueinander ticken. Und dann überschneiden sie sich wieder und am Schluss sind sie wieder gleichzeitig. Und für mich war da das Ziel in der Komposition, diese zwei Ebenen von was ist die richtige Wahrheit, gibt es etwas Untergründiges, eine Verschiebung in der Wahrnehmung, und da es bei Blind ja auch um dieses Thema geht, wollte ich das irgendwie auf eine spielerische Weise in der Musik fühlbar machen. Und der Rest der Instrumente ist auch ein bisschen eine Spielerei, weil ich eine leicht mikrotonale Skala verwendet habe für das Hauptinstrument. Das ist eine Art Mellotron-Klavier. Und das mikrotonale Element bedeutet, dass ich die einzelnen Töne leicht höher oder tiefer gestimmt habe. Das heißt, auch hier ist die tonale Wahrnehmung außerhalb unseres klassischen westlichen Tonleiterspektrums, das wir eigentlich gewohnt sind zu hören. Und man hört hier, irgendwas ist leicht verschoben, irgendwas stimmt leicht nicht. Und dieselbe Verschiebung, die es auch in der perkussiven Ebene mit den Eieruhren hat, hat es hier in der Tonskala.
0: Da gibt es jetzt gleich so viele Dinge, bei denen ich einhaken möchte. Bleiben wir vielleicht kurz beim Inhaltlichen. Das finde ich wahnsinnig interessant, wie Sie das jetzt beschrieben haben, wie Sie den Inhalt des Drehbuchs aufgreifen. Also diese Vorstellung, wir haben es hier mit einer Geschichte zu tun von verschobenen Wahrnehmungen, von nicht ganz genau wissen, welche die richtige ist oder wie eine Szene zu verstehen ist. Und dann kommt Ihr Gedanke, wie übersetze ich das in Musik?
1: Genau, also für mich ist es eigentlich immer sehr toll, wenn die Musik auch eine Spielwiese oder eine Experimentierküche sein kann, weil Musik ist eine universelle Sprache. Man hat keinen Text oder keine Lyrics, die man verstehen muss. Ein Klang kann auf so viele verschiedene Arten wirken. Und ich finde das immer sehr toll, wenn man hier mit einer Neugierde an die Arbeit gehen kann und einfach mal ausprobieren und spüren, wie etwas wirkt und dann auch mit der Bildebene verbinden kann.
0: Eben die zweite Ebene ist dann die Frage, mit welchen Instrumenten Sie arbeiten. Und das mit den Küchengeräten, jetzt mit den Eieruhren, scheint irgendwie Prinzip zu haben bei Ihnen. Also ich habe gehört, dass Sie für ein anderes Projekt, für einen Tatort-Soundtrack, haben Sie, glaube ich, mit Ihrem Toaster und mit Ihrem Rüebli-Scheller gearbeitet. Wie kommen Sie auf solche Ideen? Also da liegt das irgendwie in Ihrer Küche rum und dann sagen Sie sich, will ich jetzt mal hören, wie das klingt? Oder was passiert da bei Ihnen?
1: Ich finde es einfach spannend, mit überraschenden oder ungewohnten Geräuschen zu arbeiten und diese jedoch tonal in eine Filmmusik einzuflechten, wo die Sounds gar nicht mehr so stark rausstechen. Und eigentlich in jedem Geräusch, in jedem Klang, den man aufnimmt, kann man ein virtuelles Instrument draus basteln. Und ich finde auch diese Technik, das zu tun, macht sehr Spaß. Es ist sehr lustig. Ich habe auch zum Beispiel eine elektrische Zahnbürste gesampled und daraus einen lustigen Synth gebaut. Aber auch die Bialetti-Kaffeekanne. Und das schönste Instrument, virtuelle Instrument, das ich je erstellt habe, besteht aus dem gläsernen Pfannendeckel meines ehemaligen Mitbewohners, den ich aufgenommen habe. Und der klingt wie eine wunderschöne antike Glocke.
0: Aber das heißt, für Sie ist Musik überall.
1: Ja, das kann man schon so sagen. Ich denke, viele Menschen, die im Ton- und Musikbereich arbeiten, kennen diesen Moment, wenn man zum Beispiel mit dem Zug durchs Tunnel fährt und dann kommt irgendwie ein unheimlicher schreiender Klang des Tunnels, den man, und man denkt, oh, das würde ich jetzt gerade aufnehmen und eine Filmmusik einweben. Und diese Momente habe ich auch wirklich sehr oft, insbesondere auch mit den neuen Elektroautos. Wenn die vorbeifahren, gibt es so einen wunderschönen Akkord, der da wie ein Glissando an einem vorbeifährt.
0: Ich freue mich sehr darauf, in dieser Stunde noch mehr über Ihren Arbeitsprozess zu erfahren. Hören wir doch aber an dieser Stelle den ersten Musikwunsch, den Sie mitgebracht haben in die Sendung und der mit einer Erinnerung an Ihre Kindheit zusammenhängt. Das berühmte Schwanenthema aus Tschaikowskis Schwanensee.

0: Das London Symphony Orchestra unter der Leitung von Andre Previn. Miriam Skal, Sie haben 5 Stücke ausgesucht für die heutige Sendung, die eine besondere Bedeutung für Sie haben. Was steckt hinter diesem?
1: In Vorbereitung auf dieses Gespräch habe ich mich gefragt, wann ich eigentlich zum ersten Mal mit orchestraler Musik oder auch mit Filmmusik in Berührung gekommen bin. Und wir hatten in der Familie immer sehr viel Musik. Meine Mutter war in ihrem ersten Beruf Organistin und hat sehr viel klassische Musik auf dem Klavier gespielt. Wir haben ab und zu auch Konzerte besucht, auch in der Tonhalle oder Chorkonzerte. Aber der Moment, wo mir Filmmusik und orchestrale Musik zum ersten Mal richtig aufgefallen ist, als ich mit meiner Schwester und meiner Cousine den Barbie-Film Swan Lake geschaut habe am Fernseher. Und es ist sehr ironisch, finde ich, weil wenn man an Barbie denkt, denkt man nicht unbedingt an musikalische Frühbildung. Aber dank dieses Films habe ich eigentlich ein wunderschönes Spektrum an romantisch und klassischer Musik schon als Kind gehört und auch mit großer Spannung und Aufmerksamkeit verfolgt, da die Musik natürlich wie Filmmusik verwendet wurde im Film. Und genau, da muss ich an dieses Stück denken, weil auch in ihrer Größe und Epik hat das Ballett Schwanensee sehr viele Elemente, die ich auch an moderner Filmmusik sehr schätze.
0: Als Sie jetzt gesagt haben, die Musik war bei Ihnen zu Hause sehr präsent. Ich glaube, Sie haben als Kind auch früh angefangen, Klavier zu spielen.
1: Genau, meine Mutter hat sehr viel Klavier gespielt und als ich dann um die 4 Jahre alt war und auch so knapp mit den Fingern ans Klavier hochgekommen bin, habe ich wie den Wunsch ausgedrückt, auch Musik zu machen und sie hat dann mit mir 4-händige Klavierstücke gespielt. Also sie hat dann unten gespielt, den Bass und die Begleitung, ich habe dann irgendwie mit einer Hand die Melodie gespielt und ich konnte ja damals nicht Noten lesen und ich habe mir die Stücke alle bildlich gemerkt. Ich habe mir wie eine kleine Geschichte vorgestellt mit Figuren und Tierchen, die etwas machen und die Töne hatten für mich Formen und Farben und waren kleine Charaktere, die ich mir dann in meinem inneren Auge vorgestellt habe. Und diese Wahrnehmung von Musik begleitet mich eigentlich bis heute, da ich durch meine Synästhesie die Musik immer bildlich auch wahrnehme und umgekehrt inspiriert mich Kunst und auch Bilder und Color Grading von Filmen sehr stark, die Bildsprache zu Klängen, die ich dann in die Filmmusik einarbeite.
0: Für jemanden, der mit der Synästhesie als Phänomen nicht so vertraut ist, können Sie kurz erklären, wie Sie das empfinden? Also es gibt bei Ihnen in Ihrer Wahrnehmung eine Verbindung dieser verschiedenen Elemente, also von Farbe, von Form, von Musik, von Geräuschen.
1: Genau, also Synästhesie ist eigentlich nichts anderes als die gleichzeitige Wahrnehmung von 2 Sinnen. Es ist keine Halluzination und keine esoterische Krankheit, sondern es ist eigentlich neurologisch, werden wie 2 Synapsen gleichzeitig aktiviert. Jetzt ganz einfach gesagt. Und bei mir ist das mit Bild und Ton. Es gibt erstaunlich viele SynästhetikerInnen unter den KünstlerInnen, MusikerInnen. Und ich denke auch, dass das damit zusammenhängt, dass man halt die ganze Zeit inspiriert ist. Es gibt auch andere Sinne, die verbunden sein können. Genau, aber bei mir sind das wirklich Farben und Klänge.
0: Ich hatte vor 1,5 Jahren Schwester Veronika bei mir zu Gast, eine katholische Freelance-Nonne, die auch Synästhetikerin ist. Und sie hat beschrieben, dass sie Musik oder Geräusche tatsächlich auch als körperliche Empfindung wahrnehmen. Also zum Beispiel ein Kribbeln spüre am ganzen Körper oder ein Schauer. Und dass es Geräusche gäbe, die tatsächlich körperliche Schmerzen in ihr auslösen. Aber eben Sie sagen, das ist ganz individuell, wie das jeder Mensch empfindet. Können Sie sich erinnern, gab es als Kind einen Moment, wo Sie gemerkt haben, ach, das geht nicht allen so. Also das ist irgendwie etwas Besonderes, dass ich diese Form von Wahrnehmung habe.
1: Also es war eigentlich das Gegenteil. Also ich bin eigentlich wirklich davon ausgegangen, dass das alle Menschen genauso wahrnehmen. Ich kann mich auch noch gut daran erinnern, als ich eines der ersten Male ein Chorkonzert besucht habe, da meine Mutter auch in einem Chor gesungen hat. Wir waren in einer Kirche im Zürcher Oberland und plötzlich habe ich da überall goldene, orange, rote, gelbe Farben gesehen in meinem inneren Auge. Und ich fand das wunderschön und ich dachte aber immer, das geht allen so, wenn sie Musik hören. Und das erste Mal, als ich das eigentlich gemerkt habe, dass das nicht so ist, als ich per Zufall auf meinem Handy einen Artikel gelesen habe über Synästhesie. Und ich weiß noch, ich war so geflasht, dass ich einfach, ich war damals auf dem Weg nach Hause vom Gymnasium. Ich bin einfach im Bus sitzen geblieben und habe meine Haltestelle verpasst und musste dann alles wieder zurücklaufen. Aber ich war total beflügelt, weil ich irgendwie endlich eine Beschreibung hatte für dieses Phänomen.
0: Also quasi einen Begriff zu bekommen für das, was man ja schon immer, schon lange empfindet.
1: Genau.
0: Weil wir vorhin über Ihren Arbeitsprozess sprachen, wie Sie auf Ihre Ideen kommen oder vielleicht Ihre Ideen zu Ihnen. Ich glaube, das kann man gar nicht verstehen, wenn man nicht eben auch über diese Ebene spricht. Also wenn ich vorhin sage, Sie sehen Musik überall oder Sie spüren Musik überall, dann glaube ich, hat das mit dieser Wahrnehmung der Welt zu tun, stelle ich mir vor.
1: Ja, also für meinen Beruf ist es wirklich sehr praktisch, weil ich eigentlich immer irgendeine Assoziation habe oder eine Idee oder ein Gefühl, wenn ich zum Beispiel eine Filmszene schaue. Also es ist jetzt schon nicht so, dass ich bei jedem einzelnen Geräusch da irgendwie Farben sehe. Aber es ist schon so, wenn ich Musik höre, haben die ganz klar eigene Farben und Formen und Muster. Und das ist aber für mich ganz natürlich. Ich mache mir eigentlich gar nie Gedanken darüber, außer wenn mich Personen nach der Synästhesie fragen. Aber ja, für mich ist das eigentlich immer verbunden.
0: Also wenn ich jetzt so direkt fragen darf, wie sieht Schwanensee für Sie aus?
1: Ja, dadurch, dass ich Schwanensee auch mit diesen Barbie-Filmen verbinde, hat das für mich schon diese blauen, violetten, auch rosa und silbernen Farben drin und fast schon impressionistische Farbspektren. Aber es kommt natürlich auch sehr aufs Musikstück drauf an. Das kann sich auch während dem Stück sehr verändern mit Höhepunkten und wie Schattierungen oder Licht und Schatten das dann ins Farbenspiel reinkommt.
0: Sie haben vorhin darüber gesprochen, dass es in der Zeit des Gymnasiums war, als Sie diesen Begriff der Synästhesie zum ersten Mal gehört haben. Das nächste Stück, das Sie mitgebracht haben, das stammt auch aus dieser Zeit. Das haben Sie da kennengelernt. Und zwar kommen Sie aus Wetzikon im Zürcher Oberland, gingen auch da ins Gymnasium. Und dort in dieser Schule gab es eine schuleigene Mediothek. Und dort haben Sie offenbar viel Zeit verbracht zwischen diesen Büchern und vor allem eben auch den Filmen und den CDs, die man sich dort ausleihen konnte.
1: Genau. Und zwar war das so, ich habe damals mit meiner besten Freundin aus der Schulzeit haben wir Filme ausgeliehen und damals hatte es in der Mediathek keine Altersbeschränkung, obwohl es auch Filme hatte, die erst ab 16 Jahren erlaubt waren. Aber wir dachten dann, ach, wir machen uns ein Spiel daraus, alle diese Filme rauszupicken und wir waren da irgendwie 13. Und das hat dann dazu geführt, dass ich alle Klassiker der 80er, 90er, Tausender Horrorfilme geschaut habe mit 13, 14 und auch da wieder eine super filmische Bildung erhalten habe, weil ich mag Horrorfilme, ich mag Thriller und das waren alles sehr gute Filme zum Beispiel. Rosemary's Baby, Stephen King's It und auch die Alien-Filmreihe. Und irgendwie ist auch die Filmmusik von Alien mir so in Erinnerung geblieben, dass ich dann in dieser Mediathek auch das Soundtrack-Album von Jerry Goldsmiths Alien ausgeliehen habe. Und ich mag mich auch noch ganz genau an diesen Moment erinnern, weil es das erste Mal ist, als ich Filmmusik wirklich spezifisch ohne Film gehört habe. Ich hatte da in meinem Zimmer eine kleine Mini-Stereoanlage und habe da die CD reingetan und da kam diese Musik und ich war völlig überwältigt von den Assoziationen, die ich dann mit dieser Musik hatte, mit diesen Geräuschen, die ich noch nie gehört habe. Jerry Goldsmith hatte sehr moderne Klangtechniken verwendet für diesen Soundtrack Und das war das erste Mal, als ich Filmmusik und auch die starke Wirkung von Filmmusik so wahrgenommen habe.

0: Die Alien Planet, komponiert von Jerry Goldsmith. Miriam Skal, was haben Sie jetzt hier vielleicht gehört, was ich oder auch andere Zuhörende es nicht gehört haben? Was fällt Ihnen auf, wenn Sie dieses Stück nochmal so ganz bewusst jetzt gehört haben?
1: Dieses Stück zeigt eigentlich viele der Techniken, die Jerry Goldsmith damals verwendet hat. Und das Spezielle an diesem Soundtrack ist, dass eigentlich eine Transformation in der Filmmusik stattgefunden hat. Jerry musste nämlich zwei Versionen der ganzen Filmmusik komponieren. Er hatte eine erste Version, die sehr orchestral und episch und wie es auch damals in all diesen Weltraumfilmen sich gehörte, dieses Heroische. Der Regisseur Ridley Scott war dann aber irgendwie doch nicht ganz zufrieden mit diesem Charakter, der die Filmmusik hatte. Und er bat dann Jerry Goldsmith, nochmals einen neuen Versuch zu starten. Und Jerry hat dann aus den Elementen, die er schon komponiert hat für den Score, hat er eine neue Musik erschaffen. Und neu hat er dann ganz moderne Techniken verwendet und auch mit damals modernen Mitteln der Klangbearbeitung gearbeitet. Und zwar hat er mit Tape-Bearbeitung experimentiert, er hat mit Hellen gearbeitet, mit Delay-Effekten und er hat dann auch einige ganz neue Klänge hinzugefügt. Die Conchmuschel, die er als Motiv für diesen unheimlichen fremdländischen Klang eingesetzt hat. Und dann aber auch ganz viele von diesen Staccato-Delay-Sounds, die wir jetzt in diesem Track gehört haben, also dieses Das war sehr neu zu dieser Zeit. Und mit dieser Filmmusik hat sich eigentlich Jerry Goldsmith an die Spitze der Vorreiter in der Filmmusik zu dieser Zeit gesetzt, weil er ganz neue Elemente in die Filmmusik hereingebracht hat, die dann viele weitere Generationen in der Horror- und auch Science-Fiction-Musik geprägt haben.
0: Dieses sich trauen, anders zu klingen als das, was schon da ist. Kennen Sie das auch von sich selbst? Also wenn Sie jetzt an Ihre eigene Entwicklung als Komponistin denken, vielleicht seit Beginn Ihres Studiums oder jetzt auch in den letzten Jahren, würden Sie sagen, Ihnen war von Anfang an bewusst, ich darf auch mit dem Eierwecker arbeiten? Oder war das ein Prozess, sich zu sagen, ich kann es auch ein bisschen anders machen?
1: Ich habe schon auch eine Zeit durchgemacht, wo ich mir sehr unsicher war, ob ich meiner eigenen Intuition vertrauen kann. Dadurch, dass ich eigentlich keinen klassischen Background hatte, als ich das Studium begann, habe ich mich sehr oft im Verzug gefühlt gegenüber von vielen anderen Klassenkameradinnen, die seit Kindheit ein klassisches Instrument spielen und auch Tonsatz und Gehörbildung komplett beherrscht haben. Und da ich in diesen Bereichen noch sehr viel nachzuholen hatte, habe ich lange auch gezweifelt, ob das der richtige Weg für mich war. Und irgendwann habe ich dann einfach auch mit dem Spaß und der Neugierde am Komponieren ein Gefühl für mich entwickelt, einfach auf meine Intuition zu vertrauen. Und damit fahre ich eigentlich auch bis heute gut. Ich glaube, es ist auch eine Illusion, etwas komplett Neues zu machen. Aber wenn man mit Neugierde und Spielfreude ans Komponieren geht, kommen sehr oft vielleicht auch neue und ungewohnte Kombinationen, die man so vielleicht noch nicht gehört hat. Und das macht mir einfach sehr Spaß, da etwas herauszufinden.
0: Wie wichtig sind Vorbilder in einem solchen Prozess? Wir hören jetzt eben hier einen Soundtrack aus Ende der 70er Jahre zum Beispiel. Gleichzeitig sich zu orientieren an dem, was bereits existiert und doch auch seinen eigenen Weg zu finden.
1: Ich denke, Vorbilder sind extrem wichtig. Als ich mich auf die Aufnahmeprüfung fürs Studium vorbereitet habe, habe ich mir auch eine Art Vision Board erstellt mit meinen liebsten Komponisten. Und da war dort natürlich Jerry Goldsmith, aber auch Alexandre Desplat, Clint Mansell, Hans Zimmer. Und ich habe mir dafür die Fotos von diesen Komponisten ausgedruckt auf Papier und die auf so einen Papierbogen geklebt. Und als ich dann dieses Bild angeschaut habe, ist mir plötzlich aufgefallen, dass keine einzige Frau darunter war. Und in diesem Moment habe ich mich wirklich gefragt, was kann ich mir eigentlich anmaßen, zu denken, dass ich diesen Beruf ausüben könnte, wenn ich gar keine einzige Frau kenne, die diesen Beruf ausübt. Und das hat schon sehr viel in mir ausgelöst. Und dann bin ich auch auf die Suche gegangen nach weiblichen Komponistinnen und bin dann auf Rachel Portman gestoßen zum Beispiel. Und ich habe mich dann ganz spezifisch auf die Suche nach weiblichen Vorbildern gemacht und mich dann auch der Alliance for Women Film Composers angeschlossen, wo ich mich dann international mit anderen Komponistinnen vernetzt habe. Und das hat mir sehr gut getan. Ich schätze die Filmmusikszene in der Schweiz sehr und auch alle meine Berufskollegen. Aber es ist auch schön, sich mit anderen Frauen über diesen Beruf auszutauschen. Und deshalb habe ich dann spezifisch danach gesucht.
0: Sie haben jetzt heute auch ein Stück von einer Filmkomponistin mitgebracht, von Hildur Gunnadottir, Filmkomponistin und Cellistin aus Island, sehr erfolgreich. Also sie hat zum Beispiel die Musik zu Joker komponiert und hat dafür sogar einen Oscar gewonnen. Und auch zur HBO-Miniserie Tschernobyl. Davon haben sie jetzt eben heute ein Stück mitgebracht. Und sie haben sie persönlich kennengelernt und sogar interviewt letztes Jahr im Rahmen einer Masterclass des Zürich Film Festivals. Was haben Sie von diesem Gespräch für sich mitgenommen?
1: Ich habe von diesem Gespräch vor allem einfach Hildurs liebe, offene, lockere und lustige Art mitgenommen. Das ist eigentlich ein Star, der einen Oscar gewonnen hat, einfach so bodenständig und lieb war. Das war sehr schön für mich. Und auch einfach eines meiner Vorbilder kennenzulernen, als Hildur 2020 den Oscar für die beste Filmmusik gewonnen hat, war ich vor dem Bildschirm und mir liefen die Tränen herunter, weil es für mich so ein berührender Moment war und besonders auch ihre Rede, die war einfach wunderschön. Und ja, für mich hat sich dann dieser Kreis geschlossen, als ich sie interviewen durfte zur Masterclass letztes Jahr. Es war einfach ein sehr toller Moment und auch sehr schön für mich, dass ich eigentlich mit Publikum meine brennenden Fragen ihr direkt stellen konnte.
0: Ich habe diese Rede auch noch mal kurz nachgehört in Vorbereitung auf heute und sie hat ja da auch sehr direkt darauf angesprochen, eben diese Hoffnung, dass ein junges Mädchen zuschauen möge, das dann eben sich auch vorstellen kann, ich kann das auch, ich könnte auch hier oben stehen.
1: Ja, ich denke, dass Vorbilder wirklich sehr wichtig sind und ich finde es auch sehr schön, dass Hildur diesen Moment genutzt hat, um darauf aufmerksam zu machen.
0: Das Gespräch zwischen Ihnen beiden, das Sie eben da geführt haben im Zürich Film Festival, kann man übrigens auch noch auf YouTube nachschauen. Kann ich ebenfalls sehr empfehlen, wenn man das machen möchte. Und das Stück, das wir gleich hören werden, Bridge of Death, das stammt eben aus dieser Tschernobyl-Serie. Und ich glaube, die ganze Partitur, oder praktisch die ganze Partitur, besteht aus Geräuschaufnahmen aus einem stillgelegten Atomkraftwerk. Können Sie noch etwas dazu erzählen, was Sie da erfahren haben über diese Entstehung?
1: Genau, also auch die Arbeitsweise von Hildur finde ich äußerst spannend und auch inspirierend für meine eigene Praxis. Sie ist mit ihrem Team zu einem stillgelegten Atomkraftwerk gefahren. Sie haben dort in diesen Hallen im Tunnel, sie haben Metall gestrichen und diese Geräusche dann aufgenommen und zu Musik verarbeitet.

0: Bridge of Death aus der Serie Tschernobyl von Hildur Gunnadottir. Wir waren jetzt beide nochmal hingerissen während des Zuhörens. Es ist schon etwas ganz Besonderes, was wir hier jetzt gehört haben.
1: Dieses Stück spielt auch in der Serie an einem sehr wichtigen Zeitpunkt. Und zwar spielt Bridge of Death als wenige Stunden nach der Explosion des Atomkraftwerks, das wie ein magisches Glühen in der Luft hat. Und es beginnt in der Szene auch zu schneien und man sieht, wie viele Familien in der Szene auf einer Brücke stehen und diesem Glühen zuschauen und dem Schnee, der runterfällt. Und im Verlauf der Serie wird dann aber klar, dass diese Personen der starken radioaktiven Strahlung extrem ausgesetzt waren und die meisten davon dieses Erlebnis auch nicht überlebt haben. Und in der Musik ist für mich einerseits die Tragik, aber auch eine gewisse Schönheit zu spüren. Dieses Glühen, diese Faszination, aber dann auch das Schicksal, das dann folgt.
0: Wir waren vorhin bei Ihrer Schulzeit, Miriam Skallen. Sie haben danach studiert an der Zürcher Hochschule der Künste, Komposition für Film, Theater und Medien. Doch da gab es noch eine Zeit dazwischen, zwischen Gimmi und Studium, die für Sie sehr prägend war, haben Sie mir gesagt. Und die haben Sie auf einem Bauernhof in Schottland verbracht.
1: Genau, ich hatte nach der Matura keine Lust mehr auf Zivilisation und Lernen und akademischen Sachen. Und deshalb wollte ich einfach zu einem einsamen Ort in der Natur und dort runterkommen vom ganzen Maturstress. Und ich habe mir dann einen Ort gesucht. Und zwar war das auf einer sehr kleinen Insel auf den äußeren Hebriden und habe dort eine Familie gefunden, wo man ein sogenanntes Workaway oder auch Woofing machen kann, wo man eigentlich für Kost und Logis arbeitet. Und diese Zeit war wunderschön und auch sehr prägend für mich, die weiten Landschaften, aber auch das weite Meer, die Klippen, die Weiden und auch die Nordlichter, die ich dort an einem Abend gesehen habe. Und nicht nur die Natur war dort sehr inspirierend für mich, sondern auch die Traditionen und auch die gälische Musik. Ich habe dort gelernt, Tin Whistle zu spielen und ich habe auch begonnen, Schottisch-Gälisch. Ich habe gelernt zu spielen, auch begonnen,

0: oder was das Besondere daran war für Sie?
1: Mich interessiert eigentlich Volksmusik jeglicher Herkunft sehr, weil mich das unmittelbare Menschliche daran sehr fasziniert. Die Lieder werden seit Generationen von Mund zu Mund überliefert und auch in ihren ganz eigenen Variationen teilweise von Familien an ihre Kinder weitergegeben. Und dieses gemeinschaftliche Singen hat mich schon immer fasziniert. Wir haben auch in der Familie sehr oft zusammen gesungen. Ich bin auch in meiner Jugend gerne in Chören gewesen und habe die Vokalmusik immer als sehr wichtiges Element in meinem Leben wahrgenommen.
0: Und Ihre Stimme, wie sehr brauchen Sie sie jetzt noch als Filmkomponistin?
1: Ich benutze meine Stimme tatsächlich sehr oft in meiner Filmmusik und zwar webe ich sie gerne als Textur in meine Klänge ein, auch wenn es orchestrale oder instrumentale Klänge sind, summe ich oft mit. Und ich finde, die Stimme hat immer sofort eine direkte Verbindung. Die Stimme ist etwas vom Ersten, was wir hören, vielleicht in einem Wiegenlied. Und ich finde die Stimme ein sehr schönes Werkzeug, um eine direkte Verbindung mit dem Publikum zu schaffen.
0: Wir hören jetzt ein irisch-gälisches Stück, das Sie sich ausgesucht haben, des Kollektivs Anuna. Falls es unter unseren Zuhörenden jemanden geben sollte, der irisch-gälisch oder die irisch-gälisch als Muttersprache hat, würde ich Sie bitten, entweder sehr großzügig mit mir zu sein oder kurz wegzuhören. Anuna mit Anratu Ei Gangarnik.

0: Miriam Skal, Sie haben vorhin gesagt, dass diese Zeit in Schottland und ja eben wahrscheinlich auch diese Art der Musik Sie dazu inspiriert haben, nach Ihrer Rückkehr in die Schweiz Ihre erste eigene Band zu gründen. Und Sie stehen bis heute regelmäßig auf der Bühne als Musikerin in ganz unterschiedlichen Formationen.
1: Genau, im Studium kam dann die Band Illumishade dazu. Wir haben uns alle im Studium an der Zürcher Hochschule der Künste kennengelernt. Das ist Jonas Wolf an der Gitarre, Marc Friedrich am Schlagzeug, die Sängerin Fabienne Erni und Janik Urbancik am Bass. Und wir haben uns eigentlich kurz vor Corona zusammengefunden und ich selber spiele Keyboards und mache zu den Songs orchestrale Arrangements und filmmusikalische Klangflächen.
0: Die Musik könnte man am ehesten dem Genre Metal zuordnen, würde ich sagen. Das haben Sie, glaube ich, auch als Jugendliche schon selber viel gehört.
1: Genau, es ist so. Ich habe mit circa 15, 16 Jahren habe ich begonnen, Metal zu hören. Bin dann auch ans Greenfield Festival gegangen und habe das extrem toll gefunden. Und damals war meine Lieblingsband Eluveti, eine Schweizer Pagan-Folk-Band. Und die habe ich auch oft an Konzerten und auch im Greenfield Festival gehört. Und mit der Zeit habe ich dann das Metal-Genre wieder ein bisschen aus den Augen verloren. Und im Studium dann aber tatsächlich durch einige Zufälle Fabienne Erni und Jonas Wolf, die auch heutzutage noch bei Eluveti dabei sind, kennengelernt und Illumishade gegründet. Und die beiden haben mich dann auch angefragt für Eluveti, orchestrale Arrangements zu machen und für mich hat sich da auch hier ein Kreis geschlossen, dass ich für die Band, die ich als Teenager mega abgefeiert habe, arbeiten durfte und auch klanglich meine eigene DNA sozusagen in die Musik reingeben durfte.
0: Ja, es hat auch etwas wahnsinnig Rührendes, wenn ich Ihnen jetzt dazuhöre. Also wenn ich mir die 14-, 15-jährige Miriam vorstelle, die erfahren würde, dass sie eines Tages mit genau diesen Leuten, deren Musik sie so bewundert, selber auf der Bühne stehen wird.
1: Genau, also ich wollte auch als Teenager gerne eine Band haben, aber es hat sich irgendwie überhaupt nicht ergeben. Und ja, dann durch diese Zufälle ist das entstanden und ist auch heute noch ein sehr wichtiger Gegenpol zu meiner Arbeit als Filmmusikkomponistin, weil wir sitzen hier in meinem Studio. Es ist wie eine kreative Höhle, wo man auch sehr oft alleine ist. Und mit der Band ist man mit vielen Leuten Tag ein, Tag aus unterwegs. Wenn man zum Beispiel auf Tour ist, dann wohnt man in einem Tourbus, hat nur ein ganz kleines Kabäuschen für die Privatsphäre und ist sonst einfach 24 Stunden, sieben Tage die Woche mit ca. 20 Personen andauernd unterwegs. Und ich finde es sehr toll. Ich mag das Touring sehr gerne. Ich liebe es, im Tourbus zu schlafen. Wenn der Bus fährt, dann ruckelt es einem in den Schlaf und man hört das leise Geräusch des Motors und am nächsten Tag wacht man in einer neuen Stadt oder in einem neuen Land auf. Und das ist wirklich ein Wahnsinnsgefühl.
0: Sie werden nächsten Frühling wieder touren durch die USA und durch Kanada. Diese Energie eines Metal-Konzerts, wenn Sie da auf der Bühne stehen, wie fühlt sich das an?
1: Es ist ein sehr schönes Gefühl, zu spüren, wie die Leute berührt werden durch die Musik, egal ob es im Positiven ist, im Energetischen oder auch im Emotionalen, wenn die Leute die Liedertexte mitsingen oder einem nach einem Konzert sagen, dass die Musik ihnen durch eine schwierige Zeit geholfen hat, das ist ein wunderschönes Gefühl. Und auch auf der Bühne die Energie zu spüren, auch unter der Band. Ich habe immer ganz kurz, bevor ich auf die Bühne gehe, so eine Sekunde, mega Angst. Und dann, sobald ich auf der Bühne stehe, ist sie wie verflogen und dann genieße ich eigentlich jeden Moment.
0: Wir hören zum Abschluss ein Stück von Ihrer Band, von Illumishade, das heißt Cyclone. Und Sie meinten, das sei ein Stück, an dem Sie auch mitgeschrieben haben, tatsächlich.
1: Genau. Dieses Stück beginnt mit einer Tonfläche aus einer Orgel, die abgestellt wird und dann die Luftreste wie Geister durch die Pfeifen der Orgel fliegen. Und dieses Geräusch ist das Intro des Stücks. Und dann kommt ein Gitarrenriff, das ich geschrieben habe. Und auch dieses ist mikrotonal. Also das bedeutet, dass die Töne innerhalb eines Halbtons gespielt werden. Und das klingt so.

0: Und damit sind wir am Ende dieser Ausgabe von Musik für einen Gast mit einem großen Dank an Miriam Skal. Sie hat die Musik zur neuen SRF-Krimiserie Blind komponiert und produziert. Falls Sie sie noch nicht gesehen haben sollten, alle 6 Folgen gibt es jetzt online zum Streamen auf Play SRF. Mein Name ist Melanie Pfändler. Vielen Dank fürs Zuhören.
1: Die Nachrichten von SRF um 12 Uhr mit Livia Schmid. Der Zwischenfall in einer Fly-Dubai-Maschine auf dem Weg nach Tel Aviv am Mittwoch war ein versuchter Terroranschlag. Das sagte der Generalstaatsanwalt der Vereinigten Arabischen Emirate gemäß der staatlichen Nachrichtenagentur. Der Co-Pilot habe den Kapitän im Cockpit mit der Notfallaxt angegriffen und versucht, die Kontrolle über das Flugzeug zu übernehmen. Weitere Abklärungen zu den Hintergründen der Tat liefen noch, so der Generalstaatsanwalt. Das Flugzeug mit gut 180 Menschen an Bord war von Dubai nach Tel Aviv unterwegs und musste in Saudi-Arabien außerplanmäßig landen. Die israelische Regierung sprach von einem versuchten Terroranschlag. Der Co-Pilot habe die Maschine zum Absturz bringen wollen. Demnach konnte der Kapitän die Cockpit-Tür öffnen und Flugpassagiere überwältigten den Angreifer. Derweil berichten verschiedene US-Medien, der Co-Pilot sei wegen extremistischer Ansichten als Sicherheitsrisiko eingestuft worden. Deshalb sei er von seinem früheren Arbeitgeber, einer Airline aus dem Oman, entlassen worden. Der Co-Pilot wurde nach dem Vorfall festgenommen und mittlerweile in die Vereinigten Arabischen Emirate gebracht. Zu 2 weiteren Meldungen aus dem Ausland. In der ukrainischen Hauptstadt Kiew wurde bei einem Angriff erneut eine wichtige Brücke beschädigt. Der Verkehr über die Nordbrücke sei eingeschränkt, teilt der Bürgermeister Vitali Klitschko mit. In den letzten Tagen wurde bereits die Südbrücke bei Angriffen beschädigt. Die wichtige Verkehrsachse, die den Westen und den Osten Kiews verbindet, wurde daraufhin für den Verkehr gesperrt. In Litauen war der Flughafen in der Hauptstadt Vilnius am Morgen wegen einer mutmaßlichen Drohne zeitweise geschlossen. Grund war eine mögliche Drohne aus Belarus, die gesichtet wurde, wie der nationale Krisenstab Litauens mitteilte. Der Drohnenalarm wurde unterdessen aufgehoben. Eine Meldung vom Fußball. Die Grasshoppers haben einen neuen Trainer. Wie der Club mitteilt, übernimmt der Deutsche Olaf Janssen den Posten von Peter Zeidler. Dieser war vor knapp 2 Wochen entlassen worden. Olaf Janssen war zuletzt Trainer in der vierthöchsten deutschen Liga. In seiner Karriere war Janssen außerdem Co-Trainer bei mehreren Vereinen in der Bundesliga. Das Wetter am Nachmittag ist es recht sonnig. Morgen scheint die Sonne nur noch zeitweise und über den Bergen wird es vereinzelt nass. Die Temperatur rund 21 Grad. Das waren Nachrichten von Radio SRF. Verantwortlich Frank Estermann.
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3: Mit Hannes Dickelmann am Mikrofon. Ich darf Sie ein Stück weit begleiten an diesem Samstag. Guten Mittag wünsche ich Ihnen. Und hier ist jetzt der erste schmackhafte Einstieg in unser samstägliches Mittagsmenü. Dieser beschwingte Orchestersatz von Edvard Grieg.

Ludvig Holberg, dieser norwegisch-dänische Dichter, der wurde im Jahr 1884 ganz groß gefeiert, anlässlich seines 200. Geburtstags damals, nämlich in seiner Geburtsstadt Bergen. Da fanden offizielle Festakte statt. Und auch der Komponist Edvard Grieg wurde angefragt, ob er für dieses Holberg-Jubiläum nicht vielleicht ein wenig Musik schreiben könnte. Edvard Grieg konnte, und was dabei herauskam, das sind heute ein paar seiner bekanntesten Melodien überhaupt. Edvard Griegs Orchestersuite aus Holbergs Zeit, eine Suite im alten Stil, wie es der Komponist nannte. Der fünfte Satz, Rigaudon hier, Paavo Järvi dirigierte das estnisch-staatliche Sinfonieorchester. Ja, irgendwo in der Mitte zwischen diesem Ludwig Holberg und Edvard Grieg, dazwischen lebte der Komponist François Duvienne. Nicht in Norwegen natürlich, sondern in Frankreich, wie einigermaßen deutlich zu hören ist. Und weil er selbst von Haus aus Flötist war, gingen diesem François Duvienne die Flötenkonzerte besonders gut und leicht von der Hand. Emmanuel Pahut spielt uns jetzt eines davon, François Duviennes Flötenkonzert Nummer 7 in E-Moll.

Der Schweizer Flöten-Ausnahmekönner Emmanuel Pahü war das als Solist hier in der letzten guten Viertelstunde bei uns auf dem Sender in François Duviens Flötenkonzert Nummer 7 in E-Moll. Begleitet wurde Pahü vom Kammerorchester Basel mit dem Dirigenten Giovanni Antonini. Ja, Samstagmittag, Sie hören SRF 2 Kultur. Um 12:30 gibt es hier die nächsten Nachrichten. Und bis dorthin jetzt noch ein paar Takte von Jean-Philippe Rameau. Aber nicht unbedingt in dem Klangkleid, wie man es erwarten würde, sondern in einer Bearbeitung. Rameau hier gespielt von den Bläsern des Califax Reed Quintetts.

0: Die Nachrichten von SRF um 12.30 Uhr mit Livia Schmid und diesen Themen. Wer soll Nachfolgerin oder Nachfolger werden von SVP-Bundesrat Guy Parmelin? Der Co-Präsident der SP, Cedric Wermuth, sagt, schön wäre eine Kandidatur aus der Romandie. Der Angriff in einem Flugzeug der Airline Flight Dubai. Die Behörden sagen, es war ein versuchter Terroranschlag und auch weitere Details über den Angreifer werden bekannt. Das Wetter. Am Nachmittag ist es recht sonnig. Morgen scheint die Sonne zeitweise und über den Bergen wird es vereinzelt nass bei rund 21 Grad. Nach der Rücktrittsankündigung von Bundespräsident Guy Parmelin läuft die Suche nach einem Nachfolger oder einer Nachfolgerin für den Waadtländer. Genannt werden im Moment vor allem Politikerinnen und Politiker aus der Deutschschweiz. SP-Co-Präsident Cedric Wermuth wünscht sich von der SVP aber auch eine Kandidatur aus der Romandie, wie er in der Samstagsrundschau von Radio SRF sagt. Aus dem Bundeshaus Philipp Burkhardt.
1: Die Bundesverfassung macht keine strikten Vorgaben, was die Zusammensetzung des Bundesrates betrifft. Es sei einzig darauf, Rücksicht zu nehmen, dass die Landesgegenden und Sprachregionen angemessen vertreten seien, heißt es darin. Seit Beginn des Bundesstaates hat sich jedoch die Formel eingebürgert, dass mindestens zwei Mitglieder des Bundesrates aus der lateinischen Schweiz stammen. Im Moment sind es mit dem Waadtländer Guy Parmelin, der Jurassierin Elisabeth Bohm-Schneider und dem Tessiner Ignazio Cassis sogar drei. Der Druck auf die SVP, jemanden aus der Romandie ins Bundesratsrennen zu schicken, ist deshalb nicht sehr groß. SP-Co-Präsident Cedric Wermuth sagt in der Samstagsrundschau von Radio SRF dennoch:
2: Als halber Roman und als Staatsbürger würde ich schon sagen, also es ist eine gute Tradition in dem Land, dass die Romandie, die Minderheit, mit zwei Sitzen vertreten ist. Mich würde es sehr treffen, ganz persönlich, auch wenn das nicht mehr so wäre.
1: Allerdings gibt es in der SVP kaum valable Kandidatinnen und Kandidaten aus der Romandie. Die öfters genannte 47-jährige Genfer Nationalrätin Céline Amodru ist Mutter von zwei Töchtern im Alter von einem und drei Jahren, womit sehr fraglich ist, ob sie sich für eine Kandidatur zur Verfügung stellen will. Damit dürften die Chancen für Anwärterinnen und Anwärter aus der Deutschschweiz deutlich größer sein. Die SVP-Kantonalsektionen sind aufgefordert, Kandidaturen bis am 23. Oktober zu melden. Die Nomination durch die SVP-Bundeshausfraktion soll dann am 20. November stattfinden, die Wahl des neuen Mitglieds des Bundesrates durch die Vereinigte Bundesversammlung am 9. Dezember.
0: Der gewaltsame Vorfall im Cockpit einer Fly Dubai-Maschine am Mittwoch war ein versuchter Terroranschlag. Das sagen die zuständigen Ermittler. Julia Capaul-Villino.
3: Der Co-Pilot der Fly Dubai-Maschine habe den Kapitän mit einer Notfallaxt angegriffen und versucht, die Kontrolle über das Flugzeug zu übernehmen. Er habe somit einen Terrorakt geplant. Das gab der Generalstaatsanwalt der Vereinigten Arabischen Emirate bekannt, wie die staatliche Nachrichtenagentur berichtet. Weitere Abklärungen zu den Hintergründen der Tat liefen noch. Auch soll geklärt werden, ob der Mann Verbindungen zu anderen Personen oder Organisationen hatte. US-Medien berichten, der Co-Pilot sei von seinem früheren Arbeitgeber wegen extremistischer Ansichten als Sicherheitsrisiko eingestuft worden. Die Fluggesellschaft aus dem Oman hatte ihn deswegen entlassen. Während des Vorfalls am Mittwoch waren gut 180 Menschen an Bord des Flugzeugs. Es war von Dubai nach Tel Aviv unterwegs und musste in Saudi-Arabien notlanden. Dem Kapitän gelang es nach eigenen Angaben trotz Verletzungen, die Cockpit-Türe zu öffnen. Flugpassagiere überwältigten den Angreifer. Er wurde festgenommen und mittlerweile in die Vereinigten Arabischen Emirate gebracht.
0: In französischen Gefängnissen sitzen so viele Menschen wie noch nie. Am 1. September wurden gut 90.000 Häftlinge gezählt, wie Zahlen des Justizministeriums zeigen. Das sind fast 7% mehr als ein Jahr zuvor. Die Gefängnisse sind dabei chronisch überbelegt. Offizielle Plätze gibt es gut 63.000. Die Auslastung liegt damit bei 142%. Tausende Häftlinge müssen auf Matratzen auf dem Boden schlafen. Die französischen Gefängnisse stehen schon länger in der Kritik. Es gebe Überlegungen, Überbelegung, unhygienische Zustände und Gewalt, hieß es etwa Anfang Jahr vom Europarat. In der ukrainischen Hauptstadt Kiew wurde erneut eine wichtige Brücke bei einem Angriff beschädigt. Das schreibt Bürgermeister Vitali Klitschko auf Telegram. Die Nordbrücke sei getroffen worden, so Klitschko. Die Fahrbahn und Oberleitungen von Bussen seien beschädigt worden. Der Verkehr sei eingeschränkt. In den letzten beiden Tagen wurde bereits die Südbrücke in Kiew bei Drohnenangriffen beschädigt. Die wichtige Verkehrsachse, die den Westen und den Osten Kiews verbindet, wurde daraufhin für den öffentlichen und privaten Verkehr gesperrt. Auch andere Brücken über den Fluss Dnipro wurden gesperrt, was zu einem Verkehrschaos in Kiew führte. Russland hat seine Angriffe auf ukrainische Städte in den letzten Wochen verstärkt. Wegen fehlender Munition kann die Ukraine viele Luftangriffe nicht abwehren. Zu zwei Meldungen aus dem Baltikum. In Litauen war der Flughafen in der Hauptstadt Vilnius am Morgen wegen einer mutmaßlichen Drohne zeitweise geschlossen. Grund war eine mögliche Drohne aus Belarus, die gesichtet wurde, wie der nationale Krisenstab mitteilte. Der Drohnenalarm wurde unterdessen aufgehoben. Und in Lettland wird heute ein neues Parlament gewählt. Gemäss Umfragen dürfte der amtierende pro-ukrainische Ministerpräsident Andris Kulbergs im Amt bleiben. Seine Partei führt in den Umfragen vor einer pro-russischen Oppositionspartei. Erste Wahlergebnisse werden am späteren Abend erwartet. Bleibt der Blick aufs Wetter. Heute Nachmittag scheint häufig die Sonne. Morgen ist es nur noch zeitweise sonnig mit Nebel- und Hochnebelfeldern am Morgen. Über den Bergen bilden sich jeweils Quellwolken und einzelne Regengüsse. Die Höchstwerte liegen bei 20 bis 24 Grad. Das waren Nachrichten von Radio SRF. Verantwortlich Frank Estermann.
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5: Am Samstagmittag mit Hannes Dickelmann am Mikrofon. Schön, dass Sie auch heute mit dabei sind. Und hier greift jetzt gleich zu Beginn Alice Sarah Ott in die Tasten. 52 Weiße und 36 Schwarze liegen da vor ihr.

Ein Stück, das Frédéric Chopin geschrieben hat, kurz bevor er als 20-Jähriger seine Heimat Polen dauerhaft verließ. Und entdeckt wurde das Stück dann erst nach seinem Tod. Dieser elegante Walzer in E-Moll, posthum veröffentlicht, ohne Opuszahl. Walzer in E-Moll, schlicht und einfach. Und gespielt hat ihn hier die Pianistin Alice Sarah Ott. Aus 1 mach 7 heißt es jetzt. Pianistin Ott macht Platz für die 7 Musikerinnen und Musiker des Franz Ensembles. Und die spielen uns Musik von Franz Berwald, einem Schweden.

Der doppelte Franz. Das Franz-Ensemble spielte hier nämlich Musik von Franz Berwald. Das ist allerdings purer Zufall, denn benannt hat sich dieses junge deutsche Kammermusikensemble eigentlich nach Franz Schubert. Franz Berwald war aber hier also der Urheber, der Komponist dieser Musik, ein Romantiker aus Schweden. Aus seinem Septett in B-Dur ist das Finale erklungen, Allegro con Spirito. So, der nächste heißt nicht Franz, sondern Robert mit Vornamen, Nachname Schumann, und man muss ihn wohl kaum jemandem mehr vorstellen. Sein Konzertstück für Klavier und Orchester, Opus 92, aber vielleicht schon. Anders als Schumanns Klavierkonzert ist dieses späte Stück nämlich einigermaßen unbekannt und es steht in den Konzertsälen nicht annähernd so oft auf dem Programm wie eben das berühmte A-Moll-Klavierkonzert. Grund dafür dürfte sein, dass Schumann hier mit der klassischen Konzertform bricht oder gebrochen hat, gibt keine drei Sätze wie gewohnt, sondern ein einziges zusammenhängendes Stück. Eine langsame Einleitung, sehr lyrisch, und dann geht's über in ein dramatisches und sehr virtuoses Allegro Appassionato. Gewidmet hat Robert Schumann dieses Werk seiner Frau Clara, die es dann 1850 im Leipziger Gewandhaus auch uraufführte als Pianistin. Und hier bei uns ist jetzt Alexander Lonquich, der Solist, begleitet vom WDR-Sinfonieorchester Köln, in Robert Schumanns Konzertstück G-Dur Opus 92.

Eine Art heimliches Klavierkonzert von Robert Schumann. Musik für Soloklavier und Orchester, die einfach einen anderen Namen trägt als Konzert. Schumanns Konzertstück für Klavier und Orchester in G-Dur, Opus 92. Eine Aufnahme hier mit Alexander Lonkwich als Solist und mit dem WDR-Sinfonieorchester Köln unter der Leitung von Heinz Holliger. Was für Musik spielt ein Opernorchester? Na, Opernmusik natürlich, Ouvertüren, Entrakt, Arien, dazu die ein oder andere Rezitativbegleitung. Aber das stimmt eben nicht ganz oder nicht ausschließlich. Viele Opernorchester haben dann und wann Lust, auch einmal aus dem Orchestergraben herauszukommen und als Sinfonieorchester auf der Bühne zu sein, also nicht nur zu begleiten, sondern selbst im Mittelpunkt zu stehen. Das Orchester der Oper Zürich, das tut das mit seinem Chefdirigenten Gianandrea Noseda auch regelmäßig. Gerade vor kurzem sind da zum Beispiel neue Aufnahmen mit den Brahms-Sinfonien rausgekommen. Und hier bei uns steigen die Zürcher jetzt aus dem Orchestergraben heraus mit Dvorak, das Orchester der Oper Zürich hier unter Gianandrea Noseda mit dem Scherzo aus Dvoraks siebter Sinfonie.

Ein wilder böhmischer Tanz, dieses Scherzo aus Antonín Dvořáks Sinfonie Nummer 7 in D-Moll. Getanzt hat das Orchester des Zürcher Opernhauses mit seinem Chef Gianandrea Noseda. Der Samstagmittag mit der SRF 2 Kultur, 13 Uhr vorbei und hier geht's jetzt weiter mit ein paar Minuten Kammermusik. Emilie Meyer heißt die Komponistin.

0: Andante un poco adagio. So heißt der zweite Satz aus Emilie Meyers Klaviertrio in S-Dur. Eine Aufnahme hier mit dem Klaviertrio Hannover. Mögen Sie Chormusik? Ja, dann wäre das hier vielleicht etwas für Sie.
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Aus verzweifelter Liebe stiehlt ein junger Mann den Schmuck einer Madonnenstatue, um ihn dann seiner Angebeteten schenken zu können. Keine gute Idee, wie sich am Ende herausstellt. Sowohl der Mann als auch der Frau bekommt dieser Diebstahl mit blasphemischem Einschlag am Ende gar nicht gut. «I gioielli della Madonna» heißt die Oper von Ermanno Wolf-Ferrari, aus der die Academy of St. Martin in the Fields hier die Serenata gespielt hat, unter der Leitung von Sir Neville Mariner. Und überhaupt das Juwelenstehlen, das lassen wir jetzt wieder sein. Dafür funkeln und glänzen hier jetzt drei Sätze eines frühen klassischen Oboenkonzerts als nächstes. Das Oboenkonzert Nummer 7 in F-Dur des deutschen Komponisten Johann Christian Fischer. Und unser Solist in dieser Aufnahme heißt Michael Niesemann.

Das Oboenkonzert Nummer 7 in F-Dur von Johann Christian Fischer. Michael Niesemann spielte hier die Solo-Oboe und begleitet hat die Kölner Akademie unter der Leitung von Michael Alexander Willens. Sie hören SRF 2 Kultur an diesem Samstag, dem 3. Oktober. Und unsere nächste Musik im Programm, das ist eigentlich Weihnachtsmusik. Oder nicht eigentlich, es ist Weihnachtsmusik, nur ist sie nicht auf Anhieb als solche zu erkennen. La Tarantella heißt diese kurze barocke Kantate von Cristoforo Caressana. Und wie der Titel Tarantella schon vermuten lässt, geht es da rhythmisch rasant zu und her. Im Text allerdings, da singen die sechs Singstimmen davon, wie diese ganz besondere Geburt in dieser ganz besonderen Nacht den Teufel in die Schranken gewiesen hat. Und so klingt das dann.

Das Ensemble L'Arpeggiata, geleitet von Christina Pluha und mit 6 Sängerinnen und Sängern, in dieser kurzen Kantate La Tarantella des italienischen Barockkomponisten Cristoforo Caresana. Äußerst schwungvoll wurde da die Heilige Nacht besungen.

Eine kurze Runde mit Josef Haydn haben wir da gedreht. Keine 3 Minuten lang ist dieses Finale aus seiner Sinfonie La Reine, die Haydn-Sinfonie Nummer 85 in B-Dur. Das kurze Finale also daraus mit dem Orchester Le Concert de la Loge und seinem Chef Julien Chauvin. Es geht auf 14 Uhr zu. Und dann, eben um 14 Uhr, um 2, gibt es hier auf SRF 2 Kultur die Sendung Diskothek. Heute ist das die Diskothek Revue, also der Rückblick und Querschnitt durch die Sendungen des vergangenen Monats. Leonard Bernstein, Florence Price und Alfred Schnittke stehen auf dem Programm, also lauter vergleichsweise junge Musik in der Diskothek Revue

heute um 2. Florian Hauser wartet schon und führt uns da dann durchs Programm. Und ich würde sagen, dann verträgt es jetzt aber sicher auch noch eine Portion ältere Musik, sogar sogenannte alte Musik im Jargon. Hier ist eine Flötensonate von Johann Sebastian Bach.

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1: Der letzte Montag im Monat, das ist die Zeit der Diskothek Revue. Der Rückblick auf die Sendungen des Monats September. Und in diesem September hat es gegeben Leonard Bernstein, Florence Price und Alfred Schnittke. Am Mikrofon Florian Hauser und wir machen es chronologisch und starten mit Bernstein. Eins seiner allerberühmtesten Werke hat sich Gabriel Weber vorgenommen, die West Side Story. Gabriel, warum hast du dieses Musical ausgesucht?
2: Ja, es ist ja so, in der Diskothek kam bisher kaum Musical. Es ist wirklich lange her, dass es gebracht wurde. Und die West Side Story, das ist das Musical. Der Musical. Mich hat sie schon lang begleitet. Ich war schon in meiner Jugend fasziniert von diesem Zusammenspiel von Musik und Tanz und den verschiedenen Musikgenres, den Rhythmen, den betörenden Songs. Und dann ist New York ja auch eine Sehnsuchtsstadt, wo sie spielt. Big Apple, die große, freie, weite Welt. Und damals habe ich noch nicht so richtig begriffen, worum es eigentlich geht. Es ist ja unglaublich beeindruckend, die Zeitlosigkeit dieses Stoffs und auch der Musik.
1: Also das ist ja so eine moderne Romeo und Julia Geschichte, oder? Es geht im New York der 50er Jahre um zwei verfeindete Jugendgangs.
2: Genau, es geht einerseits, es ist diese Liebesgeschichte, es sind diese zwei Gangs und da kommen natürlich viele Themen hoch. Es geht um den Umgang mit Minderheiten. Das ist ja heute weiterhin brandaktuell mit ICE und den Rassenkonflikten, der Unterdrückung von Minderheiten. Dann geht es auch um den Gruppendruck, es geht um die Rolle der Frauen zum Beispiel. Eine der heftigsten Szenen in der West Side Story, das ist fast eine Vergewaltigungsszene. Es geht am Rand auch etwas um Gender-Themen, die heute auch sehr wichtig sind, dass da ein ganzes Viertel eigentlich gentrifiziert wurde. Da wurden wirklich eben ganze Straßenzüge geräumt. Insbesondere auch die Black Community musste sich aus der Stadt rausbewegen. Und das ist schon ein spannender Moment in der Geschichte, der da in der West Side Story dargestellt wird, wie zwei Gangs eigentlich in einem abbrechenden New York gegeneinander kämpfen und sie wissen, sie müssen aus diesem Viertel raus, um da ein ausstrahlendes Kulturzentrum zu bauen. Und es ist natürlich in der Musik auch sehr, sehr speziell ausgedrückt. Also in der Musik ist hier zum ersten Mal alles kunstvoll verwoben. Leonard Bernstein hat hier Klassik, Jazz, Opernhaftes zusammengemischt und diese zwei Gangs extrem stark charakterisiert.
1: Eben, das ist jetzt das Musical, du hast gesagt, das Musical der Musicals, ein Meilenstein der Musical-Geschichte 1957. Gibt es denn dann, ich könnte mir vorstellen, es gibt wahrscheinlich genug Aufnahmen, aus denen du wählen konntest?
2: Es gibt Aufnahmen, es gibt aber nicht sehr viele. Ich meine, das ist ein extrem begehrtes Stück, es wird bis heute sehr viel aufgeführt, aber es ist eben ein Live-Stück und von den Aufnahmen her, da ist es relativ beschränkt. Ich wollte aber einen möglichst breiten Mix bringen zwischen Bühne, Film und Konzert. Also ich habe von der Original-Broadway-Cast her, Broadway-Besetzung 1957 bis zum neuesten Film von Spielberg 2021 alles drin.
1: Und jetzt ist das natürlich eine ganz spezielle Herausforderung, aus dieser Vielfalt der Nummern in diesem Musical die richtige Bandbreite auszusuchen, oder? Was hast du denn so, welche Stellen hast du denn rausgesucht? Wahrscheinlich Maria ist dabei, dieses ikonische Maria-Stück, oder?
2: Eben, Maria, das musste einfach dabei sein. Ja. Und weil es im Stück früh kommt, war es eben auch die erste der drei Szenen. Das war vielleicht deshalb auch etwas kritisch, weil da war nur ein Sänger zu hören und da musste man sich halt entscheiden, die ganzen weiteren Casts rausfallen zu lassen. Aber die weiteren Stellen, die wurden dann dichter. Ich habe das Tonight Quintett gewählt. Das ist klar, das ist wie Oper, hochkomplex, eine Fuge, wo alles zusammenkommt, stimmlich, musikalisch. Und dann als dritte eine Stelle quasi vor dem Showdown, A Boy Like That und I Have a Love, die großen Arien der Anita und der Maria. Ja, und da ist irgendwie auch so die Auswahl noch in einem Vorgespräch mit dem einen Experten, Stefan Werther, erwähnte er, das sei seine Lieblingsstelle und meine ist es eben auch und ich habe das dann als Überraschung auch gebracht.
1: Sehr gut. Also Stefan Werther, eine Experte, Pianist und Komponist, wer war der andere?
2: James Alexander. Beide haben starken Amerika-Bezug. Oder James Alexander stammt aus Kanada. Er hat in New York studiert, an der Juilliard School, bevor er in die Schweiz kam. Und er hat viel amerikanische Musik im Repertoire, hat natürlich diesen kulturellen Hintergrund. Und auch Stefan Wirth hat übrigens eine Zeit in den USA gelebt und ist auch deshalb sehr geeignet, weil er selbst ein Gershwin-Piano-Quartett hat und sich diesem Repertoire sehr widmet.
1: Gabriel, was hat dich denn jetzt in der Diskussion im Gespräch am meisten überrascht?
2: Also mich hat sehr überrascht, es waren ja 5 sehr unterschiedliche Aufnahmen und in der ersten Aufnahme, da kam die Siegeraufnahme wirklich, wirklich schlecht weg. Das ist der Toni, interpretiert von José Carreras, eine komplette Fehlbesetzung mit einem starken spanischen Akzent, ist der Hauptprotagonist der Jets, sollte also als Gegenpart der Hispano-Community gelten und alle wussten aber, welche Aufnahme das ist und die musste drin bleiben und so. Mussten halt 2 andere rausfallen. Aha. Das war ein schwieriger Schlüsselmoment.
1: Okay. Und was hat jetzt was haben die Experten, was hat die noch am meisten überrascht? Was haben die rausgefunden?
2: Ja, irgendwie überrascht hat sie jetzt zum Beispiel auch, dass gerade in der ersten Runde etwas rausgefallen ist, was sie als viel älter eingestuft haben, was aber eigentlich eine tolle Aufnahme ist, nämlich von 2002 mit dem Nashville Symphony Orchestra auf dem Label Naxos. Die haben sie als relativ alt und etwas verschlafen eingestuft, nicht so spannend. Dabei ist es eben eine der neuesten, die im Wettbewerb war. Und dann eigentlich ja, sie mussten halt mit diesem Toni leben und wollten ihn drin behalten und mussten sich dann anfangs schon entscheiden, anderes rausfallen zu lassen. Sagen wir, das hat sie selbst überrascht. Ja. Sie haben in der ersten Runde den Film von Spielberg rausfallen lassen mit Dirigent Gustavo Dudamel und da konnte man halt nur den Toni hören, hätte aber sehr gern auch noch die Rachel Zegler gehört als Maria. Ja, und dann zum Ende hat die Experten wirklich überrascht, dass neben der Siegeraufnahme von Leonard Bernstein himself, also von 1984, die allerälteste im Rennen geblieben war. Und das hat man so überhaupt nicht erkannt. Die hat wirklich frisch gewirkt. Das ist die originale Broadway-Aufnahme von 1957, dirigiert von Max Goberman. Das ist eine gute Aufnahmequalität, aber dennoch, es ist live. Broadway-Version sind keine Opernstimmen. Da hört man auch Brüche und Kanten. Aber es ist eben live, es hat diese Lebendigkeit, diese Dynamik.
1: Okay, dann bin ich jetzt gespannt, was schlägst du vor, was wir jetzt hier hören im Anschluss?
2: Ich würde jetzt unbedingt noch etwas hören aus dieser Aufnahme von 2002 auf dem Label Naxos mit dem Dirigenten Kenneth Schermerhorn. Die fiel halt einfach zu früh raus. Und da würde ich vorschlagen, dass wir doch gleich noch einmal das Quintett hören, das große, dramatische, fugierte, wo alle wichtigen Protagonisten zusammenkommen.

Leonard Bernstein, die Westside Story. Liebe über alle Grenzen hinweg, ein Bandenkrieg mit tödlichem Ausgang und eine Musiksprache zwischen Klassik, Jazz und Latin. Die Story um zwei verfeindete Jugendgangs im New York der 50er Jahre, eine moderne Romeo und Julia Geschichte. Hören wir nochmal rein in diese Musik, eine der ikonischsten Nummern aus dem Musical Maria. Wieder in der Aufnahme mit dem Nashville Symphony Orchestra Leitung Kenneth Schermerhorn. Aber starten wir doch gleich ganz am Anfang. Die Ode an Maria, die kommt in ein paar Minuten.

Mike Eldred als Tony in Leonard Bernsteins West Side Story. In der Naxos-Aufnahme von 2002 mit dem Nashville Symphony Orchestra, dirigiert von Kenneth Schermerhorn. Das ist die Diskothek-Rückblicks-Revue auf SRF 2 Kultur mit dem Rückblick auf die Diskothekensendungen in diesem September. Kommen wir zu Florence Beatrice Price. Lange Jahre war die Musik der US-Amerikanerin vergessen. Erst seit einigen Jahren sind sie wieder entdeckt worden, diese Werke, und werden gespielt. Immerhin um die 300 Stück hat sie hinterlassen. Zum Beispiel die Klaviersonate E-Moll. 1932 hat sie einen Music Contest gewonnen, diese Sonate. Temperament, Kraft und Technik, feiner Klangsinn und Poesie. Ein Gespür für die flehenden, an Spirituals erinnernden Partien, dazu schnelle Doppelgriffe, rasende Oktaven. Das alles fordert eine ausgefeilte Pianistik und stellt die Interpretierenden vor anspruchsvolle Aufgaben, technisch wie auch musikalisch. Hören wir erstmal einen Ausschnitt mit der Gewinnerin der Diskothek, in der es um diese E-Moll-Klaviersonate von Price ging. Und zwar ist das die Amerikanerin Michelle Kahn hier mit dem Kopfsatz.

0: Michel Kern im Kopfsatz der E-Moll-Sonate von Florence Beatrice Price. Um diese Sonate ging es Mitte September in der Diskothek mit Moritz Weber.
1: Die Klaviermusik von der Florence Bia Price, die ist ja erst so langsam wieder aufgetaucht. Was findest du, was hältst du denn speziell selber von dieser Musik? Du kennst viel Klaviermusik und was ist sie jetzt für eine, die Florence Price?
2: Also für mich war die Klaviersonate in E-Moll von Florence Price wirklich auch eine Entdeckung. Es ist eine große Sonate, also 25 Minuten rund, in drei Sätzen und jetzt nicht, wie man vielleicht denken könnte, weil es in den 1930er Jahren komponiert ist, im avantgardistischen Stil, sondern eben noch im spätromantischen Stil, aber eben doch mit ihrem ganz eigenen Tonfall, mit lokaler Musik auch eingearbeitet. Und ja, es ist wirklich ein Stück, das sich einzustudieren lohnt und das durchaus jetzt auch öfters gespielt werden könnte und vielleicht auch sollte. Es sind dementsprechend auch diverse neue Aufnahmen herausgekommen in den letzten Jahren erst.
1: Dieser ganz eigene Tonfall, sagst du, was ist dieser ganz eigene Tonfall?
2: Also sie hat ein ganz besonderes Gespür für Harmonik, auch so modale Melodik. Manchmal klingt es eben auch wie zum Beispiel im zweiten Satz dieser Sonate so nach Spiritual. Sie hat ja auch Orgel gespielt und studiert und im Gottesdienst dann gespielt und improvisiert. Und das kommt dann eben öfters auch zum Vorschein, diese modalen Wendungen wie in den Spirituals. Und auch eben sehr eingängige Melodien. Pianistisch ist es auch recht eigen. Also es ist jetzt nicht so mit virtuosem Flitter wie sonst spätromantische Sonaten, wie zum Beispiel von Rachmaninoff. Also auch überhaupt nicht überladen, aber doch sehr vollgriffig auch und mit vielen technischen Herausforderungen pianistisch, aber eben nicht so eine vordergründige Effektvirtuosität.
1: Sag mal, du bist ja selber Pianist. Hast du vor der Diskothek auch schon Musik von ihr gespielt?
2: Also ich habe den zweiten Satz, den habe ich schon ein paar Mal gespielt auch. Ja. Aber den Rest der Sonate, den wirst du jetzt ein Stündchen oder mehrere Stündchen vornehmen. Also es braucht wirklich Zeit, um das anzustudieren.
1: Du hast ja eine tolle Gästeauswahl gehabt, also sehr, sehr gut zusammengeführt, finde ich, die Corinne Holz, Musikwissenschaftlerin, und Oliver Schnieder, Pianist. Mhm. Wie haben die beiden denn zusammen funktioniert?
2: Ja, sie haben sehr gut harmoniert. Also Oliver Schnieder hat tatsächlich selber noch nie ein Stück von Florence Price auf seinem Notenpult gehabt, wie er mir verraten hat, und war aber auch ganz angetan jetzt in der Vorbereitung für die Sendung, das sich durchzuspielen und sich die Musik genauer anzuhören und anzuschauen. Und ja, Corinne Holz hat dann auch mehr noch von der geschichtlichen Seite mit eingebracht, nebst dem musikalischen, also eben von der doch auch schwierigen Biografie Florence Price, eben die Diskriminierung als weibliche Komponistin, auch als Person of Color, obwohl sie eigentlich aus einer

0: und in der Auswahl immer sehr schnell einig. Und es hat immer ganz innerhalb kurzer Zeit eben zu einem Entschluss dann geführt, wer kommt in die Runde 2 und wer ins Finale dann.
1: Gab es denn was ganz speziell Überraschendes in der Diskussion mit euch drei?
0: Ja, etwas, was noch lustig war, ist, dass bei der ältesten Aufnahme mit einer Grande Dame des Klaviers, die jetzt dann bald 90 Jahre alt wird, Althea Waits. In ihrer Einspielung hat man gehört, also da haben die Gäste zuerst vermutet, das ist eine Live-Aufnahme, aber weil das Klavier ein bisschen verstimmt war, aber dann in der zweiten Runde hat man gehört, dass das Klavier dann plötzlich gestimmt war und dann war klar, dass es ja keine Live-Aufnahme sein kann, sonst hätte der Klavierstimmer zwischen dem ersten und zweiten Satz da 2 Stunden stimmen müssen. Also das war noch ein lustiger Moment.
1: Okay.
0: Da hat der Oliver Schnieder gesagt, das Klavier wurde mittlerweile gestimmt.
1: Also, Moritz, ihr habt einige Aufnahmen gehabt. Jetzt ist natürlich total interessant, wer hat das Rennen gemacht?
0: Ja, das ist eine eben dieser neuen Aufnahmen, die ist im Jahr 2023 erschienen. Das ist die Michelle Kahn aus North Carolina, Jahrgang 1988. Und sie hat sich wirklich durchgesetzt. Man hört in ihrer Aufnahme einfach, wie intensiv sie sich mit der Musik, also nicht nur mit der Sonate, sondern auch mit anderer Musik und der anderen Klaviermusik von Florence Beatrice Price auseinandergesetzt hat. Das hat sie wirklich diese Tonsprache zu eigen gemacht und alles wirklich wunderbar einstudiert und ausformuliert, ausgespielt. Auch pianistisch ist das wirklich toll gemacht. Und ja, sie gibt sich eben dieser Musik vollständig hin und macht sich diese Tonsprache von Florence Price selbst dann zu eigen. Sie hat auch eben auch das Klavierquintett von Florence Price schon eingespielt und auch Lieder von Florence Price, die auch wirklich toll zu hören sind und zu spielen.
1: Okay, wir haben ja vorhin am Anfang ja schon einen Auszug aus Ihrer Klaviersonate gehört. Was schlägst du vor als ergänzenden Abschluss jetzt? Was könnten wir hören?
0: Also sie hat ja wirklich ein großes Œuvre hinterlassen, irgendwie 300 Kompositionen, eben Lieder, auch mehrere Sinfonien, 2 Violinkonzerte. Das ist auch noch eine interessante Geschichte. Also eben das wurde gar nie aufgeführt, diese Violinkonzerte. Die lagen da auf einem Dachboden in einem Sommerhaus. Die wurden per Zufall dann entdeckt und dann eingespielt. Also Yannick Nézet-Séguin zum Beispiel hat sich ja sehr für die Musik von Florence Beatrice Price eingesetzt und auch viele Stücke schon aufgenommen, unter anderem diese Violinkonzerte oder auch die Sinfonie in E-Moll. Und das ist auch ein sehr spannendes Stück, eben auch sehr typisch für Florence Beatrice Price mit diesem Juba-Dance als einer der Sätze.
1: Den haben wir immerhin sogar manchmal im Programm, so im Morgenprogramm, den Juba Dance, den gibt es immerhin manchmal zu hören, genau.
0: Genau, richtig. Und diese E-Moll-Symphonie ist nicht nur in der gleichen Tonart wie die Klaviersonate in E-Moll, sondern eben auch beide diese Stücke wurden mit einem Preis ausgezeichnet. Also da hat sie den Wanamaker Music Competition für diese Klaviersonate und für diese erste Symphonie erhalten.
1: Und hier ist sie, diese E-Moll-Sinfonie mit dem Philadelphia Orchestra unter Yannick Nézet-Séguin. Gönnen Sie sich 40 Minuten Musik von Florence Price.

0: Florence Price Sinfonie E-Moll, mit der sie zusammen mit der Sonate in E-Moll 1932 einen Kompositionspreis gewonnen hat. Das hier, das war eine Aufnahme mit dem Philadelphia Orchestra unter Leitung von Yannick Gnesis-Séguin. Und wir kommen zum letzten Stück, zum dritten Stück. Das ist hier in der Diskothekenrevue Alfred Schnittke. Russe, Deutscher, Jude und nirgendwo richtig daheim. Darunter hat er gelitten sein Leben lang. Eine Biografie, die natürlich auch in sein Werk hinein diffundiert ist, seine Musik grundiert hat, ohne das jetzt überstrapazieren zu wollen. Natürlich ist Kunst Kunst und nicht tongewordene Autobiografie, aber dass Schnittke kein glücklicher, ausgeglichener, sondern ein melancholischer, ernsthafter, getriebener, suchender, hoffender und nie findender Mensch war, das hört man auch in seinem dritten Geigenkonzert aus dem Jahr 1977. Die Geigerin Julia Kopilova, Konzertmeisterin im Sinfonieorchester Basel, und den Musikkritiker Marco Frey habe ich dazu eingeladen.
1: Es sind bei Schnittke immer diese weltentrückten, zeitentrückten Momente. Und es mag alles zusammenbrechen und es löst sich hier auf, ja, ins Irgendwas. Aber es sind so diese Momente bei Schnittke, die einen echt wirklich so tief berühren, dieses Ringen um Schönheit.
2: Ich glaube, für Schnittke war immer Kampf ist wichtig, zu kommen in eine Schönheit. Und ohne Kampf, ohne dieses Durchkämpfen kann man dieses Bruch nicht haben. Und das ist genau für mich am Ende, wir sind im Himmel.

Mit Julia Kopilova und Marco Frey haben wir uns 5 Aufnahmen angehört und gewonnen haben Oleg Kagan, der Widmungsträger des Konzerts. Er hat es 1978 uraufgeführt. Und Gidon Kremer, er machte das Werk dann im Westen bekannt ein paar Jahre später. Oleg Kagan und Gidon Kremer, wer weiß, aber vielleicht auch, weil sie das Sowjetsystem aus eigener Erfahrung kannten, diesen bedrohlichen und teils auch goldenen Käfig. Kremer und Kagan musizieren in einer Art von gespannter, aufgeladener Innerlichkeit. Hören wir hier Gidon Kremer mit seiner Version des 3. Konzertes von Alfred Schnittke. Begleitet wird er in dieser Aufnahme von 1993 vom Chamber Orchestra of Europe unter Leitung von Christoph Eschenbach.

0: Gidon Kremer im dritten Geigenkonzert von Alfred Schnittke. Eine Aufnahme von 1993. Das Chamber Orchestra of Europe und Christoph Eschenbach waren mit dabei. Und diese Aufnahme mit Gidon Kremer war eine der beiden Siegeraufnahmen in der letzten Diskothek. Die andere, die war von dem Widmungsträger Oleg Kagan. So, das war's für heute im Diskothekenrückblick. Am Mikrofon war Florian Hauser.
1: Die Nachrichten von SRF um 16 Uhr mit Livia Schmid. In Madrid, Barcelona, Valencia und weiteren spanischen Städten demonstrieren erneut Zehntausende Menschen für bezahlbare Wohnungen. Der spanische Mieterverband hat zu mehr als 50 Protestmärschen aufgerufen. Gestern ist im Parlament ein Plan der Regierung gegen steigende Mieten und Zwangsräumungen gescheitert. Konservative und rechte Parteien stimmten gegen den Plan der linken Minderheitsregierung von Pedro Sánchez. Spanische Medien spekulieren nun, dass Sánchez Neuwahlen ausrufen könnte. Russland hat nach ukrainischen Angaben ein Frachtschiff angegriffen. Das Schiff befand sich an einem Hafen in der Region Odessa im Süden der Ukraine. Eine Person wurde getötet, drei weitere verletzt, wie die ukrainische Hafenverwaltung schreibt. Derweil haben die russischen Behörden erneut ausländische Diplomatinnen und Bürger dazu aufgerufen, die ukrainische Hauptstadt Kiew zu verlassen. Die russische Armee werde weitere Angriffe auf Kiew durchführen. Bei einem Angriff am Morgen hatte Russland erneut eine wichtige Brücke in Kiew beschädigt. Die Verkehrsachse, die den Westen und den Osten Kiews verbindet, wurde daraufhin für den Verkehr gesperrt. Und aus Russland gibt es Berichte über einen ukrainischen Angriff. In der Stadt Belgorod sei bei einem Drohnenangriff mindestens eine Person getötet worden, melden die dortigen Behörden. Der Autokonzern Renault will in Frankreich in den nächsten 5 Jahren 10 Milliarden Euro investieren. Das kündigte der Konzernchef in einem Radiointerview an. Renault hatte bereits zuvor in Frankreich investiert. In diesem Jahr würden 25% mehr Autos fertiggestellt als letztes Jahr. Mit dem neuen Geld will Renault weiter in günstige Elektroautos investieren. In Frankreich ist der Verkauf von Elektroautos stark gestiegen. Im September war ihr Anteil bei den Neuzulassungen bei 42%. Bei Liestal im Kanton Basel-Landschaft hat kurz nach 3:30 die Erde gebebt. Laut dem Erdbebendienst der ETH Zürich hatte das Beben eine Stärke von 3,0. Das Beben dürfte in der Umgebung deutlich verspürt worden sein. Schäden seien aber nicht zu erwarten. Bleibt der Blick aufs Wetter. Es ist oft sonnig mit einigen Wolken und in den Alpen sind lokale Schauer möglich. Morgen Vormittag ist es im Flachland teils neblig. Das Ganze bei rund 22 Grad. Das waren Nachrichten von Radio SRF, verantwortlich Jan Gröbler.
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3: Und bei uns geht es jetzt weiter mit unserem wöchentlichen Rundblick ins Schweizer Klassikpanorama. Das ist klassik.ch, heute mit David Schwarb. Willkommen. Wenn auf dem Titelblatt eines Musikstücks das Wort Ballade steht, dann klingt das wie ein Versprechen. Der Name sagt, hier wartet Musik auf dich, die etwas erzählen möchte. Und zwar eine Geschichte voller Leidenschaft und voller Dramatik. Oft beginnt eine Ballade zwar ganz ruhig, aber dann wächst die Spannung, Konflikte zeichnen sich ab, Gegensätze prallen aufeinander. Der Puls steigt, die Emotionen werden aufgewühlt, alles verdichtet sich zu einem dramatischen Kulminationspunkt. Die Kunst der Ballade. 4 Komponisten gehen ihr in dieser Stunde nach. Der erste ist Frédéric Chopin und ihm zur Seite stellen wir dann 3 Schweizer Komponisten mit ihren Balladen. Zuerst tauchen wir ein in die Welt von Frédéric Chopins Klavierballaden und wir tun das zusammen mit dem Schweizer Pianisten Simon Bürki. Er ist in St. Gallen aufgewachsen, er hat in Moskau am Tschaikowski-Konservatorium und in New York an der Juilliard School studiert. Inzwischen ist er 26 Jahre alt, er hat neben dem Masterdiplom der Juilliard School 2 Dutzend Wettbewerbserfolge im Gepäck und jetzt hat er ein neues Album vorgelegt. Da spielt er unter anderem alle 4 Klavierballaden von Frédéric Chopin. Wir hören hier die vierte von ihnen, die F-Moll-Ballade Opus 52. Simon Bürki als Geschichtenerzähler mit einem ausgeprägten Sinn für Klangdramaturgie.

Vielleicht haben Sie da auch fast die Luft anhalten müssen. Balladenkunst von einer fesselnden Dramatik. Frédéric Chopins Ballade Nummer 4, F-Moll Opus 52, neu aufgenommen vom Schweizer Pianisten Simon Bürki. Das Album mit Robert Schumanns Kreisleriana und Frédéric Chopins Balladen ist beim Label Aparté erschienen. Balladen. Um dieses Stichwort dreht sich diese Ausgabe von Klassik.ch. Frédéric Chopin hat da den Anfang gemacht und ihm zur Seite stellen wir jetzt drei Schweizer Komponisten mit ihren Balladen. Der erste ist Émile Jacques Dalcroze. Von ihm hören wir drei Balladen, die eine ganz andere Farbe haben als diese Chopin-Ballade. Zum einen kommen zur Musik hier Worte dazu, Worte, die sagen, wovon die Musik erzählt. Und zum anderen ist hier die Dramatik völlig aus der Musik verdampft. Diese Balladen erzählen nicht von schaurigen Ereignissen, sie erzählen von stillen Augenblicken. Die Zeit nimmt hier nicht ihren Lauf, sie wird angehalten, die Emotionen brechen nicht aus, sie werden nach innen gewendet. Drei entdramatisierte Balladen, die «Trois Ballades Françaises» von Émile Jacques Dalcroze, hier in der Aufnahme aus dem Jahr 2000 mit der Sopranistin Audrey Michael und der Pianistin Brigitte Meyer. Die erste Ballade schildert einen gedankenverlorenen Menschen im Morgengrauen.

Die Sopranistin Audrey Michael und die Pianistin Brigitte Meyer, zwei Westschweizer Musikerinnen mit den «Trois Ballades françaises» von Emile Jacques Dalcroze. Die nächste Ballade heute in Klassik.ch, die erzählt eine Geige ganz allein. Geschrieben hat sie der Pianist und Komponist Jürg Wittenbach, und zwar in den 50er Jahren, das heißt noch bevor er zu einer zentralen Figur in der Szene der Schweizer Gegenwartsmusik wurde. 22 Jahre alt war Jürg Wittenbach da und er hat für diese Ballade damals einen prestigeträchtigen Kompositionspreis erhalten. Trotzdem wurde das Stück nie aufgeführt. Jürg Wittenbach hat es aber nie vergessen und er hat Jahrzehnte später mehrmals darauf zurückgegriffen. Unter anderem hat er die Ballade im Alter von 78 Jahren für den Geiger Egidius Streif in einen großen Monolog für Violine Solo umgewandelt. Und Egidius Streif hat das Stück nicht nur wiederholt im Konzert gespielt, er hat es auch aufgenommen. Und seine violinistische Erzählkunst ist stupend. Er parliert und flüstert und schreit mit der Geige, er hat ganz verschiedene Stimmfarben zur Verfügung, mit denen er die einzelnen Szenen dieser Ballade ausleuchtet. Und mit all diesen erzählerischen Mitteln führt er uns jetzt durch diese Ballade von Jürg Wittenbach, die mit einer dramatischen Geste beginnt.

Und so verklingt sie, die Ballade für Violine Solo von Jörg Wittenbach. Egidius Streif hat das Stück hier auf der Geige erzählt. Wir sind heute in klassik.ch unterwegs in der Welt der Balladen. Und da kommen wir jetzt noch bei einem Schweizer Komponisten vorbei, der die musikalische Form der Ballade geliebt hat wie kaum ein zweiter, bei Franck Martin. Er hat in den 30er und 40er Jahren eine ganze Balladenfamilie gegründet. Eine Ballade für Klavier allein hat er geschrieben und je eine für Saxophon, Flöte, Posaune und Cello mit Klavierbegleitung. Lauter Werke in einer frei erzählenden Form. Einige dieser Balladen hat Franck Martin auch orchestriert. Es gab in dieser Balladenfamilie aber lange ein verschollenes Kind. In Franck Martins Nachlass hat lange ein Balladenmanuskript geschlummert, das völlig in Vergessenheit geraten war. Eine Version der Saxophonballade für Flöte und Orchester. Erst 34 Jahre nach Franck Martins Tod hat seine Witwe das Manuskript im Nachlass entdeckt. Sie vermutet, dass Franck Martin für die Saxophonversion kaum eine Aufführungschance sah und darum diese Flötenversion angefertigt hat. Einer der ersten Flötisten, die diese wiederentdeckte Version dieser Ballade gespielt haben, war Emmanuel Bahut. Er hat das Stück zusammen mit dem Orchestre de la Suisse Romande und Dirigent Thierry Fischer dann auch aufgenommen. Und mit dieser Aufnahme tauchen wir jetzt wieder ein in die Welt jener Balladen, die leise und lyrisch beginnen und dann im Verlauf der Erzählung mehrere dramatische Zuspitzungen durchlaufen. Der Balladenmeister Franck Martin trifft auf den Flötenerzählmeister Emmanuel Bahut.

Musik von Franck Martin, seine Ballade für Flöte und Orchester Nummer 2. Emmanuel Bahut war der Solist, Thierry Fischer hat das Orchestre de la Suisse Romande geleitet in dieser Balladenausgabe von Klassik.ch.

Die Pianistin Galina Vraceva mit ihrer Ballad Lyrik über das rätoromanische Lied Giara Lingua della Mamma von Robert Gantieni. Der Schlusspunkt in dieser Klassik.ch-Ausgabe, die ganz der Ballade gewidmet war. Redaktion und Moderation David Schwarb, schön, dass Sie mit dabei waren und bis zum nächsten Mal.

0: Die Nachrichten von SRF um 17 Uhr mit Livia Schmid. Tag der deutschen Einheit. Deutschlands Bundespräsident ruft zum Kampf gegen Extremismus auf. Gegen höhere Mietpreise. In Spanien gehen zehntausende Menschen auf die Straße. Angriffe in der Ukraine. Russland ruft erneut ausländische Diplomaten und Bürgerinnen dazu auf, die ukrainische Hauptstadt Kiew zu verlassen. Das Wetter. Morgen ist es oft sonnig. Im Flachland ist es am Vormittag teils neblig. Am Nachmittag gibt es in den Alpen lokale Schauer bei rund 22 Grad. In Deutschland wird heute der Tag der deutschen Einheit gefeiert, an dem an die Wiedervereinigung Deutschlands vor 36 Jahren erinnert wird. Am Festakt in Bremen hat der deutsche Bundespräsident Frank-Walter Steinmeier dazu aufgerufen, die Demokratie zu verteidigen. Diese werde von populistischen Parteien destabilisiert. Zudem werde die Bildung stabiler Regierungen schwieriger und auch das Regieren. Der Schlüssel sei eine Trendwende in der Wirtschaft. Dafür seien Reformen nötig. Dabei richtete er sich auch an die aktuelle Bundesregierung, wo das Ziel stimme, gelte es, Kurs zu halten.
1: Das wird sich auszahlen, wenn auch mit Verzögerung. Deutschland wird sicherer sein und stärker. Wir werden mehr Kraft haben für Solidarität und Zusammenhalt. Ich sage also, bleibt entschlossen, gerade jetzt, wenn uns der Wind ins Gesicht weht. Wir haben viel zu verlieren, aber wir haben noch mehr zu gewinnen. Habt Mut zur Erneuerung.
0: Die freiheitliche Ordnung Deutschlands sei bedroht, weil ihr viele Bürger misstrauten. Lügen, Manipulationen im Internet und das Verhöhnen anderer Menschen würden die Freiheit und Einheit bedrohen. So kritisierte Steinmeier auch Wähler extremer Parteien.
1: Wähler, die zu den Extremen gehen, pochen laut auf die eigenen Rechte, während sie bereit sind, die Rechte anderer zur Disposition zu stellen.
0: Sagte Frank-Walter Steinmeier am Tag der deutschen Einheit. In Madrid und zahlreichen weiteren Städten in Spanien demonstrieren zehntausende Menschen für bezahlbare Wohnungen. Der spanische Mieterverband hat zu Protesten in mehr als 50 Städten aufgerufen. Behörden sprechen von rund 70.000 Teilnehmenden. Laut den Organisatoren sind es deutlich mehr. Die linke Minderheitsregierung von Regierungschef Pedro Sánchez ist gestern im Parlament mit ihrem Plan gescheitert, der die steigenden Mieten und Zwangsräumungen bekämpfen sollte. Spanische Medien spekulieren nun, dass Sánchez Neuwahlen ausrufen könnte. Laut diesen Berichten macht Sánchez dies auch davon abhängig, wie groß die heutigen Proteste ausfallen. Russland hat nach ukrainischen Angaben ein Frachtschiff angegriffen. Das Schiff befand sich in einem Hafen in der Region Odessa im Süden der Ukraine. Eine Person wurde getötet, drei weitere verletzt, wie die ukrainische Hafenverwaltung schreibt. Derweil haben die russischen Behörden erneut ausländische Diplomatinnen und Bürger dazu aufgerufen, die ukrainische Hauptstadt Kiew zu verlassen. Die russische Armee werde weitere Angriffe auf Kiew durchführen. Bei einem Angriff am Morgen hatte Russland erneut eine wichtige Brücke in Kiew beschädigt. Die Verkehrsachse, die den Westen und den Osten Kiews verbindet, wurde daraufhin für den Verkehr gesperrt. Und aus Russland gibt es Berichte über einen ukrainischen Angriff. In der Region Belgorod sei bei einem Drohnenangriff mindestens eine Person getötet worden, melden die dortigen Behörden. Der Autokonzern Renault will in Frankreich in den nächsten 5 Jahren 10 Milliarden Euro investieren. Das kündigte der Konzernchef in einem Radiointerview an. Renault hat bereits zuvor in Frankreich investiert. In diesem Jahr würden 25% mehr Autos fertiggestellt als letztes Jahr. Mit dem neuen Geld will Renault weiter in günstige Elektroautos investieren. In Frankreich ist der Verkauf von Elektroautos stark gestiegen. Im September war ihr Anteil bei den Neuzulassungen bei 42%. Bei Liestal im Kanton Basel-Landschaft hat kurz nach 15.30 Uhr die Erde gebebt. Laut dem Erdbebendienst der ETH Zürich hatte das Beben eine Stärke von 3. Das Beben dürfte in der Umgebung deutlich verspürt worden sein, Schäden seien aber nicht zu erwarten. Bleibt der Blick aufs Wetter. Morgen ist es trotz einigen Wolken oft sonnig. Im Flachland ist es am Vormittag teils neblig. Am Nachmittag bilden sich in den Alpen lokale Regengüsse. Die Höchstwerte liegen bei 22 Grad. Das waren Nachrichten von Radio SRF. Verantwortlich Jan Grüebler.
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3: Und hier geht es weiter mit Jazz Classics. Ich bin Jodo Kess und wir beginnen sanft heute in a mellow tone.

Benny Benek heißt der Sänger und Trompeter hier in A Mellow Tone. Eine ziemliche Saftwurzel, aber auch nicht von Pappe ist seine Partnerin hier, ebenfalls als Sängerin und Trompeterin Bria Skarnberg. Und wenn Sie sich diesen Auftritt der beiden als Filmchen anschauen, das gibt's im Netz, dann ist klar, die Chemie zwischen den beiden, die ist tatsächlich da. Mindestens die beiden Trompeten sind ziemlich am Flirten. Bria Skarnberg, sie hat einen schwedischen Namen, noch von ihren Urgroßeltern väterlicherseits her, aber sie selbst ist Kanadierin durch und durch. Das ist mal das eine. Und das andere, sie liebt den traditionellen Jazz. Anspielungen an Louis Armstrong zum Beispiel hat man gut hören können vorhin. Und diese Liebe zum traditionellen Jazz und zu ausgefeilten Arrangements, die zeigt sie auch auf ihrem aktuellen Album. Indigo heißt es. Hier ein erstes Müsterchen. 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

0: Gil Goldstein ist der Pianist hier für Sängerin und Trompeterin Bria Skanberg. Und Gil Goldstein spielt auch sonst eine wichtige Rolle auf dem neuen Album von Bria Skanberg. Er ist auch Akkordeonist und auch Arrangeur der ganzen Geschichte. Aber die Woman in Charge ist Bria Skanberg, die kanadische Trompeterin und Sängerin. Als eines von drei Kindern in den 80er und 90er Jahren in British Columbia hat sie offenbar auch viel Sport gemacht. Sie seien immer von den Eltern ermuntert worden, sich in Teams zu bewegen. Und diese Teamfähigkeit, die kommt ihr jetzt auch als Jazzmusikerin zu Pass. Und in die Kinder zurück geht übrigens auch ihre Freude an der Trompete.
1: You know, you can make funny sounds on the trumpet. Like as a little kid. Just, you know, what I do is...
0: Man könne einfach auch lustige Geräusche machen auf der Trompete. Das habe ihr schon als Kind gefallen, erzählt Bria Skanberg in einem Interview mit Claudia Morales für die Library of Congress. Und dann die Liebe auch sonst zum Instrument und zum klassischen Jazz.
1: I love the look of it. I love the sound of it. I was really drawn to music of big bands, classic American swing music. You know, now, of course, different kinds of Latin music. I love the trumpet is always just bright. To me, it's like a call to action.
0: Die Trompete, ein Call to Action, also eine Art Signal, los geht's. Und was mir noch auffällt an Bria Skanberg, sie liebt eben nicht nur die Jazz-Tradition, sie nimmt sie auch auf, diese Jazz-Tradition, so als Inspiration. Die Jazz-Tradition ist nichts Starres für sie, sondern eben auch eine Art Call to Action. So nimmt sie zum Beispiel das berühmte Intro von All Blues, so wie es Miles Davis spielt, und vermischt es mit einer berühmten Duke Ellington-Melodie hier in Mood Indigo.

Stan Getz, der Saxophonist hier in Jazz Classics, mit der berühmten und traurigen Nummer Blood Count. Ursprünglich hätte das Stück Blue Cloud heißen sollen, Teil einer Suite von Billy Strayhorn, geschrieben für das Duke Ellington Orchestra. Dessen Gesundheitszustand aber, der Gesundheitszustand von Billy Strayhorn, der verschlechterte sich rapide dann aber 1967. Er litt schon länger an Speiseröhrenkrebs und schickte aus dem Spital dann noch diese letzte Komposition an Duke Ellington. Jazz Classics, vielleicht haben Sie ja schon mitgehört. Vorhin, da war die Miles-Nummer All Blues ein Thema, eine Blaupause quasi für die Trompeterin und Sängerin Bria Skarnberg. Und von diesem Stück von All Blues habe ich gerade vorhin noch eine wunderbare Version gefunden, die mir bisher noch nicht begegnet ist. Taylor Ickes, die am Piano begleiteten Gitarristen Julian Large. Also wenn Sie gerade ein bequemes Sofa in Reichweite haben, jetzt ist der Moment, sich mal kurz hinzusetzen und sich ganz der Musik zu widmen. Oder vielleicht sind Sie im Auto, dann die Anlage ein bisschen aufdrehen und die Landschaft links und rechts vorbeiziehen lassen. All Blues.

Die Band um Count Basie hat sich hier einen prominenten Organisten eingeladen, Ray Charles, mit Moaning hier in Jazz Classics. Und mit dem Count Basie Orchestra gibt es ja auch so eine wunderbare Aufnahme, die erst im Nachhinein zusammengesetzt wurde, also posthum für Ray Charles, ein Orchester, das früheren Ray Charles Aufnahmen quasi auf den Leib geschrieben wurde. Das Album heißt Ray Sings, Basie Swings, und darauf findet sich auch diese Perle hier. Oh, what a beautiful morning.

viele Klassiker heute in Jazz Classics. Amar Jamal, der Pianist, mit dem Traditional Billy Boy. Und ein Stück, das fast schon eine Erkennungsmelodie war für Amar Jamal, das singt jetzt hier die französische Sängerin Cécile Regia, Poinciana.

Quincy Jones hat uns hier in die Schlusskurve gebracht von Jazz Classics. Heute an diesem 1. Oktober Samstag mit dem Soul Bossa Nova. Und Bria Skonberg, die Trompeterin und Sängerin, die heute Jazz Classics eröffnet hat, da habe ich ja schon erzählt vorhin, wie gut sie die Jazz-Tradition kennt und wie gerne sie sich davon inspirieren lässt. Das hören Sie jetzt noch in einer letzten Nummer von ihr, von Bria Skonberg. Das Intro hier, abgekupfert von Soul Bossa Nova. Dazu sage ich Tschüss, ich bin der Dr.

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1: Es war eine aufregende Woche im Bundeshaus. Der Bundespräsident Guy Parmelin hat seinen Rücktritt verkündet. Gesundheitsminister Elisabeth Baum-Schneider einen Aufschlag von durchschnittlich 5% bei der Krankenkassenprämie im nächsten Jahr. Und der Ständerat hat fast 30 Stunden lang über das Vertragspaket mit der EU debattiert. Über all das rede ich jetzt mit dem Co-Präsidenten der SP, dem Aargauer Nationalrat Cedric Wermuth. Herzlich willkommen zur Samstagsrundschau. Merci, dass ihr heute mein Gast seid.
2: Herzlichen Dank für die Einladung.
1: Man hat gewusst, dass er irgendeinmal vor den Wahlen im Herbst des nächsten Jahres seinen Rücktritt erklärt. Jetzt ist es passiert. Der Bundespräsident Guy Parmelin von der SVP hört auf Ende Jahr auf. Seid ihr froh, Herr Wermuth, oder hättet ihr mit ihm eigentlich ganz gut können leben?
2: Ich glaube, es ist wie bei vielen Bundesräten halt eine gemischte Bilanz am Schluss. Also, zuerst mal möchte ich schon sagen, ich bin immer dankbar für alle, die ihre Zeit opfern im Engagement vom Gemeindewesen, egal von welcher Partei, dass sie es immer weiss, dass Bundesrätinnen und Bundesrat sind. Jetzt nicht unbedingt der Job ist, der einen viel jünger macht, sondern das braucht viel Energie. In dem Sinne völliger Respekt auf der persönlichen Ebene. Ich würde sagen, positiv für uns sicher, das muss man anerkennen. Ich meine, der Guy Parmelin hat als SVP-Bundesrat möglich gemacht, dass man ein Paket zu den bilateralen 3 hat, das innenpolitisch abgestützt ist bei den Sozialpartnern. Gewerkschaft und Arbeitgeber haben sich auf 14 Massnahmen zum Lohnschutz geeinigt, unter seiner Führung. Das ist recht historisch, finde ich. Auf der anderen Seite, er wäre zum Beispiel auch Wohnbauminister, hat er sich nicht sehr oft daran erinnert. Wir haben eine Krise von zu teuren Wohnungen und zu hohen Mieten, vor allem in der Stadt, und da ist er sehr passiv geblieben. Am Schluss ein SVPler halt auch, das ist sein politisches Programm. Ich würde sagen, eine gemischte Bilanz.
1: Nachfolger oder der Nachfolger wird in der Wintersession gewählt, voraussichtlich am 9. Dezember. Ich gehe davon aus, die SP bestreitet den Anspruch der SVP auf den zweiten Sitz nicht.
2: Ja, es wäre schwierig, glaube ich, in dieser Situation. Wir haben immer gesagt, was uns unverständlich ist und was auch nicht repräsentativ ist für die Realität in dem Land, ist die sehr enge Viererbande, die wir haben, von zwei FDP, zwei SVP, die in den allermeisten Fällen am gleichen Strick ziehen. Das entspricht weder der parlamentarischen Mehrheit noch dem Volkswillen. Das sieht man auch bei verschiedenen Abstimmungen, dass das entsprechend Schiffbruch erleidet. Aber jetzt der grösste Partei in dem Land den zweiten Sitz abzusprechen, das wäre schwierig. Wir haben Erwartungen an die Kandidaturen, das ist klar.
1: Reden wir doch gerade darüber. Der Guy Parmelin ist ein Roman. Ja. Muss die Nachfolge jetzt auch wieder aus der Romandie kommen?
2: Also am Schluss ist es die Sache der SVP, ob sie die Romandie repräsentieren oder nicht. Aber als halber Roman und als Staatsbürger würde ich schon sagen, also es ist eine gute Tradition in dem Land, dass die Romandie, die Minderheit, mit zwei Sitz vertreten ist. Mich würde es sehr treffen, ganz persönlich, auch wenn das nicht mehr so wäre. Ich muss aber sagen, die SVP ist jetzt nicht die Partei, die in dieser Frage immer die höchste Sensibilität hatte, was die Vertretung angeht. Ich erwarte vor allem, dass eine Kandidatur ist, die die demokratischen Spielregeln und Kollegialität wieder besser repräsentiert. Wir haben einen zweiten SVP-Bundesrat, der sich da mehr Freiheiten rausnimmt und zum Teil ein bisschen unschweizerische politische Spiele macht, versucht Sachen wie zum Beispiel die Senkung von der Gebühren für den Servicepublik im Medienbereich über eine Verordnung zu senken, obwohl es keine parlamentarische und Bevölkerungsmehrheit für das gibt. Das ist eigentlich eine Art und Weise von einer ein bisschen Trumps angelehnten Art zu politisieren.
1: Gut, aber es wird ein SP-Bundesrat gewählt.
2: Oder? Nein, aber es gibt auch, aber der Herr Parmelin hat anders agiert. Der Herr Parmelin ist jemand, der immer zugänglich war, der immer versucht hat, auch seine Rolle in der Kollegialität zu spielen, bei allen Differenzen. Also natürlich, ich hätte lieber zwei SPler und zwei Grüne in dem Bundesrat, aber ich glaube, die Chance ist zugegebenermassen im Moment nicht sehr gross.
1: Erwartet ihr eine Auswahl, ein Zweier, ein Dreier-Ticket, eine Frau?
2: Also ich gehe davon aus, dass man einen Anspruch hat, das Parlament eine Auswahl zu haben. Ich persönlich finde, es ist richtig, dass die grossen Parteien auch Vorschläge machen auf einem entsprechenden Ticket, wie wir die auch wollen, dass sie bis zu einem gewissen Grad abgestützt sind in ihren Fraktionen. Aber ich erwarte eine Auswahl und alles andere werden wir dann sehen, sobald es soweit ist.
1: Mit dem Rücktritt von Guy Parmelin wird das Endesjahr das Wirtschaftsdepartement, das WBF, frei. Soll euer Bundesrat Beat Jans, der im Justizdepartement nicht wirklich einen glücklichen Eindruck macht, jetzt WBF wechseln?
2: Also denen der Eindruck zum Beat Jans gar nicht. Ich finde, er ist sehr gut angekommen in seinem Departement und hat jetzt gerade auch zum Beispiel bei der Abstimmung um 10 Millionen Schweiz bewiesen, dass er fähig ist, eine Volksmehrheit hinter sich zu bringen, die es in dieser Grössenordnung schon lange nicht mehr gegeben hat, in dem entsprechenden Dossier. Aber das ist seine Entscheidung und die Entscheidung vom Gesamtbundesrat. Er könnte das, wie auch ein anderes Departement. Das überlasse ich aber, wie es die Verfassung vorgesehen, selbstverständlich am Ende im Bundesrat.
1: Ja, aber wenn er wechseln würde, dann würde der neue Neue oder die Neue von SVP das Justizdepartement wahrscheinlich müssen übernehmen. Eine reizvolle Vorstellung für euch oder ein Horrorszenario, weil dort ist die Ausländer- und Asylpolitik.
2: Also wie gesagt, die Spiele kommen immer vor allem bei unserer Bundesratswahl. Es gibt natürlich viele Szenarien. Es könnten auch alle anderen noch wechseln um eine Vollrotation. Ich finde, das ist legitim, sich zu überlegen, einverstanden. Vor allem journalistisch, weil die Frage möchte der Bundesrat auch stellen, wo macht es Sinn, entsprechend für Bewegung zu sorgen. Und klar, sie sprechen es korrekt an, das will ich nicht verhehlen. In der Migrationspolitik, glaube ich, lebt die SVP davon, dass sie kann behaupten und fordern und nicht Verantwortung übernehmen. Gleichzeitig wäre es für viele Menschen, die betroffen sind im Asylsystem, natürlich überhaupt keine gute Vorstellung. Also da gibt es immer für und wieder. Und darum bin ich auch froh, muss der Entscheid am Schluss in dem siebten Gremium gefällt werden und nicht im Parlament.
1: Der hat vorhin von der Viererbande geredet im Bundesrat. Es steht ja noch ein anderer Rücktritt in der Luft, nämlich der von Ignacio Cassis. Da gehen wir davon aus, dass er noch bis Ende der Legislatur seinen Abgang macht. Und da ist dann die Frage, hat die FDP noch Anspruch auf 2 Sitze? Weil die sind prozentual abgesunken bei den letzten Wahlen. Ihr seid auf dem Wachstumskurs gewesen. Wir werden es sehen bei den Wahlen, ob sich das bestätigt. Aber wenn das so wäre, habt ihr Anspruch auf einen FDP-Sitz?
2: Also ich hoffe zumindest, dass nach dieser Wahl klar ist, dass die Vierer-Allianz so nicht weitergehen kann. Aber das ist auch eine politisch-inhaltliche Frage. Will sich die FDP-Schweiz weiterhin in dieser Geiselhaft bewegen von der SVP, wo sie drinnen ist? Wir reden nachher darüber. Im Europa-Dossier habe ich das Gefühl, kommt man da fast nicht raus im Moment, für mich
1: unverständlich. Ja gut, aber die wird ja kaum freiwillig auf einen Sitz verzichten.
2: Die Fragen werden wir nach der Wahl 27 entsprechend anschauen. Es gibt ziemlich, glaube ich, nicht für einen Parteipräsidenten über einen möglichen Rücktritt von einem amtierenden Bundesrat zu spekulieren. Das nehmen wir dann in Angriff, wenn dann wirklich ein Rücktritt stattfindet entsprechend.
1: Für Schlagzeilen gesorgt hat diese Woche nicht nur der Guy Parmelin, sondern auch die SP-Bundesrätin Elisabeth Baum-Schneider. Gesundheitsministerin hat müssen bekannt geben, dass die Krankenkassenprämie im nächsten Jahr wieder steigen, und zwar um durchschnittlich 5%. Herr Wermuth, ihr seid Vater von 2 Töchtern. Mhm. Was zahlt eure Familie in diesem Jahr für die Krankenkassen?
2: Also ist zuerst möchte ich vorweg ein absoluter Skandal, dass wir jedes Jahr das politische Spiel haben. Es ist wirklich absolut verantwortungslos, was da läuft. Wir haben steigende Kosten in der Gesundheitsversorgung. Die an und für sich sind noch nicht das einzige oder das ganz grösste Problem. Aber das Parlament schiebt die Rechnung einfach jedes Jahr und auch der Bundesrat an die Bevölkerung ab und sagt, wir können leider nichts machen. Dabei haben wir mit Abstand das unsozial finanziertesten System in ganz Europa.
1: Die Kopfprämie, das System an eure Familie?
2: Ich komme gerade dazu. Die Kopfprämie, wo Kassiererin an der Mikrokasse das Gleiche zahlt, wie der Sergio Ermotti, Chef von der UBS, Multimillionär, die ist absolut zurückzuweisen und absolut unsozial. Und das wollen wir verändern. Da kann leider Elisabeth Baum-Schneider wenig dafür. Das ist einfach das, was sie quasi als Bundesrätin dann muss entsprechend weitergeben. Ich habe tatsächlich gemacht, dass jedes Jahr ich schaue, lohnt sich ein Wechsel, und bin jetzt gerade für die Kinder, haben sie gefragt, am Entscheiden, die Prämie, die ich jetzt gesehen habe, sie noch nicht neu gebucht, für nächstes Jahr, die wäre ein paar 10 Franken teuer inzwischen bei 0 Franchise. Das, was wir für nächstes Jahr anbieten, ist etwa 120 Franken, die ich damit rechnen muss für beide Kinder pro Monat.
1: Das ist sehr viel Geld für viele Familien, aber auch für solche, die keine Kinder haben, die können das schlecht stemmen oder sogar nicht mehr. Es wird jedes Jahr, wie gesagt, noch schlimmer. Aber muss man sich nicht ernsthaft langsam Fragen stellen, ob das System, wie wir es kennen, einfach nicht mehr tragbar ist?
2: Doch, das muss man sich. Aber die Frage ist, wo schauen wir hin? Und ich glaube, wenn man schaut, wie haben sich Gesundheitskosten entwickelt, auch im europäischen Vergleich, muss man sagen, es ist jetzt nicht so, dass die Schweiz ein besonders teures Gesundheitssystem hat. Sie hat kein billiges, ja, aber sie hat auch qualitativ ein extrem hochstehendes. Das ganz absolute Kernproblem ist, wir haben ein extrem unsozial finanziertes System. 60% von allen Gesundheitskosten in der Schweiz werden von den Privathaushalten getragen. Das gibt es praktisch nirgends in Europa. Und das schlägt vor allem, Sie haben es angesprochen, bei tiefen Einkommen, aber eben inzwischen auch längstens in Mittelklasse-Einkommen, bei ganz normalen Löhnen, wenn man so will, extrem aufs Portemonnaie. Das ist eines der absoluten Hauptthemen, wenn ich dem privilegierten Amt, das ich habe, darf in der Schweiz umreisen mit den Menschen reden, kommt das jedes Mal, dass das nicht mehr tragbar ist. Und ich glaube, das müssen wir ändern. Und das ist auch der Grund, warum wir kurz vor dieser Annonce von dieser Prämie eine eigene Volksinitiative angekündigt haben. Wir wollen, dass Menschen in dem Land 2 Prämien pro Jahr Jahr zurückerstattet bekommen.
1: Also 2 Monatsprämie.
2: 2 Monatsprämie, genau, Entschuldigung. Und dass wir dafür sorgen, dass vor allem auch Familien entlastet werden. In dem Kind, in dem Land, keine Prämie am Handy müssen zahlen, praktisch vollständig entlastet werden. Das ist finanzierbar. Und ja, bevor Sie fragen, selbstverständlich dadurch, dass die, die viel verdienen in dem Land und den Unternehmen, wo es gut geht, dass die einen Teil dazu beitragen.
1: Mit höheren Steuern, das ist die Idee von eurer Initiative. Also das Rezept von der SP, nichts am Problem ändern, von den höheren Kosten, einfach andere zahlen.
2: Das ist vereinfacht. Ich wollte nur sagen, ich glaube, man muss die Reihe von dem Problem anschauen. Das Hauptproblem in dem Land ist die unsoziale Verteilung der Kosten. Und dann, da haben Sie absolut recht, gibt es eine Reihe von Sachen, die im Gesundheitssystem schlecht laufen. Und da muss man auch schauen. Und da kann man sehr konkret sein. Ich bin empört. Ich meine, wir haben jetzt gerade im Parlament in der letzten Woche wieder so einen Vorfall gehabt. Vor ein paar Monaten auf jeden Fall, hat das Parlament beschlossen, sogenannte Kostendämpfungspaket 2. Ich will nicht technisch werden, aber es ist darum gegangen, dass man für Medikamente, die extrem gut laufen, viel verkauft werden, einen Rabatt einfordert. Bei Pharmakonzernen, ich erinnere da an Novartis Roche, das ja, glaube ich, bei 14 Milliarden beide reingehen, entsprechend ausgewiesen und gesagt, ja, ihr könntet ja auch mal ein bisschen mithelfen. Jetzt missbraucht die Pharmalobby in Bundesbern ihren Einfluss über Parlamentarierinnen und Parlamentarier, um verhindern, dass das Gesetz oder die Entscheidung umgesetzt wird. Und das ist das Problem. Wir haben da viel zu vielen Orten bei Spezialärzten und Spezialärzten, nicht alle, aber einzelne in der Pharmaindustrie, Leute, die von unserer Gesundheit und von der Krankenkassenprämie einfach profitieren und zum Teil abzocken. Und dort müssen wir auch schauen.
1: Okay, aber das macht eure Initiative ja nicht. Ihr wollt jetzt einfach, dass so Nahrungsmittelkonzerne wie Nestle oder der Industriekonzern ABB müsste jetzt Krankenkassenprämie von uns allen berappen, obschon sie als Unternehmen ja keine medizinischen Leistungen beziehen. Ist das nicht klar?
2: Also beides würde ich in dem Sinn bestreiten. Es gibt eine Verantwortung natürlich von den grossen Unternehmen für Gesundheit in dem Land. Wenn Sie schauen, was ist eines der grössten Probleme der Bevölkerung, dann ist es die Erschöpfung, die aus dem Arbeitsmarkt kommt. Die Leute stehen immer mehr entsprechend unter Druck. Das wird erwartet von den Firmen. Und die Firmen sind mitverantwortlich, die entsprechenden Folgekosten auch mitzutragen. Und Sie haben richtig gesagt, wir haben eine Explosion von Unternehmensgewinnen, die gut laufen in dem Land. Aber dann muss es auch sein, dass die viel verdienen, die vom Reichtum einen grossen Teil bekommen, mittragen. Der grosse Skandal ist...
1: Sie zahlen einfach schon meist, Herr Wermuth. Also 1% von der Bevölkerung, das sind die Reichsten, die zahlen ein Viertel von der gesamten Steuern beim Einkommen.
2: Ja, natürlich, aber das zeigt vor allem, wie krass ungleich verteilt die Einkommen in der Schweiz sind, die Statistik. Das ist ja das Unglaubliche.
1: Und wir haben,
2: in den letzten Jahren eine Entwicklung gesehen, dass die Schere sogar noch weiter auseinandergegangen ist, beim Vermögen genauso und bei den Unternehmenssteuern auch. Und auf der anderen Seite, für die grosse Mehrheit der Bevölkerung. Krankenkassenprämien steigen, nicht nur. Ich erinnere an Mieten, ich erinnere an Inflation, Lebenshaltungskosten, die draufschlägt, was man muss zahlen. Ich erinnere an Kita-Kosten, die die Menschen müssen übernehmen müssen. Das heisst, die Schweiz hat eine enorme Verschiebung vom Reichtum aus der Mitte vor allem gegen oben erlebt. Und dort hat es eine Konzentration gegeben. Und dann ist es auch richtig, dass man die Leute dann auch entsprechend bittet, mitzutragen, wenn es um gesamtgesellschaftliche Aufgaben geht.
1: Direktorin vom Bundesamt für Gesundheit, Anne Levy, hat an der Medienkonferenz die Woche ganz klar gesagt, was vor allem zu der Prämiensteigerung führt. Zitat: Das Bedürfnis von gewissen Patienten sei gewachsen, mehr Leistungen in Anspruch zu nehmen. Ich übersetze das mal mit: Immer mehr Leute rennen immer häufiger zum Doktor, obschon sie das gar nicht bräuchten. Müssen wir nicht dort ansetzen, Herr Wiener?
2: Also, ich weise das in aller Form zurück, wenn nicht, wie Frau Levy ehrlich gesagt auf diese Schlussfolgerung kommt.
1: Statistik.
2: Meines Erachtens.
1: Sie haben die Daten, oder?
2: Ja, aber ich muss das schon ein bisschen einhängen. Es gibt meines Erachtens keinen Beweis, dass unter gleichen Umständen Leute in der Schweiz jetzt öfters zum Arzt oder zur Ärztin würden gehen, zum Beispiel in Frankreich oder Deutschland. Aber was stimmt, ist, dass sich sogenannt, ein bisschen technisch gesagt, das Angebot Nachfrage schafft. Also man sieht überall dort, wo es halt immer mehr Spezialärzte und Spezialärzte gibt, beispielsweise, die teure Angebote machen, wo laut einem Arzt in einer Zürcher Zeitung, ich gelesen habe, diese Woche bis zu 800'000 Franken auf Kosten von der Krankenkassenprämie verdienen, die versuchen natürlich, ihre Dienstleistungen zu verkaufen. Und dort haben wir zu wenig Kontrolle. Da bin ich einverstanden. Ich weigere mich, Menschen in diesem Land verantwortlich dafür zu machen, dass sie zum Arzt gehen. Wir haben viel mehr das Problem, dass ganz viele Leute, die eine hohe Franchise, also einen höheren Teil der Kosten, die sie selber tragen, müssen nehmen, weil die Krankenkassenprämien zu hoch sind, höhere Krankenkassen haben, nicht zum Arzt gehen, weil sie Angst haben vor den Gesundheitskosten. Es ist, glaube ich, gestern wieder eine Umfrage rausgekommen, wo das klar sagt, der Grossteil der Bevölkerung überlegt sich inzwischen zweimal. Das ist doch das Kernproblem. Aber ja, wir müssen dafür schauen, dass den Leuten nicht die zweite und die dritte Behandlung, die unnötig wäre, entsprechend noch verkauft wird. Und dort wäre ich für eine viel strengere Kontrolle und Einschränkung. Und nur zur Frage, die Sie vorher gestellt haben, ich nicht beantwortet habe,
1: noch ergänzen. Gesagt,
2: das schließt sich nicht aus. Auf der einen Seite dafür zu sorgen, dass die Verteilung der Kosten gerechter wird und gleichzeitig zu sagen, ja, dort, wo wir Verschwendung haben, oder ich sage es auf Deutsch und deutlich, Abzockerei im Gesundheitssystem, dort muss man anfangen, auf Pedale zu treten.
1: Vielleicht hast du eine philosophische Frage an Cedric Wermuth, der in diesem Jahr 40 geworden ist.
2: Korrekt.
1: Ja, es ist halt so das Leben.
2: Ja, kann man nicht ändern.
1: Ist es erstrebenswert, immer mehr Medizin zu beanspruchen, für immer noch älter zu werden, kostet es, was es will?
2: Also das ist der Mensch, und das ist natürlich einer der Hauptgründe, warum das Kosten generell steigen, immer besser geht und sie lange leben. Das ist super und das ist schön. Und natürlich, wir haben eine alternde Bevölkerung, die in dem Sinn auch länger die Möglichkeit hat, krank zu werden. Man stirbt heute zum Glück nicht mehr an den gleichen Krankheiten, auch im Alter, wie man vor zum Teil noch 30, 40 Jahren gestorben ist.
1: Aber es ist nicht mehr zahlbar.
2: Wir ermöglichen ein Familienleben, das gut ist. Es ist absolut zahlbar. Es ist kein Problem. Wir sind jetzt gerade dran, im Parlament wieder Geld für alles auszugeben. Wir können uns offenbar 6 Milliarden für den F-35-Kampfjet, der mit Lügen, ich erinnere daran, die Bevölkerung verkauft worden ist, leisten. Und das gleiche Parlament sagt, nein, nein, die Pharma-Lobby ist da gewesen und hat gesagt, wir dürfen aber dann nicht hinschauen, wenn es um die Abzockerei bei den Pharmakonzernen und bei den Spezialärztinnen und Spezialärzten geht. Das ist das Problem. Und ich finde, es ist wichtig, dass man der Bevölkerung in diesem Land auch sagt, der einzige Grund, warum wir keine sozialere Verteilung haben von den Kosten im Gesundheitswesen, warum wir es nicht schaffen, die Verschwendung, die es gibt im Gesundheitssystem, zu stoppen, ist die Präsenz der grossen Lobbys im Bundesbern direkt bis ins Parlament.
1: Das mit den Lügen sehen andere anders, das wollen wir einfach noch festgestellt haben. Das ist die Samstagsrundschau mit dem SP-Co-Präsident Cedric Wermuth. Wir nehmen die Sendung am Freitagnachmittag auf und reden jetzt noch über ein weiteres grosses Thema, das die Menschen diese Woche bewegt hat, nämlich das Vertragspaket mit der EU. Mhm. Der Bundesrat redet von der bilateralen 3. Der Ständerat hat in weniger als 28 Stunden gebraucht, um darüber zu debattieren. Und nach der Debatte hat die SP der Zweihänder ausgepackt in einer Medienmitteilung. Der Ständerat hat Entscheide gefällt, die vertragswidrig sind, ja. Schreibt die Partei in einer Medienmitteilung. Der Nationalrat müsse die Fehler, Zitat, korrigieren. Ist es dem Parlament nicht erlaubt, Anpassungen an einem Vertragspaket zu beschließen?
2: Also zuerst würde ich sagen, wenn man eine Beurteilung vornimmt, bin ich tatsächlich einverstanden. Man kann sagen, man kann argumentieren, das Glas ist halb voll. Aber die Kräfte, die das Glas versuchen umzukippen, sind halt relativ stark. Und da gehören diejenigen dazu, sie haben es zitiert, die versuchen, erstens verfassungswidrige Entscheide zu fällen. Der Bundesrat, der Ständerat, hat gegen die Verfassung entschieden, das sogenannte doppelte Mehr zu verlangen. Kommen wir vielleicht noch drauf.
1: Sicher
2: und
1: drauf, ja.
2: Der Ständerat hat auch verlangt, dass man den Vertrag mit der Europäischen Union, Personenfreizügigkeit, direkt verletzt mit bestimmten Entscheiden, die er gefällt hat. Und das hat eine Mehrheit in dem Ständerat gefällt, wo nur zustande gekommen ist, weil dort ein Grossteil von den Leuten von Anfang an gesagt haben, wir wollen das Paket nicht und wir werden alles tun, um es zu Fall zu bringen. Und
1: aber das muss das Recht sein, vom Parlament etwas zu ändern. Sonst müssen wir ja gar nicht darüber reden im Parlament. Das wäre einfach das Abwinken.
2: Ich finde die Diskussion ehrlich gesagt ein bisschen bemühend. Natürlich kann das Parlament an der innenpolitischen Umsetzung jetzt noch Sachen verbessern. Macht man übrigens auch. Man hat auch Sachen im Konsens verabschiedet, zum Beispiel die Stärkung von der demokratischen Kontrolle und von der Mitsprache, was der Bundesrat würde in Brüssel für Verhandlungen führen und dann zurückkommen. Das hat man zum Beispiel ausgebaut und das werden wir im Nationalrat entsprechend mit ausbauen. Aber so die Betroffenheit von gewissen Ständeräten und Ständeräten, die sagen, mein Ego verlangt, dass ich jetzt da noch etwas ändern kann. Also, sorry, man ist nicht gewählt, um sein Ego durchzusetzen, mal an. Und zweitens, ist das ein fundamentales Missverständnis, wie die Schweiz funktioniert. Die Schweiz funktioniert von unten rauf und nicht von oben runter. Und man hat jetzt insgesamt 18 Jahre, muss ich bewusst sein, mit allen betroffenen Kreisen auch innenpolitische Diskussionen geführt, was ist tragbar, mit Gewerkschaften, mit Sozialpartnern, mit unterschiedlichsten, mit den Kantonen, wo man sich geeinigt hat, das ist ein Paket, das man machen kann. Jetzt kann doch nicht das Parlament kommen und sagen, ich will einfach etwas ändern, um etwas ändern. Das
1: okay.
2: Hat echt keine Herangehensweise.
1: Wird nicht damit genau das beleidigt, was eigentlich Kritikerinnen und Kritiker im Vertragspaket vorwerfen, nämlich, dass die Schweiz nichts mehr zu sagen hat und einfach muss abnicken, was zu Brüssel ist beschlossen worden?
2: Nein, im Gegenteil. Wir sind jetzt ja in der Situation, dass wir keinen geklärten Vorgehensweg haben, im Fall, dass man sich nicht einig ist, sondern mit dem neuen Vertragspaket kommt man einen klaren Rechtsweg über, was kann man machen, wenn man sich entsprechend nicht einig ist. Und der grosse Vorteil an diesem Paket ist, dass es die Schweiz geschafft hat, und ich gebe zu, ich bin einer von denen gewesen, der nicht sicher war, dass es klappt, dass sie das ja sogenannt sektoriell bekommen hat. Das heisst, wir können in diesen genauen Bereich, wo wir schon Erfahrung haben, zum Beispiel in der Personenfreizügigkeit, weiterfahren, das weiterentwickeln. Das ist jetzt einfach zentral für die Stabilisierung.

0: auch gross sein. Und so kann man den auch durchbringen.
1: Aber wir müssen einen grossen Preis zahlen, das muss man schon sagen. Es wäre ein total neues Regime, das eingeführt wird bei diesen Abkommen. Also die Schweiz muss in den meisten Abkommen, die in diesem Paket sind, grundsätzlich neues Recht übernehmen von der EU. Sie kann zwar, die Schweiz kann Nein sagen, zum Beispiel in einer Volksabstimmung, aber in diesem Fall würde die EU neue sogenannte Ausgleichsmassnahmen gegen die Schweiz dürfen verhängen. Was genau das für eine Massnahme ist, würde man erst nach einer Volksabstimmung erfahren, wie man Nein gesagt hat. Und das soll noch freien Entscheid von der Stimmbevölkerung möglich sein, so also, quasi mit der Pistole am Kopf.
0: Das haben wir heute schon. Wir haben heute schon Massnahmen gehabt, die die Europäische Union ergriffen hat, wie sie nicht einverstanden war. Neu bekommen die einen Rechtsrahmen. Die Rechtssicherheit wird mit dem Vertrag grösser. Wir erinnern uns alle an die Geschichten, Börsenäquivalenz etc. Und nicht, wenn im Detail bearbeitet, die Schweiz wird
1: indirekt... Also die Sanktion wird quasi zum Automatismus?
0: Nein, überhaupt nicht. Sondern die Sanktion wird zur letzten Massnahme und sie muss neu auch verhältnismäßig sein. Man kann die nicht irgendwie einfach entsprechend erlassen. Und natürlich, wie das mit den Mitgliedstaaten der Fall ist, man kann entsprechend auch abweichen, aber wenn man einen gemeinsamen Binnenmarkt will, dann muss es eben gemeinsame Diskussionen darüber geben, wie man Regeln kann durchsetzen. Die Schweiz gewinnt an Rechtssicherheit mit dieser Situation, an Umsetzungssicherheit und ich glaube, das ist das Entscheidende in dieser Situation. Wie gesagt, beschränkt auf die Bereiche, wo wir Verträge mit der Europäischen Union haben und da ist die Bevölkerung nach wie vor absolut frei zu entscheiden.
1: Was würdet ihr sagen, wenn man das Prinzip würde einführen, dass das Parlament grundsätzlich alles müsste gutheissen, die der Bundesrat beschließt. Und wenn das Parlament Nein sagt, könnte der Bundesrat eine Ausgleichsmaßnahme verhängen. Also zum Beispiel, der Bundesrat möchte einen Neubau von Atomkraftwerken wieder erlauben, das Parlament sagt Nein und dann beschließt der Bundesrat als Ausgleichsmaßnahme den Bau von neuen Staumauern in Naturschutzgebieten.
0: Ja gut, ich glaube, man muss schon die internationalen Verträge zwischen Staaten anders betrachten, also eine innerstaatliche Entscheidfindung. Wie gesagt, in dieser Situation kann die Schweiz nach wie vor entsprechend frei entscheiden, dass sie das macht. Wir haben da jetzt absolut frei uns innenpolitisch auf ein Verhandlungsmandat geeinigt. Und wie gesagt, mit dem kann der Bundesrat entsprechend aus Brüssel, das hat der Bundesrat nicht einfach frei erfunden. Und ich erinnere daran, in der Schweiz gibt es das Instrument de facto, einfach beim Volk. Man kann ein Referendum ergreifen und man kann mit der Volksinitiative etwas ändern und das wird man auch in Zukunft können.
1: Dort wüsste er aber, was passiert bei einem Nein. Bei der EU wüsste er es nicht.
0: Bei der Europäischen Union wird dann entsprechend, wenn es mal so eine Situation wird geben, auch die Verhandlungen zu etwas führen. Wir haben ja übrigens, das muss jetzt nicht so tun, als wäre das ist mir noch wichtig, eine absolut neue Situation. Wir haben heute das System von der sogenannten gemischten Ausschüsse, einfach zum sagen, die Schweiz und die Europäische Union treffen sich in einer Art Arbeitsgruppe, wenn man sich nicht einig ist. Und dort bearbeiten wir, ich habe die genaue Zahl jetzt nicht im Kopf, aber über ein Dutzend Konflikte schon heute. Also das ist überhaupt nicht eine neue Variante. Es ist nicht so, dass die Europäische Union jetzt neu quasi einen Zweihänder bekämpft, wo sie dann durch die Schweiz kann ziehen, sondern es ist auch so, dass die Schweiz Recht hat, ihre Positionen durchzusetzen. Wir haben Sonderrecht bekommen, die andere Staaten nicht haben. Zum Beispiel, was der Schutz von Schweizer Lohnschutzmassnahmen gegen Verschlechterungen, die könnten kommen, im europäischen Recht absichert. Ehrlicherweise glaube ich, das ist ein Deal, den man jetzt hat, wo schwierig wird, sie im Besseren zu finden in den nächsten Jahren.
1: Der hat einen weiteren Punkt angesprochen, das Ständemeer, das berühmte. Der Ständerat hat ja auch beschlossen, dass in der absehbaren Abstimmung über das Vertragspaket eine Mehrheit vom Volk allein nicht würde länger, für dass das Paket durchkommt, sondern dass es eben auch noch eine Mehrheit der Kantone braucht, eben das sogenannte Ständemeer. Das sei verfassungswidrig, hat er gesagt. Namhafte Rechtsgelehrte sehen das völlig anders.
0: Also es ist wie beim Klima, es gibt immer ein oder zwei, die sagen, der Klimawandel findet nicht statt, wenn er Umwelt- und Naturwissenschaften studiert.
1: Also die Anhörung im Ständerat ist sogar die Mehrheit gewesen.
0: Das gut, ich finde, das ist ein sehr guter Punkt, den Sie machen. Es hat versucht gegeben, von Anfang an den Eindruck zu erwecken, als gäbe es da unterschiedliche Einschätzungen. Unter anderem hat die zuständige ständerätliche Kommission, vor allem ihre Präsidentin, versucht, von Anfang an das Bild zu beeinflussen, auch mit der Frage, welche sogenannten Expertinnen und Experten hat man eingeladen. Also, in der Rechtslehre, aber auch politisch, das kann jeder und jede selber nachschauen, ist es völlig klar. In der Verfassung steht, Artikel 141, korrigieren Sie mich, wenn es nicht stimmt, glaube ich, ganz genau unter welchen Umständen, dass man das sogenannte doppelte Mehr, also das Mehr auch von den Kantonen muss haben. Es gibt grundsätzlich zwei Gründe. Erstens, wenn man die Verfassung ändert. Warum? Damit nicht die grossen Kantone können sagen, wir lösen den Kanton Appenzell auf. Das ist völlig richtig, dass dann der Kanton Appenzell sich entsprechend wehren kann. Und das andere ist, wenn man würde in einer internationalen Organisation beitreten oder etwas mit einer vergleichbaren Wirkung. Beides ist da absolut nicht der Fall. Es gibt keine grundlegende Neuorientierung.
1: Okay, jetzt hat er aber noch etwas unterschlagen. Der Bundesrat hat schon vor 5 Jahren festgestellt, wo man über die Frage diskutiert hat, im anderen Zusammenhang, hat der Bundesrat geschrieben gehabt, dass er schon bei früheren Gelegenheiten die Auffassung vertreten hat, dass ein Staatsvertrag dann Volkunständen vorgelegt werden könne, wenn gewichtige, sachliche oder politische Gründe dafür sprechen. Also, und das könnte man ja hier jetzt auch wieder machen, beim EWG.

0: 1992 hat man genau diese Argumentation
1: gebraucht. Ja, Achtung, fast. Also man hat das in der Geschichte dreimal gemacht. Einmal beim Beitritt von der Schweiz zum Völkerbund, Vorgängerorganisation zu der UNO, die leider dramatisch gescheitert ist, beim Verhindern von der Weltkriege, das zweite Mal 1972 beim Freihandelsabkommen mit der Europäischen Union und das dritte Mal 1992 beim EWR. Achtung, allerdings inklusive einer Verfassungsänderung, die dort im Bundesbeschluss war. Darum war es klar, kommt das sowieso vor das Volk. Und dass sich die Mehrheit nicht ganz sicher ist, ob das verfassungsmäßig geht, sieht man an dem, was sie probiert. Der Ständerat hat ja lustigerweise zwei verschiedene Optionen jetzt verabschiedet, die beide zum Gleichen führen. Also wenn man sich sicher wäre, wie die Interpretation ist, dann hätte man das nicht müssen machen, die Auswahlsendung. Ich finde aber etwas, muss man sich schon bewusst sein. Und das haben auch die damals die Verfassung geschrieben haben, schon im letzten Jahrhundert und die neue 1999 sehr genau sich überlegt. Das doppelte Mehr, also das Mehr von den Kantonen zu verlangen am Volkswehr, ist eine absolut radikale Abkehr vom demokratischen Prinzip «One Person, One Vote». Der Kanton Zürich hat heute fast 1,6 Millionen Einwohner, der Kanton Appenzell 16'000. Das ist ein Verhältnis von 1 zu 100. Und jetzt sagt man, es soll demokratisch sein, wenn jemand, der 100-mal weniger Stimmen repräsentiert, gleich viel Gewicht hat wie der Kanton Zürich. Für das muss man ganz, ganz gute Gründe haben. Zum Beispiel, wenn es ein Angriff wäre auf die Souveränität der Kantone, das liegt da nicht vor. Also gibt es keinen Grund.
0: Allerdings, man hat bisher 714 Vorlagen zur Abstimmung gebracht und nur gerade bei 10 Vorlagen ist effektiv das Ständemehr der Ausschlag gegeben, dass es nicht durchkommt. Also so dramatisch ist das nicht.
1: Es ist eine Prinzipienfrage. Gilt am Schluss in der Regel das demokratische Recht und kann man sich einfach über Verfassungsbestimmungen hinwegsetzen, weil ein paar Ständeräte und Ständeräte finden, das ist mir jetzt noch ein wichtiges Anliegen. So geht man mit Regeln nicht um. Und der Beitritt, der Entscheid, die bilateralen 3 zu übernehmen, das ist nicht ein Entscheid, der jetzt wahnsinnig andere Auswirkungen hat im Kanton Zürich als im Kanton Appenzell. Das ist einer, den wir gemeinsam fällen müssen. In einer Situation, wo sich die Frage stellt, wenn wir mit unseren wichtigsten kulturellen und wirtschaftlichen und politischen Partnerbeziehungen vertiefen, das betrifft das ganze Land genau gleich. Es gibt wirklich überhaupt keinen Grund, außer der Versuch, nochmal das Paket zu erschweren.
0: Also da gibt es noch viel zu reden, wenn wir rausgehören. Fortsetzung frühestens in der Wintersession, würde ich sagen. Cedric Wermuth, besten Dank für das Gespräch.
1: Danke für die Einladung.

0: Radio SRF Echo der Zeit mit Ivan Lieberherr. Samstag, der 3. Oktober, das sind unsere Themen. Rücktritt nach eigenem Gusto. Bundesrat Parmelin verabschiedet sich während der laufenden Legislatur. Vor ihm haben das schon viele so gemacht. Das sorgt für Diskussionen. Staatlich verordnete Tötung. Die Todesstrafe sei nicht legitim, schon gar nicht in zivilisierten demokratischen Gesellschaften, sagt der Journalist Helmut Ortner. Eine Giftspritze sei nicht humaner als der Tod durch Erhängen.
1: Es gibt keine sanfte, keine humane Todesstrafe. Todesstrafe ist immer verabschiedungswürdig, sie muss abgeschafft werden.
0: Die Nachlese zur gescheiterten Hinrichtung in Tennessee. Dann desillusionierte Jugend. In Bosnien-Herzegowina werden morgen wichtige politische Ämter besetzt. Doch der erhoffte Wandel wird wohl nicht kommen. Deshalb dürften viele Leute zu Hause bleiben, besonders junge. Das Feuer brenne nicht mehr gleich stark in ihm, so begründete Bundesrat Guy Parmelin gestern seinen Rücktritt. Er tritt damit ein Jahr vor Ende der Legislatur zurück. Dass Bundesratsmitglieder zurücktreten, wann immer sie wollen, das sorgte in den letzten Jahren für Kritik. Das Parlament diskutiert über einen Systemwechsel, der Bundesrätinnen und Bundesräte dazu verpflichten würde, eine Amtsperiode zu Ende zu bringen. Inlandredaktor Sandro Della Torre berichtet.
2: Ein Rücktritt nach Lust und Laune, wann immer es einem Bundesrat passe, das gehe nicht, findet die Fraktionspräsidentin der Grünen, Greta Gysin.
3: Es ist nicht ideal, wenn Bundesratsmitglieder mitten in der Legislatur zurücktreten, es sei denn, es gibt gute gesundheitliche Gründe. Diese hat aber Bundesrat Parmelin ausgeschlossen.
2: Rücktritte sollten zu Ende einer Legislatur erfolgen, findet Gysin. So könnten sich die Parlamentswahlen direkt auf die Zusammensetzung des Bundesrats auswirken. Die Grüne Partei als größte Oppositionspartei dürfte sich davon größere Chancen auf einen eigenen Sitz erhoffen. Was Greta Gysin bei Guy Parmelin kritisiert, ist die langjährige Norm. Die deutliche Mehrheit der Rücktritte von Bundesrätinnen und Bundesräten erfolgt während einer Legislatur. Nur 30% der Bundesratsmitglieder treten zum Ende einer vierjährigen Wahlperiode ab. Das ergab eine Analyse des Politikwissenschaftlers Georg Lutz über die letzten gut 100 Jahre. Für die Parteien der Zurückgetretenen sei das angenehm.
4: Es gibt dann nur eine Vakanz in der Regel und das ist einfacher kontrollierbar, als wenn es eine umfassende Diskussion gibt nach den Nationalratswahlen, mehrere Vakanzen und dann ist es schwierig für die Parteien, ihre Sitze zu sichern.
2: Zwar vermutet Lutz hinter den meisten Rücktritten persönliche Gründe und keine Parteitaktik, auch beim Rücktritt von Guy Parmelin, aber diese Rücktrittskultur stütze den Status quo im Bundesrat. Wohl gerade deswegen forderte eine Mitte-Links-Mehrheit im Nationalrat letztes Jahr einen Systemwechsel. Bundesratsmitglieder sollen eine Amtsperiode zu Ende bringen müssen. Und wer vorzeitig zurücktreten wolle, brauche außerordentliche Gründe. Der Vorstoß stammt von Mitte-Nationalrat Gerhard Pfister. Dieser Systemwechsel hätte zur Folge, dass öfter mehrere Sitze gleichzeitig frei würden. Georg Lutz von der Universität Lausanne sagt, das würde dem Parlament mehr Spielraum bei der Zusammensetzung des Bundesrats geben.
4: Parteipolitisch, regionalpolitisch, auch der Geschlechter, Alter und so weiter. Und dass dann vielleicht auch die Parlamentswahlen selber ein bisschen relevanter würden, weil sie dann möglicherweise einen Einfluss auf die Regierungszusammensetzung hätten.
2: Die Forderung könnte also den Bundesrat aufmischen. Aktuell besteht dort mit je zwei SVP- und FDP-Mitgliedern eine Mehrheit rechts der Mitte. Und genau diese Parteien halten wenig vom Systemwechsel. So sagt SVP-Fraktionspräsident Thomas Aschi.
5: Alleine schon die Frage, wie sich denn eine solche Forderung durchsetzen lassen würde, zeigt auf, dass das eigentlich die Forderung nicht umsetzbar ist.
2: Hier hat auch Politikwissenschaftler Georg Lutz seine Zweifel.
4: Was macht man denn, wenn ein Bundesrat dann sagt, ich will jetzt zurücktreten und dieses Amt nicht mehr ausüben? Man kann ja die Leute dann nicht zwingen, dann im Amt zu bleiben, wenn sie das nicht selber wollen. Da sehe ich einfach wenig Handhabe.
2: Als nächstes wird sich der Ständerat mit dem Thema befassen. Bis auf Weiteres können es Bundesratsmitglieder also tun wie Guy Parmelin. Aufhören, wann es ihnen passt.
0: In die Nachrichtenredaktion jetzt zu Livia Schmid und zur deutschen Innenpolitik. Die Regierungskoalition streitet über Reformen. Heute, am Tag der Deutschen Einheit, fordert Bundespräsident Frank-Walter Steinmeier die Regierung auf, entschlossen zu handeln.
6: Steinmeier sagte in seiner Festrede, der Schlüssel für den Erfolg sei eine Trendwende in der Wirtschaft. An die Bundesregierung gerichtet sagte er, wo das Ziel stimme, gelte es, Kurs zu halten.
7: Das wird sich auszahlen, wenn auch mit Verzögerung. Deutschland wird sicherer sein und stärker. Wir werden mehr Kraft haben für Solidarität und Zusammenhalt. Ich sage also, bleibt entschlossen, gerade jetzt, wenn uns der Wind ins Gesicht weht. Wir haben viel zu verlieren, aber wir haben noch mehr zu gewinnen. Habt Mut zur Erneuerung.
6: Die freiheitliche Ordnung Deutschlands sei bedroht, weil ihr viele Bürger misstrauten. Lügen, Manipulationen im Internet und das Verhöhnen anderer Menschen würden die Freiheit und Einheit bedrohen. Der Zwischenfall in einer Fly-Dubai-Maschine auf dem Weg nach Tel Aviv am Mittwoch war ein versuchter Terroranschlag. Das sagt nun auch der Generalstaatsanwalt der Vereinigten Arabischen Emirate. Der Co-Pilot habe den Kapitän im Cockpit mit der Notfallaxt angegriffen und versucht, die Kontrolle über das Flugzeug zu übernehmen. Das Flugzeug mit gut 180 Menschen an Bord war von Dubai nach Tel Aviv unterwegs und musste in Saudi-Arabien landen. Nach Berichten von US-Medien war der Co-Pilot von seinem früheren Arbeitgeber, einer Airline aus dem Oman, entlassen worden wegen extremistischer Ansichten. In Madrid und zahlreichen weiteren Städten in Spanien demonstrieren Zehntausende Menschen für bezahlbare Wohnungen. Der spanische Mieterverband hat zu Protesten in mehr als 50 Städten aufgerufen. Behörden sprechen von rund 70.000 Teilnehmenden. Laut den Organisatoren sind es deutlich mehr. Die linke Minderheitsregierung von Regierungschef Pedro Sanchez ist gestern im Parlament mit ihrem Plan gescheitert, der die steigenden Mieten und Zwangsräumungen bekämpfen sollte. Spanische Medien spekulieren nun, dass Sanchez Neuwahlen ausrufen könnte. Laut diesen Berichten macht Sanchez dies auch davon abhängig, wie groß die heutigen Proteste ausfallen. Russland hat nach ukrainischen Angaben ein Frachtschiff angegriffen. Das Schiff befand sich an einem Hafen in der Region Odessa im Süden der Ukraine. Eine Person wurde getötet, drei weitere verletzt, wie die ukrainische Hafenverwaltung schreibt. Derweil haben die russischen Behörden erneut ausländische Diplomatinnen und Bürger dazu aufgerufen, die ukrainische Hauptstadt Kiew zu verlassen. Die russische Armee werde weitere Angriffe auf Kiew durchführen. In der Schweiz und weiteren europäischen Ländern haben tausende Menschen gegen Agrochemiekonzerne und den Einsatz von Pestiziden demonstriert. Hierzulande protestierten rund 300 Personen vor dem Syngenta-Werk in Monthe im Kanton Wallis sowie in Basel. Die Demonstrierenden warnten vor schweren Gesundheitsrisiken wie Krebs und verlangten, dass Konzerne für Umweltschäden haften. Die Kundgebungen waren Teil einer internationalen Aktion. Während auch in Großbritannien Aktionen stattfanden, zogen im Norden Frankreichs laut Behörden rund 8000 Menschen vor eine Syngenta-Fabrik. Syngenta wies die Kritik zurück und betonte, Pflanzenschutzmittel seien unverzichtbar, um Ernten zu sichern und die weltweite Ernährung zu garantieren.
0: Weiter mit einer Schweizer Erfolgsmeldung im Radsport, Tim Eckimann.
8: Marlen Reusser gewinnt an der Rad-EM in Slowenien die Bronzemedaille im Straßenrennen. Den Sieg holt sich, wie bereits an der WM, die Niederländerin Demi Vollering. Im Fußball haben die Grasshoppers einen neuen Trainer. Wie der Club mitteilt, übernimmt der Deutsche Olaf Janssen den Posten von Peter Zeidler. Dieser war vor knapp zwei Wochen entlassen worden. Olaf Janssen war zuletzt Trainer in der vierthöchsten deutschen Liga. In seiner Karriere war Janssen außerdem Co-Trainer bei mehreren Vereinen in der Bundesliga. Die sportliche Situation der Grasshoppers ist seit Jahren prekär. Auch in der neuen Saison läuft es den Grasshoppers nicht. Sie sind auf dem drittletzten Tabellenplatz. Und an der Women's Euro Hockey Tour gewinnt das Schweizer Nationalteam sein Abschlussspiel. Die Schweizerinnen besiegen die Tschechinnen mit 3:2 nach Penaltyschießen. Vier Minuten vor Ende des Spiels waren die Schweizerinnen noch 0:2 hinten. Danach gelang ihnen die Aufholjagd.
0: Zurück zu Livia Schmid, die Wetterprognose.
6: Morgen ist es trotz einigen Wolken oft sonnig. Im Flachland ist es am Vormittag teils neblig. Am Nachmittag bilden sich in den Alpen lokale Regengüsse. Die Höchstwerte liegen bei 22 Grad.
0: 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Hier geht's weiter mit der Todesstrafe, die selbst in zivilisierten Gesellschaften noch zur Anwendung kommt. Mit der Politikverdrossenheit in Bosnien-Herzegowina und mit der Vorreiterrolle, die Basel-Stadt übernimmt bei der Umrüstung der gesamten Busflotte auf batteriebetriebene Elektrofahrzeuge. Sie ist ein Relikt aus längst vergangenen Zeiten, sollte man meinen, die Todesstrafe. Doch sie wird auch heute noch angewendet. Diktatorische Staaten wie der Iran oder China halten an ihr fest, ebenso demokratische Staaten wie die USA oder Japan. Das ist diese Woche wieder zum Thema geworden, wegen der gescheiterten Hinrichtung einer Mörderin im US-Bundesstaat Tennessee. Die Frau lebte noch nach der Verabreichung zweier Giftspritzen. Fragt sich grundsätzlich, ist die Todesstrafe im Justizsystem zivilisierter Gesellschaften legitim? Nein, sagt der Journalist und Buchautor Helmut Ortner. Er spricht von Justizmord. Ich habe ihn gefragt, wie das genau zu verstehen sei.
1: Man muss da ein bisschen ausholen. In den letzten, man kann sagen 250 Jahren, haben sich vor allem in der westlichen Welt die Argumente für oder gegen die Todesstrafe vor allem auf zwei Grundsätze konzentriert. Den der Abschreckung und den der Vergeltung. Und in der Rhetorik, in der Rechtsrhetorik, ist das natürlich fragwürdig. Man sagt, es braucht also eine besondere Ausnahmesanktion für solche Straftaten, wo Menschen Abscheuliches, Grausames, Niederträchtiges getan haben, wo sie keinerlei Milde verdienen. Und sie sind der Meinung, das hätte die Folge, dass der Staat, wenn man so will, Auge um Auge, Zahn um Zahn, schwerste Verbrechen sanktionieren muss, darauf reagieren muss. Also gewisserweise die Todesstrafe als Reaktion auf individuelle Mord, um wieder einen Rechtsfrieden herzustellen. Und ich sage, die Reaktion auf ein grässliches Verbrechen wie der Mord im Sinne von staatlicher Tötung ist nichts anderes als Justizmord.
0: Die staatlich verordnete Tötung eines Menschen ist ethisch betrachtet also genauso verwerflich wie jede andere Tötung.
1: Ich würde sogar noch weitergehen. Ich finde sie noch verwerflicher unter ethischen Gesichtspunkten. Wissen Sie, ein Mord zu begehen ist oft aus Affekt, vielleicht auch vom Kalkül nicht entdeckt zu werden. Es gibt vielfältige Varianten und Ausgangssituationen für so grässliche Straftaten. Wenn der Staat aber der Meinung ist, die Justiz, darauf mit der Tötung des Delinquenten zu reagieren, dann ist das sehr überlegt, wohlwissend, dass diese Tötung weder einen abschreckenden Charakter hat und wohlwissend, dass es auch die Möglichkeit eines Fehlurteils gibt, etwa durch neue DNA-Untersuchungen, neue Zeugenaussagen. Das heißt, die Gefahr, dass unschuldige Menschen hingerichtet werden, das alles nimmt man in Kauf. Das finde ich höchst fragwürdig.
0: Die Abschreckung potenzieller Täter, da sehen Sie keine belastbaren Studien?
1: Ich habe mich sehr intensiv damit befasst. Gibt es wirklich Belege, Studien, dass die Androhung der Todesstrafe dazu führt, dass weniger Gewalttaten passieren, dass es eine abschreckende Funktion hat? Im Gegenteil, man sieht in Ländern, die sehr autoritär, sehr gewalttätig funktionieren, da gibt es häufig auch die Todesstrafe. Es gibt also sozusagen eine Gegenseitigkeit. Wohlwissend haben wir hier im Westen, vor allem in Europa, Europa ist todesstrafenfreie Zone, wenn Sie so wollen, lehnen wir Todesstrafe als Rechtsmittel völlig ab. Es hat keinen legitimen Platz in unserem Justizsystem der modernen, zivilisierten Gesellschaft. Viele vergleichen die Todesstrafe sogar mit Folter.
0: In den USA steht offensichtlich aber ein großer Teil der Bevölkerung hinter der Todesstrafe. Sonst würden sich wohl mehr Politikerinnen und Politiker wagen, deren Abschaffung zu fordern.
1: Ja, in Amerika kann kaum einer Präsident werden oder Gouverneur eines Bundesstaats, wenn er gegen die Todesstrafe plädiert. Einige wie Obama oder Biden haben sich dagegen ausgesprochen. Also es ist schwierig. Es gibt einige Bundesstaaten, etwa in Kalifornien, da gibt es eine ganz knappe Mehrheit zur Abschaffung. Aber in den gesamten südlichen Staaten in Amerika findet die Todesstrafe durchaus eine Zustimmung. In der Politik ist es immer noch ein Argument und ein fast archaisches Strafbedürfnis und der Glaube daran, durch das Töten von Menschen mehr zum Rechtsfrieden beizutragen und andere abzuschrecken.
0: Interessant ist ja die Wahrnehmung. Wird im Iran jemand gehängt, dann gilt das bei uns als barbarisch. Wird jemand in den USA mit einer Giftspritze hingerichtet, dann neigen manche Leute dazu zu sagen, das sei human, rechtsstaatlich modern, wie Sie das unlängst in einem Aufsatz formuliert haben. Wie erklären Sie sich diese unterschiedliche Wahrnehmung?
1: Diese Ambivalenzen oder diese unterschiedlichen Wahrnehmungen hängen ja immer von den gesellschaftlichen, politischen und justiziellen Kontext ab in einem Land. Also wenn wir in islamische Staaten gehen, in den Mittleren Osten, in autoritäre Diktaturen, auch in Asien, Afrika, nirgendwo werden ja so viele Menschen exekutiert wie dort. Also etwa in China, wo wir die Zahlen nicht genau wissen, aber auch im Iran, in Saudi-Arabien. Und überall dort findet von der dortigen Bevölkerung findet die Todesstrafe überwiegend ja, Zustimmung. Und da findet man das hier in den Kommentaren als Barbarei. Wenn es dann in rechtsstaatlichen Demokratien wie in den USA, aber auch in Japan, wo es ganz wenig, aber immerhin noch Todesstrafe gibt, die auch ganz selten angewandt wurde, vor wenigen Jahren in zwei Fällen, da argumentiert man immer wieder, ja, das sei die letzte Form und das sei immer noch eine humane Art in der Geschichte des Strafens von der Körperstrafe hin bis zum elektrischen Strom und jetzt zum Hinübergleiten des sanften Todes. Dabei muss klar sein, es gibt keine sanfte, keine humane Todesstrafe. Todesstrafe ist immer verabschiedungswürdig, sie muss abgeschafft werden. Und das ist auch Gott sei Dank auch der Grundgedanke hier in der westlichen Welt und in Europa.
0: Der Journalist und Autor Helmut Ortner, der sich seit Jahren mit der Todesstrafe auseinandersetzt. Von ihm stammt etwa das Buch «Wenn der Staat tötet – Eine Geschichte der Todesstrafe». Morgen Sonntag wird gewählt in Bosnien-Herzegowina. Die Präsidentschaft, das nationale Parlament sowie die lokalen Parlamente in den verschiedenen Landesteilen, den sogenannten Entitäten. Zentrale politische Ämter werden also besetzt. Trotzdem dürften viele Leute den Wahlurnen fernbleiben. Die Wahlbeteiligung ist seit Jahren tief. Ebenso das Vertrauen in die staatlichen Institutionen und die Politik. Das belegen Umfragen regelmäßig. Wohl auch, weil die immer gleichen Parteien und das immer gleiche Personal die Politik prägen. Dabei sehnen sich viele nach einem Wandel, besonders junge Leute. Das zeigt die Reportage von Janis Fahrländer aus Bosnien-Herzegowina.
9: Almas Geschichte spielt in der Hauptstadt Sarajevo, hätte sich aber genauso gut überall sonst in Bosnien-Herzegowina abspielen können. Kurz vor ihrem Uniabschluss habe ihr Vater gesagt, er werde ihr einen Job besorgen. Erzählt Alma, die eigentlich anders heißt, auf der Terrasse eines Cafés.
10: Around, you know, the time when I'm about to graduate or after graduation, he's like, oh, I'm gonna get you a job, and I was ignoring this.
9: Sie habe dem Ganzen damals wenig Beachtung geschenkt, erinnert sich die junge Frau. Doch dann kriegt sie einen Anruf.
10: It's a woman who says that she's calling from a ministry at the state level, the highest level.
9: Eine Frau ist am Apparat und sagt etwas unbeholfen, sie habe Almas Nummer erhalten und wolle sich mit ihr treffen, um über eine freie Stelle in einem Ministerium zu reden. Für Alma ist klar, dahinter steckt ihr Vater. Denn sie hat sich weder dort beworben, noch hat sie die Erfahrungen für eine solche Arbeit. Auch weiß sie, sie will das Angebot nicht annehmen.
10: It felt so wrong.
9: Eine Arbeit über Beziehungen statt Leistung zu erhalten, habe sich falsch angefühlt. Sie verurteile jedoch niemanden, der ein solches Angebot annehme, betont sie. Der Arbeitsmarkt sei gerade für junge Menschen ausgetrocknet und sie habe das Privileg, keine Familie versorgen zu müssen. Es habe sie dann aber doch etwas schockiert, dass ihr Vater ihr eine solche Position vermitteln konnte.
10: He's just a loyal supporter.
9: Er sei einfach ein treuer Anhänger einer der drei großen ethnonationalistischen Parteien, die das Land seit Jahrzehnten regieren. Durch seine Arbeit in der Gemeinde konnte er zudem über die Jahre viele Kontakte knüpfen.
10: I don't know, an ordinary person, I feel like.
9: Wenn sogar ein einfacher Mann wie er seine Beziehungen spielen lassen kann, zeige dies, wie verbreitet Korruption und Vetternwirtschaft im Land seien.
10: And it happens on all levels, everywhere in the country. Like this is not specific to one party or one like entity.
9: Auf dem Korruptionsindex von Transparency International liegt Bosnien auf Platz 109. Einzig Serbien schneidet im regionalen Vergleich noch schlechter ab. Das mangelhafte Gesundheitssystem, die marode Infrastruktur oder Umweltverschmutzung. Die Folgen der Korruption spüren die Menschen im Alltag ganz direkt. Das Vertrauen in die staatlichen Institutionen ist daher tief. Doch das heißt nicht, dass die Menschen resignieren, wie das Beispiel von Karton Revolucija zeigt. Die Karton Revolution ist eine Gruppe von Aktivistinnen und Aktivisten. Sie prangen Korruption und Vetternwirtschaft im ganzen Land an. Heute in einem großen Wald im Nordosten des Landes, 2 Stunden Autofahrt von Sarajevo. Das Gebiet ist eine geschützte Landschaft und trotzdem werden hier seit Jahren Bäume kommerziell gefällt. Das sehe man deutlich auf Satellitenbildern, sagt Melia.
11: The best example to see the damage done here are the satellite images.
9: Im Vorher-Nachher-Vergleich zeigten sich die Schäden im Wald. Die Behörden wollten lange nichts davon wissen. Erst auf Druck der Aktivistinnen und Aktivisten wurden Kontrollposten und Kameras an den Zufahrtsstraßen installiert. Ein kleiner Erfolg. Doch der Holzschlag gehe weiter, weil er von der lokalen Politik gedeckt werde. Über verschiedene soziale Plattformen erreicht Karton Revolucija mehrere hunderttausend Menschen. Die Leute vertrauten ihnen, weil sie unvoreingenommen seien, so die Aktivistin.
11: We are not biased in any way. Regionally, ethnically, politically, we are just humans.
9: Mehr als 30 Jahre nach Kriegsende würden die großen 3 ethnonationalistischen Parteien, egal ob kroatisch, serbisch oder bosniakisch, immer noch nur vom Krieg sprechen. Seit Jahrzehnten seien die gleichen 3 Männer an der Spitze dieser Parteien, sagt Adi, Mitbegründer von Karton Revolucija.
12: Govori nam o ratu, o Dodiku, o Čoviću i Zedbegoviću, a u pozadini kradu, kradu i tako to funkcioniše.
9: Während sie die Spaltung förderten, würden sie sich die Taschen füllen. Er habe daher keine Erwartungen an die Wahlen. Diese Parteien würden das Land auch nach den Wahlen dominieren. Glaubhafte Alternativen seien rar. Doch die Hoffnung habe er nicht aufgegeben. Statt wie viele andere das Land zu verlassen, habe er sich entschieden zu bleiben und für seine Rechte zu kämpfen, so Adi. Auch Alma in Sarajevo hat sich zum Bleiben entschieden. Sie hat mittlerweile einen Job bei einer internationalen Organisation gefunden. Der Frau vom Ministerium hat sie höflich abgesagt. Auch Alma hat keine Erwartungen an die kommenden Wahlen.
10: I feel like, you know, as time is passing, I understand why people become less and less hopeful.
9: Es brauche einen grundlegenden Wandel. Ein System, das auf Zusammenarbeit statt Spaltung ausgelegt ist. Doch beides sei derzeit nicht realistisch.
0: Basel-Stadt stellt seinen öffentlichen Verkehr um auf batteriebetriebene Elektrobusse. Ab Dezember 2027 sollen ausschließlich Elektrobusse unterwegs sein auf Basler Straßen. Damit ist Basel die erste große Schweizer Stadt, die ihre gesamte Busflotte umstellt. 130 Fahrzeuge. Das geht freilich nur mit der entsprechenden Infrastruktur. Die Basler Verkehrsbetriebe bauen deshalb eine neue Busgarage, die vor allem auch eine riesige Ladestation ist. Nächsten Sommer soll sie in Betrieb gehen. Unsere Regionalkorrespondentin Simon Weber hat die Baustelle besichtigt.
13: Noch wird gebackert und gefräst zwischen Bahngeleisen und Rhein im Osten von Basel. Im Rohbau steht die neue Busgarage jedoch und die Dimensionen sind eindrücklich. 120 Meter lang und 70 Meter breit ist der Betonbau, etwa so groß wie ein Fußballplatz. Die neue Garage sei eine der größten Ladeanlagen von Europa, sagt der Direktor der Basler Verkehrsbetriebe, Bruno Sterenberger.
14: Eigentlich ist das das Herz unseres Bussystems, weil hier drin werden die Fahrzeuge abgestellt, unterhalten, geladen und von hier gehen sie dann jeden Tag in die Kapillaren der Stadt.
13: Im Innern des Gebäudes baut der städtische Energieversorger IWB derzeit die Ladeinfrastruktur ein. Dazu gehören unter anderem 68 Kilometer Kabel.
15: Und die grauen Kabel, das ist auf der Niederspannungsseite 400 Volt.
13: Der Projektverantwortliche der IWB, Sascha Senften, zeigt, wo die Busse künftig geladen werden. An 140 Ladepunkten verteilt auf 4 Stockwerken. Idealerweise kämen die Busse abends mit möglichst leerer Batterie in die Garage.
16: können alle während der Nacht geladen werden. Die meisten sind aber innerhalb 4 Stunden oder schon früher fertig. Wenn es mal schneller gehen muss, können die Busse zu den Schnellladern für 10 Minuten und dann weiter auf die Strecke.
13: Das ganze Gebäude bietet eine Ladeleistung von 5 Megawatt, sagt Sascha Senften.
16: Wenn man die Ladeinfrastruktur vergleicht, dann sind das etwa 600 bis 700 Wärmepumpen, die mit ungefähr 8 Kilowatt Peak betrieben werden.
13: Mit Interesse schaut der Verband Öffentlicher Verkehr nach Basel. Mit der reinen Elektrobusflotte ab Ende 2027 sei die Stadt eine Vorreiterin, sagt FÖV-Sprecher Andreas Keller. Aber auch andere Städte seien fortgeschritten in der Umstellung. Schaffhausen etwa sei 2028 soweit.
17: Dann folgen Städte wie Biel, wie Genf, Lausanne, die bis 30 umgestellt haben wollen. Und bis 35 folgen dann diverse andere große Unternehmen wie Bernmobil, in Zürich, in Zug und so weiter.
13: Der Dachverband der Transportunternehmen hat sich als Branchenziel gesetzt, dass bis 2040 der ganze öffentliche Verkehr elektrifiziert ist. Sie seien zuversichtlich, dass dies gelingt, sagt Andreas Keller. Im Moment fahren schweizweit zwar erst knapp 20% der Busse, inklusive Trolleybusse mit elektrischem Antrieb. Das töne nach wenig, aber...
17: Flotten werden nicht einfach von einem Tag auf den anderen umgestellt. Man hat da gewisse Ersatzrhythmen und sobald Diesel am Ende der Lebensdauer ist, werden die heute in aller Regel eben durch elektrisch betriebene Fahrzeuge ersetzt.
13: So hätte sich bei den Neuzulassungen der Anteil an E-Fahrzeugen in den letzten Jahren verdreifacht. In Städten mit kurzen Strecken und entsprechend kleinräumiger Ladeinfrastruktur sei die Umstellung technisch einfacher. Es funktioniere aber auch auf Land- und Bergstrecken. PostAuto als größtes Schweizer Busunternehmen will bis ins Jahr 2035 die ganze Flotte auf fossilfreie Antriebe umstellen. Bei den Basler Verkehrsbetrieben, sagt Direktor Bruno Sterenberger, sie könnten jedes Jahr 10'000 Tonnen CO2 einsparen, wenn alle Busse elektrisch unterwegs seien. In der Anschaffung seien Elektrofahrzeuge derzeit zwar noch teurer, aber...
14: Ich denke, das ist eine gute Investition. In Betrieb und Unterhalt werden sie tendenziell eher günstiger sein, insbesondere wenn man ein bisschen beobachtet, wie sich auch die Erdölpreise entwickeln.
13: Außerdem seien die Preise für E-Busse am Sinken und der Bund beteilige sich an der Anschaffung, ergänzt der FÖV-Vertreter. Teuer und aufwendig sei insbesondere die Ladeinfrastruktur, wie in Basel. Die neue Busgarage kostet allein 160 Millionen Franken, die ganze Umstellung auf E-Mobilität rund 360 Millionen. Die BVB finanzieren dies mit einem Darlehen des Kantonsparlaments, welches den Auftrag dazu gegeben hat.
0: Simon Weber aus Basel. Das war das Echo der Zeit vom Samstag, dem 3. Oktober, mit Redaktionsschluss um 18.28 Uhr. Verantwortlich für die Sendung heute Lukas Schneider, für die Nachrichten Jan Grübler und am Mikrofon war Ivan Lieberherr.
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19: Mit dem Klangfenster, Moderation und Redaktion heute Valerio Benz. Ich darf Sie mitnehmen nach Barcelona zu einem recht speziellen Projekt, mehr dazu gleich.

Tania Tartarelena und Los Sara Fontan, drei spanische Duos, die sich da zusammengeschlossen haben für dieses Projektalbum. 4132314 heißt es, eine abstrakte Zahl, aber sie verrät, worum es hier geht. Sie steht nämlich für ein numerisches Textilmuster, Muster, wie sie auch in der ehemaligen Textilfabrik Fabra i Coats in Barcelona verwendet wurden. Und das Ziel war hier, die Erinnerung an die Arbeiterinnen dieser Fabrik musikalisch wiederzubeleben. Dazu sammelten die drei Duos Texte und Musik zu den Themen Kleidung und Weberei, etwa im gerade gehörten Titel «La mani della Puri e la Carme», wo Gespräche mit den beiden ehemaligen Arbeiterinnen Puri und Carme verarbeitet sind. Produktionszyklen, Textilmuster, Stoffschichten dienen hier ebenfalls als Inspiration. Wie eine Maschine klingt das folgende Stück «El Fasing de las Horas», 1550.

Ein Titel aus diesem neuen Album der drei spanischen Duos Cocaña, Tartarelena und Los Sara Fontan erschienen bei Bongo Joe Records, respektive auf der Plattform Bandcamp. Und als Titel dient hier die einem Textilmuster entnommene Zahlenkombination 4132314. Das ist das Klangfenster auf SRF 2 Kultur. Ein Trio aus der Schweiz schließt an: Jan Gallega-Brönnimann, Saxophon, Ali Keita, Balafon und Lukas Nickli, Schlagzeug.

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1: Aus dem Senegal der Chorspieler und Sänger Diali Sissoko und sein Ensemble Kairaba. Kinga Glück, sie ist eine polnische Jazzbassistin und hier fragt sie sich: What is life?

Kinga Glück und ihr Quintett aus dem 2019er Album Feelings hier im Klangfenster auf SRF 2 Kultur. Wo wir für den Schlusspunkt in Genf landen, beim Drummer Arthur Nadek, Teil des Quartetts von Eric Truffa, hören wir rein in diesen Titel ET2.

0: Ein Stück des Genfer Schlagzeugers Arthur Natek, hier zusammen mit Eric Trüffer, Trompete, Benoit Corbeau, Klavier und Marcello Giuliani, Bass. SRF 2 Kultur, das war's vom Klangfenster. Das wird 20 Uhr. Danke fürs Zuhören, sagt Valerio Benz.
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2: Langfühliger Turmknichler. Schon mal gehört? Ich definitiv nicht. Ich bin Caroline Lüchinger. Herzlich willkommen zum Hörspiel. Und eben, wir fangen gleich mit einem Quiz an. Was ist ein langfühliger Turmknichler? Ist es A, das erste Hörspiel der jungen Schweizer Autorin Sophie Bischoff? Ist es B, ein Tier, eine Mischung aus Käfer und Schnecke, das fast vorne überkippt, weil die Fühler so lang sind? Oder C, das Bild für eine Mutter, die alleine wohnt und ihre Tochter in Amerika gerade ein Kind bekommen hat? Amerika ist aber so weit weg, die Mutter will nicht fliegen, also streckt sie ihre Fühler, soweit es nur geht, über den Ozean zu ihrer Tochter und Enkelkind. A, B oder C? Ja, egal, was Sie gewählt haben. Sie haben alle gewonnen. Alle drei Antworten sind richtig. Viel Vergnügen beim Hörspieldebüt von Sophie Bischoff, dem langfühligen Turmknichler.

0: Menzel? Hallo? Ja, hallo Menzel. Ich habe eigentlich nur eine kurze Frage und zwar wollte ich mal fragen, wie ihr vorhabt, in Zukunft zu waschen. Ah ja, hier ist die Mama. Oh, schon falsch, nicht? Aber du kannst dir die Erklärung bitte sparen, Mona. Ich weiß, dass man sich hier nicht mit Namen und dass das kein Anrufbeantworter und so weiter. Lösch es einfach. Ja? Das ist ja schließlich keine Arbeit. Ich fange am besten nochmal an.
1: Langfühliger Turmknirchler. Hörspiel von Sophie Bischoff.

0: So, hallo, Wäsche. Also, vielleicht hast du ja meine SMS diesbezüglich gelesen. Mona, wie gesagt, ich würde das am Montag zur Post bringen. Außer du meinst, ihr könnt das gar nicht gebrauchen. Dann wäre ich froh, wenn du mir das auch so mitteilen könntest. Aber es ist etwas komplett Abbaubares, biologisch. Sanft zur Haut steht auf meinem Zettel. Also sanft zu Haut und Textilien. Wobei mir eure Textilienmönzel ja herzlich egal sind. Aber für die Kleine, das ist wichtig. Außerdem sieht man gerade heute wieder die Auswirkungen von dem ganzen Plastik, so drückend, wie das schon wieder ist. Selbst das Peterchen, du, der kam letztens mit einem Trockenwiesenschnabler im Schnabel, im Maul natürlich, meine ich. Das hat überhaupt ein Maul bekommen, das Peterchen. Da ist kein Tierchen mehr dran, wenn der auf dem Gehweg liegt, wie so ein vergessener Müllsack. Die sind ja auch schwarz, nicht? Und so vollgestopft, dass es Beulen macht und oben fast rausquillt. Aber bei der Hitze kann man ihm das auch nicht verübeln. Dabei ist es erst mal.
1: Ja, hallo Mama. Danke für deine Nachrichten. Ich sehe gerade, dass du noch aufnimmst. Sag doch bitte kurz, ob du kommst, oder?
0: Du musst nicht denken, Mona, ich bin die ganze Zeit beim 20. mit dem Kopf und bei der Kleinen und den ganzen Amerikanern um sie herum. Kannst du dir ja vorstellen, dass das nicht der schönste Ort ist für ausgerechnet meinen Kopf. Unter lauter Amerikanern. Und dann rufen die noch die ganze Zeit so Buk, Buk, Buk im Chor, nicht? Buk, Buk, Buk, Buk, wie ein Spitzschnabeltümpler zur Brutzeit. Und buken, buchen wollte ich doch. Ich habe mich gleich nach dem Weckerklingeln dran gemacht, also Weckerschnurren eher. Der ist ja schon länger kaputt. Ja, aber geklingelt hat es heute trotzdem genug. Erst dieser Herr an der Tür,
1: Ein Herr?
0: nachher das Telefon.
1: Nein.
0: Also schreib
1: Nein.
0: mir doch kurz.
1: Nein,
0: Der
1: nein,
0: Herr hat
1: nein,
0: auch
1: nein, nein,
0: betont, wie
1: nein,
0: wichtig, besonders in
1: nein,
0: eurem Fall, das richtige Waschmittel.
1: Weiter schlafen. Du willst sie doch auch hören, was? Die Geschichte mit dem Herrn? Gut, ja, also, wenn du leise bist, dann erzähle ich dir. Ich glaube, ich kenne sie. Es ist nicht die erste solcher Geschichten. Genau. Zuerst muss man die Namen der Hauptfiguren. Hey. Senkelströter. Siehst du? Das wusstest du gar nicht. Aber so heißt sie. Nicht Tröter, das ist wichtig. Ströter. Also, wir fangen von ganz vorne an, ja?

0: vorne beginnt damit, dass Frau Senkelströter aufwacht. Logisch. Das tut sie um 7.44 Uhr. Das ist eine Minute vor dem Weckerklingeln, das kein Klingeln ist, sondern ein Schnurren. Sie stellt ihn nicht aus, obwohl er so einen großen quadratischen Knopf hat oben, leicht abgewetzt, der aussieht, als will er nichts lieber in der Welt, als gedrückt zu werden. Sie wartet und lässt ihn sein kaputtes Geräusch machen und erst, wie er fast aufhören will, drückt sie ihn endlich. Spürt, wie er einrastet und wie sich das Schnurren beruhigt. Und weil das wiederum die Frau Senkelströter beruhigt, bringt sie ihn nie zum Recycling. Was sie wieder beunruhigt, wenn sie darüber nachdenkt, dass sie diesen uralten, ökologischen, wie sagt sie, Humbug besitzt. Aus Plastik. Einen uralten, plastikökologischen Humbug.
1: Hallo. Ich glaube, sie schläft jetzt wieder. Ich wollte nur sagen, also dieser Wecker, von dem du, ich kann mich an den erinnern, ist ja auch schon uralt. Der war doch schon auf dem Mostberg dabei. Lustig. Lustig, dass du den noch hast. Ich fand's schön damals, wie du dich so, wie du den überhaupt nicht wegschmeißen konntest, wie du den mit Batterien gefüttert hast. Und mit Batterien, das ist ja über Jahre, das ist ja auch nicht etwas sehr ökologisches. Also, nee, das ist jetzt nicht, was ich meine. Ich meine, der war ja schon dort kaputt sogar und nicht einmal hübsch oder praktisch oder, also das hat mich jetzt einfach, wie du dich da um den gekümmert hast. Ruf mich doch bitte an. Ich möchte mit dir reden.
0: Das hätte ich wohl lieber nicht sagen sollen. Wo sie sich etwas drauf einbildet, nicht mehr zu besitzen, als sie braucht. Oh, egal. Egal. Macht nichts. Es macht nichts.
2: Wir rufen einfach gleich nochmal an.

0: Aber bitte, ruf nicht nochmal an, ja? Also ich muss ehrlich sagen, es ist lange her, dass jemand mein Telefon derart, ja, penetrant Mönzel hat klingeln lassen wie du heute. Das war, einen Halbton war das sicher höher, als wenn sonst die Augenärztin oder der Umweltverband... So, hallo. Da stirbt er mir an der Finger ab irgendwann. Nein, aber vom Telefonieren habe ich heute genug. Ich war den ganzen Vormittag bei dieser Fluggesellschaft in der Leitung und ich hätte mich nicht so aufregen sollen, aber ich habe doch Emission gesagt, Mönzel. Emission, nicht Mission. Und dieser blöde Roboter in der Leitung, der konnte mir partout nicht sagen, wie viele Emissionen das wären bis nach New York und ob man die irgendwie kompensieren kann. Ich weiß, sowas gibt es. Immer nur hieß es, unsere Mission ist Ihr gelungenes Flugerlebnis. Aber ich brauche kein Erlebnis. Es reicht mir vollkommen, wenn ich von A nach B, auch wenn ich nie gedacht hätte, dass dieses B einmal so furchtbar weit weg, aber ich mache dir gar keinen Vorwurf. Ich hätte ja auch vorher frühstückt.
1: Egal. Egal. Jedenfalls denkt sie lieber nicht über den Wecker nach, sondern geht zum Fenster und stößt beide Flügel auf, soweit es geht. Aber was sich schiebend und drückend Zutritt verschafft in das vollgeschlafene Zimmer, ist keine frische Kühle. Schon um diese Zeit nicht mehr. Und jetzt ist das Denken wieder da. Denn der Ruf des grauen Haubenwaldschreiers fehlt. Den dritten Morgen in Folge.
2: Scheiß Katzen.
1: Hört man nur ein paar Gärten weiter, die sich streiten.
2: Scheiß Katzen.
1: Zischt die Frau Senkelströter durch die Zähne, bevor sie diese putzen geht, für alle Fälle, falls jemand vor dem Frühstück an der Tür klingeln sollte, was nie passiert. Es passiert auch jetzt nicht, weil der Herr nicht klingelt. Er konzentriert sich auf den Türrahmen, wie er es immer tut. Türrahmen, findet er, machen die Menschen schöner. Sie mögen zu laut gestikulieren oder zu knallig angezogen sein, es mag zu viel an ihnen runterhängen, Ohrstecker, Mundwinkel, Gürtelenden, Schlüsselbunde, oder sie gehen irritierend selbstsicher aus der Form, aber der Rahmen, in dem sie stehen, hat immer vier rechte Winkel und die gleiche Farbe wie die Haustür. Alle werden sie darin festgehalten, von einer Mischung aus Neugier und Misstrauen, die sie zum Bild werden lässt, beinahe zweidimensional. Und der Herr ist dankbar, dass er dieses Porträt betrachten darf, ohne eine Ahnung haben zu müssen von Kunst. Und während die Frau Senkelströter in die Küche schlurft, nein, sie schlurft nicht. Nicht morgens und nicht abends, weder vom Bett noch zum Bett. Sie ist grundsätzlich entweder wach oder schlafend, aber nie etwas dazwischen. Und ihre Fenster sind entweder weit auf oder fest zu. Stoßlüften, das wird sie dir auch einmal sagen, ist die einzige richtige Art zu lüften. Während sie also in die Küche geht und zum Fenster, wird der Herr sorgfältig entspannt vor der Tür der Frau Senkel irgendwas, steht auf dem Klingelschild. Besser, er vermeidet diesen Namen, denkt der Herr, und vorsichtshalber entspannt er sich noch etwas mehr und nimmt seinen Hut ab. Wer trägt denn heute noch einen Hut, hat der Chef gesagt, und dass er lieber drauf achten solle, 2 Fußlängen Abstand von der Schwelle, man will ja nicht gleich mit der Tür ins Haus. Aber die Füße von dem Herrn scheinen für diese Regel zu groß zu sein, oder der Garten zu ausufernd. Wie er auch steht, er ist entweder zu nah oder er zertritt diese kleinen gelben Blümchen.
3: Ach, bestimmt Unkraut,
1: sagt er sich,
3: naja,
1: und kreist seinen Hut zwischen den Fingern.
3: Okay, du,
1: murmelt er. Das hat ihm der Chef in den Mund gelegt, dieses Du.
3: Du.
1: Besser als diese ewigen Pfefferminzbonbons, hat er gesagt, als ob das noch was brächte bei seinen Zahlen. Und dann hat er das Bonbon ausspucken müssen, vor dem Chef.
3: Du.
1: Und der hat ihm stattdessen das Du in den Mund gestopft.
3: Genau. Du kannst etwas tun. Weißt du, wie spät das... Wir brauchen...
1: Dich brauchen wir, soll er sagen. Das wirkt jung,
3: ja,
1: und unkompliziert.
3: Ja, das ist gut. Das ist jung und gut.
1: Nur ist der Herr leider keines von beidem. Aber daran denkt er jetzt nicht. Und die Frau Senkelströter denkt nicht an Singvögel und... Sie will ja heute noch buchen, was? Da ist es besser, wenn sie vorher etwas isst.
0: Da auch vorher frühstücken sollen, aber du weißt, an meiner Kühlschranktür auf der Verderblichkeitsliste, da stand zu oberst der Vacherin. Der musste weg, der war schon gestern so hart, dass ich ihn über Nacht hatte einlegen müssen. Aber ich muss mich in der Milchmenge verschätzt, das muss in der Aufregung. So was passiert mir nie. Du weißt, ich werfe keine Lebensmittel weg. Aber der Vacherin schwamm in seiner Milchlache wie ertrunken, war schon ganz labbrig. Ich hab dann diese Lache ausge... ja... schlürft. Und der Käse ist dabei so an meine Lippen. Oh, Mensch. Gestupst wie ein Fisch. Und dabei ist es mir hochgekommen. Das ging nicht. Ich musste das Frühstücken für diesen Morgen aufgeben. Vielleicht hätte ich wenigstens eine Scheibe Brot. Aber dann hätte ich ja nachher den Käse ohne Brot essen müssen. Und du weißt, sowas tue ich nicht. Ich bin schließlich weder stinkreich noch ein Franzose. Ich habe mich also ans Telefon gesetzt, nachdem die Fenster wieder zu waren. Ich wollte mal sagen, Mönzel, also ich weiß ja nicht, wie die Amerikaner lüften, vermutlich mit Maschinen, aber ich hoffe, ihr lüftet auf Stoß. Alles andere ist ökologischer Humbug, das weißt du ja. Also, gut. Ich bin zu diesem ekligen Roboter ans Telefon, aber in dem Moment, wo endlich eine menschliche Stimme in der Leitung erschien, Mona, da schrillte es plötzlich an meiner Tür. Ich habe mich fürchterlich erschreckt. Und da stand dieser Herr in meinen Schlüsselblumen.
1: Alles gut.
0: Ich hatte gerade noch Zeit, mich über seinen Hut zu wundern. Ich meine, wer trägt denn
1: heute
0: noch
1: einen Hut? Sie hat sich nur erschreckt.
0: Da schrie der und jetzt rutscht das hier wieder.
1: Der schreit bestimmt nicht. Er versucht nur... laut und deutlich. Wie sein Chef betonte. Und Ruhe auszustrahlen. Und die Frau Senkelströter schaut auf ihre Blumen. Das macht sie nicht unbedingt ruhig. Am liebsten würde sie...
4: Hallo?
1: Sie weiß ja nicht, was das für einer ist. Und vor Fremden fühlt sie sich wohler mit etwas Form. Darum sagt sie nicht Hallo, sondern leicht atemlos...
4: Guten Tag.
3: Weißt du eigentlich, wie spät das schon ist?
4: Ich weiß. Es ist bald der 20. Es gibt bald keine Tickets mehr fürs Flugzeug und in Amerika wartet meine Enkelin, eine brandneue, winzige, die ich noch nie zu...
1: Nein, sie bremst sich natürlich, lässt es stecken im Hals. Aber darunter, da spricht es weiter. Und der Herr lässt es ausreden in ihr und betrachtet den Türrahmen.
4: Entschuldigen Sie... Ich war nur gerade in Reisevorbereitung und es ist ja auch so heiß heute dabei.
3: Ja, dabei ist es erst Mai.
4: Ja,
3: das ist wirklich
4: das ist nicht mehr normal, das sage ich ja auch immer.
3: Tropification eben. Aber das wollte ich noch gar nicht. Das kommt später. Ah. Zuerst würde ich gerne von Ihnen, oder anders, wie spät, denkst du, ist es gerade?
4: Sie wollen die Uhrzeit wissen?
3: Ja. Nein, also ich möchte wissen, wie spät sich das für dich gerade anfühlt so.
4: Für mich? Also ich kann kurz auf der Küchenuhr nachschauen.
3: Nee, einfach so frei drauf los.
4: Es ist Vormittag?
3: Falsch.
4: Natürlich, es war vorhin kurz nach 11.
3: Falsch.
4: Sagen Sie mal.
3: Es ist 5:05.
4: Ach so, meinen Sie das? Fürs Klima, nicht? Ja, für die Bienen. Für den Regenwald.
3: Ja, nee, und genau das ist ja eben falsch.
4: Leugnen Sie etwa den Klimawandel? Das ist ja ungeheuerlich.
3: Bitte warten Sie, Frau Senkelströter, Sie haben das ganz falsch...
4: Ströter, Senkelströter.
3: Entschuldigung.
4: Wir sind keine Tröter.
3: Nein, natürlich nicht. Da haben Sie recht, Frau... Es ist wirklich ungeheuerlich, da bin ich ganz Ihrer Meinung.
4: Das ist keine Meinungsfrage, sondern Wissen.
3: Wissenschaft, genau. Aber für den Regenwald, den Sie ja selbst gerade gewählt haben, als Beispiel.
4: Ja.
3: Für den ist es nicht 5:05, für den sind es gerade noch
5: 3 Minuten und 26 Sekunden vor 12. Haben Sie, hast du das gewusst eigentlich?
4: Eigentlich so genau nicht, nein.
5: Das zeigt uns die Great Tree Fall Day Clock.
4: Ach, heute muss ja alles Englisch sein.
5: Ja.
4: Besonders in Amerika.
3: Ja, ja, also genau. Also ich sage immer gern, also wobei gern jetzt nicht direkt, weil das ist auch nichts Erfreuliches.
4: Nein.
3: Aber das ist der Tag, an dem der Wald restlos, so sage ich das immer, aus dem Regenwald verschwunden sein wird.
4: Und was ist noch da?
3: Regen. Nur noch Regen. Denn in 3 Minuten und
4: 26?
3: Und 26 Sekunden, danke. Wird die letzte Wurzel, die sich bis dahin noch tapfer an den Schlamm geklammert hat, aufgeben und weggespült werden.
4: Ja, das glaube ich. Und dafür wird es bei uns langsam tropisch.
3: Genau. Es wird tropisch. Plötzlich haben wir dann Malaria in Dengue in Düsseldorf und Malaria in Mann.
4: Wieso Düsseldorf?
3: Nee, das ist nur so ein Beispiel.
4: Ach so.
3: Jedenfalls werden in 4 Minuten und 15 Sekunden die tropischen Krankheiten in den westlichen Ländern sämtliches medizinische Personal dahingerafft haben.
4: Um Gottes Willen.
3: Ja, Gott ist jetzt wirklich ein gutes Stichwort. Wo ist Gott?
4: Ich weiß nicht.
3: Also, wenn er ist.
4: Im Himmel?
3: Genau, Himmel. Luft. Weißt du, wie spät das für die Luft?
4: Nein.
3: Rund 6 Minuten vor 12. In 6 Minuten und 13 Sekunden wird die für die Weltbevölkerung benötigte Sauerstoffmenge größer sein als der in der Luft vorhandene Sauerstoff.
4: Das heißt, wir ersticken alle.
3: Leider. Aufgrund von Überbevölkerung. Das ist die Oxygen-Defensi-Day-Clock.
4: Ja, aber zu dem Zeitpunkt werden wir ja zum Glück schon an einer tropischen Krankheit gestorben sein.
3: Wieso?
4: Na, weil diese Medizinuhr schon vorher auslief.
3: Stimmt. Aber dann würde ja eine, weil es gibt noch mehr Uhren, also ich hab hier noch, jetzt weiß ich gar nicht wohin.
4: Die Menschen sind ja so verschieden. Also vielleicht reagieren die einen schneller auf eine Tropenkrankheit.
3: Ja, andere auf die Luftfeuchtigkeit,
4: oder
3: die Luftqualität.
4: Waldbrände.
3: Oder auf verunreinigtes Trinkwasser.
4: Ja, oder auf...
3: Aber zurück zum Trinkwasser.
4: Ja.
3: Weißt du, wie viel Mikroplastik immer noch im gewöhnlichen Waschmittel steckt?
4: Ich weiß. Das ist ein Riesenproblem.
3: Ja, also... Das finde ich ja wirklich toll, wie viel Sie schon wissen. Dann überspringe ich das einfach mal. Also in Amerika, da gibt es einen See. Ah, nee. Jetzt habe ich die wichtigste Uhr vergessen.
4: Was für einen See gibt es in Amerika?
3: Ein Trinkwassersee, wo diese, wie heißen denn diese kleinen Hunde?
4: Dackel?
3: Nein, so ein
4: Chihuahua.
3: Ja, ja, genau. Ja, so hieß das einfach in dem Beispiel. Ja. Ich bin sicher, ein Dackel könnte das auch.
4: Ja, ja, bestimmt.
3: Also der könnte von einem Ufer ans andere über das Wasser gehen, weil da Tonnen von Plastikmüll drin rumschwimmen.
4: Und wo in?
3: In Amerika. Oh. Aber ich wollte jetzt eigentlich zu der wichtigsten,
4: ja.
3: Zu der World Seas Plastification Day Clock. Da kommst jetzt nämlich du ins Spiel. Ah. Und darum ist die auch so wichtig, weil sie hier, also du... Und wir ja ehrlich gesagt auch. Denn bald werden in den Meeren mehr Plastikpartikel zu finden sein als Wasserstoffmoleküle.
4: Und
3: in herkömmlichen Feinwaschmitteln?
4: Ja. Nein, ist vielleicht Quatsch.
3: Nee, sagen Sie ruhig.
4: Wissen Sie, ob es in Amerika früher 12 ist als hier? Also vielleicht laufen diese Uhren dort schneller.
3: Ja, also ich meine, die Amerikaner, die sind ja an allen ein bisschen schneller.
4: Ja, darum. Auch in der Müllproduktion.
3: Ja, fürchterlich. Also ich sage ja auch immer, da werden schon die Babys in Alufolie gewickelt.
4: Das ist mein Telefon. Da muss ich mal kurz...
1: Ich glaube, das war ich. Komm. Wir hören mal.
0: So, aber ich muss sagen, wir haben uns dann ganz angeregt unterhalten, bis du eben anriefst mit diesem durchdringenden Klingelnmönzel, an- und ausriefst, der 20. und ob ich nun gebucht hätte. Und im Hintergrund Emily und an meiner Tür dieser Herr wartete auch so laut und... Es tut mir jedenfalls leid, dass ich da einfach aufgehängt habe. Ich wollte dich auch sofort zurückrufen. Ich musste nur eben den Herrn verabschieden. Aber als ich zur Tür zurückging... Ja, wenn ich dir das jetzt erzähle. Also, wie ich an der Küche vorbeikam, sah ich, dass ich das Licht vergessen habe. Das alleine wäre ja schon, aber ich habe dann auf den Schalter gedrückt und es ging nicht aus. Es ging an. Das an der Decke ging an und das andere Licht blieb. Denn es war nicht von der Lampe. Es kam aus dem Kühlschrank. Menzel, du weißt, ich kenne meinen Kühlschrank auswendig. Ich muss auch nicht wie die Gröbelmanns eine halbe Stunde mit Sperrangel weit offener Tür davor stehen und mich zu meinem Essen inspirieren lassen. Mir reicht ein Spalt so breit wie mein Arm und ich achte immer darauf, dass ich ihn sofort wieder schließe. Aber genau das muss ich heute vergessen. Die ganze Zeit, wo ich mit dem Herrn geredet habe.
1: Das kann doch jedem Mal passieren. Das Strom, das er gefressen hat. Es ist ja auch viel los bei ihr heute und... Komm. Alles gut. Sie knallt eben die Kühlschranktür zu, so schwungvoll, dass ein Poster, das dorthin runterfällt. Sie wirft es auf den Küchentisch und sucht den Magneten, aber der ist verschwunden und der Herr ist ja immer noch. Sie eilt also zu ihm.
4: Gut, weiter.
3: Ist alles in Ordnung?
4: Ja, entschuldigen Sie, meine Tochter war gerade ein bisschen...
3: Nee, mach doch nichts. Entschuldigung, ich habe sie unterbrochen.
4: Nein.
3: Ihre Tochter, sagten Sie, war
4: ein bisschen am Telefon.
3: Ah, schön.
4: Was macht man mit den Babys in Amerika?
3: Was macht
4: man? Ja, sagen Sie es mir. Sie haben doch damit angefangen.
3: Ach, das war eigentlich nur ein blöder Witz. Aber wenn Sie noch Zeit haben, also ich frage mich, ob Sie... Also, weißt du, wie viel Plastikpartikel eigentlich im herkömmlichen...
4: Hör ab, du Mistvieh! Aber ganz schnell! Oh, Biester sind das. Entschuldigung.
3: So, na, das war wohl nicht Ihre Katze.
4: Meine Katze? Na, ich halte mir doch keine Katze. Das ist der größte ökologische Humbug. Nicht Humbug. Ein Verbrechen ist das. Eine Katastrophe für die Hausrotschwänzchen. Und das Peterchen. Das Peterchen weiß ganz genau, dass die dort unten in der Regenrinne nisten.
3: Peterchen?
4: Ja, dämlicher Name, oder? Na, dabei ist er so fett, dass er nirgends mehr hochklettern kann.
3: Ja, der ist wirklich schon ziemlich...
4: Wissen Sie, was das Schlimmste ist? Er braucht gar nicht zu klettern. Er wartet einfach. Wartet in aller Seelenruhe, bis eins von den Kleinen aus dem Nest fällt.
3: Ja, also die Natur kann
4: schon trauen. Ich hab's gesehen. Sie war noch ganz nackig.
3: Peterchen, das ist auch wirklich ein doofer Name.
4: Ja. Tut mir leid, dass ich Sie so erschreckt habe.
3: Nee, das macht nichts. Ich erschreck schnell.
4: Möchten Sie vielleicht einen Kaffee?
3: Oh, wirklich?
4: Ja, also ich kann nicht mehr so lange stehen.
1: Und der Herr vergisst, seine Straßenschuhe auszuziehen und folgt ihr. Er setzt sich auf seine Hände und auf den Küchenstuhl, den die Frau Senkelströter vergessen hat, ihm anzubieten. Und das Tier auf dem Poster starrt an die Decke und wundert sich nicht über sich selbst. Dabei ist es eine Art Mischung aus einer Schnecke und einem Käfer. Und ich habe mich immer gefragt, warum es nicht vornüber kippt mit diesen elendlangen Fühlern.
3: Also das ist ja wirklich ein trolliges Tier. Man fragt sich ja, wann das vorne überkippt wegen diesen langen Fühlern.
4: Der ist vom Aussterben bedroht.
3: Ja. Na, das ist wahrscheinlich ein ähnliches Problem wie mit den Hirschkäfern.
4: Hirschkäfer sind Käfer.
3: Ah ja, jetzt sehe ich's. Das ist ja auch eine Schnecke.
4: Das ist ein Knirchler.
3: Wie?
4: Ein langfühliger Turmknirchler, Tier des Jahres 2017.
3: Ach so, ja klar. Ja. Und, wohin geht Ihre Reise?
4: Zu meiner Tochter.
3: Schön. Bleiben Sie lange dort?
4: Mal schauen, ich habe noch nicht gebucht.
3: Wie bitte?
4: Ich muss noch buchen.
3: Ja, bei Familienbesuchen, da buche ich die Rückreise auch immer erst vor Ort. Hätten Sie vielleicht so ein... Ach, bleiben Sie ruhig sitzen. Ich sehe ja, wo der Kühlschrank...
4: Ja, ich mach das.
3: Entschuldigung. Hübsch, der Knirschler.
4: Hübsch?
3: Naja, also jetzt nicht hübsch im klassischen Sinne, aber doch ja schon sympathisch mit diesen schwarzen Knopfaugen.
4: Ja, das sind Punkte.
3: Ach, tatsächlich.
4: Zur Abschreckung. Also die Augen sind unter dem Panzer.
3: Und hier, da ist ja auch noch ein zweiter.
4: Wo?
3: Na, hier auf dem Rücken von dem anderen.
4: Ja, das täuscht, das ist ein Blatt. Knirschler sind Einzelgänger.
3: Ein Blatt?
4: Ja,
3: das
4: und
3: ist
4: Meister
3: der Tarnung. Meisterhafte Tarnung. Ja. Weil hier, ja. Schauen Sie, das sind doch Fühler.
4: Das ist zu klein.
3: Na, die sind ja auch erstmal Knirschel. Knirschel, Knindler.
4: Knirschel, Knirpse.
3: Klitzekleine, klitzekleine.
4: Knirschelchen.
3: Oder in Bayern Turmknirschel.
4: Ja, Tannenknirschler. Also wenn schon, Turmknirschler gibt es nur bis 2000 Meter. Und auch dort werden es immer weniger.
3: Ja, ich kenne mich da nicht so aus.
4: Ja, also da dachte ich all die Jahre, das wäre ein Blatt.
3: Ja, es ist ja nicht so schlimm. Oder?
4: Nein, nein.
3: Apropos Blatt, also ja. Das ist jetzt nicht so direkt zum Thema. Und also manchmal hilft ja auch Ablenkung. Hm. Unsere mikroplastikfreien Waschscheiben, die sind platt, platt, fein. Also hauchdünn, sagt man.
4: Hm. Haben Sie Enkelkinder?
3: Wie?
4: Na, ob Sie Enkelkinder haben?
3: Ja, 4.
4: Ja? Und?
3: Und sie heißen Mia, Lua, Noah und Markus. Markus, aber der Markus, der heißt noch weiter, weil sein Vater aus Australien. Wie sagen Sie? Das ist hier auf diesen Frühstücksflocken.
4: Kein.
3: Nein. Nein, so knusper auf Englisch, aber mit Pi am Ende. Aber der heißt ohne Pi Chris.
4: Markus Chris?
3: Damit es gerecht ist, ja.
4: Australien ist ja auch schrecklich weit weg.
3: Ja, das ist für ihn auch nicht immer einfach.
4: Und für Sie wahrscheinlich.
3: Sie, seine Frau, meinen Sie?
4: Nein, ich meinte...
3: Ach, ich glaube, sie hat sich arrangiert.
4: Meine Tochter wohnt eben auch sehr, sehr weit weg.
3: Ach so. Ach. Nein, nein, nein, das haben Sie falsch verstanden. Die wohnt ganz um die Ecke von mir.
4: Ach so.
3: Nur der Vater, der ist Australier.
4: Ja. Ich muss jetzt auch langsam.
3: Und Sie? Sie?
4: Aber eins, seit vorgestern.
3: Seit... Ach, ich gratuliere. Seit vorgestern.
4: Ja, aber wie gesagt, ich habe noch nicht gebucht und...
3: Und darum fahren Sie zu Ihrer Tochter, weil Sie jetzt Oma geworden sind. Also das ist ja aufregend.
4: Ja, sehr, ja.
3: Aber da brauchen Sie sich wirklich keine Sorgen zu machen wegen der Distanz. Meine anderen drei, die wohnen auch weiter weg und ich sage Ihnen, das wird bald überhaupt keine Rolle mehr spielen.
4: Wieso?
3: Nein, die haben so etwas auf der Kopfhaut. Das ist wissenschaftlich erwiesen, so ein Geruch. Also der ist eigentlich nur für die Mutter gedacht, aber bei uns funktioniert der auch. Also bei der ganzen Familie. Und ich sag Ihnen, der macht süchtig.
4: Süchtig?
3: Ja, da muss man richtig aufpassen. Mein Chef, sage ich Ihnen, der ist kurz davor, mich zu feuern, weil ich bald jede Woche da nach Baden-Württemberg... Hier, wollen Sie mal ein Foto sehen?
1: Die Frau Senkelströter will sagen, nein, danke. Schreien will sie. Baden-Württemberg, das ist ja lächerlich. Aber unter ihrer Nase sitzen Mia und Lua.
4: Ach, auf der Schaukel. Süß.
1: Ja. Und dazwischen eine Frau, rundlich strahlend.
3: Mit meiner Frau.
4: Schön.
3: Da hat Ihre Tochter ja jetzt bestimmt richtig viel zu waschen.
1: Ganz vorsichtig fragt er, fast schon taktvoll. Selbst der Chef in seinem Kopf schweigt anerkennend. Aber es ist zu spät. Die Tür schließt sich und die Frau Senkelströter auf der anderen Seite hört nur noch süchtig, süchtig und Baden-Württemberg wie ein Hohn, dann das Knallen der Tür. Ein glänzender, gefalteter Zettel liegt auf dem Boden. Verschnörkelte Wellen und eine Telefonnummer. Sie wirft ihn auf den Küchentisch. Ein Teddybär mit Schaummütze zwischen den Ohren verdeckt den kleinen Knirchler, der seit 2017 aussah wie ein Blatt. Sie lässt sich auf die Knie fallen und tastet unter dem Kühlschrank nach dem Magneten. Die Fliesen sind kühl, auch an einem Mai wie diesem. Und die Frau Senkelströter gibt ihre Wange an den Boden ab, dann das ganze Gewicht ihres Kopfes und bleibt so liegen, verrenkt wie in einer seltsamen Yoga-Pose. Es ist still. Ihre Hand fischt Staub hervor. Eine verschrumpelte Johannisbeere. Ein Stück Käserinde. Ein dünnes, auf einen Magneten geklebtes Stück Holz. Es sieht aus wie zwei rote Pobacken, auf die unverkennbar ein Erwachsener ein Gesicht gemalt hat, mit sicheren schwarzen Filzstiftstrichen. Sie setzt sich, noch immer auf dem Küchenboden, und stößt ein Seufzer. Nein, das würde sie gerne, aber es kommt keiner. Der Schweiß klebt ihre Kniekehlen wie zwei Saugnäpfe an den kalten Stein und sie konzentriert sich auf die Kühle und grübelt den Staub aus der falschen Poritze. Es ist natürlich keine Poritze. Es sind auch keine Pobacken. Es ist ein Herz. Und ausgesägt habe ich es. Im Kindergarten. Und dabei in der Mitte zu weit rein. Aber das interessiert dich nicht, was? Also, wie geht es weiter? Es geht sicher. Spätestens, wenn man zu müde ist, um noch weinen zu können, hat sie immer gesagt, dann kommt etwas.
4: Spätestens dann kommt etwas.
1: Und das sagt sie auch jetzt. Wie sie auf dem Boden... Und dass sie überhaupt viel zu alt ist, um noch auf dem Boden zu sitzen. Aber in diesem Moment ist sie eben auch zu alt, um wieder aufzustehen. Vielleicht kommt ihre Blase und sagt, hey, hey, hey, Oma Senkelströter. Hey, ich entzünd mich noch, wenn du hier so sitzen bleibst. Willst du das etwa? Und sie hieft sich hoch und schwankt ein wenig. Aber dann sitzt sie auf dem Küchenstuhl und der ist immerhin schon etwas höher als der Boden. Sitzt da mit meinem Magnet in der Hand und... Irgendwann pinnt sie den Knirchler mit dem Magneten an den Kühlschrank. Irgendwann füllt sie ein Glas mit Wasser, nicht weil sie Durst hätte, aber es scheint ihr vernünftig. Sie schafft es, am Küchenstuhl vorbeizugehen. Sie schiebt sich zum Telefon und das Glas auf dem Boden aus der Reichweite ihrer Füße, für alle Fälle. Als sie sich setzt, gibt das Kissen sogar etwas nach. So ein Kissen hat sie nicht verdient, denkt die Frau Senkelströter, dass das nachgibt, wenn sie sich drauf niederlässt. Und dann vergisst sie zu atmen und wählt eine Nummer.
0: Der hat mir auch so einen Flyer mitgegeben. Da war so ein Teddybär drauf mit Schaummütze und in den Ecken so verschnörkelte Wellen und eben die Telefonnummer. Nee, nicht seine, aber von dem Betrieb, nicht? Und ich dachte mir, wenn du nicht auf meine SMS antwortest, Mönzel, ich habe ja noch gefragt, wie ihr wascht. Also jedenfalls waren die sehr nett. Die meinten, die Waschscheiben sollten am Montag bei mir ankommen.
1: Waschscheiben?
0: Ich werde sie dann gleich zur Post bringen. Der Herr hat auch extra betont, dass das Angebot nur noch diese Woche gilt. Ach, der war überhaupt sehr höflich. Der hat schon 4 Enkelkinder, aber die haben alle so Kaubonbon-Namen, Mia, Lia, Lua, Noah. da finde ich Emily ja viel schöner. Emilia wäre zwar noch klangvoller, aber in dem Fall verstehe ich natürlich, dass das Englisch sein muss. Ja, das wollte ich dir einfach kurz sagen mit dem Waschmittel. Naja, also vielleicht ist es besser, Mona. Weißt du, wenn ich das Geld für die Tickets in etwas investiere, was euch konkret im Alltag helfen kann, da habt ihr doch mehr...
1: Ja, hallo Mama. Danke.
0: Hallo. Als erstes, Mona, wegen dem Wecker. Ich sehe nicht ein, warum ich da einen neuen kaufen sollte. Ich habe mich an sein Schnurren gewöhnt und... Aber natürlich hast du recht, es ist vollkommener ökologischer Humbug mit den ganzen Batterien. Ja, ich bin eben auch nur ein Mensch, nicht? Ich mache auch Fehler. Ich denke manchmal, letzte Woche zum Beispiel, war es plötzlich wieder so viel Abfall, obwohl ich versuche, das zu ver... Und das ist ja auch ein Grund, Münzel, warum ich denke, ich muss ja nicht unbedingt auch noch fliegen.
1: Scheiße, Scheiße!
0: Denk doch einfach anders, mit so einem Baby.
1: Sei
0: vielleicht
1: doch
0: die Amerikaner
1: mal
0: und ich auch nicht, aber ich finde, Mona,
1: kann ich das auch noch alles putzen,
0: 30
1: hier,
0: Packungen für euch bestellt.
1: Warte.
0: Das war jedenfalls auch nicht gerade billig. Aber ich hab's gern gemacht. Und es sind rein natürliche Inhaltsstoffe, besonders für Babyhaut, die noch alles aufsaugt. Du willst doch auch nicht, dass dann krebsverursachende Chemikalien in ihren Kleidern kleben. Ihr könnt die übrigens mehrfach benutzen, bis sie sich nicht mehr glitschig anfühlen. Das soll man ab und zu testen. Einfach auf der Handfläche mit ein paar Tropfen Wasser und zwei Fingern kreisen, meint der Herr. Und wenn Schaum entsteht, sind sie noch gut. Ich kann auch jederzeit nachbestellen, ja? Ihr könnt einfach... meldet euch. Ich habe ja jetzt die Telefonnummer von dort. Und grüß David von mir. Ja, ja, ich weiß. Und grüß David von mir. Ja, ich finde ihn wirklich, also von allen Amerikanern, die ich kenne. Gut, ich muss jetzt noch die Bohnen gießen, dann bis, Münzel. Münzel, pass auf euch auf, ja? Auch auf Emily. Tschüss. Tschüss, Münzelchen.

0: Meinst du, sie wird ihn noch mal sehen? Den Herrn mit den großen Füßen und dem Hut in den Händen? Vielleicht hat er ihn ja dort vergessen. Sein Hut. Am Garderobenständer der Frau Senkelströter. Und wenn er ein paar Tage später bei den Gröbelmanns, weil die ja letztens nicht da waren, weißt du, und wenn er schon in der Gegend ist, wird er sich sagen, kann er ja auch gleich, also nicht, dass das ein einziger Hut gewesen wäre, aber wenn man schon einmal nebenan ist, nicht? Da wird er also vor ihrer Tür warten, mit 1,5 Fuß Länge Abstand. Und etwas später wird im Vorgarten der Frau Senkelströter ein Vertreter mit Hut auf dem Kopf einen vorsichtigen Schritt über die Schlüsselblumen machen. Und ja, was tut er? Weiter vertreten. Von der Firma das Waschmittel, vom Chef die Meinung und sich selbst die Beine. Vielleicht sogar ein Fuß vor Freude. In der Zeit wirst du das erste Mal Hochfieber bekommen und wir das erste Mal große Angst um dich. Und ich werde mir sagen, dass ich auch alles überlebt habe, dass ich auch groß geworden bin und dass sie es also wissen muss. Und schon mein Telefon in die Hand nehmen, aber auch du. Keine Sorge, wirst größer werden und groß. Ganz ohne, dass ich der Frau Senkelströter angerufen haben werde. Und alle paar Waschladungen werden wir den Schaumtest auf der Handfläche durchführen. Wobei Dave, dein Vater, wird die Scheiben immer öfter in den Müll werfen, ohne zu testen. Anfangs heimlich und dann ganz offen. Er wird Waschmittel in Plastikpackungen kaufen, das die Wäsche weich macht und duften lässt, aber immer wenn wir diese Packungen anbrechen wollen, wird ein Päckchen mit 9 hauchdünnen Scheiben ankommen und dazu ein Brief.
1: Die Emily ist ja viel weiter als der Markus Chris.
0: Wird darin stehen.
1: Du weißt, der Enkel von dem Herrn Fähnrich, der robbt ja immer noch.
0: Du wirst unterdessen krabbeln lernen. Und die Oma Senkelströter wird schreiben, dass der Herr Fähnrich, wie sie den Herrn unterdessen nennt, letztens so eingeschnappt reagiert habe. Sie wüsste gar nicht, warum. Der sei ja vor kurzem nach London geflogen.
1: Für ein Wochenende.
0: Und sie habe nichts gesagt. Sie habe wohl einfach doch irgendwie gehofft, er sei anders. Und letztens, als sie ihm ein Bild gezeigt habe vom grauen Spitzschnabeltümpler, habe er nur lauthals gelacht. Und gar keinen Blick gehabt für die feine Zeichnung von den Augen zum Schnabel, die bei jedem Männchen anders aussieht. Dem Brief wird ein Zeitungsartikel beiliegen über eine Kaffeebohnenplantage in Südamerika. Wenigstens würde sich ihr Kaffeeverbrauch nun verringern, wird mit Bleistift über der Schlagzeile stehen. Das sei für die Natur sowieso besser. Nach diesem Brief, du wirst dich an dem Tag zum ersten Mal hochgezogen haben, werden deine Eltern den ersten großen Streit beginnen, weil der Papa fragen wird, ob ihr wirklich immer mit diesen blödsinnigen Waschscheiben, es hinge ihm so zum Hals raus, dass die Kleider immer nach Waldorfschule röchen und nach Mandala-Tüchern. Und ich werde sagen, viel zu laut und als ob das Thema damit beendet wäre, Waschscheiben sind teuer und wir bekommen es geschenkt. Aber das ist nicht, was ich meine. Und er wird das wissen und rufen, wir werden uns wohl noch unsere eigene Waschmittel, das kostet doch nicht die Welt. Und ich, ja, die Welt, die Welt, ja, an die sollte man eben auch mal denken. Und auch das ist nicht, was ich meine, aber da werde ich mich schon nicht mehr bremsen können, dass du als Amerikaner das nicht verstehst, werde ich schreien, wundert mich überhaupt nicht. Kurz darauf werde ich sagen, so habe ich das nicht gemeint. Und er wird fragen, was hast du denn eigentlich gemeint? Und ich werde nicht wissen, was antworten und meinen Amerikaner sitzen lassen. Auf dem Sofa, meine ich. Nur ratlos auf dem Sofa sitzen lassen. Nachdem wir ausgemacht haben werden, dass er fortan Staub saugen wird und ich mich um die Wäsche kümmern. Und alle paar Wochen werde ich mit einem Tropfen Wasser und zwei Fingern auf der Scheibe in meiner Handfläche Kreise ziehen. Und Kreise. Bis Schaum entsteht.

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2: Bei mir sitzt heute ein Gast mit einem filmreifen Leben. Aus einem Flüchtlingskind wird ein weltbekannter Forscher, Nobelpreisträger gar, der mit seiner Erfindung aus Luft Wasser machen kann und vielleicht sogar einen Teil der Klimakrise lösen. Vielleicht hätte ich in Chemie doch besser aufpassen sollen. Vor allem aber freue ich mich, dass Sie bei uns sind. Omar Yaghi, herzlich willkommen.
3: Hallo. Ja.
2: Ja, Sie sind ein hochdekorierter Wissenschaftler, haben eine Unmenge an Preisen gewonnen. Ich erwähne nur gerade drei. 2018 den Wolf-Preis, 2024 den Balzan-Preis auf Einladung der Balzan-Stiftung und des Kollegium Helvetikums, weilen Sie auch gerade in Zürich. Und 2025 folgte dann der Nobelpreis. Wie muss ich mir das vorstellen? Sickert das bisschen durch vorher, dass man gleich den Nobelpreis bekommen wird? Oder kommt da ein Anruf aus heiterem Himmel?
4: Man weiß schlicht nicht, wann es soweit ist. In den vergangenen 15 Jahren hatte es im Vorfeld der Nobelpreisverleihung immer wieder Vermutungen gegeben, dass MOFs, metallorganische Gerüstverbindungen, also das Forschungsgebiet, das wir entwickelt haben und das schließlich vom Nobelkomitee gewürdigt wurde, eines Tages den Nobelpreis erhalten würden, aber niemand wusste wann. Ich ging davon aus, dass ich erst 80 werden müsste, bevor es einen solchen Preis geben würde. Es kam also tatsächlich völlig überraschend. Man kann es nicht vorhersagen.
2: Und wie war
3: das?
4: Absolut fantastisch. Ich erhielt den Anruf, als ich gerade in Frankfurt landete. Ich war auf dem Weg von den USA nach Brüssel zu einem Treffen. Als ich landete und versuchte, mein Gepäck aus dem Fach zu holen, fing mein Handy an zu vibrieren. Ich schaute darauf und da stand Schweden.
3: Sweden
2: ist calling.
3: Sweden is calling.
4: Schweden ruft an. Ich nahm den Anruf entgegen und dann war es so. Es war absolut fantastisch. Es ist unglaublich.
2: Ich finde das immer interessant. Was tut man, wenn so etwas passiert? Es gibt ja Menschen, die rufen dann sofort die Familienmitglieder an oder den besten Freund. Und es gibt auch Menschen, die sagen sich, das möchte ich erst einmal in Ruhe mit mir selbst ausmachen. Wie haben Sie es gemacht?
4: Nun, man sagte mir, ich solle es für die nächsten anderthalb Stunden für mich behalten, bis die offizielle Ankündigung erfolgen würde. Das habe ich getan. Ich habe sofort Textnachrichten an meine Familie geschickt und sie auf Geheimhaltung verpflichtet. Und ich habe ein Teammitglied angerufen und wir waren sehr, sehr aufgeregt. Es war sehr aufregend. Es ist immer noch sehr aufregend.
2: Wir sehen Sie hier auf einem Bild bei der Nobelpreisverleihung. Sie sind damit eigentlich in den Olymp der Wissenschaft aufgestiegen. Da waren Sie vorhin sicher schon mit fast zwei Beinen, aber jetzt definitiv. Haben Sie damit alles erreicht, was Sie je wollten?
4: Keineswegs. Sie haben dieses Bild gezeigt, auf dem ich den Preis entgegennehme. Wenn man auf dieser Bühne steht und ins Publikum blickt, sieht man all die Menschen, die das Leben der Preisträger maßgeblich geprägt haben. Ich habe meine Familienmitglieder, Freunde und die Menschen vor mir gesehen, die mir viele, viele Jahre lang zur Seite gestanden und mich in guten wie in schlechten Zeiten unterstützt haben. Meistens hatte ich gute Zeiten. Ich hatte großes Glück. Sie waren es, die an meine Ideen geglaubt haben. Sie gehören zu den 5% der Gesellschaft, die einen unterstützen, wenn man etwas Neues beginnt, wenn von überall Zweifel und Kritik ertönen. Es gibt immer diese wenigen Prozent, die an einen glauben, an das glauben, was man tut und die einem ehrliches Feedback geben können.
2: Und fühlen Sie sich diesen 5%, die Sie unterstützt haben, stärker verpflichtet oder auch einfach der Tatsache, dass Sie so talentiert sind und wirklich die Welt ein Stück weit verändern können?
4: Das sind Freunde. Sie sind zu Freunden geworden, die man liebt. Mit ihnen kann man seine Ideen durchdenken. Auf ihre Meinung kann man zählen. Und wenn du ihrem Rat nicht folgst, werden sie es dir nicht übel nehmen. Es sind wohl keine 5%, sondern nur ein paar wenige Menschen, die jeder Wissenschaftler braucht, der den Weg der Forschung, der Entdeckungen geht, mit all den Fehlschlägen im Labor, wenn nicht das passiert, was man hofft. Menschen, die dich dann aufmuntern und anspornen, weiterzumachen, weil der Erfolg hinter der nächsten Türe warten könnte. Das ist gerade für junge Forschende wichtig.
2: Genau darüber werden wir noch sprechen. Sie sind ein großer Förderer auch von jungen Teams, von jungen Wissenschaftlerinnen und Wissenschaftlern. Ich möchte zuerst noch einmal verstehen, wofür Sie diesen Preis bekommen haben und was Sie eigentlich genau tun. Sie sind Chemiker, Sie waren lange, lange Zeit Professor an der Universität Berkeley in Kalifornien, einer der Top-Universitäten, haben jetzt in diesem Sommer gewechselt nach Peking. Das ist ja wahrscheinlich eine sehr andere Umgebung. Was ist der größte Unterschied für Sie jetzt, wenn Sie jetzt daran denken, Sie werden nachher zurückgehen nach Peking? Was ist ganz anders da?
4: Lassen Sie mich noch Ihre erste Frage beantworten, was einem während dieser Nobelpreisverleihung durch den Kopf geht. Ich habe mehr Energie und Intensität gespürt als je zuvor. Ich wusste gar nicht, dass ich so viel Energie in mir habe und ich wollte noch viel größere Ideen umsetzen. Was wir bereits erreicht haben, ist nicht unbedeutend. Aber es warten Aufgaben und Entdeckungen, die die Gesellschaft verändern und helfen können, die anhaltenden Probleme in den Bereichen Klima, saubere Energie und Wasser zu lösen. Das sind wirklich gravierende Probleme. Vergessen wir nicht die vielen entmutigten Jugendlichen, ein weiteres Problem, das wir in unserer Gesellschaft haben. Viele Probleme harren einer Lösung und mir bleibt Zeit. Ich habe meinen Kopf und glücklicherweise eine körperliche Verfassung, die es mir erlauben, mich an noch größere Ideen zu wagen als je zuvor. Das ist aufregend. Nach der Nobelpreisverleihung machte ich meine übliche Runde bei meinen Studierenden im Labor. Ich schaute mir ihre Forschungsarbeiten an und versuchte ihnen dabei zu helfen. Dann wurde mir klar, dass ich das nicht mehr tun will. Ich möchte etwas völlig anderes ausprobieren.
3: And so in many ways the molecules were calling.
4: Es waren die Moleküle, die mich riefen, und sie riefen mich über einen weiteren Ozean hinweg, nämlich den Pazifik, nach China, wo ich sehr große Projekte umsetzen, ehrgeizige Ideen verfolgen und die dafür nötigen Ressourcen finden kann.
3: I can find the resources that I would need to get there. So
4: es war eine persönliche Entscheidung. Sie hat nichts mit den Vereinigten Staaten oder den Geschehnissen in den USA oder an der University of California, Berkeley zu tun. Ich habe 45 großartige Jahre in den USA verbracht.
2: Sondern irgendwie die Sehnsucht stärker auch. Es ist etwas so Großartiges passiert mit diesem Preis. Und dann manchmal muss man vielleicht auch den Ort wechseln, um sozusagen die Veränderung im eigenen Leben auch örtlich irgendwie ihr Raum zu geben und noch einmal neu durchzustarten. Sie haben ja auch mal so schön gesagt, der Nobelpreis war für Sie nicht der Abschluss Ihrer Karriere, sondern ein neuer Anfang. Man merkt die Neugier, die ist immer noch wie so eine Rakete in Ihnen.
3: You're absolutely right. It was really a fuel for a rocket.
4: Da haben Sie absolut recht. Es war Treibstoff für eine Rakete. Die Neugier hat mich zu einem neuen Anfang getrieben. Wir Wissenschaftler werden vom Forschungsdrang angetrieben. Wir wachen jeden Tag voller Vorfreude auf das Labor auf, wo Beobachtungen gemacht werden, die zu einer Entdeckung führen können. Das ist aufregend. Jeder sollte dies erfahren können, denn es verändert dein Leben und die Sichtweise darauf, was im Leben wichtig ist. Ich hatte das Glück, dass wir bereits großartige Dinge entdeckt haben, über deren Auswirkungen auf die Gesellschaft wir hoffentlich noch sprechen können. Sie müssen den Leuten bekannt werden.
3: We all must have an opportunity to discover.
2: Und jetzt versuchen wir zu verstehen, was Sie denn da genau tun. Sie haben schon den Begriff genannt, diese metallorganischen Gerüstverbindungen, kurz MOF genannt. Und wer jetzt denkt, vielen Dank, das ist nichts für mich, ich verstehe sowieso nichts, den kann ich versichern, wir werden versuchen, dass es alle verstehen. Ich war sehr schlecht in Chemie und ich hoffe, dass ich Sie richtig verstanden habe. Ich habe dieses Requisit hier mitgebracht, um das vielleicht ein bisschen zu erklären. Solche MOFs sind sehr poröse Strukturen, die sehen eher so aus wie ein Sand. Aber wir können es ganz gut erklären an einem Schwamm. Diese poröse Struktur, die führt dazu, dass Moleküle eindringen können. Und je nach Material können sich die einen oder anderen Moleküle hier wie andocken. Und dadurch kann man Moleküle einsammeln aus einer Flüssigkeit, aus der Luft oder wo auch immer man etwas reinigen oder entfernen möchte. Das heißt zum Beispiel eben auch giftige Chemikalien aus dem Wasser rausziehen. Und der Witz ist, dieser MOFs, dass die poröse Struktur dazu führt, dass die Fläche unendlich groß wird. Also wenn ich das richtig verstanden habe, ein paar Gramm von diesen MOFs ergeben eine Oberflächenstruktur von Fußballfeldern. Habe ich das so richtig verstanden?
3: Well, I think you described exactly what MOFs are.
4: Nun, ich finde, Sie haben sehr präzise beschrieben, was MOFs sind. Es war faszinierend, Ihre Beschreibung von MOFs und deren Porosität zu folgen. Ich möchte etwas Wichtiges hinzufügen. Ich glaube, unsere Kultur ist darauf angewiesen, neue Materialien zu entwickeln. Es kennzeichnet unsere Kultur. Wir benennen verschiedene Epochen der Menschheit nach den Materialien, die zu jener Zeit verwendet wurden. So gibt es die Steinzeit, die Messingzeit, die Eisenzeit, die Zementzeit, die Glaszeit, die Siliziumzeit, die Ära der Pharmazeutik. Je mehr wir Menschen gelernt haben, Materie auf immer feinerer Ebene zu gestalten, desto besser ist es uns ergangen. Unsere Volkswirtschaften sind gewachsen und immer mehr Menschen auf der ganzen Welt haben von diesen Erfindungen profitiert. Die ultimative Kontrolle findet auf atomarer und molekularer Ebene statt. Und genau das geschieht bei den MOFs. 1995 zeigte unsere erste Entdeckung im Bereich der MOFs, dass man Materie tatsächlich auf atomarer und molekularer Ebene gestalten kann, indem man Bestandteile von lebenden und nicht lebenden Dingen, Mineralien und organischen Stoffen, miteinander zu einem Gerüst verknüpft. Genau wie bei diesem Schwamm, mit dem Unterschied, dass die Poren in einem MOF alle genau gleich groß sind. Die Poren sind gleichmäßig über das gesamte Material verteilt. Von bloßem Auge sieht das Material aus wie Kristallzucker. Unter der Lupe sieht man, dass das einzelne Körnchen voller Löcher ist, die im gesamten Material genau die gleiche Größe haben.
3: Can be designed to have exactly the same size throughout the material.
2: So dass ein bestimmtes Molekül eben reinpasst. Und da gibt es ganz verschiedene Anwendungen, je nach Ausgangsmaterial, was man nimmt. Und jetzt wird es nämlich noch viel verrückter, weil es gibt bahnbrechende Anwendungen Ihrer Entdeckung, dieser MOFs. Vielleicht eine erste ist ein Wasserernter. Und wer jetzt denkt, was soll das denn? Wasser kann man doch nicht ernten, das wächst ja nicht an Bäumen. Der soll mal gut die Ohren spitzen, weil das ist wirklich etwas zum Staunen. Das Ganze funktioniert jetzt so, dass eben dieser Sand oder dieses poröse Pulver so designt ist, dass in der Nacht Wassermoleküle eindringen können. Und dann sammeln die sich da und wenn es wärmer wird am Tag, beginnt dieses Wasser zu verdunsten, verlässt diese poröse Struktur und kann dann an einer kühleren Platte gesammelt werden und dann entsteht reines Trinkwasser. Wie das genau funktioniert, gucken wir uns noch an in einem kleinen Film aus ihrer damaligen Universität Berkeley.
5: So the key component of this device is this powder. We call it meta-organic framework. It is composed of organic molecules and metals. We leave it overnight because during the night we have a lot of water content in the atmosphere, so this water molecules gets inside the framework and stay there. You can imagine it's like a sponge.
6: We're going to put the lid on the top of the box to make sure none of the water vapors coming out from the powder can escape from the box. We put the shade on top of the lid to direct the sunlight right on top of the moth to heat them up.
5: When this powder heats up, the water molecules come out of the framework. and we can collect them as a liquid water.
6: We can get about 1/3 of a cup of fresh and drinkable water. And it's always possible to get more water using more amount of mop powder or bigger box.
5: We were trying to come up with the material with our meta-organic framework, which won't leave any traces of organic or inorganic material behind. After we collect water at the bottom of the device, it's absolutely clean. It's 100% pure, and you can drink it right away. Cheers.
2: Sie strahlen.
3: I am glowing because basic science is.
4: Ich strahle, weil in diesem Film gezeigt wird, wie Grundlagenforschung direkt zum Wohl der Gesellschaft umgesetzt wird. Die Präzision, mit der man diese Materialien entwerfen und modifizieren kann, um alle Poren genau gleich groß zu machen, sowie die Fähigkeit, auch die Stellen zu gestalten, an denen jedes Wassermolekül während dieses Prozesses der Wassergewinnung sich einordnet, lassen etwas, das fiktiv klingt, wirklich wahr werden. Wir haben hier gesehen, dass diese Materialien tatsächlich Trinkwasser aus der Luft gewinnen können, ohne jede Energiezufuhr außer dem Sonnenlicht. Das Wasser, das wir dort gesehen haben, ist destilliertes Wasser. Es ist das reinste Wasser, das man überhaupt herstellen kann.
3: Und
2: wie wichtig das alles ist und wie bahnbrechend ist, wird einem ja klar, wenn man sich vor Augen führt, dass 2,2 Milliarden Menschen gemäß UNICEF keinen Zugang haben zu Trinkwasser. Und damit kann man in den heißesten Regionen tatsächlich Wasser ernten aus der Luft. Das klingt wirklich verrückt.
4: Wir haben ein Wasserproblem auf unserem Planeten. Die UNO prognostiziert, dass wir in etwa 20 Jahren eine Wasserkrise haben werden. Fast 2 Milliarden Menschen werden an Orten leben, an denen sie ihren täglichen Bedarf an Wasser nicht decken können. Es gibt die trockenen Regionen, in denen nicht genug Wasser zur Verfügung steht. Es gibt die Regionen der Welt, in denen es zwar reichlich Wasser gibt, dieses aber nicht sauber ist. Und dann gibt es Regionen auf der Welt, die man für ziemlich wasserreich hält, wie die City of London oder Brüssel. Auch sie werden in 20 Jahren unter Wasserknappheit leiden, weil wir viel Grundwasser verbrauchen, das nicht schnell genug wieder aufgefüllt wird.
3: And it's not getting replenished fast enough. So we are having a water problem on our planet.
4: Wir haben also ein Wasserproblem auf unserem Planeten. Der Wasserernter, den wir im Film veranschaulicht gesehen haben, ist nun auf dem Weg zur Kommerzialisierung. Gestern habe ich in meinem Vortrag am Collegium Helveticum gezeigt, dass wir tatsächlich Prototypen im industriellen Maßstab haben, die 150 Liter absolut sauberes Wasser pro Tag liefern. Jeden Tag, 6 bis 7 Jahre lang. Nebst strombetriebenen Geräten wird es auch solche geben, die mit Abwärme arbeiten, ohne dass zusätzliche Energie zugeführt wird. Diese passiven Geräte benötigen für den Betrieb keinen Strom. Sie liefern 1000 Liter pro Tag und das jeden Tag über einen Zeitraum von 6 bis 7 Jahren. Am Ende der Lebensdauer des MOF oder des Geräts kann man die metallischen von den organischen Bestandteilen trennen und in einem abfallfreien Verfahren im Wasser wieder zusammenbauen. So entstehen keine Abfälle, es gibt keine CO2-Emissionen und man erhält ultrareines Trinkwasser, das auch in der Landwirtschaft für die Haushaltsreinigung oder zur Kühlung von Rechenzentren verwendet werden könnte.
3: Cooling down data centers. Okay.
2: Ich habe vorhin gesagt, das könnte ja wirklich matchentscheidend sein für ganz viele Menschen, das Leben ganz vieler Menschen verbessern. Ich spreche im Konjunktiv, es könnte, weil wir ja auch wissen, diese Anlagen müssten erst einmal gebaut werden. Das sind logistische Fragen, aber es sind natürlich auch monetäre Fragen. Wer ist bereit, dafür zu bezahlen? Und das interessiert mich. Sie haben unfassbar großartige Dinge erfunden oder entdeckt, entwickelt. Aber am Ende braucht es ja auch den politischen Willen, das umzusetzen. Und gerade was Entwicklungshilfe anbelangt, wird weltweit zurückgefahren. Amerika hat auch extrem die Budgets gekürzt. Ist das nicht trotzdem dann unrealistisch, den Ärmsten der Ärmsten wirklich zu helfen mit der Wasserversorgung?
3: Well, we just saw a demonstration how these MOFs work.
4: Nun, wir haben gerade gesehen, wie diese MOFs funktionieren. Ich habe die Skalierung der Geräte erwähnt, dank der nicht nur Wassertropfen, sondern Hunderte von Litern Wasser erzeugt werden können. Diese Geräte wurden im Feld über viele, viele Zyklen unter vielen verschiedenen Bedingungen getestet und sind bis Ende dieses Jahres marktreif. Wir haben Produktionszentren errichtet, um sie in sehr großen Mengen herzustellen. Also ja, ich denke, wenn der chemische Prozess geklärt ist, ist der Rest nur noch eine Frage der technischen Umsetzung, sodass sichergestellt ist, dass die Systeme so funktionieren, wie man es von ihnen erwartet.
2: Und natürlich die Gelder, die man braucht, die investiert werden, damit es eben dann auch an den entsprechenden Orten gebaut wird.
4: Die Kommerzialisierung dieser Technologien erfolgt durch ein gut finanziertes Start-up. Aber wichtig ist die Grundlagenforschung, die wir oft als selbstverständlich ansehen oder nicht im Blick haben. Die Grundlagenforschung braucht Mittel. Sie sollte Teil des Gefüges jeder aufgeklärten Gesellschaft sein und genauso finanziert werden, wie man die Gesundheitsversorgung finanziert. Denn dort lernen wir, über den Tellerrand hinauszuschauen und Probleme auf eine ganz neue Weise zu lösen. Grundlagenforschung bringt die Menschheit voran. Ihr Zweck besteht einzig darin, die Grenzen des Wissens zu erweitern und herauszufinden, wie die Welt funktioniert. Und dieses Wissen zu nutzen, um neue Dinge zu entdecken, die große Probleme lösen, wie wir es gerade beim Wasser gesehen haben.
2: Und dann kommen wir zu einer zweiten Anwendung, weil genau wie Sie sagen, es gibt natürlich viele Anwendungen dieser MOFs. Wir haben jetzt erst über den Wasserernter gesprochen. Dann gibt es die zweite Anwendung, die einen Teil der Klimakrise nicht gerade lösen, aber abmildern könnte, nämlich die Idee, dass man CO2 nach der Emission wieder einfangen kann, sodass die Nettoemissionen nicht weiter steigen. Das heißt, wir sprechen von einer Art CO2-Staubsauger. Wir können uns das wieder gleich vorstellen. Wiederum ein MOF, das aber diesmal eben CO2 andocken lässt. Und man kann das CO2 dann beispielsweise bereits in einem Industriekamin wieder aus der Luft entfernen.
3: Yes.
4: Ich muss aber erwähnen, dass ich zu Beginn dieser Forschung ausschließlich daran interessiert war, schöne Moleküle und schöne chemische Strukturen zu erschaffen. Wir stellen uns der intellektuellen Herausforderung, chemische Strukturen so aufzubauen, wie man aus Legosteinen Formen baut. Dass es uns gelang, Moleküle wie Legosteine zu verwenden, verdanken wir der Grundlagenforschung. Wir hatten nicht das Ziel, irgendwelche gesellschaftlichen Probleme zu lösen. Vielmehr sollte uns die Gesellschaft in Ruhe lassen, damit wir die nächsten Grenzen des Wissens erschließen können. Mit unserem Erfolg eröffneten sich uns viele, viele Wege zu zahlreichen Anwendungen, wie der Wassergewinnung und der Kohlenstoffabscheidung, die wir zu Beginn nicht angestrebt hatten. Da muss ich ehrlich sein.
2: Ich verstehe das. Und das ist wirklich auch Ihr Plädoyer für die Grundlagenforschung, dass man nicht immer alles schon verzwecken soll. Aber dennoch hat Ihre Biografie gar keine Rolle gespielt. Sie erzählen immer wieder auch, wie Sie als Kind einer Flüchtlingsfamilie in Jordanien sehr lange anstehen mussten, um Trinkwasser zu bekommen. Also diese Vorstellung, aus Luft Wasser machen zu können, war das nicht trotzdem auch ein Impuls für Sie, da weiter zu forschen?
4: Ganz und gar nicht. Als Kind war ich dafür zuständig, alle Behälter zu füllen, wenn Wasser aus der Stadt kam. Was jede Woche für ein paar Stunden der Fall war, manchmal alle 2 Wochen. Man füllte so viele Behälter wie möglich und das war das gesamte Wasser, das man für eine Woche oder manchmal 2 Wochen hatte. So lernte ich schon sehr früh in meinem Leben, was Knappheit bedeutet. Aber ich hätte mir nicht vorstellen können, dass ich einmal federführend sein würde bei der Erfindung der größten Materialklasse, die je hergestellt wurde. Poetisch, wie es hätte erscheinen mögen. Nein, ich versuchte, mit dem Mangel zurechtzukommen. Aber als erst Zehnjähriger entdeckte ich in der Bibliothek Zeichnungen von Molekülen. Etwas an ihnen faszinierte mich. Etwas zog mich zu ihnen hin. Und das war der Anfang dessen, was ich als meinen Durchbruch im Leben bezeichne. Diese wunderschönen Zeichnungen der Moleküle waren meine erste große Liebe.
2: Das war Ihre erste große Liebe. Das müssen Sie auch ein bisschen erklären. Sie sind in einer Pause, als alle anderen Kinder rausgingen in der Schule, haben Sie sich in die Bibliothek verkrochen und haben ein Buch gefunden mit so einer Abbildung. Ich weiß gar nicht, was das für ein Molekül ist oder ob es überhaupt eines ist. Aber das müssen Sie mir erläutern, weil ehrlich gesagt, ich habe mich nie in sowas verliebt.
4: Die Moleküle, in die ich mich verliebt hatte, waren viel einfacher als dieses hier. Es mögen Wasser- oder Methanmoleküle oder CO2-Moleküle gewesen sein. Aber etwas an diesen Zeichnungen zog mich in ihren Bann, auch wenn ich keine Ahnung hatte, was sie darstellten. Ich behielt es für mich, als hätte ich etwas entdeckt, das noch niemand zuvor gesehen hatte. Später, als ich mehr über diese Zeichnungen erfuhr, begriff ich, dass es Moleküle waren. Moleküle, aus denen die belebte, aber auch die synthetische, die unbelebte Welt besteht. Damit war es um mich geschehen. Von so etwas kann man sich nicht abwenden. Ich habe mich im Grunde in die Chemie verliebt. Diese Moleküle sind wahrscheinlich Atome, die sich gerne miteinander verbinden. Es gibt auch Substituenten hier. Das ist die Macht der Chemie. Sie besteht darin, dass wir Atome oder Gruppen von Atomen präzise an bestimmten Stellen einfügen und so zum Beispiel ein Material zur CO2-Abscheidung herstellen können, wie von Ihnen erwähnt. Es gehört zu einer weiteren Materialklasse, die wir kovalente organische Gerüste oder COFs nennen. COFs enthalten keine Metalle. Sie bestehen ausschließlich aus organischen Bestandteilen und sind unglaublich stabil, da sie aus Kohlenstoff-Kohlenstoff-Verbindungen bestehen. Daraus besteht auch Diamant. Mit ihrer Robustheit sind sie ideal geeignet, um CO2 aus der Luft zu entfernen. Lassen Sie mich das kurz beschreiben. Wir Chemiker sind in der Lage, in ein COF einzugreifen und dort präzise Module einzubauen, die so programmiert sind, dass sie CO2 aus der Luft herausfiltern. Jedes CO2-Molekül in der Luft muss von 2500 anderen Molekülen getrennt werden. Das ist eine sehr schwierige Trennung. Diese Module sind so programmiert, dass sie nur CO2 aufnehmen und alles andere zurücklassen. Wie Sie bereits erwähnt haben, ist das Material so porös, dass es sehr viel CO2 aufnehmen kann. So entzieht man der Luft CO2, um saubere Luft zu erzeugen.
2: Und das klingt ja wiederum wie eine einfach fantastische Entdeckung, Erfindung. Ist es auch? Da wird jetzt sehr, sehr viel daran herumgeforscht. Gleichzeitig gibt es natürlich auch die Gefahr, dass die Menschen denken, wir haben jetzt einen Quick Fix, eine einfache technische Lösung oder eine chemische Lösung für die Klimakrise. Wir machen diesen Staubsauger dahin und saugen das alles raus und dann ist wieder alles Paletti. So einfach geht es leider nicht. Wir wissen heute, wir werden solche Instrumente brauchen, wenn wir vorankommen wollen in der Bekämpfung der Klimakrise. Gleichwohl haben wir da das gleiche Problem wie vielleicht auch bei den Wasserernten. Wir müssen skalieren, wir müssen sehr große Anlagen bauen und das alles wird Geld brauchen. Was es zum Beispiel bräuchte, ist eine politische Maßnahme, die das Polluter Pays Principle umsetzt, also die Verursacher der Emissionen in die Pflicht nimmt, für CO2-Emissionen zu bezahlen. Und wenn es dann günstiger wird, es quasi wieder aus der Luft zu saugen, dann hätten wir natürlich die Möglichkeit, es im großen Stil voranzutreiben. Das heißt, letztendlich müssen Sie doch eigentlich sich auch für Politik interessieren, damit Ihre Anwendungen funktionieren.
4: Nein, ich bin Wissenschaftler. Ich versuche, Lösungen für Probleme zu finden, mit denen die Gesellschaft konfrontiert ist. Ich betreibe in erster Linie Grundlagenforschung, außerhalb jedes Einflusses von gesellschaftlichen Problemen. Denn nur so lassen sich große Entdeckungen machen. Lösungen auf der Ebene der Grundlagenforschung führen zu vielen verschiedenen Anwendungen, wie zum Beispiel der Wassergewinnung oder der CO2-Abscheidung. Die Skalierbarkeit, die Sie wiederholt angesprochen haben, ist gegeben. Diese Materialien werden in Mengen von mehreren Tonnen hergestellt. Hunderte von Tonnen an MOFs werden heute für Zementwerke in Kanada hergestellt, um CO2 abzufangen, bevor es in die Atmosphäre gelangt. Zementwerke gehören zu den größten CO2-Emittenten. MOFs sind heute bereits so skaliert, dass sie CO2 aus diesen Zementwerken binden und verhindern, dass es in die Atmosphäre gelangt. Wir haben diese COFs und sie leisten Unglaubliches bei der Aufnahme von CO2 aus der Luft und der Reinigung der Luft. All diese Dinge sind skalierbar und können in sehr großen Mengen hergestellt werden. Wir haben also bereits den Zyklus vom Molekül zur gesellschaftlichen Anwendung durchlaufen.
2: Und Sie arbeiten ja auch wirklich mit Industrien zusammen, mit Spin-offs zusammen und so weiter. Ich will überhaupt nicht den Eindruck erwecken, ich würde irgendeine Ihrer Entdeckungen kleinreden wollen. Im Gegenteil, ich bin unfassbar fasziniert und ich sehe auch das riesige Potenzial, was für die Menschheit wirklich matchentscheidend sein könnte. Ich glaube, meine Sorge ist manchmal wie ein bisschen, dass ich denke, es gibt so großartige Forschung und es gibt so großartige Wissenschaftler wie Sie, die Lösungen bereit hätten. Und am Ende des Tages braucht es halt doch auch noch den politischen Willen, der Sache richtig Schub zu geben, die Sache richtig zu finanzieren und zu unterstützen. Und da war meine Frage mehr, ob Sie das manchmal auch frustriert. Es wäre ja so viel möglich. Und manchmal fehlt es dann eben an den politischen Umsetzungen.
4: Wenn die wissenschaftliche Lösung uns direkt ins Auge starrt und sagt, schaut, wir haben eine wissenschaftliche Lösung für dieses Problem, dann muss die Gesellschaft darauf reagieren. Das ist nicht mein Bereich.
2: Das verstehe ich.
4: Mein Aufgabenbereich ist es, eine Lösung bereitzustellen. Es ist die Gesellschaft, die entscheiden muss, ob sie diese Lösung annimmt oder nicht. Ich bin jederzeit bereit, mit Politikern und deren Beratern über die Machbarkeit dieser Lösungen, ihre Skalierbarkeit und ihre Wirtschaftlichkeit zu sprechen. Aber meine Aufgabe besteht darin, die Lösung zu finden. Die Gesellschaft entscheidet, ob sie diese Lösung übernehmen will oder nicht. Ich hoffe natürlich sehr, dass sie es tun wird, zum Wohle unseres Planeten.
2: Gehen wir noch einmal zurück zu diesem 10-jährigen Jungen, der Sie waren, der diese Moleküle für sich entdeckt hat und sich verliebt hat. Und man merkt, die Liebe, die hält bis heute an. Das ist eine sehr stabile, romantische Beziehung. Sie sind in Jordanien aufgewachsen. Ihre Eltern sind palästinensische Flüchtlinge gewesen, 1948 geflohen aus Palästina. Sie sind aufgewachsen, 10 Kinder zusammen mit den Eltern, gemeinsam mit Vieh in einem Gebäude, in einer Wohnung unter ärmsten Bedingungen. Gleichzeitig hatten sie Eltern, die sie irgendwie erkannt und gefördert haben, habe ich den Eindruck. Ihr Vater war Metzger. Sie gingen oft nach der Schule dahin und halfen beim Ausbeinen des Fleisches. Und da haben Sie in einem Interview mal so schön gesagt, Ihr Vater hat Ihnen immer wieder gesagt, du sollst das anders machen, das geht so und so. Und Sie haben gesagt, nein, lass mich, ich habe meine Art, es zu tun, du hast deine. Wenn du willst, dass ich dir helfe, dann lass mich das auf meine Weise tun. Ist das so etwas, wo Sie sagen würden, das hat Sie immer gekennzeichnet, dass Sie die Sachen auf Ihre Weise tun wollten?
4: Ich wollte schon in der dritten Klasse unabhängig von äußeren Einflüssen sein. Ich wollte nicht, dass meine Eltern meine Noten kontrollierten. Ich hatte einen gewissen Stolz darauf, für meine gute Arbeit gute Noten zu bekommen. Ich brauchte diese Art von Kontrolle nicht. Ich sagte ihnen, sie sollen mich machen lassen. Nicht, weil ich sie nicht liebte oder sie mich nicht liebten. Sie haben mir zweifellos viel Liebe und Fürsorge geschenkt. Sie haben jeden wachen Moment ihres Lebens damit verbracht zu arbeiten, damit die Kinder zur Schule gehen und über die Bildung Chancen finden können.
3: So, but
4: Aber ich wollte mein eigenes Ding machen. Ich war ein ziemlich unabhängiges Kind. Und wenn ich zurückblicke, denke ich, dass es eine großartige Chance für mich war, vieles auszuprobieren. Ich bin sehr dankbar, dass sie mich machen ließen. Ich bin mir sicher, dass sie wohl stets ein Auge auf mich hatten, um sicherzugehen, dass es mir gut geht. Aber ich hatte das Gefühl, unabhängig zu sein. Ich wollte nicht mit den anderen Kindern spielen und tun, was andere Kinder taten. Ich wollte lernen. Ich wollte Dinge tun, die mich interessierten. Und ich wollte Bücher lesen, die mich interessierten, zeichnen, Gedichte auswendig lernen, was auch immer sich gerade ergab.
2: Woher haben diese Dinge gezeigt? Weil Ihre Mutter, glaube ich, konnte weder lesen noch schreiben. Woher kamen denn diese Gedichte und dieser ganze Wissensdurst?
4: Das ist eine sehr gute Frage. Es ist ein Alter, in dem man das Elend um sich herum sieht. Man lebt in sehr bescheidenen Verhältnissen und sieht, wie die Eltern jeden Tag wirklich hart arbeiten und nie Ferien machen. Man sieht all diese Not, nicht nur bei sich selbst, sondern auch bei den Nachbarn. Man sieht sie auf dem Weg zur Schule überall. Diese Zeichnungen von Molekülen waren deshalb für mich eine Flucht. Nicht nur eine Auszeit, in der ich mich in etwas verliebte, das potenziell interessant sein könnte, sondern es war wirklich eine Flucht. So saß ich oft in einer Ecke und lernte, weil ich einfach kein Teil dieses elenden Daseins sein wollte.
2: Also in dieser traurigen Umwelt, in dieser leeren Umwelt, die Schönheit der Poesie, die Schönheit der Wissenschaft entdecken.
3: It's really an escape. It's largely an escape, and you try.
4: Es liegt wirklich vor allem eine Flucht in diesem Lesen und Auswendiglernen von Gedichten, die mit einer gewissen Perfektion einherging, bei der jedes Wort seine eigene richtige Aussprache erhielt. Jedes Wort hatte eine Bedeutung. Die Präzision jedes Wortes ist sehr wichtig und es musste fehlerlos ausgesprochen werden.
3: The precision of every word is very important and it had to be pronounced flawlessly.
4: Ich weiß nicht, woher das kam. Zu meiner Kindheit gehörte übrigens auch, dass sich der Laden meines Vaters auf halbem Weg zwischen meinem Zuhause und der Schule befand. Es waren etwa 3 Kilometer von zu Hause zur Schule. Der Laden meines Vaters lag genau dazwischen. Auf dem Weg zur Schule und auf dem Rückweg half ich meinem Vater bei einigen Arbeiten im Laden. Dort habe ich gelernt, was Arbeitsethos ist. Beim Reinigen der Gläser habe ich gelernt, wie man es genau richtig und ohne Streifen tat. Ich lernte, dass es erst dann richtig gemacht ist, wenn es vollständig und vollkommen richtig erledigt ist. Sonst sollte man gar nicht erst mit der Aufgabe anfangen. Das hat sich mir also schon eingeprägt, als ich sehr jung war. Und vielleicht geht das alles darauf zurück.
2: Ist ein weiteres Element, ja. Jetzt haben wir verschiedene Elemente, die Schönheit der Wissenschaft, der Poesie, der Moleküle, die sie aus dieser unschönen Umgebung herausgelöst hat. Dann vielleicht der Perfektionismus des Vaters, dieses Arbeitsethos, das ihnen mitgegeben wurde. An einer Stelle haben sie auch mal erzählt, dass sie gesagt haben, ihr Leben war recht chaotisch. Man muss sich das vorstellen, 12 Menschen in einem Raum, noch mit Vieh zusammen und diese Moleküle waren nicht chaotisch, die waren so geordnet, also sehr viel Ordnung auch. Machen wir einen Sprung zu Ihnen, wie Sie dann 15 Jahre alt waren. Sind Sie in die USA geschickt worden von den Eltern? Sie haben da zwar noch Geschwister gehabt, glaube 2 Brüder, die auch schon in den USA waren, aber größtenteils mussten Sie sich tatsächlich alleine durchschlagen. Und dann beginnt eigentlich eine Geschichte des sogenannten American Dreams, kann man sagen. Also Sie haben wirklich dank Ihren unglaublichen Fähigkeiten, Ihrem Willen hart zu arbeiten, haben Sie es geschafft, Schritt um Schritt um Schritt sich hochzuarbeiten, eine großartige PhD-Stelle zu bekommen, Colleges, Stellen und so weiter, bis Sie eben wirklich heute Nobelpreisträger sind. Glauben Sie persönlich an diesen American Dream? Glauben Sie, es ist eigentlich für jeden möglich, es wirklich zu schaffen?
3: Well, when I came into the US as a
4: Als ich als 15-Jähriger zum ersten Mal in die USA kam, hatte mir meine Mutter mein Lieblingsessen eingepackt, nämlich Trauben und Käse. Am Zoll wurde ich gefragt, ob ich etwas in meiner Tasche hätte. In meinem schlechten Englisch sagte ich, mein Mittagessen. Er befahl mir, es wegzuwerfen. Das musste er. Man darf kein Obst in die USA einführen.
2: Wie traurig.
4: Es klingt hart, aber ich habe daraus gelernt, dass man nichts geschenkt bekommt. Man muss sich alles erarbeiten. Und genau darum geht es beim amerikanischen Traum. Das amerikanische System steht allen offen. Man hat mich ohne einen Highschool-Abschluss an einem zweijährigen Community College aufgenommen. Die Fächer, die ich dort belegte, waren auf ein vierjähriges College übertragbar, an dem ich einen Bachelorabschluss in Naturwissenschaften in Chemie machen konnte. Das ist das amerikanische System. Es ermöglicht jedem den Einstieg. Und je nachdem, wie gut man sich schlägt, kann man Stufe um Stufe erklimmen. Man kriegt nichts geschenkt, aber das stärkt die Resilienz und letztlich zahlt sich die harte Arbeit aus. Auf diesem Weg haben sich viele großartige Menschen besonders für mich eingesetzt. Zum Beispiel mein Doktorvater, der sich viel Zeit genommen hat, mich zu betreuen und mir zu zeigen, was echte Wissenschaft erfordert, die wissenschaftliche Strenge.
3: Mentor me and show me what real science requires, the rigor of science. I mean, if my parents.
4: Wenn meine Eltern meine Arbeitsmoral und das, was moralisch und ethisch richtig ist, geprägt haben, hat er meinen Geist als Wissenschaftler geformt. Er hat mir beigebracht, wie man gründlich arbeitet, was es bedeutet, etwas zu beobachten und aus dieser Beobachtung einen wissenschaftlichen Fakt zu machen. Durch strenges Verifizieren und Wiederholen der Experimente, bis sichergestellt ist, dass sie reproduzierbar sind. Das ist ein unglaublicher Dienst an einem anderen Menschen. Dieses System durchleben wir Forschenden und geben es weiter in unserem Mentoring. Wer es ernst nimmt, erweist der Gesellschaft einen großen Dienst.
2: Das betonen Sie auch immer wieder, dass die Diversität so wichtig ist in der Wissenschaft, dass man verschiedene Talente fördert und eben auch verschiedene Sichtweisen, verschiedene Perspektiven zusammenbringt in einem Labor. Das ist Ihnen enorm wichtig. Aber ich würde so wahnsinnig gerne mit Ihnen auch noch über philosophische Aspekte der Chemie sprechen, weil für mich, die ich wirklich eine Niete in Chemie war, leider muss ich sagen, ist es trotzdem immer auch ein bisschen noch wie Zauberei. Also wir können ja zum Beispiel überlegen, Kochen hat sehr viel zu tun mit Chemie. Wenn ich eine Kartoffel roh esse, dann ist das giftig. Wenn ich sie eine Weile in kochendes Wasser lege, dann wird sie zu einem Grundnahrungsmittel. Das hat ja zu tun mit Chemie. Nun gibt es natürlich auch die Vorstellung in der Alchemie zum Beispiel, eine Naturlehre, die es in vielen verschiedenen Kulturräumen gab, dass man doch vielleicht aus dem einen Stoff etwas anderes machen könnte, zum Beispiel aus Blei Gold. Oder in Grimms Märchen gibt es diese wunderbare Geschichte, wo aus Stroh Gold gesponnen wird. Warum funktioniert das nicht, Herr Jagi?
4: Was die Philosophie der Chemie betrifft, habe ich von meinem Betreuer gelernt, dass Wissenschaft mit Zweifeln und Fragen beginnt. Eigentlich eine sehr pessimistische Sichtweise. Stellen Sie sich vor, man geht zur Arbeit, begleitet von Zweifeln und Fragen. Damit beginnt es.
2: Naja, das haben wir gemeinsam, das ist in der Philosophie auch so.
3: Yes.
4: Daraus habe ich viel gelernt, weil man durch Zweifel und Fragen seine wissenschaftlichen Erkenntnisse festigt. Aber es ist eine pessimistische Sichtweise, denn die Experimente im Labor führen manchmal nicht zum gewünschten Ergebnis. Oder man weiß nicht, ob die Experimente zu etwas Nützlichem führen werden, und doch führen wir sie durch. Mein Postdoc-Betreuer Richard Holm hat mir beigebracht, dass Wissenschaft eine Übung in Optimismus ist. Auch wenn man aus dem Experiment nicht das herausbekommt, was man will, muss man optimistisch sein, dass dies zu einer Entdeckung führen wird.
2: Also vielleicht doch aus Stroh Gold machen.
3: These are not. Well, all of that is of course not possible, but
4: all das ist natürlich nicht möglich, aber es zeigt, wie der Mensch zu unendlicher Innovation fähig ist. Das ist Teil des Innovationssystems. Man hat Ideen und testet sie aus. Manche dieser Ideen erweisen sich als völlig falsch. Bei anderen erhält man vielleicht nicht das, was man will, aber man lernt etwas dazu. Solange man lernt, wird man schließlich etwas entdecken. Und vielleicht entdeckt man etwas, das die ganze Welt verändert. Darin liegt die Macht des Experiments. In der Wissenschaft muss man zwei Ansätze ins Gleichgewicht bringen. Der eine besteht aus Zweifel und Fragen. Er ist pessimistisch. Demgegenüber steht der Ansatz, auch nach vielen Rückschlägen optimistisch weiterzugehen. Der eine Ansatz fragt, warum nicht und warum? Der andere, warum nicht? Diese beiden Dinge gehen Hand in Hand.
2: Aber wir sind nicht optimistisch genug, dass wir aus einem Element etwas anderes machen können, wie das eben die Alchemisten wollten damals. Erklären Sie mir auch noch ein paar andere Dinge. Für mich war immer ein Rätsel, warum zum Beispiel Materie hart ist. Warum ist dieser Tisch hart? Weil ich habe gelernt, alles besteht aus Protonen, Elektronen, Neutronen und die sind ja in Bewegung. Das ist ja nichts Hartes. Warum also ist es hier hart? Das müsste doch eigentlich so sein, dass ich durchfassen kann.
4: Es kommt Ihnen so vor, aber auf atomarer und molekularer Ebene bewegen sich diese Atome immer noch sehr stark hin und her.
2: Aber warum?
4: Weil diese aus sehr großen Strukturen bestehen. So sind zum Beispiel die Morphs wirklich ausgedehnte Strukturen wie Diamant. Auf atomarer und molekularer Ebene sind sie wahrhaft unendlich. Wir nennen sie unendlich ausgedehnte Strukturen. Dieser Holztisch besteht aus sehr langen Zellulosemolekülen und er ist sehr hart aufgrund der Art und Weise, wie sie zusammengefügt sind.
2: Weil sie so nahe beieinander sind.
4: Ja, sie liegen sehr dicht beieinander.
2: Es ist ja so, dass es 118 Elemente gibt. Sie haben ein Periodensystem, das geht auf 1869 zurück. Lustigerweise dachten die Griechen ja noch, dass es vier Elemente gibt, nämlich Feuer, Wasser, Luft und Erde. Heute sind wir bei 118 Elementen. Ich habe das hier mitgebracht, das Periodensystem, mit dem wir ja auch alle in der Schule groß geworden sind. Können Sie das eigentlich auswendig, diese 118 Elemente?
3: Yes.
4: Ja.
2: Gibt es ein Lieblingselement?
3: No, I love the periodic table.
4: Nein, ich liebe das Periodensystem, weil es keine Tabelle darstellt. Es fehlen Teile, was Leute, die Chemie lernen, oft in Schrecken versetzt. Ich liebe jedes Element im Periodensystem, denn jedes Element verhält sich so, dass es zu Lösungen führen könnte. Jedes Element steht für unendlich viele chemische Möglichkeiten. Es ist nicht nur ein Element mit einer Eigenschaft. Jedes dieser Kästchen steht für den Anfang einer unermesslichen Vielfalt an chemischen Möglichkeiten. Das macht die Chemie wahrhaft unendlich.
3: Each one of these elements. That's what makes chemistry truly infinite.
2: Das ist, weil Sie eben diese Kombinationen dann mit den Molekülen, die Sie bauen, herstellen können.
4: Durch die Kombination von Elementen in verschiedenen Bereichen des Periodensystems schafft man ganz unterschiedliche Moleküle und Materialien, die sich alle auf unterschiedliche Weise verhalten. Deshalb werden Chemiker immer gefragt sein, denn wir sind die Einzigen, die sich im Periodensystem zurechtfinden und neue Objekte, neue Moleküle und neue Materialien herstellen können, weil wir diese Elemente kombinieren können.
2: Und das eine ist die Möglichkeit, diese Dinge zu kombinieren, damit wir neue Moleküle bekommen oder auch neue Morphs bekommen, um neue Lösungen zu finden. Das andere ist, dass man ja auch immer wieder neue Elemente synthetisch herstellt. Also von diesen vielen 118 Elementen sind ja nur 94 natürlich vorkommend. Alle anderen sind synthetisch hergestellt und man versucht auch neue zu kreieren. Warum will man neue Elemente kreieren?
4: Weil wir Menschen unendlich neugierig sind. Wir wollen sehen, was passiert, wenn wir neue Elemente herstellen. Wie lange ist ihre Lebensdauer? Wie könnte ihre Chemie sich entwickeln? Vielleicht wird die chemische Eigenschaft dieser neuen Elemente erst von zukünftigen Generationen genutzt. Wir sind unendlich neugierige Wesen und das ist Teil dieser Neugier.
2: Und kann das denn ewig weitergehen? Also könnte es sein, dass wir in 2000 Jahren ein doppelt so langes Periodensystem haben?
4: Ich weiß die Antwort darauf nicht, aber ich sehe keine Grenze.
2: Das ist eine klare Ansage. Mich interessiert noch die 94 Elemente, die natürlicherweise hier vorkommen. Ist das gesamte Weltall aus diesen 94 Elementen gemacht oder könnten wir uns auch vorstellen, dass es irgendwo weit entfernt einen Stern gibt, der aus ganz anderen Materialien besteht, also eine ganz andere Chemie aufweist. Und ich meine jetzt nicht andere Molekülstrukturen, sondern was ganz anderes.
4: Es mag unterschiedliche chemische Zusammensetzungen geben, aber wohl keine unterschiedlichen Elemente.
2: Warum nicht?
4: Nun, weil diese Elemente auf eine bestimmte Art und Weise synthetisiert werden. Und man sieht hier, dass es an bestimmten Stellen keine Lücken gibt. Ich vermute also, dass Elemente oder Moleküle draußen im Weltall kleine Moleküle und leichtere Elemente wären.
3: So in many ways, I suspect that if there are elements out in space or molecules, they would be small molecules, lighter elements.
2: Yeah. Ich habe Ihnen vorhin gesagt, dass die Griechen dachten, es gibt vier Elemente. Wir haben dieses sehr ausgeklügelte Periodensystem. Denken Sie, es könnte irgendwann so etwas geben wie eine chemische Revolution, wo man plötzlich merkt, wir haben uns total geirrt. Das stimmt alles gar nicht. Alles ist irgendwie anders. Oder verstehen Sie, was ich meine? So ein Durchbruch, dass etwas sich noch einmal komplett ändert. Und was könnte das sein in der Chemie?
4: Nicht unbedingt im Periodensystem. Es gibt feststehende Fakten in

0: denken. Die haben sich natürlich geirrt, man kann nicht aus Blei Gold machen. Aber die haben Verfahren erfunden, wie Destillieren, Legieren, Sublimieren, alle diese Dinge, die Chemiker tun. Und wenn ich an Chemie denke, dann denke ich an meinen Chemielaborkasten, den ich als Kind hatte, wo man Kristalle züchten konnte, dann hat es gedampft und ein bisschen nach Schwefel gerochen. Aber so ist die Chemie heute ja gar nicht mehr. Sehr viel funktioniert ja mit KI. Das heißt, das Labor, das wird mehr und mehr gegen einen Rechner eingetauscht. Ist das nicht auch ein bisschen schade? Hätten Sie nicht mal wieder Lust, irgendwie ein paar Sachen zusammenzurühren und es raucht ein bisschen?
1: Ich denke, das haben wir immer schon gemacht. Wir haben in einer Welt der Knappheit gelebt, in der man wenige Verbindungen, wenige Moleküle hergestellt, ihre Eigenschaften untersucht und dabei Entdeckungen gemacht hat. Potenziell lässt sich das heute mit KI und Rechenleistung bewerkstelligen. Wir haben in meinen ungefähr 35 Jahren Arbeit an MOFs vielleicht 150 oder 200 verschiedene Verbindungen oder MOFs hergestellt. Heute könnte ich möglicherweise jeden zweiten Tag Tausende von MOFs herstellen. Wir leben also heute in einer Welt des Überflusses. Wir haben die chemischen Grundlagen entwickelt, die es ermöglichen, beliebige Moleküle miteinander zu kombinieren und ein neues Material herzustellen. Ein Roboter könnte die notwendigen Bausteine mischen und all diese Millionen und Abermillionen möglicher Materialien herstellen. Die Frage ist also, wenn man von einer Welt der Knappheit in eine Welt des Überflusses wechselt, was bedeutet es dann, eine neue Verbindung zu entdecken? Welche Verbindung wählt man, die ihren Weg vom Molekül bis zur gesellschaftlichen Anwendung geht? Wie wählt man dieses Molekül für ein neues Material und wie konfiguriert man dieses Material dann zu einem Gerät und wie wird dieses Gerät durch umfangreiche technische Arbeit zu einem Produkt, das man anschließend vermarktet? Das ist die Welt des Überflusses, in der es für Menschen aussichtslos ist, alle Möglichkeiten durchzugehen und ihre möglichen Eigenschaften zu untersuchen. So ist eine neue Wissenschaft entstanden, die ich Selektionswissenschaft nenne. In dieser neuen Welt der Wissenschaft hängt die Qualität von deiner Auswahl ab. Wir Menschen haben immer schon ausgewählt, aber wir haben es noch nie auf systematische, wissenschaftliche Weise getan.
0: Ich sehe schon die neuen Projekte am Horizont. Peking ruft schon. Yes. Sie haben noch sehr, sehr viel vor sich, was Sie herausfinden wollen. Und ich spüre wirklich diese Raketenenergie in Ihnen. Und ich bin sehr gespannt, was wir von Ihnen noch alles hören werden. Omar Yaghi, vielen herzlichen Dank für dieses Gespräch. Danke, dass Sie Zeit hatten, zu uns zu kommen. Thank you.
1: Vielen Dank. Es hat mir Spaß gemacht.
0: Ja, danke auch Ihnen fürs Interesse. Eine gute Zeit. Bis bald.

0: Die Nachrichten von SRF um 10 mit Basil Koller und diesen Themen. Der Terrorakt in einer Fly-Dubai-Maschine. Die Behörden in Israel sollen Warnhinweise zum Angreifer verpasst haben, so ein Bericht. Und die Proteste an Schulen in Frankreich. Laut der Polizei haben die protestierenden Jugendlichen die Kontrolle verloren. Das Wetter morgen oft sonnig, im Flachland am Vormittag teils neblig, am Nachmittag in den Alpen lokale Schauer. Nach dem Zwischenfall an Bord einer Fly-Dubai-Maschine werten die emiratischen Behörden die Tat offiziell als versuchten Terrorakt. Unterdessen geraten auch Israels Behörden unter Druck. Laut Recherchen der renommierten israelischen Tageszeitung Haaretz lag den Sicherheitsdiensten die Crewliste vor dem Flug vor. Die Warnhinweise zum omanischen Co-Piloten wurden jedoch übersehen. In Israel sorgt die Attacke kurz vor den Wahlen für hitzige Debatten, berichtet SRF-Korrespondentin Christina Brun.
1: Für Netanyahu, der sich gern als Mr. Security inszeniert, ist es zweischneidig. Die Tat bestätigt seine Warnung vor Anschlägen und seine Anhänger sagen, genau deshalb braucht Israel einen starken Mann. Die Opposition, die wiederum wirft ihm vor, die Gefahr nicht richtig erkannt zu haben.
0: Unterdessen ermitteln emiratische und israelische Behörden gemeinsam in Abu Dhabi. Eine Kernfrage lautet, warum Fly Dubai den Mann trotz der Sicherheitsbedenken im Oman beschäftigte. Der Co-Pilot hatte am Mittwoch den Flugkapitän mit der Notfallaxt attackiert, ehe Passagiere eingriffen. Die Maschine mit rund 180 Menschen an Bord musste auf dem Flug von Dubai nach Tel Aviv in Saudi-Arabien notlanden. In Frankreich drohen die landesweiten Proteste an Schulen nach Einschätzung der Behörden außer Kontrolle zu geraten. Der Pariser Polizeichef warnte in einem offenen Brief auf X, die Bewegung sei den Jugendlichen längst entglitten und werde von gewaltbereiten Randalierern gekapert. Seit Wochenbeginn sind über 600 Polizistinnen und Polizisten verletzt worden, rund 5000 Personen wurden festgenommen. Das sagte eine Polizeisprecherin dem Sender RTL. Gleichzeitig untersucht die interne Aufsichtsbehörde 5 Einsätze wegen möglicher Polizeigewalt gegen Minderjährige. Auslöser der Proteste sind überfüllte Klassen, Lehrermangel und baufällige Gebäude. Weil die Regierung kaum einlenkt, rufen Gewerkschaften für kommenden Dienstag zu einem landesweiten Streiktag auf. Nach Lettland jetzt. In dem baltischen Land ist die Partei des aktuellen Regierungschefs stärkste Kraft geworden bei den Parlamentswahlen. Nachwahlbefragungen zeigen die Mitte-Rechts-Gruppierung von Regierungschef Andris Kulbergs mit rund 35% der Stimmen, wie lettische Medien berichten. Regierungschef Kulbergs hat im Wahlkampf die Sicherheit des baltischen Landes ins Zentrum gestellt. Lettland grenzt an Russland, ist Mitgliedstaat der NATO und unterstützt die Ukraine. Trotz des erwarteten Wahlsiegs ist Kulbergs wohl auf die Unterstützung kleinerer Parteien angewiesen, um eine Regierung zu bilden. Russland hat nach ukrainischen Angaben ein Frachtschiff im Raum Odessa angegriffen. Dabei gab es laut der Hafenverwaltung einen Toten und 3 Verletzte. Moskau warnte ausländische Staatsangehörige erneut, Kiew zu verlassen und drohte mit weiteren Angriffen. Als Reaktion will die Ukraine die Angriffe auf russische Ölraffinerien intensivieren. Dies kündigte Präsident Volodymyr Zelensky an in einem Interview mit der Nachrichtenagentur Reuters. Zelensky sagte, die Ukraine habe Geheimdienstberichte, wonach Russland im Winter gezielt ukrainische Spitäler, Straßen und Schulen ins Visier nehmen wolle. Damit soll die Zivilbevölkerung zur Flucht gezwungen werden. In der Schweiz und weiteren europäischen Ländern haben tausende Menschen gegen Agrochemiekonzerne und den Einsatz von Pestiziden demonstriert. Hierzulande protestierten rund 300 Personen vor dem Syngenta-Werk in Monte im Kanton Wallis sowie in Basel. Die Demonstrierenden warnten vor schweren Gesundheitsrisiken wie Krebs und verlangten, dass Konzerne für Umweltschäden haften. Die Kundgebungen waren Teil einer internationalen Aktion. Während auch in Großbritannien Aktionen stattfanden, zogen im Norden Frankreichs laut Behörden rund 8000 Menschen vor eine Syngenta-Fabrik. Der Konzern wies die Kritik zurück und betonte, Pflanzenschutzmittel seien unverzichtbar, um Ernten zu sichern und die weltweite Ernährung zu garantieren. Nun zu weiteren Meldungen des Tages in der Übersicht. In Deutschland ist der Tag der deutschen Einheit gefeiert worden. Beim zentralen Festakt in Bremen rief Bundespräsident Frank-Walter Steinmeier dazu auf, die Demokratie entschlossen gegen extremistische Kräfte zu verteidigen. Freiheit und Einheit stünden unter Druck. Neben der politischen Spitze feierten in Bremen auch hunderttausende Bürgerinnen und Bürger. In über 50 spanischen Städten sind zehntausende Menschen gegen horrende Mieten und Zwangsräumungen auf die Straße gegangen. Die Massenproteste bringen Regierungschef Pedro Sanchez in Bedrängnis. Nach dem gestrigen Scheitern seiner Wohnbaupolitik im Parlament schließen Medien nicht aus, dass der Regierungschef nun vorgezogene Neuwahlen ausrufen könnte. Der französische Autokonzern Renault will in den kommenden 5 Jahren 10 Milliarden Euro im Heimatland investieren. Das kündigte der Konzernchef im Radio an. Das Geld fließt vor allem in die Produktion von günstigen Elektroautos. Deren Absatz boomt in Frankreich. Im September lag der Anteil reiner Stromer bei den Neuzulassungen bereits bei 42%. Das Wetter: Morgen scheint trotz einiger Wolken oft die Sonne. Im Flachland ist es am Vormittag teils neblig. Am Nachmittag bilden sich in den Alpen lokale Regengüsse. Die Höchstwerte liegen bei 22 Grad. Das waren Nachrichten von Radio SRF. Verantwortlich Patrick Seiler.
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Sie hörten das Ensemble Il Giardino Armonico unter der Leitung von Giovanni Antonini mit der Sinfonie Nummer 45 in Fis-Moll, der sogenannten Abschiedssinfonie von Joseph Haydn.

Wir hörten den Solisten Raffaele La Ragione im Konzert für Mandoline, Streicher und Basso Continuo in C-Dur von Antonio Vivaldi. Francesco Corti leitete das Ensemble Il Pomo d'Oro.

0: Sie hörten die Arie Angelo Gasto e Bell aus der Oper Il Duca d'Alba von Gaetano Donizetti. Der Tenor Rolando Villasson wurde begleitet vom Münchner Rundfunkorchester, Dirigent Marcello Viotti.
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0: Das war der erste Satz, das Allegro aus dem Klaviertrio in S-Dur Opus 1 Nummer 1 von Ludwig van Beethoven. Sie hörten eine Einspielung mit dem Oliver Schnieder Trio.
1: Als nächstes steht Musik von Johann Christian Bach auf dem Programm. Zwei Sätze aus seinem Oboenkonzert in F-Dur, Larghetto und Tempo Diminuetto. Der Solist ist Lajos Lencsés. Er wird begleitet von den Budapest Strings, dirigiert von Béla Bánfalvy.

Johann Christian Bach. Aus dem Oboenkonzert in F-Dur hörten Sie Larghetto und Tempo di Minuetto. Lajos Lencsés wurde von den Budapest Strings begleitet.

0: Joshua Bell, Violine, und Paul Kocker, Klavier, spielten von Fritz Kreisler das Rondino über ein Thema von Beethoven.
1: Alla marcia, so heißt der zweite Satz aus der Serenade für Violine und Orchester in A-Moll, Opus 75 von Max Bruch. Die Violinistin Antje Weitas musiziert zusammen mit der NDR-Radiophilharmonie. Dirigent ist Hermann Bäumer.

Das war der zweite Satz Alla Marcia aus der Serenade für Violine und Orchester in A-Moll, Opus 75 von Max Bruch. Es spielte die NDR Radiophilharmonie. Solistin Antje Weithas, Dirigent Hermann Bäumer.

0: Sie hörten den dritten Satz aus dem Konzert für Violine und Streichorchester in D-Moll von Felix Mendelssohn Bartholdy. Daniel Hope und das Kammerorchester Basel spielten.
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0: Alastair Beetson, Klavier, und Esther Hoppe, Violine, spielten von Wolfgang Amadeus Mozart den ersten Satz aus der Sonate für Klavier und Violine in C-Dur, Köchelverzeichnis 296.
1: Jetzt erklingt die Suite für Orchester in D-Dur, Opus 49 von Camille Saint-Saëns. Sie hören das baskische Nationalorchester unter der Leitung von Joan Merkel.

Von Camille Saint-Saëns erklang die Suite für Orchester in D-Dur Opus 49. June Merkel dirigierte das baskische Nationalorchester.

0: Die Nachrichten von SRF um Mitternacht mit Manuel Risi. Das sind die Themen. Dritter Sieg in Folge. Die Schweizer Fußballnationalmannschaft gewinnt in der Nations League auch gegen Slowenien mit 2:1. Israels Sicherheitsbehörden unter Druck. Nach dem versuchten Terrorakt an Bord einer Maschine von Fly Dubai zeigt sich, die israelischen Behörden haben Warnsignale übersehen. Proteste außer Kontrolle. In Frankreich dauern die Demonstrationen von Schülerinnen und Schülern an. Nun warnt der Pariser Polizeichef vor einer Eskalation. Das Wetter, trotz Wolken wird es heute oft sonnig, bei 22 Grad. Drei Siege in drei Spielen. Das ist die aktuelle Bilanz der Schweizer Fußballnationalmannschaft in der Nations League. Am Abend besiegten die Schweizer Slowenien in Luzern mit 2:1. Sportredaktor Peter Schnieder.
1: Slowenien war das bisher stärkste Team in dieser Nations League. Schwierig war es für die Schweiz, weil sie schon in der zweiten Minute mit 0:1 in Rückstand geriet. Und schwierig war es auch, weil die Slowenen mit 9 Mann kompakt verteidigten und den Schweizer Offensivspieler keinen Raum ließen. Trotzdem, die Schweizer versuchten mit verschiedenen Möglichkeiten den slowenischen Riegel zu knacken. Zum Beispiel mit viel Druck im gegnerischen Strafraum. So erzwangen sie das 1:1 durch ein slowenisches Eigengoal. Und schön herausgespielt war dann das 2:1 durch Dan Endoy in der 38. Minute. In der zweiten Halbzeit versuchten die Schweizer weiterhin mit viel Engagement das dritte Tor zu erzielen, was sie nicht schafften, auch weil der slowenische Goalie Jan Oblak mehrere Glanzparaden zeigte. Die Schweizer wurden in dieser Nations League zum ersten Mal richtig gefordert. Sie hielten Stand, ohne zu glänzen, aber brachten den Sieg schlussendlich souverän über die Zeit.
0: Sportredaktor Peter Schnieder berichtet. Nach dem Zwischenfall an Bord einer Fly-Dubai-Maschine werten die emiratischen Behörden die Tat offiziell als versuchten Terrorakt. Unterdessen geraten auch Israels Behörden unter Druck. Laut Recherchen der renommierten israelischen Tageszeitung Haaretz lag den Sicherheitsdiensten die Crewliste vor dem Flug vor. Die Warnsignale zum omanischen Co-Piloten wurden jedoch übersehen. In Israel sorgt die Attacke kurz vor den Wahlen für hitzige Debatten. Das berichtet SRF-Korrespondentin Christina Brunn.
2: Für Netanyahu, der sich gern als Mr. Security inszeniert, ist es zweischneidig. Die Tat bestätigt seine Warnung vor Anschlägen und seine Anhänger sagen, genau deshalb braucht Israel einen starken Mann. Die Opposition, die wiederum wirft ihm vor, die Gefahr nicht richtig erkannt zu haben.
0: Unterdessen ermitteln emiratische und israelische Behörden gemeinsam in Abu Dhabi. Eine Kernfrage lautet, warum Fly Dubai den Mann trotz der Sicherheitsbedenken im Oman beschäftigte. Der Co-Pilot hatte am Mittwoch den Flugkapitän mit der Notfallaxt attackiert, ehe Passagiere eingriffen. Die Maschine mit rund 180 Menschen an Bord musste auf dem Flug von Dubai nach Tel Aviv notlanden. In Frankreich drohen die landesweiten Proteste an Schulen, nach Einschätzung der Behörden außer Kontrolle zu geraten. Der Pariser Polizeichef warnte in einem offenen Brief auf X, die Bewegung sei den Jugendlichen längst entglitten und werde von gewaltbereiten Randalieren gekapert. Seit Wochenbeginn sind über 600 Polizistinnen und Polizisten verletzt worden. Rund 5'000 Personen wurden festgenommen. Das sagte eine Polizeisprecherin dem Sender RTL. Gleichzeitig untersucht die interne Aufsichtsbehörde 5 Einsätze wegen möglicher Polizeigewalt gegen Minderjährige. Auslöser der Proteste sind überfüllte Klassen, Lehrermangel und baufällige Gebäude. Weil die Regierung kaum einlenkt, rufen Gewerkschaften für kommenden Dienstag zu einem landesweiten Streiktag auf. In der Schweiz und weiteren europäischen Ländern haben tausende Menschen gegen Agrochemiekonzerne und den Einsatz von Pestiziden demonstriert. Hierzulande protestierten rund 300 Personen vor dem Syngenta-Werk in Monte im Kanton Wallis sowie in Basel. Die Demonstrierenden warnten vor schweren Gesundheitsrisiken wie Krebs und verlangten, dass Konzerne für Umweltschäden haften. Die Kundgebungen waren Teil einer internationalen Aktion. Der Konzern wies die Kritik zurück und betonte, Pflanzenschutzmittel seien unverzichtbar, um Ernten zu sichern und die weltweite Ernährung zu garantieren. Eidechsen mögen es eigentlich heiß und sonnig, doch in Peru trotzt eine neu entdeckte Art eisigen Höhen. Ein Forschungsteam des Naturhistorischen Museums in Lima hat in den Anden eine bisher unbekannte Zwergeidechse auf fast 5000 Metern über Meer aufgespürt. Das Tierchen ist gemäß einer Mitteilung des Museums gerade einmal 6 bis 8 Zentimeter klein und perfekt angepasst. Weil normale Eier im gefrorenen Boden sofort erfrieren würden, bringt das Weibchen seine Jungen lebend zur Welt. Auf dem Speiseplan der neu entdeckten Eidechsenart stehen vor allem Käfer und Kräuter. Und wir kommen nochmals zum Sport und zu den Resultaten der Samstagsspiele in der Eishockey National League. Biel hat Davos bezwungen mit 4:3. Freiburg hat gegen Ambrì Piotta verloren mit 1:2. Rapperswil-Jona und Bern trennten sich 4:3 nach Verlängerung. Die SCL Tigers haben Kloten geschlagen mit 6:2. Und die ZSC Lions haben gegen Lausanne gewonnen mit 3:2 nach Verlängerung. Es bleiben die Wetteraussichten. Trotz einigen Wolken scheint heute oft die Sonne. Im Flachland ist es am Vormittag teils neblig. In der Romandie hat es dichtere Wolken. Am Nachmittag bilden sich in den Alpen lokale Schauer. Die Höchstwerte liegen bei 22 Grad. Das waren Nachrichten von Radio SRF. Am Mikrofon und verantwortlich heute Nacht Manuel Risi. SRF Verkehrsinfo von 0:06 Uhr. A1 Autobahnzubringer Lausanne-Süd, Lausanne-Maladière Richtung Verzweigung Aiguillon. Zwischen Lausanne-Malle und der Verzweigung Aiguillon besteht Gefahr wegen Gegenständen auf der Fahrbahn.
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0: Sie hörten das Flötenkonzert in F-Moll, Bachwerkeverzeichnis 1056 von Johann Sebastian Bach. Es spielten der Flötist Stefan Reti und die Swiss Baroque Soloists unter der Leitung von Andres Gabetta.
1: Mit dem Paukenwirbel. So heißt die Sinfonie Nummer 103 in S-Dur von Joseph Haydn. Sie hören eine Aufnahme mit dem Orchestra della Svizzera Italiana unter der Leitung von Howard Shelley.

0: Sie hörten die Sinfonie Nummer 103 in S-Dur, auch bekannt als die Sinfonie mit dem Paukenwirbel von Joseph Haydn. Es spielte das Orchestra della Svizzera Italiana unter der Leitung von Howard Shelley.
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Unter der Leitung von Christian Ludwig spielte das Kölner Kammerorchester das Capriccio aus Andante Grazioso und Capriccio von Robert Fuchs.

Sie hörten die Sonate a quattro, Nummer 4 in E-Moll für zwei Violinen, Violoncello und Basso Continuo von Francesco Scarlatti. Es spielte das Ensemble Les Récréations.

0: Den vierten Satz aus der Sinfonie Nummer 1 in B-Dur, Opus 38 von Robert Schumann, hörten Sie in einer Aufnahme mit dem Tonhalle-Orchester Zürich. Am Dirigentenpult war David Sinnmann.
1: Der Österreicher Leopold Hofmann war ein Vertreter der Wiener Klassik. Hier sein Oboenkonzert in G-Dur. Der Solist ist Stefan Schilly. Er wird begleitet von der Nikolaus-Esterhazy-Sinfonia, dirigiert von Béla Drahos.

Stefan Schilly, Oboe, und die Nikolaus-Esterhazy-Sinfonia spielten von Leopold Hoffmann das Oboenkonzert in G-Dur. Bela Drahosch dirigierte.

0: Berceuse von Gabriel Fauré. Das Trio Artemis musizierte.
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0: Von Antonio Ruiz Pippo hörten Sie Canción y Danza Nummer 1. Es spielte Dale Kavanagh.
1: Nun steht Musik des böhmischen Komponisten Johann Baptist Wanhal auf dem Programm, sein Cellokonzert in C-Dur. Der Cellist István Várday musiziert zusammen mit der Camerata Schweiz, geleitet von Howard Griffiths.

István Várday, Violoncello und die Camerata Schweiz spielten das Cellokonzert in C-Dur von Johann Baptist Wanhal. Howard Griffiths dirigierte.

Sie hörten von Frédéric Chopin Mazurka in A-Moll Opus 67 Nummer 4. Der Pianist Jean Müller spielte.

0: Die Nachrichten von SRF um 2 mit Manuel Risi. In Frankreich drohen die landesweiten Proteste an Schulen nach Einschätzung der Behörden außer Kontrolle zu geraten. Der Pariser Polizeichef warnte in einem offenen Brief auf X, die Bewegung sei den Jugendlichen längst entglitten und werde von gewaltbereiten Randalierern gekapert. Seit Wochenbeginn sind über 600 Polizistinnen und Polizisten verletzt worden. Rund 5000 Personen wurden festgenommen. Das sagte eine Polizeisprecherin dem Sender RTL. Gleichzeitig untersucht die interne Aufsichtsbehörde 5 Einsätze wegen möglicher Polizeigewalt gegen Minderjährige. Auslöser der Proteste sind überfüllte Klassen, Lehrermangel und baufällige Gebäude. Weil die Regierung kaum einlenkt, rufen Gewerkschaften für kommenden Dienstag zu einem landesweiten Streiktag auf. Nach Lettland jetzt. In dem baltischen Land ist die Partei des aktuellen Regierungschefs stärkste Kraft geworden bei den Parlamentswahlen. Nachwahlbefragungen zeigen die Mitte-Rechts-Gruppierung von Regierungschef Andris Kulbergs mit rund 35% der Stimmen, wie lettische Medien berichten. Regierungschef Kulbergs hatte im Wahlkampf die Sicherheit des baltischen Landes ins Zentrum gestellt. Lettland grenzt an Russland, ist Mitgliedstaat der NATO und unterstützt die Ukraine. Trotz des erwarteten Wahlsiegs ist Kulbergs wohl auf die Unterstützung kleinerer Parteien angewiesen, um eine Regierung zu bilden. Beim Brand eines Mehrfamilienhauses im zürcherischen Ilnau-Effretikon ist am Samstagabend eine Person leicht verletzt worden. Das teilt die Kantonspolizei Zürich mit. 8 Personen mussten demnach evakuiert werden. Das Feuer sei kurz nach 8 Uhr abends ausgebrochen. Beim Eintreffen der Feuerwehr sei der Dachstock bereits in Vollbrand gestanden. Das Haus sei unbewohnbar und einsturzgefährdet. Der Sachschaden belaufe sich auf mehrere hunderttausend Franken, so die Polizei weiter. Die Brandursache wird untersucht. Zu Meldungen vom Sport. In der Nations League hat die Schweizer Fußballnationalmannschaft auch ihr drittes Spiel gewonnen. Die Schweizer besiegten Slowenien in Luzern mit 2:1. Zum Eishockey und den Resultaten der Samstagsspiele in der National League. Biel hat Davos bezwungen mit 4:3. Freiburg hat gegen Ambri Piotta verloren mit 1:2. Rapperswil-Jona und Bern trennten sich 4:3 nach Verlängerung. Die SCL Tigers haben Kloten geschlagen mit 6:2 und die ZSC Lions haben gegen Lausanne gewonnen mit 3:2 nach Verlängerung. Die Wetteraussichten. Heute ist es oft sonnig, im Flachland ist es am Vormittag teils neblig, am Nachmittag gibt es in den Alpen lokale Schauer. Die Temperatur erreicht um 22 Grad. Das waren Nachrichten von Radio SRF. Am Mikrofon und verantwortlich Manuel Risi. SRF Verkehrsinfo von 2.03 Uhr, A2 Luzern-Basel zwischen der Verzweigung Herkingen und Egerkingen. Stau in beiden Richtungen wegen Bauarbeiten. Der Verkehr wird über die Gegenfahrbahn geleitet.
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